30 bis lokal 33 Grad. Das waren Nachrichten von Radio SRF, verantwortlich Marco Koller.

SRF Verkehrsinfo von 2.43 Uhr. A9 wird in Richtung Lausanne zwischen Lausanne-Bleschret und der Verzweigung Villach-Sainte-Croix. Gefahr wegen eines Pannenfahrzeugs.

Die Nachrichten von SRF um 3 Uhr mit Marco Kolle. Die Schweiz hat ihren Nationalfeiertag gefeiert und das für einmal viel leiser als sonst, nämlich fast ohne Feuerwerk. Weil die Waldbrandgefahr sehr gross ist, sind Raketen und Böller zurzeit fast in der ganzen Schweiz verboten. Ein paar wenige Ausnahmen gab es am Abend für Feuerwerke, die auf Seen gezündet wurden, von Fachleuten und mit genügend Abstand zum Ufer. Solche Feuerwerke hatten die Behörden teils bewilligt. Am Thunersee zum Beispiel gab es ein grosses Feuerwerk zu sehen. In Peru ist ein touristisches Kleinflugzeug abgestürzt, das zu den bekannten Nazca-Linien unterwegs war. 13 Menschen sind ums Leben gekommen. Die Polizei sagt, das Flugzeug habe nach dem Absturz zu brennen begonnen. Warum es abstürzte, werde man nun untersuchen. Laut mehreren peruanischen Medien kommen 11 der Todesopfer aus Deutschland, Italien und Spanien. 2 Todesopfer waren Besatzungsmitglieder. Die Nazca-Linien gehören zum Weltkulturerbe. Sie bilden Figuren auf dem Wüstenboden, die zum Teil mehrere hundert Meter groß sind und die man nur aus der Luft erkennen kann. Viele Touristinnen und Touristen überfliegen sie darum in Kleinflugzeugen. Was die Figuren bedeuten und wie sie entstanden sind, ist bis heute nicht ganz geklärt. Dann zwei Kurzmeldungen. Bei beiden geht es um Strom. Weil die Donau sehr wenig Wasser hat, fährt Ungarn das einzige Atomkraftwerk des Landes komplett herunter. Das Atomkraftwerk Paksch südlich von Budapest, das mit dem Wasser der Donau gekühlt wird. Regierungschef Peter Magyar sagt, es sei das erste Mal seit mehr als 40 Jahren, dass das Kraftwerk komplett abgeschaltet wird. Es liefert normalerweise fast die Hälfte des gesamten Stroms in Ungarn. Und in Kuba ist in grossen Teilen des Landes der Strom ausgefallen, unter anderem auch in der Hauptstadt Havanna. Grund dafür seien Probleme bei 2 Hochspannungsleitungen, meldet der staatliche Energiekonzern von Kuba. Stromausfälle gibt es dort immer wieder, meistens darum, weil das Land nicht genug Treibstoff hat für die Stromproduktion. Dann zu den Fußballresultaten des Abends. In der zweiten Runde der Super League hat Meister Thun gegen die Young Boys verloren, und zwar deutlich mit 0-6. Basel hat gegen Lausanne Sport mit 0-1 verloren und Zürich hat gegen Servette Genf gewonnen mit 2-1. Das Wetter heute Sonntag. Im Norden ist es meist sonnig, im Süden gibt es ab und zu dichtere Wolken. Die Temperatur 30 bis lokal 33 Grad. Das waren Nachrichten von Radio SRF. Verantwortlich ist in dieser Nacht Marco Koller. SRF Verkehrsinfo von 3.03 Uhr. A9 Wöwe in Richtung Lausanne, zwischen Lausanne-Blescheret und der Verzweigung Villars-Sainte-Croix. Gefahr wegen eines Pannenfahrzeugs.

SRF Verkehrsinfo von 3.29 Uhr A9 Wöwe in Richtung Lausanne. Zwischen Lausanne-Blescheret und der Verzweigung Villars-Sainte-Croix Gefahr nach einem Unfall.

0: Die Nachrichten von SRF um 4 Uhr mit Marco Kalle. In Peru ist ein touristisches Kleinflugzeug abgestürzt, das zu den bekannten Nazca-Linien unterwegs war. 13 Menschen sind ums Leben gekommen. Die Polizei sagt, das Flugzeug habe nach dem Absturz zu brennen begonnen. Warum es abstürzte, werde man nun untersuchen. Laut mehreren peruanischen Medien kommen 11 der Todesopfer aus Deutschland, Italien und Spanien. 2 Todesopfer waren Besatzungsmitglieder. Die Nazca-Linien gehören zum Weltkulturerbe. Sie bilden Figuren auf dem Wüstenboden, die zum Teil mehrere hundert Meter groß sind und die man nur aus der Luft erkennen kann. Viele Touristinnen und Touristen überfliegen sie darum in Kleinflugzeugen. Was die Figuren bedeuten und wie sie entstanden sind, ist bis heute nicht ganz geklärt. Dann 2 Kurzmeldungen. Bei beiden geht es um Strom. Weil die Donau sehr wenig Wasser hat, fährt Ungarn das einzige Atomkraftwerk des Landes komplett herunter. Das Atomkraftwerk Paks südlich von Budapest, das mit dem Wasser der Donau gekühlt wird. Regierungschef Peter Magyar sagt, es sei das erste Mal seit mehr als 40 Jahren, dass das Kraftwerk komplett abgeschaltet wird. Es liefert mit seinen 4 Reaktoren normalerweise fast die Hälfte des gesamten Stroms in Ungarn. Und in Kuba ist in großen Teilen des Landes der Strom ausgefallen, unter anderem auch in der Hauptstadt Havanna. Grund dafür seien Probleme bei 2 Hochspannungsleitungen, meldet der staatliche Energiekonzern von Kuba. Stromausfälle gibt es dort immer wieder, meistens darum, weil das Land nicht genug Treibstoff hat für die Stromproduktion. Wer Bilder, Videos, Tondokumente oder Texte mit KI herstellt, muss das in der EU ab heute in gewissen Fällen klar deklarieren. Das gilt vor allem für sogenannte Deepfakes. Das sind Bilder oder Videos, die täuschend echt sind. Dort braucht es ab heute zum Beispiel ein Wasserzeichen, das darauf hinweist, dass KI zum Einsatz kam. Beschlossen hatte die EU das schon früher, heute treten die Regeln nun in Kraft. Sie richten sich zum einen an Technologiekonzerne wie Google oder OpenAI und zum anderen an alle, die KI beruflich einsetzen, also Unternehmen oder auch Medien. Privatpersonen sind hingegen nicht betroffen. Sie können weiterhin KI-Bilder generieren, ohne das anzugeben. Und das Wetter heute Sonntag. Im Norden ist es meist sonnig, im Süden gibt es ab und zu dichtere Wolken. Die Temperatur 30 bis lokal 33 Grad. Das waren Nachrichten von Radio SRF. Verantwortlich war Marco Koller. SRF Verkehrsinfo von 4 Uhr und gleich 3 Minuten. A9 Lausanne in Richtung Vevey. Zwischen der Verzweigung Villars-Sainte-Croix und Lausanne-Plescherette. Gefahr durch Gegenstände auf der Fahrbahn.
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SRF Verkehrsinfo von 4.55 Uhr. Entwarnung. Die Polizei meldet, dass auf der A7 Kreuzlingen-Winterthur zwischen Frauenfeld West und der Verzweigung Winterthur Ost kein Falschfahrer mehr unterwegs ist. Ich wiederhole, Entwarnung. Auf der A7 Kreuzlingen-Winterthur zwischen Frauenfeld West und der Verzweigung Winterthur Ost ist kein Falschfahrer mehr unterwegs.

0: Die Nachrichten von SRF um 5 Uhr mit Marco Kalle. Guten Morgen. In Peru stürzt ein Kleinflugzeug ab auf einem touristischen Rundflug. 13 Menschen kamen ums Leben. In der EU gelten ab heute strengere Regeln im Umgang mit künstlicher Intelligenz. KI-Bilder oder KI-Videos müssen in gewissen Fällen klar deklariert werden. Und dann schauen wir nochmals auf den gestrigen Nationalfeiertag. Es war ein ruhiger 1. August, für einmal fast ganz ohne Feuerwerk. Und das Wetter heute im Norden meist sonnig, im Süden ab und zu dichtere Wolken bei 30 bis lokal 33 Grad. In Peru ist ein touristisches Kleinflugzeug abgestürzt, das zu den bekannten Nazca-Linien unterwegs war. 13 Menschen sind ums Leben gekommen. Die Polizei sagt, das Flugzeug habe nach dem Absturz zu brennen begonnen. Warum es abstürzte, werde man nun untersuchen. Laut mehreren peruanischen Medien kommen 11 der Todesopfer aus Deutschland, Italien und Spanien. 2 Todesopfer waren Besatzungsmitglieder. Die Nazca-Linien gehören zum Weltkulturerbe. Sie bilden Figuren auf dem Wüstenboden, die zum Teil mehrere hundert Meter groß sind und die man nur aus der Luft erkennen kann. Viele Touristinnen und Touristen überfliegen sie darum in Kleinflugzeugen. Was die Figuren bedeuten und wie sie entstanden sind, ist bis heute nicht ganz geklärt. Wer Bilder, Videos, Tondokumente oder Texte mit KI herstellt, muss das in der EU ab heute in gewissen Fällen klar deklarieren. Das gilt vor allem für sogenannte Deepfakes. Das sind Bilder oder Videos, die täuschend echt sind. Dort braucht es ab heute zum Beispiel ein Wasserzeichen, das klar darauf hinweist, dass KI zum Einsatz kam. Beschlossen hatte das die EU schon früher, heute treten die Regeln nun in Kraft. Sie richten sich zum einen an Technologiekonzerne wie Google oder OpenAI und zum anderen an alle, die KI beruflich einsetzen, also Unternehmen oder auch Medien. Privatpersonen sind hingegen nicht betroffen. Für den eigenen Gebrauch kann man in der EU also weiterhin KI-Bilder generieren, ohne das zu deklarieren. Weil die Donau sehr wenig Wasser hat, fährt Ungarn das einzige Atomkraftwerk des Landes komplett herunter. Das Atomkraftwerk Paks südlich von Budapest, das mit dem Wasser der Donau gekühlt wird. Regierungschef Peter Magyar sagt, es sei das erste Mal seit mehr als 40 Jahren, dass das Kraftwerk komplett abgeschaltet wird. Es liefert mit seinen 4 Reaktoren normalerweise fast die Hälfte des gesamten Stroms in Ungarn. Dann 2 weitere Meldungen aus der Nacht in Kürze. Im Zentrum von Moskau sind bei einer Explosion 3 Menschen getötet worden. 21 Menschen wurden verletzt. Eine Frau habe versucht, einen Sprengsatz in ein Restaurant zu schmuggeln, sagt die russische Antiterrorbehörde. Dann sei der Sprengsatz explodiert und die Frau, ein Wachmann sowie ein Gast des Restaurants seien ums Leben gekommen. Und nach dem Ansturm von Zehntausenden Migranten auf die spanische Exklave Ceuta gibt es eine Sondersitzung in der EU. Die Innenministerinnen und Innenminister der EU-Länder treffen sich laut Mitteilung am Dienstag zu einer Videokonferenz. Mehrere Staats- und Regierungschefs hatten das Treffen gefordert. Sie kritisieren die spanische Migrationspolitik. Die Schweiz hat ihren Nationalfeiertag gefeiert und das für einmal viel leiser als sonst, nämlich fast ohne Feuerwerk. Weil die Waldbrandgefahr sehr groß ist, sind Raketen und Böller zurzeit fast in der ganzen Schweiz verboten. Ein paar wenige Ausnahmen gab es am Abend für Feuerwerke, die auf Seen gezündet wurden, von Fachleuten und mit genügend Abstand zum Ufer. Solche Feuerwerke hatten die Behörden teils bewilligt. Am Thunersee zum Beispiel gab es ein großes Feuerwerk zu sehen. Für den Bundespräsidenten oder die Bundespräsidentin bedeutet der 1. August jeweils, eine Fernsehansprache zu halten. Dieses Jahr ging Bundespräsident Guy Parmelin dafür in eine Fahnenfabrik im Kanton Luzern und er stellte die Schweizer Fahne ins Zentrum seiner Rede. Er sagte, die scheinbare Einfachheit der Schweizer Fahne trage unschätzbare Werte in sich, nämlich zum Beispiel die Freiheit.
1: Wir sind stolz auf unsere Freiheit. Diese Freiheit ist aber nicht gratis. Sie muss immer wieder verdient und geschützt werden.
0: Parmelin sagte weiter, in einer unruhigen Welt dürfe die Fahne nicht zu einem Zeichen der Abschottung werden, sondern müsse ein Zeichen des Vertrauens bleiben. Dann noch zu den Fußballresultaten des Abends. In der zweiten Runde der Super League hat Meister Thun gegen die Young Boys verloren mit 0-6. Basel hat gegen Lausanne-Sport mit 0-1 verloren und Zürich hat gegen Genf Servette mit 2-1 gewonnen. Es bleiben die Wetteraussichten für heute Sonntag, den 2. August. Im Norden ist es vorwiegend sonnig, am Abend gibt es über den Bergen vereinzelt gewitterige Regengüsse. Im Süden gibt es teils dichtere Wolken und örtlich sind Platzregen möglich. Die Temperatur erreicht beidseits der Alpen 30 bis lokal 33 Grad. Das waren Nachrichten von Radio SRF, verantwortlich Marco Koller.

Nachrichten von SRF um 5.30 Uhr mit Marco Kolle. Die Schweiz hat ihren Nationalfeiertag gefeiert und das für einmal viel leiser als sonst, nämlich fast ohne Feuerwerk. Weil die Waldbrandgefahr sehr hoch ist, sind Raketen und Böller zurzeit fast in der ganzen Schweiz verboten. Ein paar wenige Ausnahmen gab es am Abend für Feuerwerke, die auf Seen gezündet wurden, von Fachleuten und mit genügend Abstand zum Ufer. Solche Feuerwerke hatten die Behörden teils bewilligt. Am Thunersee zum Beispiel gab es ein großes Feuerwerk zu sehen. In Peru ist ein touristisches Kleinflugzeug abgestürzt, das zu den bekannten Nazca-Linien unterwegs war. 13 Menschen sind ums Leben gekommen. Die Polizei sagt, das Flugzeug habe nach dem Absturz zu brennen begonnen. Warum es abstürzte, werde man nun untersuchen. Laut mehreren peruanischen Medien kommen 11 der Todesopfer aus Deutschland, Italien und Spanien. 2 Todesopfer waren Besatzungsmitglieder. Die Nazca-Linien gehören zum Weltkulturerbe. Sie bilden Figuren auf dem Wüstenboden, die zum Teil mehrere hundert Meter groß sind und die man nur aus der Luft erkennen kann. Viele Touristinnen und Touristen überfliegen sie darum in Kleinflugzeugen. Was die Figuren bedeuten und wie sie entstanden sind, ist bis heute nicht ganz geklärt. Dann 2 Meldungen aus der Nacht in Kürze. Weil die Donau sehr wenig Wasser hat, fährt Ungarn das einzige Atomkraftwerk des Landes komplett herunter. Das Atomkraftwerk Paksch südlich von Budapest, das mit dem Wasser der Donau gekühlt wird. Regierungschef Peter Magyar sagt, es sei das erste Mal seit mehr als 40 Jahren, dass das Kraftwerk komplett abgeschaltet wird. Es liefert mit seinen 4 Reaktoren normalerweise fast die Hälfte des gesamten Stroms in Ungarn. Und im Zentrum von Moskau sind bei einer Explosion 3 Menschen getötet worden. 21 Menschen wurden verletzt. Eine Frau habe versucht, einen Sprengsatz in ein Restaurant zu schmuggeln, sagt die russische Antiterrorbehörde. Dann sei der Sprengsatz explodiert und die Frau, ein Wachmann sowie ein Gast des Restaurants seien ums Leben gekommen. Zum Fußball. In der 2. Runde der Super League hat Meister Thun gegen die Young Boys verloren mit 0:6. Basel hat gegen Lausanne-Sport mit 0:1 verloren und Zürich hat gegen Genf Servette mit 2:1 gewonnen. Das Wetter noch. Im Norden ist es heute meist sonnig, im Süden hat es teils dichtere Wolken und gegen Abend gibt es vereinzelt Schauer. Die Temperatur 30 bis lokal 34 Grad. Das waren Nachrichten von Radio SRF, verantwortlich Marco Koller.

0: Carpenters und Jambalaya am Sonntagmorgen bei SRF 1.
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0: Stefanie Westerhuis ist bei mir vom Meteo. Morgen, Stefanie.
2: Guten Morgen.
0: Was bringt dir der Sonntag?
2: Der bringt teilweise schon eine Überraschung. Nämlich in Ostschweiz hat es tatsächlich, Achtung, Nebel. Haben wir schon lange nicht mehr gehabt.
0: Oha.
2: Genau, da bist du jetzt gerade ein bisschen überrascht.
0: Wo kommt jetzt der her?
2: Also. Der Nebel kommt von Deutschland. Dort hat es so ein bisschen feuchte Luft und wir haben ein bisschen Beise. Die Beise hat die feuchte Luft reingeschoben und wenn man jetzt zum Beispiel auf dem Kronberg steht und Richtung Norden schaut, dann hat man tatsächlich so ein bisschen ein Nebelmeer unter sich. Aber auch dieser Nebel wird sich schnell auflockern. Dann gibt es an vielen Orten einfach einen sonnigen Tag. Wir haben in den Alpen und im Tessin teils aber auch grössere Quellwolken am Nachmittag und vereinzelt gibt es daraus auch noch Platzregen und Gewitter am Oben. Das ist vor allem in den Walliser Südtälern und im Goms und dann noch so in den Bergen, vor allem zwischen Meiringen und Sargans der Fall, auch im Nordtessin. Aber das sind vor allem Gebiete, wo es gar nicht so viele Leute hat. Das heisst, die meisten werden gar nicht so viel von diesem Regen mitbekommen. Es gibt heute einen heissen Tag. Wir haben 30 lokal bis 34 Grad. Und eben, wie schon erwähnt, die Beise, die wir am Morgen schon haben, bloß da am Nachmittag noch ein bisschen. Also eine kleine Abkühlung gibt es mit dieser.
0: Schauen wir vor uns die neue Woche, wie fährt die an?
2: Die geht endlich weiter, heiß und sonnig. Wir haben aber dann schon auch am Nachmittag wieder Quellwolken und ein paar Platzregen. Der Montag ist voraussichtlich der heißeste Tag jetzt von der nächsten. Dort haben wir dann so 32 bis 35 Grad. Der Dienstag ist dann der Tag, wo es gerade im Flachland auch ausnahmsweise mal einen Sprutzregen geben könnte.

0: durch Michael Bublé und Sway am Sonntagmorgen auf dem Eis.
1: Die Nachrichten von SRF um 6 Uhr mit Dominik Rolli. Die Schweiz hat Geburtstag gefeiert, mit traditionellen Ansprachen, aber ohne Feuerwerk. US-Präsident Donald Trump setzt die Angriffe auf den Iran vorerst aus und in der EU müssen ab heute KI-Inhalte im Internet als solche gekennzeichnet werden. Das Wetter im Norden meist sonnig, im Süden teils dichtere Wolken, das Ganze bei 30 bis 34 Grad. Die Schweiz hat ihren Nationalfeiertag gefeiert und das für einmal viel leiser als sonst, nämlich fast ohne Feuerwerk. Weil die Waldbrandgefahr sehr groß ist, sind Raketen und Böller zurzeit fast in der ganzen Schweiz verboten. Ein paar wenige Ausnahmen gab es am Abend für Feuerwerke, die auf Seen gezündet wurden, von Fachleuten und mit genügend Abstand zum Ufer. Solche Feuerwerke hatten die Behörden teils bewilligt. Am Thunersee zum Beispiel gab es ein großes Feuerwerk zu sehen. Für den Bundespräsidenten oder die Bundespräsidentin bedeutet der 1. August jeweils eine Fernsehansprache zu halten. Dieses Jahr ging Bundespräsident Guy Parmelin dafür in eine Fahnenfabrik im Kanton Luzern und er stellte die Schweizer Fahne ins Zentrum seiner Rede. Er sagte, die scheinbare Einfachheit der Schweizer Fahne trage unschätzbare Werte in sich, nämlich zum Beispiel die Freiheit.
2: Wir sind stolz auf unsere Freiheit. Diese Freiheit ist aber nicht gratis. Sie muss immer wieder verdient und geschützt werden.
1: In einer unruhigen Welt dürfe die Fahne nicht zu einem Zeichen der Abschottung werden, sondern müsse ein Zeichen des Vertrauens bleiben. Die USA und Israel haben weitere Angriffe gegen den Iran vorerst abgesagt. Das meldet US-Präsident Donald Trump auf seiner Online-Plattform. Trump sagt, der Iran und andere Staaten im Nahen Osten hätten darum gebeten. Dies, weil man sich auf die Grundzüge eines Abkommens geeinigt habe. Laut Trump wäre darin die vollständige Öffnung der Straße von Hormus enthalten, sowie ein Ende der, Zitat, «nuklearen Bedrohung durch den Iran». Auch Israel werde sich an den Angriffsstopp halten, so Trump. Voraussetzung für den Stopp sei aber, dass die Vereinbarung schnell abgeschlossen werde. Der Iran hat sich bisher nicht dazu geäußert. Zu weiteren Meldungen aus der Nacht in der Übersicht. Im Zentrum von Moskau sind bei einer Explosion 3 Menschen getötet worden. 21 weitere wurden verletzt. Eine Frau habe versucht, einen Sprengsatz in ein Restaurant zu schmuggeln, sagt die russische Antiterrorbehörde. Dann sei der Sprengsatz explodiert und die Frau und 2 weitere Personen seien ums Leben gekommen. Nach dem Ansturm von Zehntausenden Migranten auf die spanische Exklave Ceuta gibt es eine Sondersitzung der EU. Die Innenministerinnen und Innenminister der EU-Länder treffen sich am Dienstag zu einer Videokonferenz. Mehrere Staats- und Regierungschefs hatten das Treffen gefordert. Sie kritisieren die spanische Migrationspolitik. Und in Peru ist ein Kleinflugzeug abgestürzt, das zu den bekannten Nazca-Linien unterwegs war. 13 Menschen sind ums Leben gekommen, darunter waren laut peruanischen Medien 11 Reisende aus Deutschland, Italien und Spanien. Die Nazca-Linien sind riesige Formen auf dem Wüstenboden, die nur aus der Höhe erkennbar sind. Weil die Donau sehr wenig Wasser hat, führt Ungarn das einzige Atomkraftwerk des Landes komplett herunter. Das Atomkraftwerk Pax südlich von Budapest, das mit dem Wasser der Donau gekühlt wird. Regierungschef Peter Magyar sagte, es sei das erste Mal seit mehr als 40 Jahren, dass das Kraftwerk komplett abgeschaltet werde. Es liefert mit seinen 4 Reaktoren normalerweise fast die Hälfte des gesamten Stroms in Ungarn. Wenn man im Internet Videos oder Bilder anschaut, kann man sich heutzutage nicht mehr sicher sein, ob sie echt sind oder mit KI hergestellt wurden. Darum hat die EU reagiert. Wer KI nutzt, muss das in gewissen Fällen nun kennzeichnen. Heute treten die Regeln in Kraft. Marco Koller.
3: Die Regeln gelten vor allem für sogenannte Deepfakes. Das sind Bilder oder Videos, die täuschend echt wirken. Dort braucht es ab heute zum Beispiel ein Wasserzeichen oder ein Symbol direkt im Bild, das klar darauf hinweist, dass KI dahinter steckt. Also nicht nur ein kleiner Hinweis unter dem Bild. Oder wenn in einem Podcast eine künstliche Stimme spricht, dann soll das schon am Anfang klar gesagt werden. Beschlossen hatte die EU das schon früher, ab heute gilt dieses KI-Gesetz nun. Daran halten müssen sich zum einen Technologiekonzerne wie Google oder OpenAI und zum anderen alle, die KI beruflich einsetzen, also Unternehmen oder auch Medien. Bei Verstößen kann die EU Bußen in Millionenhöhe verhängen. Für den privaten Gebrauch ändert sich aber nichts. Wer sich zum Beispiel für seinen Geburtstag mit KI eine schicke Einladung gestalten lässt, muss das also nicht deklarieren.
1: Zum Fußball. In der zweiten Runde der Super League hat Meister Thun gegen die Young Boys verloren mit 0:6. Basel hat gegen Lausanne mit 0:1 verloren und Zürich hat gegen Servette Genf mit 2:1 gewonnen. Das Wetter. Im Norden ist es heute meist sonnig. Im Süden ziehen mit der Zeit teils dichtere Wolken auf. Die Temperaturen steigen beidseits der Alpen auf 30 bis lokal 34 Grad. Am Abend gibt es in den Bergen vereinzelt gewitterige Regengüsse. Das waren die Nachrichten von Radio SRF, verantwortlich Tobias Meyer.
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0: Ich wünsche auch einen guten Sonntag, 2. August. Eurythmics auf dem Eis.

0: Piaccio, Antonaccio, che fretta c'è, Beasrafeis. Sonntagmorgen, schönen guten Tag. 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

0: Die Schweiz hat ihren Nationalfeiertag gefeiert, für einmal etwas ruhiger als sonst. Wegen der großen Trockenheit sind Feuerwerke und Böller fast landesweit verboten. In seiner 1. August-Ansprache im Fernsehen sagte Bundespräsident Guy Parmelin, die scheinbare Einfachheit der Schweizer Fahne trage unschätzbare Werte in sich, wie etwa die Freiheit, die Neutralität und den Willen, über Unterschiede hinweg vereint zu bleiben. Die USA und Israel haben weitere Angriffe gegen den Iran vorerst abgesagt. Das meldet US-Präsident Donald Trump auf seiner Online-Plattform. Man habe sich auf die Grundzüge eines Abkommens geeinigt. Laut Trump wäre darin die vollständige Öffnung der Straße von Hormuz enthalten. Und wer Bilder, Videos, Tondokumente oder Texte mit KI herstellt, muss das in der EU ab heute in gewissen Fällen klar deklarieren. Das gilt vor allem für sogenannte Deepfakes, das sind Bilder oder Videos, die täuschend echt sind. Und es gilt nur für Technologiekonzerne wie Google oder OpenAI, nicht aber für Privatpersonen.
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2: Guten Morgen, guten Sonntag auch. Gemütlicher Start, 2. August haben wir.

0: Mary Chapin Carpenter und The Bug bei SRF 1 Sonntagmorgen. Geduld ist eine Tugend, was jetzt gerade darum geht.
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0: Wer hat denn schon Geduld? Die Jünger von Jesus sind ungeduldig gewesen und wollen wissen, wenn und wie es jetzt endlich kommt, das Himmelreich auf Erde, das Reich Gottes. Jesus hat mit Gleichnis Antwort gegeben, zum Beispiel im Markus-Evangelium, Kapitel 4, Regula Siegfried mit Versen aus dem Markus-Evangelium, aus der Bibel in gerechter Sprache.
2: Jesus sprach, die Gottesherrschaft ist so, wie wenn eine Person Samen auf die Erde streut, nachts schläft und tagsüber aufsteht und der Same geht auf und wächst. Die Person weiß nicht wie. Von selbst bringt die Erde Frucht. Zuerst einen grünen Halm, dann eine Ähre voller Korn. Sobald die Frucht ausgereift ist, legt, wer gesät hat, die Sichel an, denn die Ernte ist reif. Er sagte, womit sollen wir die Gottesherrschaft vergleichen? Oder in welchem Gleichnis sollen wir sie darstellen? Mit einem Senfkorn, das, wenn es auf die Erde gesät wird, kleiner ist als alle anderen Samen der Erde. Und wenn es gesät ist, geht es auf und wird größer als alle anderen essbaren Pflanzen und treibt große Zweige, so dass in seinem Schatten die Vögel des Himmels wohnen können. In vielen solchen Gleichnissen sagte er ihnen das Wort so, wie sie es verstehen konnten. Ohne Gleichnis redete er nicht mit ihnen. Wenn sie aber allein waren, erklärte er seinen Jüngerinnen und Jüngern alles.
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0: Counting Crows, Vanessa Carlton, Big Yellow Taxi am Sonntagmorgen bei SRF 1. 10 vor 7 haben wir es gerade.
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0: Stefanie Westerhuis ist da vom Meteo. Guten Morgen.
2: Guten Morgen.
0: Wie sieht es uns, das Wetter?
2: Es hat doch eine kleine Überraschung, weil wir haben ein paar Nebelfelder herum.

0: über dem Jura oder sonst so in den Hochalpen. Aber die wenigsten werden wirklich Regentropfen abbekommen. Für die meisten bleibt es einfach trocken. Mit dieser feuchten Luft, die es jetzt im Osten gegeben hat, ist es vor allem dort auch schwül. Im Westen ist es vorübergehend mal ein bisschen weniger schwül. Heiss ist es überall. Wir haben einen Höchstwert von 30 bis 33 Grad.
1: Schauen wir weiter die neue Woche. Was bringt die zuerst einmal?
0: Die bringt einen heissen Montag. Die Temperaturen gehen noch ein bisschen rauf. Wir haben dort 33 bis 36 Grad. Es ist häufig sonnig. Am Nachmittag haben wir wieder Quellwolken über den Bergen und hier und dort mal einen Platzregen. Im Flachland gibt es weniger Regen. Der Tag, wo es am ersten Mal nass werden könnte, ist voraussichtlich der Dienstag.

0: Sheryl Crow, My Favorite Mistake. Ja, SRF 1, Sonntagmorgen.
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0: Die Übersicht von 6.59 Uhr. Es liegen zurzeit keine Meldungen über größere Störungen vor. Wenn das anders ist, 0800 888 123 gratis Staumeldenummer von SRF 1 Wala.
2: Die Nachrichten von SRF um 7 Uhr mit Dominik Rolli. Eine Sparmaßnahme des Bundesrats löst Kritik aus. Er will die Gelder streichen, mit denen Schweizer Wälder an den Klimawandel angepasst werden sollen. Und US-Präsident Donald Trump setzt die Angriffe auf den Iran vorerst aus. Das Wetter im Norden meist sonnig, im Süden teils dichtere Wolken bei 30 bis lokal 34 Grad. Erst 25 Millionen pro Jahr, dann knapp 18 Millionen und jetzt gar nichts mehr. Der Bundesrat will ab nächstem Jahr kein Geld mehr ausgeben, um den Schweizer Wald für den Klimawandel fit zu machen. Das bestätigt das Bundesamt für Umwelt, der NZZ, am Sonntag. Mit dem Geld wurden unter anderem Bäume gepflanzt, die mit der Hitze besser klarkommen. Dass dieses Geld nun gestrichen werden soll, sorgt bei den Kantonen für Unmut. Die Hitze werde im Schweizer Wald große Schäden und Kosten verursachen, heißt es von der Kantonalen Konferenz für Wald, Wildtiere und Landschaft. In der Budgetdebatte für das kommende Jahr wird sich das Parlament noch einmal damit befassen müssen. Die USA und Israel haben weitere Angriffe gegen den Iran vorerst abgesagt. Das meldet US-Präsident Donald Trump auf seiner Online-Plattform. Trump sagt, der Iran und andere Staaten im Nahen Osten hätten darum gebeten. Dies, weil man sich auf die Grundzüge eines Abkommens geeinigt habe. Laut Trump wäre darin die vollständige Öffnung der Straße von Hormus enthalten, sowie ein, Zitat, Ende der nuklearen Bedrohung durch den Iran. Auch Israel werde sich an den Angriffsstopp halten, so Trump. Voraussetzung für den Stopp sei aber, dass die Vereinbarung schnell abgeschlossen werde. Der Iran hat sich bisher nicht dazu geäußert. Zu weiteren Meldungen in der Übersicht. Im Zentrum von Moskau sind bei einer Explosion 3 Menschen getötet worden. 21 weitere wurden verletzt. Eine Frau habe versucht, einen Sprengsatz in ein Restaurant zu schmuggeln, sagt die russische Antiterrorbehörde. Dann sei der Sprengsatz explodiert und die Frau und 2 weitere Personen seien ums Leben gekommen. In Peru ist ein Kleinflugzeug abgestürzt, das zu den bekannten Nazca-Linien unterwegs war. 13 Menschen sind ums Leben gekommen, darunter waren laut peruanischen Medien 11 Reisende aus Deutschland, Italien und Spanien. Die Nazca-Linien sind riesige Formen auf dem Wüstenboden, die nur aus der Höhe erkennbar sind. Und weil die Donau sehr wenig Wasser hat, fährt Ungarn sein einziges Atomkraftwerk herunter. Es wird mit Wasser aus der Donau gekühlt. Das AKW liefert normalerweise fast die Hälfte des Stroms in Ungarn. Regierungschef Peter Madzsár sagte, es sei das erste Mal seit über 40 Jahren, dass es komplett abgeschaltet werde. Die Schweiz hat ihren Nationalfeiertag gefeiert und das für einmal viel leiser als sonst, nämlich fast ohne Feuerwerk. Weil die Waldbrandgefahr sehr groß ist, sind Raketen und Böller zurzeit fast in der ganzen Schweiz verboten. Bundespräsident Guy Parmelin stellte in seiner 1. August-Ansprache im Fernsehen die Schweizer Fahne ins Zentrum. Diese wirke unscheinbar, trage aber unschätzbare Werte in sich, zum Beispiel die Freiheit.
3: Wir sind stolz auf unsere Freiheit. Diese Freiheit ist aber nicht gratis. Sie muss immer wieder verdient und geschützt werden.
2: In einer unruhigen Welt dürfe die Schweizer Fahne nicht zu einem Zeichen der Abschottung werden, sondern müsse ein Zeichen des Vertrauens bleiben. Wenn man im Internet Videos oder Bilder anschaut, kann man sich heutzutage nicht mehr sicher sein, ob sie echt sind oder mit KI hergestellt wurden. Und darum hat die EU reagiert. Wer KI nutzt, muss das in gewissen Fällen nun kennzeichnen. Heute treten die Regeln in Kraft. Marco Koller.
4: Die Regeln gelten vor allem für sogenannte Deepfakes. Das sind Bilder oder Videos, die täuschend echt wirken. Dort braucht es ab heute zum Beispiel ein Wasserzeichen oder ein Symbol direkt im Bild, das klar darauf hinweist, dass KI dahinter steckt. Also nicht nur ein kleiner Hinweis unter dem Bild. Oder wenn in einem Podcast eine künstliche Stimme spricht, dann soll das schon am Anfang klar gesagt werden. Beschlossen hatte die EU das schon früher, ab heute gilt dieses KI-Gesetz nun. Daran halten müssen sich zum einen Technologiekonzerne wie Google oder OpenAI und zum anderen alle, die KI beruflich einsetzen, also Unternehmen oder auch Medien. Bei Verstößen kann die EU Bußen in Millionenhöhe verhängen. Für den privaten Gebrauch ändert sich aber nichts. Wer sich zum Beispiel für seinen Geburtstag mit KI eine schicke Einladung gestalten lässt, muss das also nicht deklarieren.
2: Marco Koller. Wir kommen noch zum Fußball. In der zweiten Runde der Super League hat Meister Thun gegen die Young Boys verloren mit 0-6. Basel hat gegen Lausanne mit 0-1 verloren und Zürich hat gegen Servette Genf mit 2-1 gewonnen. Soweit die Meldungen. Und das Wetter: im Norden ist es heute meist sonnig, im Süden ziehen mit der Teilzeit teils dichtere Wolken auf, die Temperaturen steigen beidseits der Alpen auf 30 bis lokal 34 Grad. Am Abend gibt es in den Bergen vereinzelt gewittrige Regengüsse. Das waren die Nachrichten von Radio SRF, verantwortlich Tobias Meyer.
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0: Ich wünsche auch einen guten Sonntagmorgen, 2. August. Diana Ross jetzt gerade auf dem Eis und Chain Reaction.

0: Falunken und Flamingo bei SRF 1, bald mal Viertel ab 7. Und ihr habt garantiert sicher euch eins daheim, ein Olivenöl. Ist ja bei den meisten so. Vielleicht direkt eins aus Spanien oder Italien oder einfach eins vom Grossverteiler. Was ist eigentlich ein gutes Olivenöl? Mein Moderationskollege Dani Vorder hat das genau vom Essensforscher und Historiker Dominik Flammer wissen. Wie erkennt man ein gutes Olivenöl?
1: Ein gutes Olivenöl ist ganz frisch gepresst. Also die allerbeste Olivenöl wird quasi aus fast unreifen Oliven gepresst, gerade frisch gepresst und dann ungefiltert serviert. Das hatte ich in Ligurien schon gehabt. Das ist mit Abstand das beste Olivenöl,
2: das
1: ich
2: habe. Aber das ist nicht das, was ich mitnehme von den Ferien?
1: Nicht unbedingt, nein. Von den Ferien nimmst du meistens ein Blend mit, das Öl, wo aus verschiedenen Ölen zusammengemischt worden ist und dann als italienisch oder spanisch verkauft wird, obwohl drei Viertel aus Tunesien stammt. Vielleicht noch die Oliven, vielleicht sind sie gepresst worden in Italien, vielleicht ist das Öl importiert worden, gemischt worden.
0: Italien selber hat gar nicht so viele Olivenbäume, dass alle Olivenöl aus Italien auch wirklich voll aus Italien kommen. Italien produziert gerade mal 60% vom Olivenöl, das die Italienerinnen und Italiener konsumieren. Und der Rest wird dazu gemischt, eben aus Spanien oder Tunesien. Aber da gibt es ja so Label wie Extra Vergine. Was heisst jetzt das genau?
1: Ja, also Extra Vergine heisst eigentlich, dass es nativ gepresst worden ist, dass die Oliven ein erstes Mal frisch geerntet und gepresst worden ist, ohne dass es raffiniert worden ist, das Öl. Also nicht durch eine Raffinerie, durch, wo es desodoriert wird. Desodoriert heisst, dass die schlechten Geschmäcker rausgefiltert werden, dass es erhitzt wird, erhitzbar gemacht wird und so weiter. Also es ist eine komplizierte Geschichte mit dem Olivenöl wirklich.
0: Aber das wäre dann kalt gepresst. Was ist denn warm gepresst?
1: Wenn ein Olivenöl warm gepresst wird, dann machst du mit der zweiten Pressung, wird der Kuchen nochmal erwärmt und dann holst du noch viel mehr Öl aus und das ist dann wirklich nicht mehr ein extra Vergine.
0: Es gibt also Olivenöl und Olivenöl. Und wenn auch das interessiert, die ganze Sendung Treffpunkte dazu, die wir diese Woche gemacht haben, findet ihr auf srf1.ch.

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0: Commodores und Night Shift am Sonntagmorgen bei SRF 1. Jetzt gibt es Kurznachrichten. Tobi ist gerade mit Dominik Rolle, ist 7:30.
1: Der Bundesrat sorgt mit einem Sparentscheid für Kritik. Er will die zusätzlichen Gelder streichen, mit denen der Schweizer Wald fit gemacht werden soll für den Klimawandel. Das bestätigt das Bundesamt für Umwelt gegenüber der NZZ am Sonntag. Die kantonale Konferenz für Wald, Wildtiere und Landschaft kritisiert den Entscheid und sagt, die Hitze werde im Schweizer Wald grosse Schäden und Kosten verursachen. Die USA und Israel haben weitere Angriffe gegen den Iran vorerst abgesagt. Das meldet US-Präsident Donald Trump auf seiner Online-Plattform. Man habe sich auf die Grundzüge eines Abkommens geeinigt. Laut Trump wäre darin die vollständige Öffnung der Straße von Hormuz enthalten. Und wer Bilder, Videos, Tondokumente oder Texte mit KI herstellt, muss das in der EU ab heute in gewissen Fällen klar deklarieren. Das gilt vor allem für sogenannte Deepfakes, das sind Bilder oder Videos, die täuschend echt sind, und es gilt für Technologiekonzerne wie Google oder OpenAI, nicht aber für Privatpersonen.
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0: Auf die 20 vor 8, gut 10 Minuten, ist es Morgenspiel. Morgenstund hat Gold im Mund, auf dem Eis. ABC, The Look of Love, jetzt gerade.

0: noch mehr. Und Traveling bei SRF 1 ist mit ihr ist gerade 18 vor 8 geworden.
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0: Wie geht es zwischen Kandidat zum Franz Ernitz Honneri im Kanton Luzern-Hohenrhein? Schönen guten Morgen, Franz.
2: Ja, guten Morgen miteinander.
0: Hast du 1. August gut gefeiert?
2: Ja, danke, tipptopp. Es war ruhig gewesen. Ob das schön sei oder nicht, bleiben dahingestellt. Es war sehr ruhig gewesen, aber wir hatten einen gemütlichen Abend gehabt.
0: Mhm. Und bist du noch auf dem Velo gewesen, gell?
2: Ja, das war traumhaft gewesen gestern. Die Herzli-Route habe ich dann noch nachgeschaut für Kenner. Das ist 599, das ist eigentlich wie ein Zusatzlaufen zu der Herzroute in Schweiz. Und wir sind einen Teil davon gefahren und dann wirklich noch halb wilder Segel schwimmen. Wunderbar.
0: Dann haben wir im Fall ein paar Leute geschrieben, wo haben gefunden, was, du kennst die Herzli-Route nicht?
2: Ui, hast du einen Rüffli gefahren?
0: Ja. Aber ja, man kann nicht immer alles wissen, das ist halt so.
2: Vor allem kann man dazulernen, also das ist gut.
0: Das ist schön, ja. Und dann ja wirklich interessant, so die Herzroute, dass man da mit dem Velo so die Schweiz so richtig erleben kann. Also das ist etwas sehr Tolles. Jetzt machen wir Runde 3 mit dir, heute Morgen. Morgenstunde hat Gold im Mund. Das heisst, du hast bereits 350 Franken auf dem Konto in Form von Reisegutscheinen. Und dann kommen wir 2x50 dazu. Dann sind wir bei 450. Und bei der letzten Frage, da wäre es ja die 500. Und dann macht es mal 2, wenn die euch noch richtig ist. Und dann sind es im Ganzen 1000 Franken. Ah, und dann kommst du noch Pott, um dann allenfalls dabei sein im Finale Ende von diesem Jahr. Aber so weit sind wir jetzt noch nicht. Jetzt machen wir schön der Reihe noch. 350, jetzt kommt die 400er Frage. Stichwort, das wir von gestern mitbringen, Kuba. Und neu gebe ich Nationalbank zur Auswahl. Kuba oder Nationalbank?
2: Ich nehme Nationalbank.
0: Die Schweizerische Nationalbank hat im ersten Halbjahr 2026 25 Milliarden Gewinn gemacht. Der Präsident von der Schweizerischen Nationalbank ist seit 2024 wer?
2: Wie heißt der Präsident? Präsident? Oh, Moment. Martin Schlegel.
0: Das ist so gemein. Ja, heisst er, aber ist genau aber nach diesen 10 Sekunden gekommen.
2: Das ist immer fies,
0: aber gibt es halt, ja. Martin Schlegel, stimmt, genau, das wäre eigentlich die richtige Antwort. Aber wir probieren trotzdem noch auf die 450 zu kommen. Kuba oder UEFA als Stichwort? Kuba oder UEFA?
2: Nehmen Sie erst UEFA.
0: Der Europäische Fußballverband UEFA deutet Konsequenzen für den Gianni Infantino an, droht zumindest. Die UEFA hat ihren Sitz in welchem Land?
2: In der Schweiz.
0: In der Schweiz, sagst du? Würdest du auch noch wissen, wo denn?
2: Ich meinte in Nyon.
0: Das stimmt.
2: Sicher am Genfersee.
0: Absolut richtig. Nyon ist die richtige Antwort. Und das heisst für dich 400 Franken auf dem Konto. Und jetzt noch die 450er-Frage. Mit Kuba entweder oder mit Kraftwerk?
2: Jetzt nehme ich gerne Kuba.
0: Jetzt nimmst du Kuba. Vor 20 Jahren hat Kuba, der Bruder von Fidel Castro, die Regierungsaufgaben übernommen. Der Bruder von Fidel Castro, der gesucht ist, der heisst wie?
2: Das ist der Raul Castro.
0: Das ist der Raul Castro. Stimmt, richtige Antwort. 450 Franken bei dir auf dem Konto. Gratuliere ganz herzlich. Toll gemacht, toller Kandidat gewesen. Und einer, der mir die Herzli-Route näher gebracht hat. Danke vielmals für das. Hey, ganz einen schönen Tag dir. Und eine gute Zeit, mach's gut.
2: Ja, danke vielmals, alles Gute und liebe Grüße.
0: Ciao Franz, merci vielmals, tschüss, danke. Morgenstunde Gold im Mund. Nach 3 Runden gibt es also eine neue Kandidatin, einen neuen Kandidat, der mitspielt. Morgen. Bis im Morgenspiel 0848 440 222 ist Telefonnummer ins Studio. Wenn ihr findet, doch, da würde ich doch eigentlich gerne mal mitmachen. 0848 440 222.

0: Wir gehen 8 Minuten vor 8 Uhr am Sonntagmorgen auf dem 1.
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0: Stefanie Westerhuis ist bei mir vom Meteo. Morgen, Stefanie.
2: Guten Morgen.
0: Wie schön oder freundlich ist er, der Sonntag, 2. August?
2: An vielen Orten ist es sonnig, ausser so in einem Gebiet zwischen St. Gallen, Oberaargau und Luzern. Da haben wir so etwas Graues. Man weiss vielleicht gar nicht mehr recht, was das ist, aber es ist tatsächlich Nebel oder tiefer Hochnebel. Der hat sich so von Deutschland her reingeschlichen mit der Wiese, sollte aber bald wieder auflockern und dann gibt es mal einen recht sonnigen Tag. Gleichzeitig haben wir südlich von Schweiz schon die ersten Gewitter, also so zwischen Como und Milano schon Gewitter unterwegs und auch sonst im Tessin gibt es das eine oder andere Gewitter oder auch Regenguss, später der Bergell und Buschlaf, die auch noch nass werden können. Das breitet sich dann noch so ein bisschen aus. Am Nachmittag ist der vor allem der Jura, wo der ein oder andere Platzwegen abbekommt, oder die Hochalpen. Das sind jetzt nach ganz vielen Gebieten, aber es sind vor allem Bergregionen, wo halt gar nicht so viele Leute unterwegs sind. Die allermeisten, die werden heute am Nachmittag einfach einen sonnigen und auch sehr heissen Nachmittag erleben. Wir haben 30 bis lokal 34 Grad und gerade im Osten, wo wir jetzt eben den Nebel haben, ist es auch noch recht schwül.
0: Die neue Woche nachher, wie fährt die an?
2: Die fährt sehr heiß an. Morgen gehen die Temperaturen sogar noch ein bisschen mehr drauf. Es ist mit Höchstwert von 33 bis 35 Grad schon fast ein bisschen unangenehm, denke ich jetzt mal, für die meisten. Dazu in den Alpen noch ein bisschen föhnig. Es ist auch morgen häufig sonnig. Am Nachmittag bilden sich wieder Quellwolken. Einzelne Regenschauer sind auch morgen auf dem Programm, vor allem im Westen von der Schweiz, aber auch morgen vor allem über den Bergen. Im Flachland bekommen wir wenig wirklich Regen ab.
0: Mhm. Was kannst du sagen über den Verlauf? Weißt du, es ist ja immer noch die Hoffnung, irgendwann mal so einen flächendeckenden Regen und ein bisschen Abkühlung.
2: Also der flächendeckende Regen, der zeigt sich gerade noch nicht wirklich in dem Modell. Die ganze Woche, oder zumindest die erste Wochenhälfte, verbleiben wir so in einer Südwestlage. Das heisst, die Luft ist labil. Regengüsse sind möglich. Gerade am Dienstag sehe ich schon auch Chancen, dass es auch mal im Flachland nass wird. Aber so der richtige 2-3 Tage anhaltend feine Regen, den die Natur unbedingt bräuchte, der zeigt sich wirklich noch nicht in dem Modell.
0: Also das heisst, die neue Woche mehr oder weniger einfach heiß und trocken.
2: Heiß und trocken.

0: Das ist der Lucio Dalla am Sonntagmorgen bei SRF 1. Ganz ohne haben wir gehört.
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0: Die Übersicht von 7.59 Uhr. Da gibt es eine Meldung für die Nord-Süd-Achse auf der A2 Luzern Richtung Gotthard. Zwischen Wassen und Göschen ein Kilometer Stau. Dies entspricht einer Wartezeit von etwa bis zu 15 Minuten. 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
2: Die Nachrichten von SRF um 8 Uhr mit Dominik Rolli. Weniger Geld für den Schweizer Wald. Der Bundesrat sorgt mit einem Sparentscheid für Kritik. Und US-Präsident Donald Trump bläst eine neue Angriffswelle auf den Iran ab, angeblich weil es eine Einigung gebe. Das Wetter im Norden meist sonnig, im Süden teils dichtere Wolken bei 30 bis 34 Grad. Erst 25 Millionen Franken pro Jahr, dann knapp 18 Millionen und jetzt gar nichts mehr. Der Bundesrat will ab nächstem Jahr die zusätzlichen Gelder streichen, mit denen der Schweizer Wald für den Klimawandel fit gemacht werden sollte. Das berichtet die NZZ am Sonntag. Ein Entscheid, der für Diskussionen sorgt, Tobias Meyer.
3: Mit den zuletzt noch 17,5 Millionen Franken pro Jahr, die das Parlament gesprochen hatte, sollten unter anderem Bäume gepflanzt werden, die mit der Hitze besser klarkommen. Das Bundesamt für Umwelt bestätigt gegenüber der NZZ am Sonntag, dass diese zusätzlichen Mittel für den Schweizer Wald ab nächstem Jahr wegfallen sollen. So zumindest der Plan von Umweltminister Albert Rösti aus Spargründen. Doch es regt sich Widerstand, zum Beispiel bei den Kantonen. Die Streichung dieser Gelder komme zur Unzeit, heißt es von der Kantonalen Konferenz für Wald, Wildtiere und Landschaft. Die Hitze werde in den Wäldern große Schäden und Kosten verursachen. Unterstützung erhält Rösti aus seiner eigenen Partei, der SVP. Der Bund gebe auch so genug Geld für den Wald aus, nämlich 150 Millionen Franken jährlich, sagt SVP-Nationalrat Lars Guggisberg zur NZZ am Sonntag. Das müsse reichen. In der Budgetdebatte für das kommende Jahr wird sich das Parlament also noch einmal mit der Frage befassen müssen, wie viel Geld braucht es für den Schweizer Wald?
2: Die USA und Israel haben weitere Angriffe gegen den Iran vorerst abgesagt. Das meldet US-Präsident Donald Trump auf seiner Online-Plattform. Trump sagt, der Iran und andere Staaten im Nahen Osten hätten darum gebeten. Dies, weil man sich auf die Grundzüge eines Abkommens geeinigt habe. Laut Trump wäre darin die vollständige Öffnung der Straße von Hormuz enthalten, sowie ein Ende der, Zitat, nuklearen Bedrohung durch den Iran. Auch Israel werde sich an den Angriffsstopp halten, so Trump. Voraussetzung für den Stopp sei aber, dass die Vereinbarung schnell abgeschlossen werde. Der Iran hat sich bisher nicht dazu geäußert. Zu zwei kurzen Meldungen aus dem Ausland. Im Zentrum von Moskau sind bei einer Explosion 3 Menschen getötet worden. 21 weitere wurden verletzt. Eine Frau habe versucht, einen Sprengsatz in ein Restaurant zu schmuggeln, sagt die russische Antiterrorbehörde. Dann sei der Sprengsatz explodiert und die Frau und 2 weitere Personen seien ums Leben gekommen. In Peru ist ein Kleinflugzeug abgestürzt, das zu den bekannten Nazca-Linien unterwegs war. 13 Menschen sind ums Leben gekommen, darunter waren laut peruanischen Medien 11 Reisende aus Deutschland, Italien und Spanien. Die Nazca-Linien sind riesige Formen auf dem Wüstenboden, die nur aus der Höhe erkennbar sind. Im Bundesstaat Washington an der US-Westküste wüten schwere Waldbrände an verschiedenen Orten. Betroffen sei insbesondere die Region um die Stadt Spokane, teilen die Behörden mit. Der Gouverneur von Washington rief für den gesamten Bundesstaat den Notstand aus. Zehntausende Menschen waren ohne Strom, rund 4000 Häuser seien von den Flammen bedroht. In diesem Sommer seien im Bundesstaat Washington bereits rund 180.000 Hektar Land verbrannt. Das ist mehr als die Fläche des Kantons Zürich. Wenn man im Internet Videos oder Bilder anschaut, kann man sich heutzutage nicht mehr sicher sein, ob sie echt sind oder mit KI hergestellt wurden. Darum hat die EU reagiert. Wer KI nutzt, muss das in gewissen Fällen nun kennzeichnen. Heute treten die Regeln in Kraft. Margot Koller.
4: Die Regeln gelten vor allem für sogenannte Deepfakes. Das sind Bilder oder Videos, die täuschend echt wirken. Dort braucht es ab heute zum Beispiel ein Wasserzeichen oder ein Symbol direkt im Bild, das klar darauf hinweist, dass KI dahinter steckt. Also nicht nur ein kleiner Hinweis unter dem Bild. Oder wenn in einem Podcast eine künstliche Stimme spricht, dann soll das schon am Anfang klar gesagt werden. Beschlossen hatte die EU das schon früher, ab heute gilt dieses KI-Gesetz nun. Daran halten müssen sich zum einen Technologiekonzerne wie Google oder OpenAI und zum anderen alle, die KI beruflich einsetzen, also Unternehmen oder auch Medien. Bei Verstößen kann die EU Bußen in Millionenhöhe verhängen. Für den privaten Gebrauch ändert sich aber nichts. Wer sich zum Beispiel für seinen Geburtstag mit KI eine schicke Einladung gestalten lässt, muss das also nicht deklarieren.
2: Marco Kolle. Zum Fußball. In der zweiten Runde der Super League hat Meister Thun gegen die Young Boys verloren mit 0:6. Basel hat gegen Lausanne mit 0:1 verloren und Zürich hat gegen Servet Genf mit 2:1 gewonnen. Soweit die Meldungen. Das Wetter: im Norden ist es heute meist sonnig, im Süden ziehen mit der Zeit teils dichtere Wolken auf. Die Temperaturen steigen beidseits der Alpen auf 30 bis lokal 34 Grad. Am Abend gibt es in den Bergen vereinzelt gewitterige Regengüsse. Das waren die Nachrichten von Radio SRF, verantwortlich Tobias Meyer.
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0: Ich wünsche auch einen guten Sonntagmorgen, 2. August haben wir.

0: Valeria Rossi. Tre Parole, Biasser Fess und Tagmorgen. Es ist eine der grössten Pilgerreisen der Welt. Rund 20 Millionen Menschen sind in diesen Tagen in den Irak gepilgert. Zu Füss bei grösster Hitze. 20 Millionen Schiitinnen und Schiiten. Die pilgern auf Kerbala. Das ist eine Stadt mitten im Irak und es ist einer der wichtigsten heiligen Orte für die Schiiten. Aber warum eigentlich genau? Zeit also, dass wir das Wissen mal aufpolieren, zusammen mit dieser Religionsredaktorin Nicole Freudiger. Und wer von ihr wollen wissen, wer genau sind jetzt nochmal die Schiiten und wer sind Sunniten?
1: Also die Sunniten, das ist die grosse Mehrheit der Musliminnen und Muslime auf der Welt. Auch bei uns in der Schweiz sind die meisten Muslime Sunniten. Und 10-15% der Muslime weltweit sind dann Schiiten. Und die leben vor allem im Irak, im Iran und im Libanon. Und in den ersten beiden Ländern, dort sind es dann auch in der Mehrheit der Bevölkerung. Und dort sind auch die meisten von den heiligen Städten, wie eben Kerbala.
0: Und was sind jetzt die grossen Unterschiede zwischen den Sunniten und den Schiiten?
1: Der grösste Unterschied ist, dass die Schiiten sich nicht nur primär am Koran und am Leben von Mohammed, der sogenannten Sunna, orientieren, für ein gutes Leben zu führen, sozusagen, sondern bei den Schiiten zusätzlich sind noch die Imam ganz wichtig. Und die Imam, das sind für die Schiiten die legitimen Nachfolger von Mohammed. Je nach Gruppe von Schiiten, da gibt es eine Untergruppe, glauben sie, dass es 7 bis 12 so Imam gegeben hat. Und weil die so wichtig sind, gibt es für die eben auch Heiligtümer und eines der wichtigsten Heiligtümer ist eben das Kerbala vom Hussein.
0: Und zu dem Grab von dem Hussein pilgern aber die Schiiten. Aber wer ist eigentlich der Hussein gewesen?
1: Das ist eben einer von den wichtigsten von diesen rechtmäßigen Nachfolger. Er war es, der die zentrale Schlacht verloren hat im Bürgerkrieg unter den Muslimen im 7. Jahrhundert nach Christus, also unmittelbar nach dem Tod von Mohammed. Die Schlacht, das ist sozusagen der Gründungsmythos der Schiiten. Damals haben sie sich abgespalten, eben von der Mehrheit, die nachher später zu den Sunniten geworden ist.
0: Und der Hussein ist also der Märtyrer gestorben und das ist das, was man an einer Pilgerreise daran denkt. Aber wie müssen wir sich die Reise vorstellen, die Pilgerreise?
1: Das ist eine Pilgerfahrt. Da kommen die Schiitinnen und Schiiten aus der ganzen Welt und häufig pilgern die von Najaf, das ist auch im Irak, nach Kerbala. Das sind 75 Kilometer. Ich habe schnell das Wetter angeschaut. Es ist 44 bis 48 Grad im Moment dort am Tag durch. Also das ist eine rechte Herausforderung. Und es hat aber überall auf dem ganzen Weg gekühlte Zelte mit Freiwilligen, die Wasser zum Trinken mitgeben und die Pilger dann auch medizinisch versorgen. Wenn nötig. Also es ist ein riesen Ding.
0: Ein riesen Pilgerreis unter nicht ganz einfachen Umständen. Jemand, der zwar nicht die ganze Reise mitmacht, ist Christine Schliesser von der Uni Zürich. Sie hat uns diese Woche erzählt, wie das mit dem Iran-Krieg im Iran soll möglich sein. Das Gespräch zum Nachhören srf.ch/audio mit dem Stichwort Morgengast.

Holly Johnson und Americanos bei SRF 1. Sonntagmorgen auf der Nord-Süd-Achse läuft ein bisschen etwas. Verkehrsinfo SRF von 8.32 Uhr auf der A2 Chiasso Richtung Gotthard. In Höhe Airolo ist die Einfahrt gesperrt im Moment, denn auf der A2 Chiasso Richtung Gotthard zwischen Quinto und der Dosierstelle Airolo, da gibt es 1 Kilometer Stau wegen Verkehrsüberlastung. Es dauert etwa 10 Minuten länger dort. Und Richtung Süden auf der A2 Luzern Richtung Gotthard zwischen Wassen und Göschenen ebenfalls 1 Kilometer Stau. Ebenfalls wegen Verkehrsüberlastung, auch hier etwa 10 Minuten Wartezeit.

0: Vielleicht habt ihr auch so einen. Bei mir daheim hat es so einen Kalender. Da sind immer so Sprich drauf. Und einer von diesen Sprich, der da drauf steht, ist: Herr, gib mir Geduld. Aber sofort. Genau.
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0: Geduld ist bekanntermaßen Tugend, aber wer beherrscht die schon, oder? Die Jünger von Jesus sind ungeduldig, sie wollen wissen, wenn und wie es jetzt endlich kommt, das Himmelreich auf Erden, das Reich Gottes. Und Jesus hat mit Gleichnis Antwort gegeben. Zum Beispiel im Markus-Evangelium, Kapitel 4. Ihr kehrt Regula Siegfried Schillist aus der Bibel in gerechter Sprache.
2: Jesus sprach: Die Gottesherrschaft ist so, wie wenn eine Person Samen auf die Erde streut, nachts schläft und tagsüber aufsteht, und der Same geht auf und wächst. Die Person weiß nicht wie. Von selbst bringt die Erde Frucht. Zuerst einen grünen Halm, dann eine Ähre, dann eine Ähre voller Korn. Sobald die Frucht ausgereift ist, legt, wer gesät hat, die Sichel an, denn die Ernte ist reif. Er sagte: Womit sollen wir die Gottesherrschaft vergleichen? Oder in welchem Gleichnis sollen wir sie darstellen? Mit einem Senfkorn, das, wenn es auf die Erde gesät wird, kleiner ist als alle anderen Samen der Erde. Und wenn es gesät ist, geht es auf und wird größer als alle anderen essbaren Pflanzen und treibt große Zweige, so dass in seinem Schatten die Vögel des Himmels wohnen können. In vielen solchen Gleichnissen sagte er ihnen das Wort so, wie sie es verstehen konnten. Ohne Gleichnis redete er nicht mit ihnen. Wenn sie aber allein waren, erklärte er seinen Jüngerinnen und Jüngern alles.
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0: Neil Diamond, Something Blue, bei SRF 1. Wird gerade 10 vor 9.
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0: Stefanie Westerhuis ist bei mir vom Meteo Morgen.
2: Guten Morgen.
0: Wie sieht ihr uns den Sonntagmorgen, 2. August?
2: Zum Teil sieht er grau aus. Wir haben tatsächlich ein bisschen Hochnebel, der sich von Deutschland her reingeschoben hat. Der bedeckt das Gebiet zwischen dem Bodensee, nachher im Westen ist es fast schon bis nach Solothurn vorgerückt. Und in der Zentralschweiz, auch Luzern, ist zum Teil unter einer grauen Decke. Der Hochnebel tut aber mit der Zeit auch wieder auflockern, wandelt sich dann um in so Quellwolken. Sonst an vielen Orten sonnig. Ausser auch im Tessin, da hat es auch mehr Feuchtigkeit und schon der eine oder andere lokale Regenguss gegeben. Der Tag geht nachher so weiter, dass wir an vielen Orten einen recht sonnigen Tag haben. Es wird heiß mit 30 bis 33 Grad und auch schwül. Besonders in den Regionen, die jetzt unter dem Hochnebel stecken, ist es dann auch wirklich so ein bisschen feuchtelig, schwitzig. Und über den Bergen gibt es dann auch noch vereinzelte Platzregen und Gewitter, aber die meisten werden trocken bleiben.
0: Schauen wir vor uns, wie fährt die neue Woche an?
2: Die neue Woche startet sehr heiß. Der Montag ist voraussichtlich gerade der heißeste Tag. Wir haben den Höchstwert von 32 bis 35 Grad. In den Alpen ist dazu noch föhnig. Es ist häufig sonnig am Montag, nicht wolkenlos. So ein kleiner Mix mit langen sonnigen Phasen, aber dann auch wieder Wolken, die durchziehen. Es gibt tatsächlich auch wieder ein paar Platzregen. Vor allem die westliche Landeshälfte bekommt hier und dort ein bisschen nass. Und am Dienstag ist es nicht ganz so heiß. Und der Dienstag ist der Tag, wo es auch im Flachland mal ein bisschen Regen geben könnte.

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0: Die Nachrichten von SRF um 9 Uhr mit Dominik Rolli. Der Bundesrat will Geld für die Klimaanpassung der Wälder streichen und sorgt damit für Kritik. US-Präsident Donald Trump stellt die Angriffe auf den Iran vorerst ein und spricht von einer Einigung. Und nun kämpft auch Griechenland gegen schwere Waldbrände, betroffen ist vor allem das Festland. Das Wetter, lokal liegt Nebel, sonst ist es häufig sonnig mit vereinzelten Platzregen und Gewittern bei 30 bis 34 Grad. Erst 25 Millionen pro Jahr, dann knapp 18 Millionen und jetzt gar nichts mehr. Der Bundesrat will ab nächstem Jahr die zusätzlichen Gelder streichen, mit denen der Schweizer Wald für den Klimawandel fit gemacht werden sollte. Das berichtet die NZZ am Sonntag. Ein Entscheid, der für Diskussionen sorgt, Tobias Meyer.
1: Mit den zuletzt noch 17,5 Millionen Franken pro Jahr, die das Parlament gesprochen hatte, sollten unter anderem Bäume gepflanzt werden, die mit der Hitze besser klarkommen. Das Bundesamt für Umwelt bestätigt gegenüber der NZZ am Sonntag, dass diese zusätzlichen Mittel für den Schweizer Wald ab nächstem Jahr wegfallen sollen. So zumindest der Plan von Umweltminister Albert Rösti aus Spargründen. Doch es regt sich Widerstand, zum Beispiel bei den Kantonen. Die Streichung dieser Gelder komme zur Unzeit, heißt es von der Kantonalen Konferenz für Wald, Wildtiere und Landschaft. Die Hitze werde in den Wäldern große Schäden und Kosten verursachen. Unterstützung erhält Rösti aus seiner eigenen Partei, der SVP. Der Bund gebe auch so genug Geld für den Wald aus, nämlich 150 Millionen Franken jährlich, sagt SVP-Nationalrat Lars Guggisberg zur NZZ am Sonntag. Das müsse reichen. In der Budgetdebatte für das kommende Jahr wird sich das Parlament also noch einmal mit der Frage befassen müssen, wie viel Geld braucht es für den Schweizer Wald?
0: Die USA und Israel haben weitere Angriffe gegen den Iran vorerst abgesagt. Das meldet US-Präsident Donald Trump auf seiner Online-Plattform. Trump sagt, der Iran und andere Staaten im Nahen Osten hätten darum gebeten. Dies, weil man sich auf die Grundzüge eines Abkommens geeinigt habe. Laut Trump wäre darin die vollständige Öffnung der Straße von Hormus enthalten, sowie ein Ende der, Zitat, «nuklearen Bedrohung durch den Iran». Auch Israel werde sich an den Angriffsstopp halten, so Trump. Voraussetzung für den Stopp sei aber, dass die Vereinbarung schnell abgeschlossen werde. Der Iran hat sich bisher nicht dazu geäußert. Zu zwei kurzen Meldungen aus dem Ausland. Im Zentrum von Moskau sind bei einer Explosion 3 Menschen getötet worden. 21 weitere wurden verletzt. Eine Frau habe versucht, einen Sprengsatz in ein Restaurant zu schmuggeln, sagt die russische Antiterrorbehörde. Dann sei der Sprengsatz explodiert und die Frau und 2 weitere Personen seien ums Leben gekommen. In Peru ist ein Kleinflugzeug abgestürzt, das zu den bekannten Nazca-Linien unterwegs war. 13 Menschen sind ums Leben gekommen, darunter waren laut peruanischen Medien 11 Reisende aus Deutschland, Italien und Spanien. Die Nazca-Linien sind riesige Formen auf dem Wüstenboden, die nur aus der Höhe erkennbar sind. In Griechenland kämpfen Feuerwehrleute in mehreren Regionen gegen Waldbrände. Wegen des starken Windes und während der Nacht mussten sie zum Teil ohne Unterstützung aus der Luft auskommen. Helikopter und Flugzeuge mussten am Boden bleiben. Mehrere Brände hätten sich über Nacht ausgebreitet, berichtet Anna Giordano von der ARD.
2: In der Region rund 60 Kilometer westlich von Athen mussten am Abend und in der Nacht zahlreiche weitere Ortschaften evakuiert werden. Mehr als 500 Feuerwehrleute, unterstützt von Teams aus Frankreich und Rumänien, kämpften am Boden gegen die bis zu 20 Meter hohen Flammenwände. Bagger schlugen Schneisen, um das Feuer zu bremsen. 500 Hektar Land sollen in der Gegend inzwischen verbrannt sein. Die Polizei hat 2 Verdächtige wegen mutmaßlicher Brandstiftung festgenommen. Auch weiter westlich, am Golf von Korinth und auf der Halbinsel Peloponnes, haben sich die Feuer ausgeweitet. Die Einsatzkräfte hoffen nun auf leicht nachlassenden Wind, damit die Löschflugzeuge wieder eingreifen können.
0: Auch im Bundesstaat Washington an der US-Westküste wüten schwere Waldbrände an verschiedenen Orten. Betroffen sei insbesondere die Region um die Stadt Spokane, teilen die Behörden mit. Der Gouverneur von Washington rief für den gesamten Bundesstaat den Notstand aus. Zehntausende Menschen waren ohne Strom, rund 4000 Häuser seien von den Flammen bedroht. In diesem Sommer seien im Bundesstaat Washington bereits rund 180.000 Hektar Land verbrannt. Das ist mehr als die Fläche des Kantons Zürich. Zum Sport. Fußball. In der zweiten Runde der Super League hat Meister Thun gegen die Young Boys verloren mit 0:6. Basel hat gegen Lausanne mit 0:1 verloren und Zürich hat gegen Servette Genf mit 2:1 gewonnen. Das Wetter. Im Norden hat es stellenweise Hochnebel. Dieser lockert mit der Zeit auf und macht der Sonne Platz. Am Nachmittag hat es über den Bergen Quellwolken. Lokal gibt es Platzregen, zunächst im Tessin, dann vor allem über den Bergen. Die Temperaturen steigen auf 30 bis lokal 34 Grad. Das waren die Nachrichten von Radio SRF, verantwortlich Tobias Meyer.
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4: Guten Sonntagmorgen, 2. August. Auch wenn man den Namen Brian Adams sagt, dann genau kommt alle ein Song in sie. Immer.

0: den Sonntagmorgen mit SRF 1.
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0: Und die grosse Frage ist, ist das noch normal oder ist das nicht normal? Also, so wenig Regen, so heiß. Der Eindruck täuscht ja, glaube ich, nicht. Wir haben jetzt das Gefühl dafür verloren, was denn eigentlich normal wäre wettermässig im Moment. Wie warm, Stefanie Westerhuis von SRF Meteo? Wäre es denn normal, so jetzt Anfang August?
3: Anfang August hätten wir so in einem 30-jährigen Durchschnitt Wert etwa 25 Grad. Heute mit etwa 30 Grad sind wir also deutlich drüber. Man dürfte wirklich sagen, es ist heiß. Ende August liegen die durchschnittlichen Höchstwerte so 3-4 Grad tiefer. Das ist vor allem auch darauf zurückzuführen, dass die Tage deutlich kürzer werden. Jetzt, zum Beispiel heute haben wir Sonne von etwa 6 Uhr am Morgen bis 9 Uhr am Abend. Ende Monat geht sie dann schon 3/4 Stunde später auf und am 8. schon wieder unter. Also man merkt dann wirklich, dass die Tage einfach rasant kürzer werden.
0: Du hast gerade gesagt, es sind heute wieder über 30 Grad, ein Hitzetag per Definition. Wenn wir schon bei normal sind, wie viele Hitzetage sind denn im August normal?
3: Normal wären so 2-4 Hitzetage im Mittelland. Jetzt haben wir zum Teil gestern schon einen gehabt, heute noch einen. Morgen gibt es an vielen Orten Hitzetage. Ist wahrscheinlich gerade der heißeste Tag vor Woche. Und voraussichtlich geht es bis am Mittwoch oder Donnerstag heiß weiter. Dann hätten wir also unser «Soll» in Anführungs- und Schlusszeichen mit 5-6 Hitzetagen schon übertroffen.
0: Mhm. Also ist schon attent, oder? Dass so wenig Regen ist, das spüren und alle, dass das nicht normal ist. Ich war gestern gerade noch am See und wirklich gesehen, es hat extrem wenig Wasser. Also die Trockenheit, die wir im Moment haben, wenn man das gegenüberstellt mit so durchschnittlichen Regenmengen, Niederschlagsmengen, wo stehen wir?
3: Im August gäbe es in einem durchschnittlichen Monat so 100 bis 200 Millimeter. Also das ist so vom Boden weg 1-2 Meter Wasser. Jetzt nächste Woche sind wir zwar in einer eher labilen Südwestlage. Also die Luft hat grundsätzlich das Potenzial, um irgendwann mal Regen zu bringen. Aber oft regnet es und gewittert es vor allem über den Bergen. Und gerade im Flachland, wo die Trockenheit wirklich stark ein Problem ist, da gibt es jetzt über die ganze Woche gesehen voraussichtlich zwischen 5 und 10 mm, vielleicht zum Teil auch gar nichts. Und lokal, wenn natürlich ein Gewitter gerade über einem drüber zieht, dann kann es schon sein, dass man irgendwo ganz örtlich einfach mal 20 oder 30 mm bekommt. Aber das ist halt nicht für grosse Gebiete der Fall.
0: Jetzt haben wir darüber geredet, wie es normalerweise wäre und was wir im Moment haben. Das passt nicht so ganz zusammen. Mach mal noch ein bisschen Kristallkugeln, also so ein bisschen in die Zukunft schauen. Was könnte denn jetzt so kommen?
3: Also jetzt eben nächste Woche so ein bisschen die Südwestlage und ich sehe tatsächlich so ein kleinen Hoffnungsschimmer, dass es nicht gerade ganz schlimm weitergeht, zumindest was die Trockenheit angeht, weil was die Modelle nicht zeigen für übernächste Woche, ist gerade das nächste blockierende Hoch. Das wäre jetzt wirklich fatal. So wie es jetzt gerade aussieht, bleiben wir so ein bisschen in dem westlichen, südwestlichen Strömung, also in der westlichen, südwestlichen Strömung. Und das heisst, das Potenzial ist um, dass es immer mal wieder ein bisschen Regen könnte geben. Es ist jetzt nicht absehbar, dass wir jetzt gar nicht sagen können, hey, ab dem Samstag problemlos einfach mal 3 Tage Landregen und dann tun wir die Trockenheit langsam angehen. Aber grundsätzlich zeichnet es sich ab, dass es so ein bisschen unbeständiger könnte werden und jetzt tun wir echt mal die Daumen drücken, dass dann auch tatsächlich ein bisschen Regen kommt, nicht nur in den Alpen, sondern auch in den Flachlandgebieten.
0: Die Hoffnung stirbt zuletzt. Und irgendwann kommt ja ganz sicher Regen.

0: Enya und Anywhere is bei SRF 1 Sonntagmorgen. Vor dem Gotthard Südportal 3 Kilometer Stau und bis zu 1,5 Stunden Wartezeit ab Quinto. Die Autobahneinfahrt in Airolo ist derzeit gesperrt. Und wir heißen von In God We Trust.
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0: Wer schon mal eine US-amerikanische Dollarnote in der Hand hatte, hat den Spruch darauf lesen. Aber in God we trust. Auf Gott vertrauen wir. Das ist seit jetzt genau 70 Jahren das offizielle Nationalmotto der USA. Und aktuell, wenn die US-Republikaner sogar ein weites Gesetz durchbringen und wo vorschreibt, dass in jedem US-Regierungsgebäude das Motto in God we trust sichtbar muss aufgehängt sein, dann kann ich Judith Wipfler mehr über die Geschichte und die Hintergründe von diesem Motto erzählen.
2: 1956, das war mitten im Kalten Krieg. Da unterschrieb der US-Präsident Dwight D. Eisenhower das In God We Trust-Gesetz. In God We Trust. Das Motto, man hat es auf Plakate in Schulen aufgehängt und auf Briefmarken gedruckt, wie der Nachrichtensprecher hier stolz erzählt.
3: The new stamp will carry to the world America's message of liberty and faith.
2: Liberty and faith, Freiheit und Glaube. Dafür stehen die USA, im Gegensatz zum atheistischen Kommunismus im Ostblock. Die USA stehen für Freiheit, für Kapitalismus und eben auch für Faith, für Glaube. Im Gegensatz zu, wie sie gesagt haben, gottlos Sowjetunion. Für die US-Nation aber sieht der Glaube an Gott die grösste Ressource. Und der gemeinsame Glaube, wo die alle US-Amerikanerinnen und Amerikaner verbinden, hat der Eisenhower Mitte 50er Jahre am Radio gesagt.
4: I believe that America is the great spiritual arsenal of the world.
2: Für Nichtgläubige hat es da scheint nicht so Platz. Dazu muss man wissen, dass der Präsident Eisenhower stark beeinflusst war vom Baptistenprediger Billy Graham. Der evangelikal und konservativ Billy Graham war der politisch einflussreichste Prediger vom 20. Jahrhundert. So manche Rede vom Eisenhower trägt die patriotisch-evangelikale Handschrift von Billy Graham. Sätze wie zum Beispiel der, als die Gründerväter der Vereinigten Staaten von Amerika die Nation auf der Bibel aufgebaut haben.
5: Our forefathers came to this country seeking freedom. And they brought in their hands a Bible. And they said, on this book we shall build a nation.
2: Die US-Nation zuerst bauen helfen, das hat auch das Motto In God We Trust. Und zwar schon anfangs 19. Jahrhundert. Das Motto steht nämlich schon im Text der heutigen US-Hymne in der 4. Strophe. Die ist um 1840 umgeschrieben worden. Eine Zeit, wo die Nordamerikaner noch haben müssen für ihre Unabhängigkeit kämpfen. Das Motto, das ist dann während dem amerikanischen Bürgerkrieg in den 1860er Jahren auch zum ersten Mal auf Münzen geprägt worden. In dieser Zeit war das Motto noch ganz konfessionsneutral, ja religionsübergreifend gemeint. Die USA sind mit dem Versprechen von Glaubensfreiheit gegründet worden. Darum sind auch so viele Verfolgte von Europa gekommen, gerade auch christliche Minderheiten. Das Motto ist Teil der US-amerikanischen Zivilreligion, die die Nation zusammenhält. Und das notabene in einem Land, wo heute nur noch gut 60% christlich sind. Und ein Drittel der Menschen in keiner Glaubensgemeinschaft Mitglied ist. Wenn jetzt also aktuell die sogenannten christlichen Nationalisten das Motto supportieren, dann zeigt das, in God we trust, das ist ein Kulturkampfbegriff geblieben. Zuerst hat er bei der Staatsgründung und beim Nationbuilding geholfen, dann gegen den gottlosen Kommunismus. Und heute kämpft das christlich-konservativ-nationalistische Lager mit dem gegen Wokeness, gegen Liberale, gegen Anders- und Nichtgläubige.

0: die Geschichte vom Nationalmotto der USA «In God We Trust», erzählt von der Judith Wipfler.
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0: ADHD und I won't let you down. Das ist SRF 1 am Sonntagmorgen. Ich habe auch noch so Sommerlektüre, weil auf der SRF besten Liste findet ihr ganz viel Inspiration, wenn mal ein gutes Buch gefragt ist. Eine Fachjury gehört da jeden Monat die 5 besten Bücher. Meine Kollegen und Kolleginnen aus der Literaturredaktion haben eine Auswahl getroffen, ihre Favoritenbücher, die perfekt in den Sommer passen. Beispielsweise die SRF-Literaturredaktorin Annette König empfiehlt das Buch von der US-amerikanischen Autorin Siri Hustvedt.
1: «Ghost Stories» ist ein sehr persönliches Erinnerungsbuch. Siri Hustvedt arbeitet auf den Tod von ihrem Mann, dem Schriftsteller Paul Auster, der an Krebs gestorben ist. Also sie erzählt von der Trauer, wie die Räume plötzlich leer sind und auch ihr Körper völlig fremd darauf reagiert. Es ist aber nicht ein Buch, das von der Traurigkeit lebt, sondern es lebt davon, von dieser grossen Liebe zwischen der Siri Hustvedt und ihrem Mann, wo man auf jeder Ziele rausgespürt. Und was das Buch so stark macht, ist auch die Genauigkeit, wie Siri Hustvedt schreibt, also ruhig, präzise, eigentlich ohne grosse Sentimentalität. Sie macht auch philosophische und psychologische Überlegungen. Es ist also ganz eine reichhaltige Lektüre, wo man ganz viel über das Leben lernt.
0: «Ghost Stories», so heisst die Sommerlektüre, geschrieben von der US-amerikanischen Autorin Siri Hustvedt. Mehr Lesestoff unter srf.ch und dann unter Literatur.

0: Joe Cocker. When the night comes, am Sonntagmorgen bei SRF 1.
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0: Auf der Nord-Süd-Achse Richtung Norden vor dem Gotthard-Süd-Portal 3 Kilometer Stau und bis zu einer halben Stunde Wartezeit ab Quinto. Die Autobahneinfahrt in Airolo ist gesperrt.
2: Die Nachrichten von SRF um 10 Uhr mit Dominik Rolli. Wegen der anhaltenden Trockenheit war es ein deutlich ruhigerer 1. August als sonst. Fast überall in der Schweiz gilt ein Feuerwerks- und Böllerverbot. Nun melden mehrere Kantone, dass sich die Bevölkerung grundsätzlich gut an das Verbot gehalten habe. Schutz und Rettung Zürich spricht auf Anfrage der Agentur Keystone STA von einem ruhigen Abend. Die Feuerwehr musste 4 kleinere Brände löschen. Insgesamt seien 40 Meldungen eingegangen, weil jemand Feuerwerk abgefeuert haben soll. Im Kanton Aargau gingen bei der Polizei mehrere Dutzend Anrufe wegen Feuerwerk oder Rauch ein. Dabei habe es allerdings auch Missverständnisse gegeben. So sei die Polizei auch wegen stark rauchender Gasgrills gerufen worden, die trotz Feuerverbot erlaubt sind. Auch die Polizei Basel-Landschaft meldet einen ruhigen 1. August. In einigen Fällen habe die Polizei Personen noch rechtzeitig auf das Verbot hinweisen können, bevor Feuer entfacht wurde. Zu 2 weiteren Meldungen des Morgens. Der Bundesrat will Gelder streichen, mit denen der Schweizer Wald fit gemacht werden soll für den Klimawandel. Das bestätigt das Bundesamt für Umwelt der NZZ am Sonntag. Kritik kommt von den Kantonen. Die Hitze werde in Wäldern große Schäden und Kosten verursachen, heisst es von der Kantonalen Konferenz für Wald, Wildtiere und Landschaft. Und die USA und Israel haben weitere Angriffe gegen den Iran vorerst abgesagt. Das meldet US-Präsident Donald Trump auf seiner Online-Plattform. Man habe sich auf die Grundzüge eines Abkommens geeinigt. Laut Trump wäre darin die vollständige Öffnung der Straße von Hormuz enthalten. In Griechenland kämpfen Feuerwehrleute in mehreren Regionen gegen Waldbrände. Wegen des starken Windes und während der Nacht mussten sie zum Teil ohne Unterstützung aus der Luft auskommen. Helikopter und Flugzeuge mussten am Boden bleiben. Mehrere Brände hätten sich über Nacht ausgebreitet, berichtet Anna Giordano von der ARD.
3: In der Region rund 60 Kilometer westlich von Athen mussten am Abend und in der Nacht zahlreiche weitere Ortschaften evakuiert werden. Mehr als 500 Feuerwehrleute, unterstützt von Teams aus Frankreich und Rumänien, kämpften am Boden gegen die bis zu 20 Meter hohen Flammenwände. Bagger schlugen Schneisen, um das Feuer zu bremsen. 500 Hektar Land sollen in der Gegend inzwischen verbrannt sein. Die Polizei hat 2 Verdächtige wegen mutmaßlicher Brandstiftung festgenommen. Auch weiter westlich am Golf von Korinth und auf der Halbinsel Peloponnes haben sich die Feuer ausgeweitet. Die Einsatzkräfte hoffen nun auf leicht nachlassenden Wind, damit die Löschflugzeuge wieder eingreifen können.
2: Und das Wetter, es ist oft sonnig, stellenweise hat es Hochnebel und vereinzelt gibt es auch Platzregen und Gewitter. Die Temperaturen erreichen 30 bis 34 Grad. Das waren die Nachrichten von Radio SRF, verantwortlich Tobias Meyer.
0: SRF 1 am Morgen. Sonntag, 2. August im Sommer, da gibt es bei uns am Sonntagmorgen die Zeit Wiederholungen von Highlights aus der Reihe persönliche Gespräche mit Menschen, die man sonst aber so persönlich nicht kennenlernt. Und das Gespräch, das jetzt kommt, das haben wir aufgenommen am 19. April mit der Bundesrätin Karin Keller-Sutter und dem Skistar Marco Odermatt. Viel Vergnügen!

0: 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Michel Schönbechler im Gespräch mit Gästen.
1: Jahr gibt es die Sendung herzlich willkommen. Ich freue mich ganz fest auf die nächste Stunde mit Ihnen zusammen und natürlich auch mit meinen beiden Gästen. Immer wieder erzählen interessante Menschen aus ihrem Leben. Heute haben wir bei uns die Bundesrätin und Finanzministerin Karin Keller-Sutter. Herzlich willkommen.
2: Danke vielmals.
1: Diese Runde wird komplettiert. Man kann sagen, die Saison ist durch. Die Ferien fand gleich an und er hat noch schnell Zeit gehabt, bei uns vorbeizukommen. Herzlich willkommen, der Rekordskifahrer Marc Odermatt. Ihr beiden habt euch kurz vor dieser Sendung zuerst mal kennengelernt. Mich hat es ein kleines Dilemma gebracht und der Sportler sagt mir «Dui». Und dann dachte ich, ja, aber eine Bundesrätin, das geht doch nicht. Aber das ist relativ eine unkomplizierte Sache geworden.
2: Absolut. Also, wir sagen uns «Du». Mhm. Ich tue ja Boxen und im Boxkeller sagen sich auch alle «Du». Ich bin mir da gewöhnt.
1: Voilà. Also, heute haben wir Karin Keller-Sutter als Boxerin für einen Stand.
2: Genau.
1: Natürlich, aber auch in ganz anderen Rollen. Ihr seid beides Menschen, wo man wahrscheinlich relativ schnell weiss, wer es ist. Man muss nicht lang erklären, was ihr macht in eurem Leben. Ich weiss nicht, Marco, aber du gehst jetzt in die Ferien, weg, am Strand, ein bisschen in die Sonne. Wenn man dich dort fragt, wer bist du und was machst du, was sagst du denn?
3: Ja, das kommt immer ein bisschen darauf an, glaube ich, auf welche Sprache. Also einem Schweizer irgendein Seich erzählen, ist einfach schwierig geworden. Mhm. Aber sonst bin ich jetzt schon nicht einer, der in den Ferien gerade von Anfang an sagt, wer ich bin, was ich mache, dass ich ein bisschen schneller Ski fahre als andere. Von dem her, wenn ich in der Ferien bin, probiere ich lieber auch so ruhig wie möglich zu haben.
1: I'm Marco from Switzerland.
3: Yeah.
1: So ein und wenn es dir Frage gibt, und was machst du in deinem Leben, dann sagst
3: du? Ja, also schon, dann sage ich dann schon irgendwie etwas mit Sport. Und wenn es dann wirklich ein Gespräch gibt, erzählt man das schon mal. Aber sonst, oder auch früher, wenn man vielleicht mal im Ausgang war, hat man einfach vielleicht irgendeinen anderen Sport mal gesagt. Aber schon ein kleines Athlet.
1: Hast du nie gesagt, ich tue Boxen?
3: Nein, Boxen wäre glaube ich nicht so meins, nein.
1: Das wäre dir vielleicht fürs nächste Mal. Magst du dich noch an eine Situation erinnern in den letzten, ich sage jetzt Wochen, Jahr, Monat, wo jemand nicht gewusst hat, wer du bist?
3: Ja, das gibt es schon zum Glück immer mal wieder. Aber zum Teil habe ich es auch schon umgekehrt, gewisse, die es fast nicht geglaubt haben. Also ich hatte schon Begegnungen im Restaurant, wo ich sage, hey, siehst du noch ähnlich aus in der Marco. Und wo ich beim Zahlen mit der Kreditkarte, wo der Name drauf war, erst wirklich geglaubt, wo ich dann gesagt habe, ja, also ich bin es eigentlich schon.
1: Nein.
3: Ja, hat er es nicht geglaubt. Und erst mit der Kreditkarte hat er es dann geglaubt. Und das sind lustige Begegnungen.
1: Karin Keller-Sutter, wann hat man dich das letzte Mal nicht erkannt?
2: Ah, da gibt es immer mal wieder in einem Laden oder so, wenn man irgendwie etwas bestellt hat und zurücklegen lassen hat. Wie ist Ihr Name? Da gibt es immer jemanden. Und ich finde dann eigentlich, kann man, ja, das ist eigentlich auch noch gesund in der Schweiz, oder? Mhm. Dass man jetzt einfach, hat ja beide Seiten. Man ist auch dann nicht immer gerade sofort erkannt. Mhm. Aber es gibt auch die anderen, das ist mir gerade in den Sinn gekommen, jetzt, wo der Marco gesagt hat, eben, wo jemand gefunden hat, gleiche an Marco, hat mir letztens auch jemand auf der Straße angehalten und hat gesagt, Sie sind berühmt, kann ich mit Ihnen ein Selfie machen? Und dann habe ich gesagt, ich glaube, Sie verwechseln mich. Und dann bin ich weitergelaufen und dann ist das erledigt gewesen.
1: Ja, das ist auch ein sehr spannender Moment wahrscheinlich. Ihr, der Marco geht in die Ferien, ihr seid gerade aus den Ferien zurückgekommen. Karin, was macht eine Bundesrätin in den Ferien? Am Morgen zu mörgeln und nachher den Tag genießen? Ich kann mir das einfach nicht vorstellen. Bitte.
2: Also mit dem Büro telefonieren jeden Tag. ja, morgen tun ich natürlich gleich Zeitungen lesen, selbstverständlich. Ich lese die Mails Und es gibt einfach manchmal so Tage, wo es gleich Strupp ist, oder? Wo man halt muss eine Antwort geben muss und ja, man muss einfach da sein. Didier Burkhalter hat ja mal gesagt, man ist immer Bundesrat, das ist wie eine zweite Haut und das ist so. Und man muss sich mit dem irgendwie ein bisschen arrangieren, dass man auch in der Ferien nie wirklich Ruhe hat. Oder man kann nicht einfach den Schlüssel drehen und sagen, ich bin jetzt da eine Woche fort, sondern man muss erreichbar sein, man muss Retour rufen. Mit dem muss man einfach irgendwie leben.
1: Also das Telefon weglegen, das ist fast nicht möglich.
2: Nein, also ich weiss, es gibt Kolleginnen und Kollegen, die einfach sagen, einmal im Tag, am Abend oder so, ich bin ein bisschen anders. Ich bin wirklich, ich bin so, dass ich finde, wenn die Leute etwas wollen und wollen weiterarbeiten und etwas brauchen, dann bin ich halt gleich da und gebe halt eine Antwort. Was mein Mann manchmal übertrieben findet, aber ich finde, es ist auch ein bisschen eine Wertschätzung gegenüber den Leuten und ich bin jetzt halt Chefin.
1: Und gleich, das schließt ja nicht aus, dass man Momente hat, wenn man Ferien hat, wo man auch mal geniessen kann und abschalten kann. Wann klingt es am besten? Was braucht es denn?
2: Also ich tue sehr gerne lesen. Ich bin am liebsten den ganzen Tag von draußen. Also das ist für mich Ferien. Wirklich nicht immer müssen drinnen sein, sondern mich können bewegen draußen, mal am Meer sein, einfach eine andere Kulisse.
1: Also gehen geniessen, gehen wandern, nicht gärtnern. Hat es gerade interpretiert von außen?
2: Nein, nicht unbedingt. Ich glaube nicht, dass ich da so begabt wäre. Aber einfach draußen sein, etwas ein Apéro nehmen von außen oder so.
1: Das klingt gut, oder?
3: Sehr
1: Marco?
3: Gut,
1: es geht in die Wärme, es geht ans Meer, ans Strand für zwei Wochen. Und es ist ja schon wahnsinnig, oder? Die Saison ist ein Moment vorbei, aber für dich heisst das nach der Saison Skitesten, ausprobieren, Aufgaben wahrnehmen, Interviews geben, den Austausch mit Sponsoren, mit Fans. Und jetzt endlich mal runterfahren. Wie lange brauchst du, bis du sagst, jetzt bin ich im Ferienmodus?
3: Ja, es braucht nämlich schon ein paar Tage. Es ist, die Saison ist irgendwann, eben, wie du gesagt hast, ist irgendwann offiziell mal fertig von den Rennen her. Dann hat man gleich irgendwo die vielen Aufgaben noch bis zu den Ferien. Und dann ist man in den Ferien und auf eine Art will man das genießen. Auf eine Art muss man noch die Saison irgendwie ein bisschen Revue passieren und können, abschalten. Und darum braucht es schon ein paar Tage. Ich bin jetzt die letzten Jahre im Frühling gar nicht fortgegangen, weil es nicht so gepasst hat. Und darum freue ich mich jetzt schon. Ich glaube, wenn man ein bisschen weg ist von daheim, eben vielleicht nicht gerade wieder zu viele Erinnerungen an sein Leben, an sein als Skifahren hat, dann klingt das sicher auch ein bisschen besser.
1: Und dann, was macht man in der Ferien? Als Frühstücksbuffet gehen, richtig reinschlagen und nachher am Strand liegen? Ich kann mir das nicht vorstellen, wie Marco oder Matt.
3: Ich glaube, wenn es nach mir ging, wäre das schon okay. Aber Freundin wird schon das eine oder andere machen. Und unterdessen ist es auch gut. Also wir werden sicher nicht nur zwei Wochen auf dem Liegenbett liegen.
1: Auch noch ein bisschen Sport machen zum Beispiel. Eigentlich muss ich die Frage stellen, Karin Keller-Sutter, kannst du Skifahren?
2: Nein.
1: Das war eine klare, säcke Antwort. Was löst das bei dir aus?
3: Ja, Katastrophe.
2: Nein. Aber ich habe den Vorteil, ich rede Marco nicht rein, weil ich nicht rauskomme. Das ist auch eine gute Basis.
1: Aber gleich, also ich meine, du bist aus Wiel, Toggenburg ist ja nicht weit weg. Es hat Schnee, es hat Skipisten, es hat Skilift. Hat es nie einen Tag gegeben, wo du als Kind, wo es geheiss hat, so jetzt gehen wir Skifahren?
2: Nein, eigentlich nicht. Es hat halt damit zu tun gehabt, dass meine Eltern nicht haben können Skifahren. Und sie haben ein Geschäft gehabt. Und nie frei, nie Ferien. Und dann hat es das einfach nicht gegeben. Aber wir haben, ich kann mich erinnern, daheim so ein Bärli, so alte Holzski gehabt. Und die habe ich dann einmal angelegt und so einmal ums Haus herum. Also es war mehr so halb langgelaufen gewesen. Aber ich habe es dann nie gelernt. Wir haben dann einmal, wenn Skilager gewesen sind, hat es einmal für die, die nicht Ski gefahren sind, hat es so wie Schlittschuhe. Lager gehen oder so, ich bin dann mal schlittschuhen.
1: Das sind die, die gehen schlitteln oder schlittschuhen.
2: Genau.
1: Eben, Skifahren nicht unbedingt gemacht. Jetzt die Frage müssen wir eigentlich gerade zurückspielen und den Marco oder Matt fragen, mal einst in den Bundesrat. Könntest du das?
3: Kann man das jetzt auch gerade überleiten? Ich glaube, die Rolle ist gut so verteilt, wie sie ist. Ich glaube, wir lernen Karin im Bundesrat und mich auf den Ski.
1: Dürft ihr überhaupt Skifahren als Bundesrat? Das frage ich mich immer.
2: Ja, natürlich.
1: Kein Problem.
2: Es ist immer Selbstverantwortung und eigenes Risiko. Wobei ich finde, immer so ab 50 sollte man nur noch Schach spielen.
1: Und darum tut Karin Keller-Sutter mit 62 Boxen.
2: Ja.
1: Ja. Morgen ist wieder Boxen angesagt. Aber du kommst aus der Ferie raus, gehst nachher direkt auf Bern. Morgen ist wieder Boxen angesagt. Nimm uns doch schnell in den Boxkeller mit. Was passiert dort?
2: Ja, das ist leider nur einmal in der Woche eine Stunde Boxtraining. Ich habe einen Trainer, einen Coach, mit dem ich boxe. Und muss ich vorstellen, das ist sehr viel Drill, wenn man so will. Also man übt natürlich Technik, Schlagkombinationen, die man muss ja können abrufen, wenn man jetzt einen Boxkampf wirklich macht, dann kann man nicht einfach so anstehen. Man muss ja wissen, was passiert. Man muss wissen, wie boxt man defensiv, wie boxt man offensiv. Und da kann sein, dass man eine halbe Stunde lang das Gleiche macht. Und einfach Kombinationen durcheinander abruft. Und ja, eigentlich, das ist Drill. Und ich schätze es einfach, weil erstens kann ich total abstellen. Also sobald man an etwas anderes denkt, merkt man es relativ schnell. Also man geht wirklich gerade raus. Und es braucht sehr viel Koordination. Oder man hat also von außen das Gefühl, ja, Boxen, das ist ein bisschen Schlägeln. Aber das ist es eben nicht. Das ist, Koordination ist sehr anspruchsvoll. Das weiss sicher der Marco. Oder ein Sport, der auch viel Koordination braucht. Und dann ist es wirklich Konzentration, Ausdauer, das Durchhaltevermögen. Man muss fokussiert sein und ja, ich habe auch wirklich noch dazugelernt, auch beim Boxen.
1: Was hast du über dich gelernt beim Boxen?
2: Dass man nicht immer offensiv boxen
1: kann. Okay. Ich habe gerade so gedacht, hätte es vielleicht letztes Jahr einen Moment gegeben. Hättest du vielleicht letztes Jahr einen Moment gegeben, wo du denkst, jetzt könnte ja mal meine Rechte auspacken?
2: Ja, also so geistig denkt man das manchmal. Aber nein, es ist so, oder? Man kann nicht immer im Angriff sein, weil dann ist man nachher total müde. Mhm. Man ist erschöpft, man muss den Gegner im Prinzip kontrollieren, man muss Defensive auch gut beherrschen und im entscheidenden Moment können ja, halt zuschlagen. Richtig.
1: Das ist ständig persönlich auf Radio SF1 und das ist eine wunderbare Zusammenfassung von Attributen, von Eigenschaften, die natürlich auch zu einem Marco oder Matt passt. Wenn man Thijs Palmeres anschaut, das ist einfach eindrücklich. Das darf man so sagen. Ski, Gesamtweltcup, fünfmal geholt. Dazu kommen 11 Disziplinen Kugeln, die du geholt hast. Im letzten Jahr sind 3 olympische Medaillen noch dazu gekommen in der letzten Saison. Also es ist ein unfassbar langes Palmeres. Du bist der, der dahinter steht, wenn du so etwas hörst. Was passiert denn bei dir?
3: Ja, eigentlich nicht so extrem viel. Es sind natürlich wunderbare Zahlen, die ich jetzt Jahr für Jahr darf, grösser werden lassen, sage ich jetzt einmal. Aber es fühlt sich jetzt noch nicht, also ich kann mich glaube noch nicht mit dem Ganzen so richtig identifizieren. Ich glaube, das wird erst mal möglich sein, wenn ich den mal aufgehört habe, ein bisschen zurückschauen, wenn man, man ist immer so in dem Innen. Ich glaube, Karin hat vorhin gesagt, die zweite heute haben wir aus Spitzensportler, glaube ich, auch. Es ist nie wirklich Feierabend, es geht immer weiter. Nach der Saison ist vor der Saison, man befindet sich irgendwie immer in dem Innen und ist es einfach, glaube ich, auch ein bisschen schwierig, das Richtige einordnen zu können.
1: Mhm, selbst wenn man eben genau drinnen steckt und wenn man vielleicht mal so ein bisschen nachzeichnet. Ich meine, du hast an der Junioren-Weltmeisterschaft schon 5-mal Gold geholt. Das hat bis dann noch niemand geschafft. Ich glaube, bis jetzt noch niemand geschafft. Dann ist die Karriere losgegangen. Es ist ein Erfolg um den anderen gekommen. Und jetzt ist die Saison 25-26 durch und ich habe dich gehört, etwas zu sagen, was ich noch interessant gefunden habe nach dieser Saison. Du hast nämlich gesagt, ich habe gelernt, in der letzten Saison mit Niederlagen umzugehen. Von welchen Niederlagen hast du in diesem Moment geredet?
3: Ja, also ich sage jetzt einmal, Niederlage ist ein grosses Wort, oder? Und ich sage jetzt einmal, ich habe noch nie richtig müssen mit grossen Niederlagen umgehen. Das sind, also es ist immer im Sport, es geht um ein Rennen. Das muss man vorab einfach sagen. Und nachher ist es auf meinem Niveau von Niederlagen zu reden, wo andere als erfolgreich bezeichnen, oder? Das ist sicher sehr einfach, wenn das die kleinen Niederlagen sind, aber es sind sicher dieses Jahr zwei, drei Ziele nicht perfekt aufgegangen. Vielleicht in Kitzbühel, eben, wo man von einem zweiten Platz retten und als Niederlage muss bezeichnen. Olympia, wo es nicht für die Goldmedaille gelangt hat. Oder Ende Saison noch die Riesenslalomkugeln, die ich knapp verloren habe. Das sind alles kleine Probleme, kleine Niederlagen, aber die ich jetzt so gleich in den letzten Jahren noch ein bisschen weniger hatte.
1: Wenn ich es schnell gerade noch aufnehme, oder Niederlage heisst ja vielleicht auch ein Verlierer. Du hast gelernt, mit Niederlagen umzugehen. Bist du ein guter Verlierer?
3: Nein, ich glaube, also im Jassen spielen gar nicht.
1: Ah,
3: aber ich glaube, im Skifahren, bei diesen kleinen Niederlagen, dann schon. Aber es ist auch sehr einfach, wenn man gerade wieder ein Rennen kann gewinnen kann, wenn man so viel Erfolg hat. Und eben, wie ich sage, wiederhole mich jetzt ein bisschen, aber ich finde es, da gross über Niederlagen reden, ja, ist ein bisschen ermessen, weil es eben wirklich nicht ganz so schlimm ist.
1: Mhm. 0,07 Sekunden sind es in Kitzbühel. Also einfach, um das noch schnell zu präzisieren. Ich meine, das ist nichts.
3: Und danke.
1: Ja, ich würde mir jetzt nicht anmassen, dass ich das komplett einschätzen könnte, aber einfach jetzt von außen her gesehen. Oder? Das ist ja wirklich einfach so wenig. Und man wird so fest nach diesen Hundertstel Sekunden gewertet. Das kann, also, ich will jetzt noch nicht ausfällig werden, aber ich kann das nicht auch einfach manchmal ein bisschen irritieren?
3: Nein, ich glaube, das ist der Spitzensport. Da geht es einfach um das letzte Prozent. Das sind die Besten von den Besten. Und da ja, geht es nicht um Sekunden, da geht es um Hundertstel, um ja, das letzte Promille, das man irgendwo kann, vielleicht ein bisschen besser oder anders machen kann als alle anderen Besten von der Welt. Oder? Und darum, ja, so werden wir definiert. Ich glaube, ich bin sehr froh, bin ich in einem Sport, wo es eben schwarz auf weiß die hundertstel Sekunde entscheidet und nicht irgendwie ein Schiedsrichter oder vielleicht in einem Boxkampf, ich weiß nicht, was dann vielleicht heisst, ja, das hat jetzt so gezählt oder das Style gefällt dir so ein bisschen besser als einem anderen.
1: Ja.
3: Wo hätte ich, glaube schon viel mehr Mühe, wenn du knapp zweit wirst und du weißt, es ist so ein bisschen, ja, vielleicht an einem anderen Tag hat es gelangt, nur schon mit einem anderen Schiedsrichter oder so, da haben wir es sehr einfach.
1: Karin Keller-Sutter, eben, wo man sich manchmal wünscht, nach hundertstel Sekunden gemessen werden und nicht nach, was hat sie gesagt, wie hat sie gesagt und wie sieht sie aus?
2: Ja, wäre vielleicht noch interessant. Also vor allem, weil es so knapp ist, oder? Aber es tut einem weh. Also ich habe das Rennen angesehen in Kitzbühel und dachte, nein, Gottfriedli, das kann es ja nicht sein. Aber so ist halt das Leben, oder? Und es ist manchmal fair, es ist manchmal unfair, es ist... Oder im Sport muss die Tagesform stimmen, in der Politik müssen so viele Aspekte zusammenkommen, dass etwas gelingt. Und da kann man auch nicht immer alles kontrollieren, das ist total vermessen. Wir haben so immer die Anmassung, immer alles wollen, ja, dass wir das alles kontrollieren können. Und das kann man einfach als Mensch nicht.
1: Mhm. Wenn wir vielleicht auch bei dir auf das, nicht auf die letzte Saison, vielleicht eher auf das letzte Jahr zurück schauen. Viele wichtige Sachen, Stichwort Entlastungspaket, wo in die Vernehmlassung kam, wo im Parlament hart diskutiert worden ist. Dann das Zusammentreffen mit dem US-Präsident Donald Trump. Dann auch privat schwierige Momente mit dem Verlust, mit dem Tod vom Bruder im Herbst. Was hast du über dich gelernt in diesem 2025?
2: Also ich glaube, dass ich gelernt habe, dass ich relativ viel aushalten kann. Das weiss man ja voraus nicht. Also es war ja nicht das erste Mal, dass ich schwierige Situationen hatte. Aber ich glaube, dass ich selber mental relativ stark bin. Das heisst nicht, dass einem überhaupt nichts berührt. Aber ich kann mich eigentlich einmal wieder schnell motivieren. Und ich glaube, das ist entscheidend und auch wieder Abstand gewinnen. Und man muss auch nicht immer alles auf sich beziehen. Oder man hat ja dann sofort immer das Gefühl, alles ist gegen mich. Oder man interpretiert das mindestens so. Und wenn man mal so einen Schritt zurückgeht, dann sieht man wieder, was wichtig ist im Leben. Du hast den Tod von meinem ältesten Bruder angesprochen. Und das relativiert schon viel. Also wenn man Verlust erlebt, ich habe meine Eltern verloren, meinen Vater schon lange, Mutter vor 13 Jahren und eben letztes Jahr völlig überraschend meinen ältesten Bruder, gibt einem das auch wieder die Chance, um sich wieder repositionieren und zu sagen, was ist eigentlich wichtig? Und wichtig sind Beziehungen, Austausch, die Liebe, da, was bleibt am Ende des Lebens. Natürlich war es interessanter gewesen. Also, man hat vielleicht das eine oder andere einstecken, aber ich habe auch sehr viel Schönes erlebt. Zum Beispiel für mich letztes Jahr das Schönste war die Begegnung mit dem Papst, ein längeres Gespräch mit ihm. Und man muss so, ich glaube, da sieht vielleicht Marco gleich in seinem Innen, oder, wo er als Hochleistungssportler ist. Man muss es so als Geben und Nehmen, oder? Man gibt sehr viel, man muss viel einstecken, aber man kommt gleich auch viel über.
4: Mhm. Ein Besuch beim Papst, wo du jetzt als eines von deinen Highlights rausnimmst, eine Beziehung, die wichtig ist, eine Begegnung, Marco, bei dir. Was ist so eine Begegnung, wo du sagst, das ist einfach für mich nachhaltig geblieben und faszinierend?
3: Ja, ich glaube, ich kann schon ein bisschen nachvollziehen. Es sind eben, man gibt viel, aber es sind schlussendlich, was wir, oder so ein bisschen die außergewöhnlichen Momente, was wir da erleben, wo andere, glaube ich, nur können träumen, wo das muss man, glaube ich, immer wieder sich, ja, die Situation auch wieder kennenlernen, schätzen und nicht das selbstverständlich anschauen. Bei mir jetzt Begegnungen, ich glaube, ich bin einfach ein Teamplayer. Ich genieße es, mit meinem Team unterwegs zu sein. Damit muss gar nicht ganz Spezielles sein, sondern einfach, ja, als Beruf können, mit den Kollegen Skifahren eigentlich, ist schon ein Privileg.
4: Mhm. Also die täglichen kleinen Momente. Marco, ich möchte noch schnell einhaken bei der letzten Saison, respektive auch bei deinem Erfolg. Du hast so in einem Teilsatz gesagt, eben, wenn man zu den Besten von der Welt gehört, gehörst du zweifellos mit all diesen Rekorden. Es gibt enorm weitere Rekorde, die man kann vielleicht sich überlegen, dass man die auch noch knacken will. Die meisten Weltcuprennen mit 102 hast du schon als Schweizer Athlet. Also das ist jetzt so ein Rekord, der durch ist. Wenn man so nach Rekord jagt und die Resultate holt und Podestplätze rausfährt, erschafft man dann fast selber ein bisschen, ich sage jetzt, ein Monster. Oder was geht denn noch besser?
3: Ja, es ist sicher, mit diesen guten Leistungen bringst du dich immer wieder in eine schwierigere Situation. Es ist eigentlich eben, wenn man vorhin von den zweiten Plätzen aus Niederlagen geredet, und das ist eigentlich absurd. Aber ja, man bringt sich irgendwo in die Position hinein, weil man ja schon sehr viel gewonnen hat, weil man eigentlich, ja, jetzt in meiner Situation, an jedem Start, wo ich stehe, weiss ich kann das Rennen theoretisch gewinnen, wenn auch 100'000 Puzzleteile perfekt ineinander reinpassen wieder. Und wenn halt etwas nicht passt, dann bist du zweit. Und dann schaust du ja, die ganze Schweiz oder alle Fans, Medien als Niederlagen an. Und das ist sicher auch etwas, wo man ein bisschen hat lernen musste. Oder auch selber, dass je nachdem, ich meine, das ist jetzt für mich einig, aber ich hatte schon viele zweite Plätze, die für mich ein Erfolg waren. Mhm. Und ich glaube, das muss man ein bisschen lernen, differenzieren.
4: Mhm. Du hast gesagt, nach einem sechsten Platz müsstest du dich mittlerweile rechtfertigen. Mich nimmt es einfach Wunder, gegenüber von wem?
3: Ja, ich glaube, irgendwo durch auch gegenüber von mir, nur schon. Mhm. Ich habe ja auch meine Erwartung. Ich habe es vorhin gesagt, wenn ich am Start bin, weiss ich eigentlich, wenn alles geht, kann ich das Rennen gewinnen. Und wenn es nicht passiert, ja, dann sind wir Spitzensportler, dann wird es drunter und drüber analysiert und hinterfragt, was hat nicht passt. Ich glaube, das gehört dazu. Wenn du willst, oder wenn du so viele Sachen kannst gewinnen, dann ist das ein Puzzleteil, glaube ich, davon, dass man gut analysieren kann, gut aus Fehlern lernen, die Sachen verbessern, dass man dann vielleicht beim nächsten Rennen wieder gewinnen kann.
4: Und dann bist du ja als sehr akribischer Athlet bekannt. Karin Keller-Sutter, ich will eine kleine Zeitreise machen. Wir gehen zurück ins Jahr 2012. Dort bist du nämlich zu Gast gewesen, bei der wunderbaren Sendung «Persönlich». In diesem Moment bist du bereits zu Bern angekommen.
2: Genau.
4: Gerade nicht mehr Regierungsrätin gewesen, aber als Ständerätin in Bern. Und das ist ja auch zwei Jahre nach dem 2010 und dem ominösen 22. September, wo du die Wahl zur Bundesrätin nicht geschafft hast. Und der Moderator, der Daniel Hitzig, hat sich mit dir über das unterhalten. Du hast dort gesagt, eigentlich ist es auch ganz gut, der Entscheid ist gefallen, ich habe mehr Freiheit in der Gestaltung von meinem Leben, wenn ich nicht Bundesrätin bin. Und dann haben wir darüber geredet, ob ich die Karin Keller-Sutter vielleicht gleich nochmal da probieren möchte, Bundesrätin zu werden. Und ich möchte gerne drinnen hören, was du dann gesagt hast.
2: Ja, ich stelle mich einfach auf den Standpunkt, dass ich einmal mich zur Verfügung gestellt habe und kandidiert habe an dem 22. September 2010 und ich bin nicht gewählt worden. Und für mich ist es da damit entschieden.
5: Aber da könnte man auch darauf zurückkommen.
2: Also ich muss Ihnen sagen, aus heutiger Sicht sehe ich das nicht.
4: Und nachher, also im 2012 ein klares Ja, im 2018 dann ein klares Ja. Also das heisst, da hat es einen Meinungswechsel gegeben.
2: Also es war schon ein rechter Prozess gewesen. Und wenn ich da gesagt habe, dann habe ich ernst gemeint.
4: Okay.
2: Ja, und ich kann mich erinnern, mein Mann hat da gesagt zu mir, wenn du nochmal kandidierst, musst du einfach wissen, die Kandidatur oder ich. Und dann habe
4: also,
2: ich gesagt,
4: wir können vielleicht sagen, er ist da heute.
2: Er ist da. Gut. Er hat das wirklich gesagt. Und dann habe ich dann gefunden, okay, dann haben wir ja keine Differenz, weil ich will da ja auch gar nicht mehr. Und ich hätte auch da nicht mehr wollen, dann zurück. Ich bin ja dann eben ausgeschieden aus der St. Galler Regierung und ich wollte eigentlich nicht mehr wollen in die politische Führung zurück, sondern im Parlament, da hat es mir dann gefallen. Und dann sind halt so ein bisschen die Jahre vergangen und ja, wo der Johann Schneider-Ammann zurückgetreten ist, ich war Ständeratspräsidentin, ich weiss noch, an dem Tag, er ist zu uns in den Rat gekommen und das ist bekannt worden und ich habe gedacht, um Himmels Willen, oder? Weil haben ja viele haben zu mir im Vorfeld gesagt, weißt du, die Frau kommt dann wieder und so, und ich habe gesagt, ja, da könnt ihr ohne mich, oder?
4: Mhm.
2: Und damals, da hat dann irgendwie so eine Situation gegeben, das kann man sich wie nicht vorstellen. Es sind ganz viele Parlamentarierinnen und Parlamentarier zu mir von allen Parteien und haben gesagt, gell, Karin, jetzt tust du kandidieren, du musst das machen. Und, oh Wunder, mein Mann. Mein Mann hat gesagt, weißt, ich sehe dich schon in dem, da machst du gern und so und da passt zu dir. Und da habe ich gedacht, okay, also ja. Und ich hatte aber auch manchmal dann so am Schluss das Gefühl, ich hatte gar nie die Chance, um noch Nein zu sagen. Da hat sich dann so wie so eingespurt. Und ich kann mich noch erinnern, wir haben dann abgemacht, es war, glaube ich, ein Dienstag, die Pressekonferenz, die Kandidatur bekannt gegeben. Und am Sonntag, so am Mittagstisch, habe ich zu meinem Mann gesagt, du, das mache ich nicht. Und dann hat er gesagt, nein, also jetzt ganz ruhig. Oder? Einatmen, ausatmen, jetzt nicht anfangen, komisch tun, du machst jetzt das, fertig. Mhm. Und ja, dann war es so gewesen. Und ich hatte auch eigentlich gar nichts zu verlieren gehabt. Ich hätte einfach wieder können nicht gewählt werden, aber ich hatte ja ein gutes Leben gehabt. Also ich hatte nichts zu verlieren gehabt.
4: Und es ist dann ein ganzes klares Ja geworden für Karin Keller-Sutter im 2018, wo dann die Bundesratswahl angestanden ist. Du hast vorher deine Eltern angesprochen. Deine Mama hat den Moment erlebt, wo du nicht gewählt worden bist, aber nicht den Moment, wo du gewählt worden bist. Wie hat sie echt reagiert?
2: Ja, also ich würde sagen, sehr klasse. Also sie ist jemand, sie hat immer beide Seiten gesehen. Und auch gesehen, was das heisst, wenn man vielleicht eben gewählt ist. Und sie ist absolut, ja, ich würde sagen, ruhig gewesen. Ich bin heimgekommen und es war da gar kein grosses Thema gewesen. Es ist einfach nicht. Bei meinem Schwiegervater war es ein bisschen anders gewesen. Er hat also gebettet, dass ich nicht gewählt werde.
4: Aus welchem Grund?
2: Also er hat einfach die Sorge gehabt, dass ich ihn weggenommen werde, dass ich der Familie weggenommen werde. Und auch die Sorge, dass das halt, man ist exponiert, das ist streng und ja, er hat's gut gemeint mit dem, aber er ist, glaube ich, recht froh gewesen. Und er hat natürlich auch immer, er war verwitwet bei uns zu Nacht gegessen, wo er noch gelebt hat am Samstag. Und hat dann gedacht, ja, dann die Karin nicht mehr kochen da am Samstag und so. Das ist dann auch, aber wenn das also durchgeben, die kann also die ganze Zeit auch im Bundesrat immer.
4: Am Samstag,
2: ist er immer bei uns.
4: Hat Karin Keller gekocht. Was hat es gegeben? Lieblingsmenü?
2: Ja, einfache Menü hat er am liebsten gehabt, wie Kackets und Hörnchen und so.
4: Sehr gut. Gern. Und ich glaube, er hat ja dann auch noch ein bisschen vermehrt zum Hund aufgepasst, oder? Genau. Nach der Wahl war es dann schwierig, den Picasso, den Hund, dabei zu haben. Und dann hat der Schwiegerpapa geschaut.
2: Er hat geschaut, also schon vorher, das sind gute Kollegen.
4: Sehr gut. Wir wissen eben, tierliebend bist du. Ein Hund, hat es geheissen, gäbe es dann wieder, wenn du nicht mehr Bundesrätin bist. Ich könnte jetzt einfach fragen, wann gibt es den nächsten Hund?
2: Also ich weiss nicht, ob es wirklich noch mal einen gibt. Also okay. Ich darf nie einen anschauen. Dann wäre es wirklich auch verkauft, oder? Aber ich habe, ja, man lernt natürlich schon Freiheit geniessen. Und ja. Ein Tier, ein Hund, hat bedeutet eine grosse Verantwortung.
4: Das ist so.
2: Da muss man sich schon bewusst sein.
4: Margot oder Matt, ihr habt auch ein Tier, wo du noch ein Kind warst. Rennmäuse. Ich habe so bei mir gedacht, ja, aber ich habe gedacht, der Schildkröte wäre irgendwie schräg, oder? Es sind Rennmäuse. Wie haben die geheissen? Hast du noch ein Bild?
3: Ich habe schon ein Bild, aber also drei waren es. Aber ich weiß es nicht mehr so genau. Ja. Ich war lange nicht so ein Thema gewesen, Haustier. Wir waren einfach als Familie so viel unterwegs gewesen. Und die Schwester und ich gleich mal das Gefühl gehabt, dass Mami können überreden mal irgendetwas. Und das war, glaube ich, einfach das Einfachste gewesen. So ein Gehege mit drei Mädchen drinnen. Und ja, wir waren recht pflegelich gewesen.
4: Aber du bist nicht der gewesen, der gemischt hat, oder?
3: Nein, also, ich weiß nicht mal, haben wir das müssen? Ja, etwa schon, aber... Nein,
4: ich kann
3: nicht so viel machen.
4: Mama sitzt da im Publikum und mag sich noch erinnern an die Stunde, wo sie, sie das Gehege gemistet hat. Margot und Matt, wir sind ein bisschen in der Kindheit angekommen. Lang Mattli, das war der Skilift, wo du in Haufen Zeit verbracht hast. Natürlich mit dem Papa als dein Trainer. Und er hat etwas Spannendes einmal erwähnt. Er hat gesagt, ja, der Marco war eigentlich nie Erster als Junge. Er war nie der Schnellste. Und du sagst, das war ein Vorteil.
3: Ja, ich glaube es schon. Also, das ist wirklich ich sage, die Langmattli-Zeiten, wo der Tati wirklich noch im Skiclub-Training war. Das war wirklich in der Anfangsphase. Ich bin nie in der U16 nie Schweizer Meister geworden. Ich habe immer ein paar, zwei gehabt, die besser waren. Und ich glaube, ja, im Nachhinein, klar, ist immer einfach zu sagen, dass das gut war, weil es gut rausgekommen ist. Aber ich glaube, das hat einfach dort schon ein bisschen schnell mal als Kind oder jungen Bub gezeigt, es gibt noch bessere. Nach einem guten Rennen hast du gleich gewusst, es gibt einen, der noch besser war. Man hat, können an sich arbeiten und das war sicher ein Vorteil.
4: Jetzt denke ich immer so, mit Kind Skifahren, bis man sie angelegt hat, bis man alles parat hat. Nachher gehen wir auf die Skipiste, da ist noch schlechtes Wetter und dann sind sie nass und finde es eigentlich nicht so toll. Hast du jemals so einen Tag gehabt?
3: Ich glaube, nicht gross. Also wenn ich jetzt zurückdenke, wenn es amigs heutzutage wüst ist und mir sagen, ja, das Training hat jetzt keinen Wert, an diese Tage kann ich mich eigentlich als Kind nicht erinnern, dass es die gegeben hat oder mal keine Lust oder zu wüst oder zu kalt oder zu gruselig. Das hat es irgendwie, glaube ich, gar nicht gegeben. Ich habe viele Bilder im Kopf für mir. Auf dem Titel ist bei minus 20 Grad im Kombi, auf und runter. Heutzutage haben wir noch bei plus 5 Grad, wie die Jacke gebrungen nach dem Trainingslauf, oder? Und als Kind bist du einfach, schon noch robust gewesen.
4: Und etwa eins neben der Skipiste eingeschlafen. Diesen Moment hat es, glaube ich, angegeben, oder?
3: Ja, das hat es schon angegeben. Es sind dann amigs lange Tage. Ja.
4: Marco Odermatt, der als Kind und Jugendlicher einfach schon ganz fest das Skifahren geliebt hat und gewusst hat, dort drin investiere ich. Ich glaube, nebendran hat nicht viel Platz gehabt, oder? Oder wenn du jetzt so zurückdenkst?
3: Nein, aber als Kind habe ich das nicht wahrgenommen. Ja. Es hat immer gestimmt, es hat immer Spass gemacht. Es ist so, das Training in diesen, es dann fast so ein bisschen verbissen oder in einer, so einer Maschinerie. Mhm. Das ist alles andere als das gewesen. Ich glaube, da ist unser Sport schon gut. Man kann gerade auch im Sommer oder die Konditionstraining als Kind, das war so vielseitig gewesen. Da hast du mal geshootet, mal Uni-Hockey gespielt, bist auf dem Bike gewesen, ein bisschen säckeln, ein paar Übungen für den Rumpf. Das war alles so spielerisch gewesen. Und nachher auch auf der Skipiste. Wir waren von klein auf nie allein gewesen, immer viele coole Kollegen dabei gehabt, ein Team um sich herum. Ja, das hat einfach immer Spass gemacht. Ich hatte nie irgendein Bedürfnis gehabt, noch, eben in einem Fußballclub oder einem anderen Sport. Wir sind ja Ski gefahren und hatten die Trainings mit dem Skiclub, mit dem Nidwaldner Skiverband, mit den, ja, von klein auf in diesen jungen Kader. Und das hat immer Spass gemacht.
4: Und dann ist die Skischule Engelberg gekommen und ich glaube, die drittbeste Matura vom Jahr hast du gemacht. Hast du einmal irgendwann rebelliert?
3: Nein, so richtig grob rebelliert glaube ich nicht, aber ein bisschen Schlitzohr schon gewesen. Aber ich habe immer so den Moment, glaube ich, gerade noch knapp verwischt, jetzt ist genug und dann hast du wieder ein bisschen hinten rumgekommen und die anderen zwei hat es dann verwischt.
4: Die Situation vom Schlitzohr, magst du dich noch irgendeine so eine Geschichte erinnern, wo es die anderen bereicht hat und nicht dich?
3: Ja, also ich mag mich vor allem an die vielen Straftraining erinnern. Also, es hat schon Jahre gegeben, 13, 14, 15. Ja, ich habe dann auch gefunden, es hat auch zu viele Regeln gegeben für in diesem Alter, aber aus irgendeinem Grund sind es wahrscheinlich schon gewesen. Und da sind wir schon sehr oft irgendwie am Abend um 11 Uhr, wo auch immer wieder aus dem Hotelzimmer antraben und irgendwie ein Gummisäckchen in der Nacht und hunderte Liegestütze. Ja. Aber es hat sich, glaube ich, ausgezahlt.
4: Definitiv würde ich so meinen. Rebell, ich nehme jetzt den Begriff gerade durch, Karin Kellersutter. Der Clash, das ist Punk, wo du gehört hast. Ich glaube, Igeli-Frisur hast du gehabt in jungen Jahren, mit 17 mit dem Zug durch Europa gereist. Und dann mit etwa 20 Jahren in London gsi. Dann haben wir schnell nachgeschaut. Die Band war dann noch aktiv gsi. Bist du dann Punk hören zu London?
2: Ja, klar. Also offiziell bin ich dort für die Sprache.
4: Natürlich.
2: Aber ich konnte natürlich profitieren von den unheimlich vielen Konzerten, die es gegeben hat in London. Und das war wirklich einfach eine grandiose Zeit, anfangs der 80er Jahre. Das ist einfach unglaublich. Und das hat mir gefallen. Aber ich war wieder Marco kontrolliert, rebelliert. Also gerade so, dass nicht die Linie überschritten hat bei den Eltern. Also, ja.
4: Nie passiert, die Linie überschritten?
2: Ja, also es ist, wenn man so ein bisschen die Grenzen habe ich schon austestet auch. Aber ich habe ja gleich, oder was wir mitbekommen haben, war ja gleich auch, man muss etwas leisten, man muss etwas bringen, man muss selber etwas erarbeiten. Und ich glaube, das war schon auch tief in mir rein, das habe ich schon gewusst.
4: Im Restaurant Ilge bist du aufgewachsen, eben mit drei älteren Brüdern, 9 Jahre dazwischen und mehr. Also du bist wirklich die Nachzüglerin, das Mädchen. Und bezüglich Rebell habe ich an einem Ort gelesen, dass du durchaus dem Vater hast können sagen, wenn er gesagt hat, Karin, hol ein Kaffee, hast du gesagt, nein.
2: Ja, ich habe einfach gefunden, wenn der Bruder nebenan steht, kann er da machen. Also ich habe es nicht gesehen, wieso ich jetzt das muss machen, weil ich vielleicht das Mädchen bin oder so. Ich muss aber sagen, die Eltern haben uns immer gleich behandelt. Wir waren gemessen an dem, wie wir uns verhalten haben, was wir geleistet haben. Und nicht, jetzt da ist ein Bub und da ist ein Mädchen. Und da habe ich immer eigentlich sehr geschätzt an meinen Eltern. Mhm. Aber sie waren sehr streng. Mhm.
4: Und wenn man es noch ein bisschen weiterzeichnet, in Fasnacht das Thema, ich glaube, auch dort bist du mit der Teufelsmaske gegangen. Es wäre schon Bub, die das machen.
2: Ja, also es gibt in Wiel eine Tradition von der Wieler Teufel, mehrere hundert Jahre alt. Und da war dann einmal einfach an der Fasnacht ein bisschen schwierig gewesen, oder? Da ist man da als Prinzessin oder Indianerin und dann sind die da gekommen mit diesen Sublatern und haben einen geplagt. Und dann habe ich da mal zu meiner Freundin gesagt, komm, jetzt machen wir auch Teufel, oder? Das ist einfach einfacher. und sind aber nur Bubenteufel gsi. Mhm. Und die haben sich dann aber immer getroffen an einem Punkt und von dort aus sind sie dann da quasi der Strasse nah mit den Sublatern. Und ich weiss noch, wir sind dann dort an dem Treffpunkt gsi, dieser Teufelshöhle. Und ich hatte so lange Haare und Maske anlassen. Und dann ist dann einer gekommen und hat gesagt, der Teufel soll die Maske abtun. Gut, okay. Und dann war klar, es ist ein Mädchen. Und sie haben dann gefunden, wenn ich mitspringen und mitrennen darf, ich bleiben.
4: Und dann hast du verbleiben und als Teufelfasern.
2: Genau.
4: Ja. Du bist Marco Aja Pfasnach, gell? In diesem Jahr habe ich gelesen, kurz mal schnell eine Pause gemacht, während der Saison. Aber ich nehme an, verkleidet. Man hat nicht gewusst, wer du bist.
3: Nein, es ist wirklich sehr gut gegangen. Das ist das Gute an der Fasnacht. ja, nach Olympia war ich ein paar Tage daheim gewesen, endlich einmal. Und dann sind wir mal einen Abend auf Luzern. Ja.
4: Ihr seid beides Persönlichkeiten, die, egal was ihr macht, das findet auf einer öffentlichen Bühne statt. Oder, alle machen sich eine Meinung, alle haben irgendeine Haltung zu dem, was ihr präsentiert, sei es auf internationalem Parkett oder sei es auf der Skipiste. Karin, mich nimmt es noch so Wunder, weißt du, so diese Rolle, Bundesrätin letztes Jahr noch, Bundespräsidentin, die füllt man aus und dann ist man aber auch noch eine Person. Man ist Karin. Wie schwierig ist es, die beiden Rollen zu verbinden? Muss man das oder kann man es trennt lassen?
2: Also man ist ja grundsätzlich immer der gleiche Mensch. Oder? Da würde ja niemand aushalten oder durchhalten, irgendeine Rolle spielen. Aber es ist natürlich so, dass so ein Amt bedingt, ich sage jetzt ein gewisses Verhalten, hat auch mit einer gewissen Rolle zugegebenermaßen zu tun. Und dann gibt es aber auch den Privatmensch. Und ich finde, also für mich ist das sehr wichtig. Freunde, Familie können offen sein. Ich habe es wirklich gern lustig und ja, gern mit Kollegen ein Glas Wein trinken oder so. Aber ich halte das eigentlich recht privat. Mhm. Und dafür zahlt man aber auch ein bisschen einen Preis. Weil man wird dann einfach definiert, so wie man auftritt. Oder? Es ist ja dann einmal nicht zum Totlachen, wenn ich über Bundesfinanzen rede, ist ja logisch. Und dann ist man ernst und man ist detailversessen und man ist kontrolliert. Und es gibt dann einfach so Zuschreibungen, wo dann auch so meine Freunde finden, die kennen dich gar nicht oder hat mit dir gar nichts zu tun. Aber mit dem muss man ein Stück weit leben.
4: Ja.
2: Auch wenn man das selber nicht will, auflösen. Oder es kommt eben dann noch schneller, ein bisschen, wenn man versucht, das aufzulösen. Der Sauglatismus ist dann nicht weit.
4: Ja.
2: Das kommt dann relativ schnell. Und da finde ich, wir haben auch, wir verkörpern ja auch ein Amt und da gibt es auch eine Verantwortung.
4: Mhm. Was ist das absurdeste Klischee, das du über dich gehört hast?
2: Dass ich ernst bin. Also, ich meine, mein Mann ist da, mein Bruder ist da. Die hören. Die, oder auch der Ignazio Cassis, der schreibt alle meine Sprüche auf in der Bundesratssitzung. Er hat gesagt, er dürfte die mal publizieren. Ich hoffe nicht, dass er Wort hält. Also, das sind einfach so Bilder.
4: Mhm.
2: Ja, natürlich bin ich ernst in der Sache.
4: Mhm.
2: Ich finde, die Bevölkerung kann auch erwarten, dass man die Aufgabe ernsthaft angeht, oder? Mhm. Aber ja, es gibt einfach so Klischees, wo manchmal auch noch Frauenklischees, oder?
4: Das finde ich eben auch sehr spannend. Und dort finde ich, oder kann man glaube sagen, stehst du auch sehr klar für etwas ein. Wir haben von dieser Strafanzeige gelesen, gegen Unbekannt, eigentlich etwas, wo nicht häufig passiert, dass eine Bundesrätin eine Strafanzeige eingibt wegen Beschimpfung und Verleumdung. Es geht dort vor allem sich wehren gegen die Herabwürdigung der Frau. Kann man das so sagen?
2: Ja, in diesem spezifischen Fall jetzt schon. Ja, ich finde, es ist auch strafrechtlich relevant. Und da ist auch die Grenze. Und ich bin vielleicht altmodisch, wenn ich das sage, aber ich finde es wichtig, dass man gerade in der heutigen Zeit Werte vertritt, Überzeugungen vertritt. Und wenn der sogenannte Mainstream so ist, dass irgendwie alles ein bisschen gilt, dass man respektlos ist, dass man keinen Anstand mehr hat, dann nehme ich das zur Kenntnis. Mhm. Aber ich kämpfe für das Gegenteil. Mhm. Und ich kämpfe für Werte. Und ich werde, solange ich in der Öffentlichkeit tätig bin, für die Werte auch einstehen. Wir haben Werte in der Schweiz. Also ich habe gesagt, man geht anständig miteinander um. Es gibt Kompromisse, wir haben den Föderalismus, wir haben die direkte Demokratie. Und einfach weil ein paar jetzt unanständig sind und weil in den sozialen Medien das offenbar Seite ist, muss man dem nicht einfach nachgeben. Im Gegenteil, ich bin eigentlich auch überzeugt, mich interessiert, was Marco zu dem sagt, weil er ist einige Jahre jünger als ich. Aber ich glaube, die Mehrheit der Bevölkerung hat Wert. Und will auch, dass man die vertritt. Oh.
4: Gib es gerne gerade durch, Marco, eben soziale Medien, da könnte man sich lange darüber unterhalten. Der Moment, wo eben, du bist für viele der Superstar, der Held, der Sportler und du bist aber auch eine Privatperson. Die Moment kennst du auch, wo, ich sage jetzt mal, gewisse Leute einfach fast zu nahe kommen.
3: Ja, ich habe jetzt gerade, wo Karin von Anstand, Respekt geredet hat, ich sage, das ist ja, ein grosser Punkt. Oder ich glaube, wir, wie sie auch schon gesagt hat, wir, in der Schweiz haben wir sehr gute Werte und es passt zu sehr, sehr vielen Situationen. Geht's sehr gut. Aber ja, als Athlet, man ist an diesen Anlässen, man ist an diesen Rennen, sind oft auch, ja, vielleicht leichte Festleune unterwegs. Und dann geht, glaube ich, der Respekt oder der Anstand nur mal ein bisschen schneller verloren. Und ich glaube, das ist auch etwas, was ich aus Athlet, oder ja, ich glaube, es kann jeder Mensch darf das erwarten, dass einfach der Anstand, der Respekt einfach rum ist, bleibt, wenn man etwas will, ein Foto, ein Autogramm, irgendwie, dann kann man das anständig fragen und muss nicht irgendwie durch alles durchlärmen und mit dummen Sprüchen oder so. Und ich glaube, das ist auch etwas, wo wir Athleten ja, viel Wert darauf legen.
4: Aber das gibt es dann von solchen Momenten? Die haben vielleicht auch zugenommen mit der Erfolg und der Bekanntheit?
3: Ja, aber ich sage, in der Schweiz es geht sehr viel, geht sehr gut, aber ja, die Momente gibt es gleich auch sehr oft. Ja.
4: Du hast gesagt, in der letzten Saison, und das hat mich ja total überrascht, es hat einen Moment gegeben, Weltcup-Final, du warst auf der Besichtigung gewesen, und hast gedacht, ach, was mache ich da? Du hast einfach eigentlich keine Lust gehabt.
3: Ja, ist wirklich das Jahr das erste Mal, habe ich das so erlebt gehabt, im Super-G in Quitfiel. Ja, es ist nicht mehr um sehr, sehr viel gegangen. Es ist irgendwie ja, eine lange Saison. Das Wetter war nicht so, nicht so eher weich, nicht so, ja, nicht mehr so anmächelig irgendwie. Und ja, die Besichtigungen sind schon immer sehr streng. Man rutscht durch, läuft steckelt wieder rauf, der Schweiß läuft auch runter, wenn es schon eher Sommer ist als noch Winter. Und das war das Jahr das erste Mal, wo ich gedacht habe, ja, ich war jetzt nicht mehr ganz so motiviert für das Rennen.
4: Nicht mehr der 3-4-Jährige, der da mit dem Kombi, ja, genau. Ob sie und nicht sie. Die Frage aller Fragen. Marco, du bist 28, du hast ganz viele Rekorde geholt. Es stand noch ein paar an, wo du auch noch kannst erreichen kannst. Ziel, wo du hast. Kitzbühel, sage ich jetzt mal, ist wahrscheinlich auch immer noch im Hinterkopf. Jetzt kommen wir 2 Wochen Ferien. Nachher geht es einfach wieder richtig los. Also Herztraining, jeden Tag schuften, in den Körper investieren, mental sich schon wieder vorbereiten auf die nächste Saison. Woher nimmst du Motivation?
3: Ich glaube schon von den Emotionen, die einem der Sport gibt. Solange man, glaube ich, in dieser Position kann sein, wo man diese Emotionen durch den Sport kann erleben kann. Und ja, die gibt es mit Sieg. Ja, dann will ich das nur so lange, wie es geht, geniessen und auskosten, weil irgendwann ist das durch. Und ich glaube, etwas Vergleichbares wird ja, nie mehr geben in dem Sinn. Und darum, ja, ich bin ein emotionentriebener Mensch. Und ja, von dem nehme ich, glaube ich, wieder Kraft und Motivation für die neue Saison.
4: Die nächsten guten Live, die nächsten Siege, die du rausfahren kannst. Karin Keller-Sutter, was sind die nächsten Siege? Eben das, was du suchst, um die Motivation zu behalten?
2: Ja, ich habe ein gutes Umfeld. Ich glaube, das ist sehr wichtig. Sehr gute Mitarbeiterinnen und Mitarbeiter im engsten Umfeld. Das hilft sehr stark. Und dann natürlich mein Mann, der mich auch sehr stützt. Das darf man schon nicht unterschätzen, weil es gibt immer mal einen Hänger, oder? Es gibt immer mal einen Moment, wo man denkt, ja, hast schon interessantere Sitzungen gehabt, oder so, oder? Oder auch, ich muss ehrlich sein, wo mein Bruder gestorben ist, letztes Jahr im Oktober, da bin ich mir einmal auch so dort gesessen in einer Sitzung und habe gedacht, was mache ich eigentlich da? Mhm. Aber das ist einfach auch Trauer und das ist auch wichtig, dass das...

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0: Von 11 Uhr vor beiden Gotthard-Tunnelportalen 4 Kilometer Stau und bis zu 45 Minuten Wartezeit. Die Einfahrten Airolo und Göschnen sind gesperrt.
2: Die Nachrichten von SRF um 11 Uhr mit Dominik Rolli. Wegen der anhaltenden Trockenheit war es ein deutlich ruhigerer 1. August als sonst. Fast überall in der Schweiz gilt ein Feuerwerks- und Böllerverbot. Nun melden mehrere Kantone, dass sich die Bevölkerung grundsätzlich gut an das Verbot gehalten habe. Schutz und Rettung Zürich spricht auf Anfrage der Agentur Keystone SDA von einem ruhigen Abend. Die Feuerwehr musste 4 kleinere Brände löschen. Insgesamt seien 40 Meldungen eingegangen, weil jemand Feuerwerk abgefeuert haben soll. Im Kanton Aargau gingen bei der Polizei mehrere Dutzend Anrufe wegen Feuerwerk oder Rauch ein. Dabei habe es allerdings auch Missverständnisse gegeben. So sei die Polizei auch wegen stark rauchender Gasgrills gerufen worden, die trotz Feuerverbot erlaubt sind. Auch die Polizei Basel-Landschaft meldet einen ruhigen 1. August. In einigen Fällen habe die Polizei Personen noch rechtzeitig auf das Verbot hinweisen können, bevor Feuer entfacht wurde. Gestern Abend ist in St. Gallen das Dach eines Hauses eingestürzt. Die Liegenschaft sei unbewohnt gewesen und es sei niemand verletzt worden, schreibt die St. Galler Stadtpolizei. Der Sachschaden aber sei erheblich. Zudem habe der Bereich um das Haus abgesperrt werden müssen, für den Fall, dass noch weitere Teile des Dachs herunterstürzen sollten. Dadurch sei der öffentliche Verkehr eingeschränkt gewesen. Auch mehrere Autos seien blockiert gewesen, weil sie im Gefahrenbereich abgestellt waren. Heute Morgen habe der Rückbau des Dachs begonnen, schreibt die St. Galler Stadtpolizei. Wieso das Dach eingestürzt ist, wird untersucht. Jetzt schauen wir auf die Waldbrandsituation im Ausland. In Griechenland kämpfen Feuerwehrleute in mehreren Regionen gegen die Flammen. Wegen des starken Windes und während der Nacht mussten sie zum Teil ohne Unterstützung aus der Luft auskommen. Helikopter und Flugzeuge mussten am Boden bleiben. Nach offiziellen Angaben sind über 500 Feuerwehrleute im Einsatz. Und auch im Bundesstaat Washington an der US-Westküste wüten Waldbrände, insbesondere in der Region um die Stadt Spokane. Der Gouverneur hat für den Bundesstaat den Notstand ausgerufen. In diesem Sommer sind laut den Behörden schon rund 180.000 Hektar Land verbrannt im Bundesstaat Washington. Das ist mehr als die Fläche des Kantons Zürich. Das Wetter, es ist oft sonnig, stellenweise hat es Hochnebel und vereinzelt gibt es auch Platzregen und Gewitter. Die Temperaturen erreichen 30 bis lokal 34 Grad. Das waren die Nachrichten von Radio SRF, verantwortlich Tobias Meyer.
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0: Wo sich die Michelle aus Zug und der Renato aus Portugal in Zürich ineinander verliebt haben, ist echt wer die treibende Kraft gewesen, dass sie in Portugal sind gelebt? Sie ahnen es vielleicht. Die Michelle, lustigerweise. Warum die Michelle de Oliveira nicht zuletzt wegen der bekannten Schriftstellerin Federica De Cesco mit ihren drei Liebsten Santa Cruz an der Westküste lebt und wie unterschiedlich in seinem Strandparadies die Jahreszeiten sind, das verraten sie uns in dieser Stunde 5 die Schweiz. Teil 1 in 10 Minuten. Einen wunderbaren Sonntag wünscht Ihnen der Mike Lamar. Das sind die Police. 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

0: SRF 1 mit dem wunderschönen Klang von Neil Young, Heart of Gold. Und schon gleich die Bernerin Yael. Und jetzt müssen wir schon ein paar aufpassen, dass wir auch ja im richtigen Santa Cruz landet. In Portugal gibt es nämlich x Städtli und Dörfli, die übersetzt Heilig Kreuz bedeutet, im Süden unten oder auf Madeira oder besonders viele auf den Azoren. Das Santa Cruz, wo Michel de Oliveira lebt, liegt aber an der Atlantikküste mit dem Auto eine knappe Stunde nordwestlich von Lissabon.
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0: Michel de Oliveira, 41, von Zug, ausgebildete Polygrafin, Werbetexterin und Yogalehrerin, ist heute freischaffende Journalistin und Autorin, die unter anderem für das Nachrichtenportal Blue News Kolumnen schreibt. Und das macht sie in der Regel eben von Portugal aus, weil seit 4 Jahren lebt sie mit ihrem Mann Renato und den beiden Kindern Joaquim, bald 9 und Alma 6 im beliebten Badeort Santa Cruz an der sogenannten Silberküste. Michel, schönen guten Morgen dir.
2: Guten Morgen, hallo.
0: Ja, wie häufig ist schon jemand, der euch im Ausland hat wollen besuchen, in einem von den anderen portugiesischen Santa Cruz gelandet?
2: Hey, das ist tatsächlich noch nie vorgekommen, weil die meisten über Lissabon kommen und dort gibt es nicht ganz so viel Verwechslungsgefahr.
0: Was natürlich nur umso besser ist, dass du mit deiner Familie in Portugal lebst, liegt auch an deinem Mann Renato, der von Lissabon kommt und ihr habt euch in Zürich kennengelernt. Aber letztlich bist dann doch du die treibende Kraft gewesen, gell?
2: Ja, genau. Wir haben uns in Zürich kennengelernt und eigentlich ja, fast von Anfang an, ich dachte, es wäre doch auch noch cool, in Lissabon zu leben oder in Portugal. Und er hat eigentlich immer gefunden, wir haben doch so ein gutes Leben da und wir können gerne dort in die Ferien gehen, aber eigentlich dort leben weniger.
0: Und warum hast du gedacht, ach, Portugal, das wäre etwas?
2: Also ich habe auch schon vorher im Ausland gewohnt, ich habe mal 2 Jahre in Hamburg gelebt und es hat mich irgendwie einfach gereizt, nochmal jemand anders zu leben und schon auch so die Sehnsucht, mal am Meer zu leben, das war für mich so ein Kindheitstraum gewesen und das habe ich mir wahnsinnig toll vorgestellt. Und dann habe ich auch schon relativ klein, wo wir zusammen waren, bin ich dann mal in Santa Cruz gewesen und habe gefunden, es wäre eigentlich schon ein schöner Ort. Ja, mich hat einfach wahnsinnig gereizt, auch nochmal so ein Abenteuer zu starten und jemand anders die Heizung.
0: Und der Meerestraum, der ist nicht zuletzt wegen der Schriftstellerin Federica De Cesco entstanden, gell?
2: Hey, ja, ich habe als Kind ein Buch gelesen oder als Jugendliche, das heisst Melina und die Delfine. Und das ist mir damals so geblieben, wie die Melina nach der Schule konnte ins Meer baden. Und ich als Binnenländerin habe mir das natürlich wahnsinnig toll vorgestellt. Und ich finde es jetzt irgendwie so schön, dass meine Kinder jetzt genau das erleben und eben nach der Schule noch schnell ins Meer hüpfen können.
0: Santa Cruz, wie gesagt, ein Badeort, der sehr, sehr beliebt ist. So Vorstellungen und Träume sind das eine und wenn man dann die Realität vor Augen hat, vielleicht ein bisschen etwas anderes. Wie war das, wo ich dann angekommen sind? Oder respektive, wie ist überhaupt die Suche verlaufen zuerst mal nach einem geeigneten Ort?
2: Genau, also für uns ist dann relativ schnell mal klar gewesen, also damals hat es noch keinen Auswanderplan gegeben, aber wir hatten die Möglichkeit gehabt, da ein kleines Häuschen zu kaufen in Santa Cruz. Wir haben dann gefunden, es wäre eigentlich eine schöne, ja, wie so ein Homebase halt auch für uns, wenn wir da sind, dass wir wirklich unser Zuhause haben und dass unsere Kinder, die eben ja halb Portugiesen sind, auch wirklich ein Zuhause haben. Und dann ist für uns eigentlich klar gewesen, dass wir es in Santa Cruz wettet und eben nicht in Lissabon. Und haben das eigentlich ja, relativ spontan können kaufen und haben es wie sicher unser Plan B gewesen. Also wir haben halt gedacht, ja, das ist jetzt Ferien und vielleicht dann irgendwann. Und dann ist dann aber kurz darauf ab, hat die Agentur, die Renato geschaffen hat als Art Director, die hat zugemacht. Und dann habe ich dann gefunden, ja gut, also jetzt ist eigentlich, anstatt dass du nochmal eine Stelle suchst, wie wäre es, wenn wir würden gehen. Und unsere Kinder sind damals klein gewesen, sie sind 2 und 4 gewesen. Und wir haben gedacht, es wäre eigentlich auch noch ein gutes Alter, um den Schritt zu machen, bevor sie in der Schule sind. Und dann ist es dann relativ schnell gegangen. Also wir haben es eigentlich innerhalb von 2 Wochen haben wir es dann entschieden gehabt. Knapp 3 Monate später sind wir dann gegangen.
0: Auch wieder ein Ort als Ferienort zu haben oder dann zum dort leben, ist etwas anderes, nicht? Ist da die Umgewöhnung für euch einfach vonstatten gegangen?
2: Es hat natürlich ein bisschen Zeit gebraucht, Aber also es ist auch, man muss sich Santa Cruz so vorstellen, es ist jetzt im Vergleich zu anderen Ferienorten immer noch relativ ruhig. Also es ist nicht ganz so populär wie vielleicht Ericeira, wo die bessere Wellen hat als wir. Darum ist es eigentlich eher ruhig, vor allem im Winter ist es sehr, sehr ruhig. Also das ist dann schon ein grosser Kontrast gewesen von der Stadt Zürich dahin. Es hat wenig Leute, es hat vieles zu. Und wir sind im Februar dahin gekommen, also wirklich so in der Off-Season. Und dann, ja, haben wir uns natürlich ein bisschen daran gewöhnen, aber für Kinder, die haben den Ort schon gekannt. Und ich glaube, auch mit Kind gewöhnt man sich relativ schnell neu mit ein. Einfach, weil man irgendwie ganz anders im Alltag verwurzelt ist.
0: Also da würdest du sagen, Michel de Oliveira, dass der Schritt ins Ungewisse gut rausgekommen ist?
2: Sehr, ja, wirklich. Ja, es hat irgendwie, es hat sich sehr stimmig angefühlt von Anfang an. Also logisch, mit Eingewöhnungszeit und gerade behördlichen Hürden, die ich durchaus so ein bisschen nach der Schweiz gesehnt habe, wo einfach alles so viel klarer funktioniert hat, bis ich mich da konnte richtig anmelden und das mit dem Freischaffen in die richtigen Wege leiten. Und das hat schon Nerven gekostet. Und das tut es immer noch manchmal. Also das ist schon so.
0: Aber sie ist zufrieden dort, das merkt man in Santa Cruz, Michel de Oliveira. Wie schön die Strände in der Surfer-Hochburg sind dort und ob Michel mit der Familie ebenfalls fleissig surft, das in 10 Minuten auf SRF 1.

0: Riesenhit über Fernweh. Oliver Onions mit Santa Maria. Ja, und wir gehen gerade wieder in die Ferne. Verkehrsinfo SRF von 11.31 Uhr vor dem Gotthardtunnel Richtung Norden 5 km Stau und bis zu einer Stunde Wartezeit ab Quinto und Richtung Süden 4 km Stau und 45 Minuten Wartezeit ab Wassen. Die Einfahrten Airolo und Göschnen sind gesperrt. Jawohl, ab in die Ferne und zwar in unserer Ausland-Schweiz-Stunde, die 5. 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Das Glück für die Michelle de Oliveira leben wir nicht im 17. Jahrhundert, weil dann sind Santa Cruz an der portugiesischen Atlantikküste immer wieder mal Piraten eingefallen. Heute ist Santa Cruz in der Nähe von der Stadt Torres Vedras ziemlich eine beliebte Touristendestination. Und dort lebt seit 4 Jahren eben die 41-jährige Journalistin Michelle de Oliveira mit ihrem portugiesischen Mann Renato und den beiden Kindern. Ja, wenn man so Santa Cruz beschreibt, Michelle, dann kommt man, glaube ich, nicht um die Sandstrände herum. Respektive, man spricht dich gerne an auf srf1.ch. Sieht man dich auch mal mit eurem Hund Phoebe, also einem wirklich idyllischen Meeresstrand.
1: Ja, das ist so. Also die Strände sind wirklich, also sind unglaublich, finde ich. So lange, lange, wilde Strände. Also das Meer ist ziemlich wild, weil halt Atlantikküste, also man kann auch öppe die gar nicht schwimmen oder öfters nicht schwimmen, weil einfach die Wellen so gross sind. Also das braucht so ein bisschen ein Gespür, wenn man rein kann und wenn nicht. Aber die Strände sind schon. Also die verblüffen mich auch nach 4 Jahren immer noch, wenn ich es sehe.
0: Oder gehst du mit der Phoebe, eurem portugiesischen Wasserhund, stundenlang da drauf und drauf laufen oder wie?
1: Ja, also im Sommer dürfen wir nicht so, wenn eben Badesaison ist, dann sind wir nur am Morgen früh am Strand und sonst sind wir aber schon, also im Winter geniessen wir es dann schon sehr, wenn wir da die langen Spaziergänge können machen, genau.
0: Jetzt besteht auch Santa Cruz nicht nur aus Strand natürlich, wie sieht es dort sonst so aus?
1: Hey, es ist ein kleines Dorf, das jetzt aber auch wächst. Also wir haben das Gefühl, jetzt in den letzten 4 Jahren, wo wir da sind, hat es schon recht. Es ist viel gebaut worden. Es hat viele Ferienwohnungen. Also es ist auch für viele Portugiesen, ich glaube, es sind immer noch viel mehr Portugiesen, die da in die Ferien kommen, von Lissabon oder einfach vom Inland. Es hat viele Ferienwohnungen. Es hat natürlich Restaurants, Läden, einen grossen Markt, der immer am Sonntag ist. Und ja, so ein bisschen, also schon sehr dörflich immer noch.
0: Und wie muss man sich so die Flora und Fauna vorstellen? Was wächst dort? Was für Tiere springen da umeinander allenfalls?
1: Hey, wir haben Pinienwälder da, gerade bei uns, in der Nähe. Wir haben Eukalyptus, schmeckt immer wieder. Das ist, finde ich, immer noch etwas mega Schönes. Und Flora und Fauna, wir haben tatsächlich einige Schlangen, also wirklich manchmal so armlange, grüne Schlangen, die da irgendwo durchkräseln. Wir haben grosse Echsen. Also eine hat lang unter unserer Terrasse gewohnt. Also so richtig ganz grüne, grosse Echsen. Und dann halt auch viel Glühwürmli im Juni, wenn es warm wird. Und viele Vögel. Und ja, es kreucht und fleucht schon ein bisschen ums Haus.
0: Apropos warm, wie warm wird es bei euch dort? Also wir in der Schweiz haben verrückt heiß gehabt diesen Sommer. Ist das bei euch auch der Fall oder ist das ein bisschen milder, weil ihr an der Küste sind?
1: Ja, definitiv. Und es gibt also es ist noch speziell, weil Santa Cruz hat wie so ein bisschen ein Mikroklima. Also wir sind oft im Nebel. Wir haben wie so den ganzen Dunst, die ganze Feuchtigkeit, die vom Meer herkommt. Und wenn man nur 10 Minuten von uns ins Landesinnere fährt, scheint die Sonne und es ist heiß. Und bei uns ist es manchmal 10 Grad kühler als in Lissabon. Also wir haben es eigentlich wirklich sehr angenehm. Ich muss jetzt aber sagen, jetzt der Sommer ist wirklich auch so warm wie noch nie vorher. Also das sagen eigentlich alle, es ist wirklich, wirklich auch wärmer. Aber es wird nicht über 30 Grad bei uns jetzt hier in Santa Cruz.
0: Wie ist es im Winter? Du hast angesprochen, vorhin im ersten Teil, dass wie von der Bevölkerung her deutlich weniger Leute rum sind. Wie sieht es denn bei euch aus?
1: Ja, dann ist es wirklich sehr ruhig. Also dann ist es auch kühler. Es ist natürlich immer noch viel sonniger. Es ist kühler, was ein bisschen eine Eigenheit da ist, dass sehr, sehr viele Häuser und auch unseres keine Heizung hat. Also man geht dann in der Tendenz eher raus an die Sonne, um sich aufwärmen, weil sie in den Häusern recht kalt wird. Wir haben eine Schmine, wo wir dann wirklich viel brauchen. Und dann fährt das Leben schon recht runter. Also dann ist es wirklich so sehr, sehr runtergefahren. Aber ich finde, es hat einen wahnsinnigen Charme. Das Licht ist dann so schön. Es ist so, ja, einfach ganz eine, fast eine mystische Stimmung dann da. Du das finde ich mega, ja.
0: Ja. Du hast es angesprochen, Michel de Oliveira, es sind viele Portugiesen, auch die von Lissabon her oder so kommen, die ein Ferienhaus bei euch haben. Wie ist so die Mentalität der Leute, die du so damit zu tun hast, Tag in, Tag aus?
1: Hey, sehr, auch sehr verschieden. Also ich kann es gar nicht so recht festmachen. Ich habe natürlich auch, wir haben viele Familien da. Dadurch sind wir natürlich sehr eingebunden und grundsätzlich sehr offen. Ich erlebe es immer wieder, dass man sehr erstaunt ist, dass meine Kinder und ich Portugiesisch reden. Weil meine Kinder sind rothaarig, beide. Ich bin relativ gross und blond. Also wir fallen recht auf. Da, man sieht uns an. Also, Kinder sind ja halb Portugiesisch, aber man sieht halt an, dass es nicht nur das ist. Und Kinder reden natürlich, also die reden noch besser Portugiesisch als ich und das erstaunt immer wieder. Und, aber die Leute freuen sich auch sehr, wenn man einfach Portugiesisch schwätzt.
0: Ja, und Portugiesisch ist das Lied, das wir dank deinem Musikwunsch als nächstes werden hören, nämlich «A Vida Toda» von der Carolina des Landes, wenn ich das halbwegs richtig ausspreche. Warum hast du das Lied ausgewählt? Ein wunderschönes Lied übrigens, eine zauberhafte Ballade.
1: Das ist Musik von ihr, habe ich schon ab und zu gehört, wo wir noch in der Schweiz waren. Das hat mich immer sehr berührt. Und dann ist wirklich das eines der ersten Konzerte. Ich habe sie an einem Festival gesehen. Eines meiner ersten Konzerte in Portugal. Und es hat mich mega, mega berührt. Und darum habe ich jetzt das Lied, oder ein Lied von ihr mitgenommen.
0: Ja, und es ist ein Lied, das ein bisschen auch Sehnsucht ausdrückt. Das Gefühl, das Michel de Oliveira manchmal auch kennt. Ihren Alltag. Dort in Santa Cruz. Und warum sie manchmal auch ein bisschen Sehnsucht verspürt, das also nach der Carolina des Landes und der Gruppe.

0: SRF 1, jeden Sonntag von 11 bis 12 mit Schweizerinnen und Schweizer im Ausland, in unserer fünften Schweiz. Heute Michel de Oliveira, ursprünglich von Zug, seit 2022 im Badeort Santa Cruz im Westen von Portugal, die Heime. Dort, wo im Sommer definitiv mehr los ist als im Winter, als Badeort, wo es aber durchaus Nebel kann haben im Sommer. Wunder passieren, haben wir gehört. Was, Michel, findest du speziell wunderbar am Leben in Santa Cruz?
1: Hey, es ist tatsächlich das, was ich schon vorher erwähnt habe. Es ist das Meer. Also die Weite, die unglaubliche Weite, die mich immer wieder erfasst, wenn ich da raus schaue und gehe spazieren am Meer. Das ist für mich wirklich einfach immer noch ein Wunder.
0: Du arbeitest als freie Journalistin für Medien in der Schweiz. Hast du so etwas wie einen festen Rhythmus im Berufsalltag oder sieht es bei dir immer wieder ganz anders aus?
1: Tatsächlich sieht es immer wieder anders aus. Also ich bin immer je nach Auftragslage mehr oder weniger fest eingebunden. Mal, also ich mache auch die Stellvertretungen, dann ist es ein bisschen mehr durchgetaktet für einen gewissen Zeitraum. Aber sonst ist es tatsächlich ja, immer ein bisschen, wie es halt so ist, wenn man freischaffend ist. Man muss sich da ein bisschen danach richten, wie gerade die Aufträge hineinkommen.
0: Mhm. Und wo schaffst du amix von zu Hause aus oder gehst du amix auch in ein Büro irgendwo?
1: Meistens bin ich wirklich daheim. Ich habe mir da ein wunderbares Plätzchen eingerichtet, wo ich also, wenn ich zum Fenster rausschaue, da eben ein bisschen von dem Meer sehe. Und mir ist eigentlich da mega wohl. Und eben, wir haben den Hund, Phoebe ist dann auch immer da bei mir. Und das funktioniert eigentlich so wunderbar, ja.
0: Dein Mann, der Renato, er kommt von Lissabon und hat lange in der Schweiz in der Werbebranche gearbeitet. Heute hat er ein eigenes Kleiderlabel, Santa Cruz. Hm? Wie läuft es ihm? Wie streng hat er es?
1: Hey, ja, auch im Sommer mehr. Genau, das ist eigentlich so ein Wunsch gewesen, den er schon lange gehegt hat und dann eben auch mit dem Umzug dahin hat können angehen. Und jetzt hat er da im Dorf einen kleinen Laden, wo er also sein Label und andere Labels verkauft. Und das ist natürlich stark saisonal. Also er ist im Sommer immer viel mehr eingebunden. Dann schaue ich, dass ich ein bisschen weniger zu tun habe, weil die Kinder ja doch etwa 3 Monate Sommerferien haben, da in Portugal. Und dann können wir uns aber eigentlich so relativ gut ergänzen und abwechseln. Eben auch darum, weil wir halt beide freischaffend sind. Das ist sicher einer der grossen Vorteile, ja.
0: In eurer Freizeit, du und der Renato und der Joaquin, 8, Alma, 6, gehen die zum Beispiel ständig surfen, wenn ihr schon in einer Surfer-Hochburg daheim sind?
1: Also man stellt sich das vielleicht so vor, tatsächlich nicht so oft. Also ich habe jetzt gerade letztens wieder mal einen Anlauf gewagt. Bei uns sind die Wellen einfach wirklich recht brutal. Also man muss da schon einiges wegstecken können. Die Kinder haben jetzt aber angefangen Bodyboarden. Das ist so ein bisschen die Vorstufe vom Surfen und finden das mega cool. Und haben schon gesagt, sie wollen jetzt eigentlich auch mal wirklich einen Surfkurs machen. Und dann gehen wir aber eher mal Richtung Beniche. Das ist dann nochmal etwa 3/4 Stunde nördlich. Und dort hat es so, also hat wie mehr Buchten und die Wellen sind durch das ein bisschen milder als gerade bei uns.
0: Es gibt in Portugal ein vielbeschworenes Gefühl namens Saudade, eine rätselhafte Mischung von Wehmut und Fernweh und Heimweh. Und wenn es mir recht ist, verspürst du auch etwas Lichtes in dieser Richtung. Du hast einmal einen Roman geschrieben, «Bis die Vögel nicht mehr sterben», wo das ein bisschen Ausdruck findet.
1: Ja, also es ist natürlich, wo wir ausgewandert sind, nicht ausgewandert, weil es uns nicht gefallen hat in der Schweiz. Und das schwingt bei uns allen, also auch beim Renato, immer noch mit, dass wir auch die Schweiz wahnsinnig gern haben. Und für mich ist es eigentlich immer so, wenn ich dort bin, denke ich, ach, es wäre auch schön da. Und wenn ich da bin, denke ich, ich würde aber eigentlich auch da bleiben. Also es ist schon, das kennen wahrscheinlich viele, die noch mit anders leben, dass ein Teil vom Herz ist immer dort. Und bei mir sind schon auch die Familie und eben auch Freundinnen, Freunde, die ich vermisse. Und die mich dann schon auch dazu angeregt hat, eben darüber nachzudenken und dann eigentlich den Roman zu schreiben. Also die Idee ist mir da gekommen, über die Wichtigkeit von Freundschaft. Weil das habe ich schon gemerkt, das hat sich natürlich verändert, wenn man so weit weg lebt von Freundinnen, die man das ganze Leben gehabt hat.
0: «Bis die Vögel nicht mehr sterben», also ein Roman über das Gefühl, das diverse Auswanderer und Auswanderinnen kennen. Nach 4 Jahren wieder zurückkommen in die Schweiz, wäre das für euch allenfalls denkbar?
1: Wir schliessen es überhaupt nicht aus. Also das haben wir eigentlich von Anfang an gesagt. Im Moment gibt es aber keine Anzeichen, dass es in absehbarer Zeit so wird kommen. Aber eben, wir haben auch nicht im Sinn gehabt, so kurzfristig auszuwandern und haben es gemacht. Darum haben wir wirklich gelernt, einfach im Moment zu sein. Und im Moment ist es wahnsinnig wohl da. Wir sind sehr, sehr glücklich. Und dann schauen wir, was als nächstes passiert. Ob wir da bleiben, ob wir irgendwann wieder zurückkommen. Ja, da gibt es eigentlich so, wir haben da gar keine Prognose gewagt.
0: Dann wünsche ich euch, Michelle, alles Gute im Momentleben und ganz viele schöne Momente in Zukunft. Und heute einen schönen Sonntag noch.
1: Herzlichen Dank, wünsche ich dir auch. Danke vielmals.
0: Live aus Santa Cruz an der Atlantikküste zu Portugal, die Michelle de Oliveira. Auf srf1.ch ein Bild von ihr, wie sie den Familienhund Phoebe, einen portugiesischen Wasserhund, knuddelt auf dem feinen Sand, hinter das Meer und die Sonne.
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0: Ja, und wenn auch Sie jemanden kennen, der seit einer Zeit nicht mehr in der Schweiz lebt, sondern irgendwo im Ausland, vielleicht weit weg, auf Tahiti oder so, oder gerade an der Grenze am Comersee, dann freuen wir uns sehr über Ihr Mail mit dem entsprechenden Kontakt via srf1.ch und Kontakt ins Studio. Verkehrsinfo SRF von 11.51 Uhr. Vorsicht in der Zentralschweiz auf der A2 Luzern-Basel zwischen Rothenburg und Neuenkirch. In beiden Richtungen Gefahr durch eine Katze auf der Fahrbahn.

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0: Die Übersicht von 12 Uhr. Vorsicht in der Zentralschweiz auf der A2 Luzern-Basel zwischen Rotenburg und Neuenkirchen. Beiden Richtungen. Gefahr durch eine Katze auf der Fahrbahn. Dann Stau vor dem Gotthardtunnel Richtung Norden. 5 Kilometer und bis zu einer Stunde Wartezeit ab Quinter und Richtung Süden.

0: 4 Kilometer und 45 Minuten Wartezeit ab Wassen. Die Einfahrten Airolo und Göschnen bleiben gesperrt. Im Berner Oberland auf der A8 Richtung Interlaken zwischen Faulensee und Interlaken West sowie in der Region Basel auf der A3 Richtung Wiese ab dem St. Johann-Tunnel und Richtung Frankreich ab Cannenfeld.
1: Die Nachrichten von SRF um 12 Uhr mit Manuela Burgermeister. Für einmal hat die Schweiz einen ruhigen Nationalfeiertag erlebt. Wegen der anhaltenden Trockenheit gilt fast im ganzen Land ein Feuerwerks- und Böllerverbot. Die Bevölkerung habe sich grundsätzlich gut an das Verbot gehalten, melden mehrere Kantone. Dominik Rolli.
2: Als vergleichsweise ruhig bezeichnet die Berner Kantonspolizei diesen 1. August. Rund 30 Meldungen seien am Nationalfeiertag eingegangen, heißt es auf Anfrage der Agentur Keystone SDA. Bei der Hälfte der Meldungen sei es um unerlaubt gezündetes Feuerwerk gegangen. Die übrigen Anrufe betrafen offene Feuer oder den Einsatz von Holzkohlegrills. Auch Schutz und Rettung Zürich spricht von einem ruhigen Abend. Dort nahm die Einsatzzentrale 40 Anrufe entgegen, weil jemand Feuerwerk abgefeuert haben soll. Ausrücken musste die Feuerwehr zu 4 kleineren Bränden, so sei etwa eine Hecke in Brand geraten. Zu einer Panne kam es bei einem der wenigen von den Behörden bewilligten offiziellen Feuerwerke. Im wattländischen Saint-Pré am Genfersee geriet die Abschussvorrichtung für das Feuerwerk in Brand. Diese war auf einem Schiff installiert. Die Besatzung konnte rasch in Sicherheit und der Brand unter Kontrolle gebracht werden, melden die Rettungsdienste heute.
1: Dominik Holli. Gestern Abend ist in St. Gallen das Dach eines Hauses eingestürzt. Die Liegenschaft sei unbewohnt gewesen und es sei niemand verletzt worden, schreibt die Stadtpolizei St. Gallen. Der Sachschaden aber sei erheblich. Zudem habe der Bereich um das Haus abgesperrt werden müssen für den Fall, dass noch weitere Teile des Dachs herunterstürzen sollten. Dadurch sei der öffentliche Verkehr eingeschränkt gewesen und auch mehrere Autos seien blockiert gewesen, weil sie im Gefahrenbereich abgestellt waren. Heute Morgen habe der Rückbau des Dachs begonnen, schreibt die St. Galler Stadtpolizei. Wieso das Dach eingestürzt ist, wird untersucht. Bei neuen israelischen Angriffen im Gazastreifen sind mindestens 7 Menschen getötet worden, das heißt es von palästinensischer Seite. Israel habe unter anderem 2 Wohngebäude ins Visier genommen. Die israelische Armee hat sich noch nicht zu den Angriffen geäußert. Ein Armeesprecher sagte nur, man prüfe die Berichte. US-Präsident Donald Trump hatte diese Woche eigentlich einen Durchbruch in den Gaza-Verhandlungen gemeldet. Die Hamas habe zugestimmt, ihre Waffen niederzulegen, so Trump. Die Hamas hat jedoch erklärt, sie werde die Waffen erst niederlegen, wenn Israel seine Truppen aus dem Gazastreifen abziehe. Trotz der Waffenruhe, die seit letztem Oktober gilt, kommt es im Gazastreifen immer wieder zu tödlichen Angriffen. Das Wetter heute und morgen ist es oft sonnig, bei 30 bis 35 Grad. Vor allem in den Bergen gibt es stellenweise Schauer oder Gewitter. Das waren Nachrichten von Radio SRF. Verantwortlich von Tobias Meyer.
0: SRF 1 mit dem Mike Lamar und mit köstlichen Geschichten aus der ganzen Deutschschweiz. Was ist diese Woche bei uns Ungewöhnliches passiert? Das überlegen sich unsere Regionalkorrespondenten und Korrespondentinnen immer rechtzeitig aufs Wochenende hin und sie sind noch immer fündig geworden. Heute unter anderem ein riesen Holzstier, der im Urnerland für einen riesen Wirbel sorgt, österreichische Flaggen auf Aargauer Gewässer und zuerst ein Pizzaiolo, der findet Pizza Hawaii. Nein.
3: Für die einen ist es ein kulinarischer Hochgenuss, für die anderen Hochverrat an der italienischen Küche. Zum Letzteren gehört ein Pizzaiolo aus dem Thurgau, wenn es um Pizza Hawaii geht. Dann hört für ihn nämlich der Spass auf. Er schwört auf eine echte neapolitanische Pizza mit Originalzutaten aus der süditalienischen Heimat. Pizza ist ein italienisches Kulturgut. Im 19. Jahrhundert hat die Legende noch ein Neapolitaner für Königin Margherita Pizza nur mit Tomatensauce, Mozzarella und Basilikum beleidigt. Wie die Farbe von der italienischen Tricolore, grün, weiss, rot. Exotische Zutaten wie Ananas sind darum für viele Italienerinnen und Italiener eine absolute Beleidigung. Wer in der Pizzeria Zwiefelde trotzdem Sakrileg begeht und Ananas auf der Pizza will, zahlt Schmerzensgeld. Für eine Pizza Hawaii muss man Zwiefelde nämlich sage und schreibe 100 Stutz blechen. Bis jetzt hat sich aber noch niemand getraut, so eine zu bestellen. Damit hat der Pizzaiolo aus dem Thurgau zwei Flüge auf einen Streich geschlagen. Kulinarische Tiefflüger werden abgeschreckt und seine original neapolitanischen Pizzen sind in aller Munde. Aus der Ostschweiz, der Sascha Zürcher.
4: Es sieht aus wie eine offizielle Information von der Stadt. Ein Plakat, das in Zürich bei einem kaputten Lift hängt. Ein wichtiger Lift übrigens für Velofahrer, Leute im Rollstuhl oder mit Kinderwagen, die über das grosse Gleisfeld müssen. Auf dem Plakat an der Lifttür steht sinngemäss, das städtische Personal sei komplett ausgelastet mit der Kontrolle von Lichterketten und der korrekten Bestuhlung in den Gartenbeizen. Der Lift bleibe darum bis auf Weiteres außer Betrieb. Wer hinter dem Fake-Plakat steckt, kann man vermuten. Zürcher Beizer sind hässig, weil sie zwar tausende Franken zahlen, dass sie auf öffentlichem Grund einen Gartenbeiz dürfen haben, dann aber wegen Kleinigkeiten wie unbewilligten Lämpchen von städtischer Gewerbepolizei kontrolliert und korrigiert werden. Das Plakat kommt zum Schluss. Mit einer Verbesserung der Situation sind erst nach den Wahlen zu rechnen. Ich würde wetten, der Lift fährt noch vor den nächsten Wahlen. Schliesslich wollen Politikerinnen und Politiker und Nummer eins eine pannenfreie Fahrt gegenüber. Aus Zürich, Fanny Kirstein.
5: Eine Bank aus dem Oberaargau feiert dieses Jahr Jubiläum und hat sich darum etwas Spezielles überlegt. Sie verschenkt Sitzbänkli an alle 43 Gemeinden in der Umgebung. Auf der Webseite der Bank ist zu sehen, wie stolze Gemeinderätinnen und Gemeinderäte mit dem CEO der Bank vor einem auffällig himmelblauen Bänkli posieren. Der Hintergrund ist unterschiedlich: Spielplatz, eine Bushaltestelle oder Waldrand. Offenbar hat sich der Bankenchef vor jedem aufgestellten Jubiläumsbänkli fotografieren lassen. Ein bisschen umgereist ist er also. Nur um eine Gemeinde hat er einen Bogen gemacht: Walterswil. Wie die Berner Zeitung herausgefunden hat, sich der Gemeinderat geweigert, das geschenkte Bänkli von der Bank aufzustellen. Man hat keinen Bezug zu dieser Bank und überhaupt, man hätte gar nicht gewusst, wo man den Sitzbänkli herstellen sollte. An der Gemeindeversammlung hat es für den Entscheid Lob gegeben, aber auch Kritik. Das sei doch unanständig, ein Geschenk abzulehnen. Die Antwort vom Gemeinderat ist auch protokolliert, dann sei man halt für einen unanständig. Der Gemeinderat sitzt zwar nicht auf dem hellblauen Bänkli, dafür am längeren Hebel. Aus Bern, Leonie Marti.
6: Er war das Aushängeschild vom eidgenössischen Schwing- und Älplerfest zu Mollis letztes Jahr. Der riesige Holz-Munimax. 182 Tonnen schwer, 20 Meter hoch und 30 Meter lang. Nach dem Schwingfest ist der Holz-Muni auseinandergenommen und in Kanton Uri transportiert worden. Ein Verein, der die riesige Holzskulptur auf dem Netschen oberhalb von Andermatt wieder aufstellen. Der Uri-Stier Max, wie er jetzt neu heisst, soll eine Attraktion werden für Touristinnen und Touristen. Allerdings gibt es jetzt zünftigen Widerstand gegen das Projekt. Auf der Gemeinde Andermatt sind über 20 Einsprachen eingegangen gegen das Baugesuch vom Verein und auch verschiedene Umweltverbände haben sich kritisch geäussert. Die Holzfigur täge schliesslich das Landschaftsbild an so einem exponierten Ort deutlich verändern. Wie es mit dem Projekt weitergeht, ist aktuell also offen. Klar ist aber schon jetzt, der Uri-Stier Max wird für einen Verein zum viel grösseren Hosenlupf als ursprünglich gedacht. Aus der Zentralschweiz, der Christian Höchsli.
7: Der FC Basel hat bekanntlich eine ziemlich verkorkste Saison hinter sich. Alle sportlichen Ziele hat der Fußballclub verpasst. Klar, dass diese Saison alles besser werden soll. Und dabei kann der FCB jede Hilfe brauchen, sagt sich offenbar die Basler Zeitung. Sie hat auf das erste FCB-Heimspiel am Wochenende ein neues Format lanciert. Alle, die eine Zeitungsabo haben, dürfen dabei FCB-Trainerin oder Trainer spielen und der Zeitung schreiben, wie sie die Mannschaft aufstellen würden. Die BAZ veröffentlicht dann vor jedem Spiel die Idee von einem Möchtegern-Coach. Den Anfang gemacht hat der Sportchef vom lokalen Eishockey-Club. Der sagt zwar von sich, er sei kein Fußballexperte. Klare Vorschläge hat er trotzdem. So wurde er darauf schauen, dass der Stürmer Shaqiri immer eher ein Kilo zu wenig auf der Rippe hätte als eins zu viel, sodass er wirklich auch fit ist. Was der FCB zum neuen Trainerkollektiv sagt, wissen wir nicht. Das ist ja nicht gerade ein Vertrauensbeweis gegenüber dem echten Trainer Stefan Lichtsteiner. Immerhin, so die Vorgabe der BATS, müssen die Hobbytrainer ihre Tipps in, Zitat, wohlwollender und konstruktiver Tonalität verfassen. Aus Basel, Simon Weber.
8: Warum hängen eigentlich im halben Aargau Österreich-Flaggen um? Also eigentlich in der ganzen Schweiz, aber vor allem im Aargau mit seinen vielen Flüssen. Sie wissen welche, oder? Immer dort, wo man in einem Fluss nicht durchfahren darf, hängt so ein Schild. Rot, weiß, rot. Die Farbe der österreichischen Flagge. Jetzt ist das aber eben ein internationales Verbotssignal für die Durchfahrt von Schiffen. Jetzt verirrt sich vermutlich kaum ein portugiesischer Kapitän mit seinem Tanker auf einen Aargauer Fluss, aber auf den Fluss braucht man halt trotzdem ein Verbotsschild, das es sonst nie gibt. Diesen vielen Hobbybötlerinnen und Bötler, die zum Teil in einem bedenklichen Zustand unterwegs sind, wäre mit einem gewöhnlichen Verbotsschild aus dem Strassenverkehr wahrscheinlich mehr geholfen. Vor allem, wenn man sieht, wie sie mit ratlosem Blick ihren Gummibötli an diesen Österreich-Flaggen vorbeiziehen. Aus Aarau, Alex Moser.
0: SRF 1 am nächsten Sonntag wieder mit so kuriosen Geschichten aus der ganzen Deutschschweiz. Und in 10 Minuten mit dem Wetter unter dem Motto «Trau keinem über 30 Grad». Verkehrsinfo SRF von 12.11 Uhr. Vorsicht in der Region Solothurn auf der A5. Biel-Solothurn zwischen Lengnau und Kränchen in beiden Richtungen. Gefahr durch Personen auf der Fahrbahn.

0: Tanzbars von der Bee Gees auf SRF 1. You should be dancing. Gemeint ist natürlich ein Regentanz.
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0: Der heutige Morgen, Roman Brogli, ist irgendwie noch speziell gewesen, wenn auch ohne gross Regen, oder?
2: Ja, so ein bisschen Mix aus Herbst und Hochsommer haben wir an vielen Orten im Flachland gehabt. Wir haben nämlich Hochnebel gehabt. Der ist jetzt aber schon an den meisten Orten weg. So in im Thurgau sieht man vielleicht noch die letzten Nebelschwaden. Aber am Nachmittag wird es jetzt an den meisten Orten sonnig. Regen, der hat es ausserhalb von der Deutschschweiz gegeben heute Morgen im Tessin. Und jetzt aktuell, ja, da regnet es vor allem an Orten, wo es eben nicht so trocken ist. In Südbünden vor allem, zum Beispiel im Buschlaf oder auch im Mittelbünden. Da ist gerade so eine Regenzelle unterwegs. Und allgemein geht es jetzt an den meisten Orten im Flachland trocken weiter am Nachmittag. Heisst natürlich im Umkehrschluss auch, dass man heute am Nachmittag relativ entspannt in die Bade kann. Platzregen oder Gewitter wird es aber geben, aber nicht allzu viel. Und vor allem so über den hohen Bergen kommen die oben ab, also zum Beispiel so im Südwallis oder so entlang vom Alpenhauptkamm. Der Höchstwert heute am Nachmittag hoch, es ist nochmal heiß, es gibt 30 bis 34 Grad und es ist an vielen Orten auch ziemlich typig.
0: Ja, und morgen wird es, glaube ich, nicht kühler, Understatement für es wird eher wieder wärmer.
2: Ja, es gibt so den zweiten Höhepunkt in dieser Hitzephase morgen, es wird nochmal heißer am Nachmittag. Es gibt im Flachland so 33 bis 36 Grad und sogar recht weit oben, über 2000 Meter auf dem Pilatus, gibt es immer noch 22 Grad am Nachmittag. Und dazu ist es auch eine Nacht auf morgen, wo es nicht so gut abkühlt. Im Mittelland gibt es so zwischen 17 und 21 Grad morgen am Morgen. Morgen ist ein ziemlich sonniger Tag dazu. Es ist nicht ganz wolkenlos. Vor allem über den Bergen gibt es am Nachmittag wieder dichtere Quellwolken. Und dort kann es dann auch Regengüsse und Gewitter geben. Im Flachland bleibt es weiterhin an den meisten Orten trocken, aber nicht überall. Aber es ist vor allem so außerhalb von der Deutschschweiz, also in der Romandie. Dort kann es morgen am Nachmittag und am Abend Gewitter geben und die könnten auch durchaus stark sein.
0: So, ab dem Dienstag ist da hitzetechnisch Entspannung zu erwarten?
2: Ja, noch nicht am Dienstag, nein. Aber es ist die Entspannung schon in Sicht, aber eher langfristig. So vor allem Donnerstag und dann ab dem Freitag von der neuen Woche. Dort geht es in der Alpen-Nordseite weiter mit deutlich tieferen Temperaturen. Also so ein bisschen der typische Höchstwert um die Saison. In Bern wäre das zum Beispiel so etwa die 26 Grad. Aber zuerst bleibt es noch heiss, Dienstag, Mittwoch und auch typisch. Dort haben wir zum Beispiel in Aarau Höchstwert von etwa 33 Grad. Dienstag, Mittwoch ist auch ziemlich sonnig. Es ist aber nicht ganz stabil in der Luft, darum wird es je nach Region auch an diesen Tagen Gewitter geben. Am Dienstag kann es das Flachland und die Berge treffen. Es wird aber natürlich, wie meistens bei diesen Lagen, nicht alle Regionen treffen. Am Mittwoch kommen dann vor allem Berge dran.
0: Vielen Dank, Roman Brogli. Um 12:30 auf SRF 1 nach dem Schweizer Reto von Wartburg mit Just Fine. Ausführliche Nachrichten und dann gerade anschliessend alles Wichtige vom Sport.

0: 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August mit SRF 1.
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0: Von 12.29 Uhr noch immer Vorsicht in der Region Solothurn auf der A5 Biel-Solothurn zwischen Lengnau und Kränchen in beiden Richtungen. Gefahr durch Personen auf der Fahrbahn. Dafür Entwarnung in der Zentralschweiz auf der A2 Luzern-Basel zwischen Rotenburg und Neuenkirch. Keine Gefahr mehr durch eine Katze auf der Autobahn. Dann Stau vor dem Gotthardtunnel Richtung Süden. 4 Kilometer und 45 Minuten Wartezeit ab Wassen und Richtung Norden. 5 Kilometer und bis zu einer Stunde Wartezeit ab Quinto. In Graubünden auf der A13 Richtung Chur zwischen Rotenbrunnen und Reichenau. Im Berner Oberland auf der A8 Richtung Interlaken zwischen Faulensee und Interlaken West. Und schließlich in der Region Basel auf der A2 Richtung Wiese ab dem Grenzübergang Saint-Louis und Richtung Frankreich ab der Dreirosenbrücke. Unsere Staumeldenummer für Ihre Beobachtungen 0800 888 123.
2: Die Nachrichten von SRF um 12.30 Uhr mit Manuela Burgermeister. Ein ruhiger 1. August. Die Schweizer Bevölkerung hat sich zum allergrößten Teil gut an das Feuerwerksverbot gehalten. Kein Geld, um den Wald für die Klimaerwärmung fit zu machen. Der Bund kürzt zusätzliches Geld für hitzebeständigere Bäume. Und auch Griechenland hat mit Waldbränden zu kämpfen. Besonders auf dem Festland haben sich mehrere Feuer weiter ausgebreitet. Das Wetter heute und morgen oft sonnig und heiß bei 30 bis 35 Grad, vor allem in den Bergen teils Gewitter. Für einmal hat die Schweiz einen ruhigen Nationalfeiertag erlebt. Wegen der anhaltenden Trockenheit gilt fast im ganzen Land ein Feuerwerks- und Böllerverbot. Die Bevölkerung habe sich grundsätzlich gut an dieses Verbot gehalten, melden mehrere Kantone. Dominik Rolli.
3: Als vergleichsweise ruhig bezeichnet die Berner Kantonspolizei diesen 1. August. Rund 30 Meldungen seien am Nationalfeiertag eingegangen, heisst es auf Anfrage der Agentur Keystone SDA. Bei der Hälfte der Meldungen sei es um unerlaubt gezündetes Feuerwerk gegangen. Die übrigen Anrufe betrafen offene Feuer oder den Einsatz von Holzkohlegrills. Auch Schutz und Rettung Zürich spricht von einem ruhigen Abend. Dort nahm die Einsatzzentrale 40 Anrufe entgegen, weil jemand Feuerwerk abgefeuert haben soll. Ausrücken musste die Feuerwehr zu 4 kleineren Bränden, so sei etwa eine Hecke in Brand geraten. Mehrere Dutzend Anrufe gab es auch im Kanton Aargau. Dabei ist es aber auch zu Missverständnissen gekommen. So gab es Meldungen wegen stark rauchender Gasgrills, die trotz Feuerverbot erlaubt sind. Zu einer Panne kam es bei einem der wenigen von den Behörden bewilligten offiziellen Feuerwerke. Im wattländischen Saint-Pré am Genfersee geriet die Abschussvorrichtung für das Feuerwerk in Brand. Diese war auf einem Schiff installiert. Die Besatzung konnte rasch in Sicherheit und der Brand unter Kontrolle gebracht werden, melden die Rettungsdienste heute.
2: Dominik Rolli. Erst 25 Millionen pro Jahr, dann knapp 18 Millionen und jetzt gar nichts mehr. Der Bundesrat will ab nächstem Jahr die zusätzlichen Gelder streichen, mit denen der Schweizer Wald für den Klimawandel fit gemacht werden sollte. Das Bundesamt für Umwelt hat Recherchen der NZZ am Sonntag bestätigt. Mit dem Geld wurden unter anderem Bäume gepflanzt, die mit der Hitze besser klarkommen. Dass dieses Geld nun gestrichen werden soll, sorgt bei den Kantonen für Unmut. Die Hitze werde im Schweizer Wald große Schäden und Kosten verursachen, heißt es von der kantonalen Konferenz für Wald, Wildtiere und Landschaft. In der Budgetdebatte für das kommende Jahr wird sich das Parlament noch einmal damit befassen müssen. Gestern Abend ist in St. Gallen das Dach eines Hauses eingestürzt. Die Liegenschaft sei unbewohnt gewesen und es sei niemand verletzt worden, schreibt die Stadtpolizei St. Gallen. Der Sachschaden aber sei erheblich. Zudem habe der Bereich um das Haus abgesperrt werden müssen, für den Fall, dass noch weitere Teile des Dachs herunterstürzen sollten. Dadurch sei der öffentliche Verkehr eingeschränkt gewesen. Auch mehrere Autos seien blockiert gewesen, weil sie im Gefahrenbereich abgestellt waren. Heute Morgen habe der Rückbau des Dachs begonnen, schreibt die St. Galler Stadtpolizei. Wieso das Dach eingestürzt ist, wird untersucht. Und jetzt wechseln wir ins Ausland. Bei neuen israelischen Angriffen im Gazastreifen sind mindestens 7 Menschen getötet worden, das heißt es von palästinensischer Seite. Israel habe unter anderem 2 Wohngebäude ins Visier genommen. Die israelische Armee hat sich noch nicht zu den Angriffen geäußert. Ein Armeesprecher sagte nur, man prüfe die Berichte. US-Präsident Donald Trump hatte diese Woche eigentlich einen Durchbruch in den Gaza-Verhandlungen vermeldet. Die Hamas habe zugestimmt, ihre Waffen niederzulegen, so Trump. Die Hamas hat jedoch erklärt, sie werde die Waffen erst niederlegen, wenn Israel seine Truppen aus dem Gazastreifen abziehe. Trotz der Waffenruhe, die seit letztem Oktober gilt, kommt es im Gazastreifen immer wieder zu tödlichen Angriffen. In Griechenland kämpfen Feuerwehrleute in mehreren Regionen gegen Waldbrände. Wegen des starken Windes und während der Nacht mussten sie zum Teil ohne Unterstützung aus der Luft auskommen. Helikopter und Flugzeuge mussten am Boden bleiben. Mehrere Brände hätten sich letzte Nacht weiter ausgebreitet, berichtet Anna Giordano von der ARD.
4: In der Region rund 60 Kilometer westlich von Athen mussten am Abend und in der Nacht zahlreiche weitere Ortschaften evakuiert werden. Mehr als 500 Feuerwehrleute, unterstützt von Teams aus Frankreich und Rumänien, kämpften am Boden gegen die bis zu 20 Meter hohen Flammenwände. Bagger schlugen Schneisen, um das Feuer zu bremsen. 500 Hektar Land sollen in der Gegend inzwischen verbrannt sein. Die Polizei hat 2 Verdächtige wegen mutmaßlicher Brandstiftung festgenommen. Auch weiter westlich, am Golf von Korinth und auf der Halbinsel Peloponnes, haben sich die Feuer ausgeweitet. Die Einsatzkräfte hoffen nun auf leicht nachlassenden Wind, damit die Löschflugzeuge wieder eingreifen können.
2: Auch in den USA, im Bundesstaat Washington an der Westküste, wüten schwere Waldbrände an verschiedenen Orten. Betroffen sei insbesondere die Region um die Stadt Spokane, teilen die Behörden mit. Der Gouverneur von Washington rief für den gesamten Bundesstaat den Notstand aus. Zehntausende Menschen waren ohne Strom, rund 4000 Häuser seien von den Flammen bedroht. In diesem Sommer seien im Bundesstaat Washington bereits rund 180.000 Hektar Land verbrannt. Das ist mehr als die Fläche des Kantons Zürich. Das Wetter heute und morgen: scheint oft die Sonne. Es wird 30 bis 35 Grad heiß. Über den Bergen gibt es stellenweise Schauer oder Gewitter. Das waren Nachrichten von Radio SRF. Verantwortlich Tobias Meyer.
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5: Ja, und noch ist es ein ziemlich ruhiger Sportsonntag. Mein Name ist Lionel Mattmüller. Ruhig geblieben ist es gestern zu oben auch lang im Basel St. Jakob Park. 0-0 nach 90 Minuten. Der FCB und auch der Gast Lausanne haben beide nicht wirklich viele Chancen gehabt. Und dann packt Florent Mollet einen wunderbaren Schuss aus, trifft ins Lautenkreuz und schießt in der Nachspielzeit das 1-0 für Lausanne. Und so ist es dann erst recht ruhig gewesen im Basel St. Jakob Park. Nach dem Match dann hat der FCB-Verteidiger Flavius Daniljuk so zusammengefasst.
6: Extrem bitter. Ich glaube, du sagst es selber. Erster Schuss aufs Tor, so hat es auch angefühlt. Natürlich hatten sie hin und wieder ein paar Konter, die sie, wenn sie sie besser ausspielen, es gefährlicher werden könnte. Aber defensiv ein gutes Gefühl gehabt. Aber so ist der Fußball. Wenn du sie vorne nicht machst, wenn du sie vorne nicht genug kreierst, kriegst du hinten das Tor leider.
5: Alles andere als ein ruhiger Abend hat der FC Thun erlebt. Gestern 0-6 daheim gegen IB. Das Fazit vom Thun-Verteidiger Lucien Darlot dementsprechend.
7: Wenn man hier 6-0 verliert, hat man nicht viel richtig gemacht.
5: Ja, das sieht bei IB wiederum ganz anders aus. Und so macht Schutte doch ziemlich fest Freude, findet der IB-Verteidiger Levin Blum.
8: Ja, ich glaube, auf dem Platz haben wir es abprüfen können. Wir haben Stimmung gemacht, wir haben Freude am Fußball gehabt. Sie waren mutig, sie haben attackiert. Und hey, ja, Goal können schiessen und ja, so macht es Spass und definitiv verdient.
5: Das dritte Spiel gestern hat der FC Zürich gegen Servette mit 2-1 gewonnen und trotz dem Sieg, der Trainer vom FC Zürich, der Marcel Koller, ist nicht einfach nur glücklich gewesen.
9: Wir sind ja noch nicht 100% dort, wo wir eigentlich sein wollen. Und wenn man trotzdem kann gewinnen kann, umso schön.
5: Es gibt also offenbar noch zu tun und so schnell wird es darum nicht ruhig für Marcel Koller. Und auch heute sind wieder 3 Matches. Vaduz spielt am 2 gegen St. Gallen, um 16:30 wie dann geht sie gegen Lugano und der FC Sion gegen den FC Luzern. Und auch sonst bleibt es nicht einfach so ruhig wie bis jetzt. Heute die Ruder-EM, nämlich die läuft heute. Tour de France geht weiter, auch für die beiden Schweizerinnen Marlen Reusser und Noemi Rüegg. Die haben quasi ein Heimspiel heute. Die Etappe geht nämlich von Aigle nach Genf und dann läuft auch noch Mountainbike-EM. Also es passiert doch auch ziemlich genau etwas. 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
0: 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Sie können mir ruhig Mike sagen. Was für ein Schock 1968 für den Cliff Richard.
10: Congratulations.
0: Völlig überraschend hat der englische Superstar beim Concours Eurovision Zweiter gemacht hinter dem spanischen Nobody Maciel. 5 Jahre später ist der Cliff zur Revanche wild entschlossen nochmal beim ESC antreten. Und ist prompt Dritter geworden. Hinter Luxemburg und schon wieder dem Keiben Spanien. Power to all our friends. Dafür in unseren Bestseller auf dem Plattenteller von Ende Juni 1973. Ab dem Eis. Da auf dem Eis.

Mai sind die 95 Jahre gross gewesen. Spice Girls Viva Forever auf SRF 1. Schon noch gut hört man ab Mai in der SRF 3 Hitparade bei meiner Kollegin Stefanie Brändle. Nicht nur die grössten aktuellen Single-Hits, sondern auch die erfolgreichsten Alben. Weil in der Single-Hitparade ist letzten Sonntag rein gar nichts Neues in der Top 3 gewesen. Zum x-ten Mal Shakira mit ihrem WM-Song «Die, Die». Auf dem 2 unverändert der Franzose Mauvais Joe mit «Billy». Und auf dem 3 ebenfalls wieder vor Wochen und ebenfalls aus Frankreich ein gewisser DJ Hugel. «Moving to the Sun», ein leicht nervöser Titel, aber in unserer Hitparade behäbig an Ort und Stelle geblieben. Hingegen, eben in den Albumcharts, da ist letzten Sonntag die junge US-Liedermacherin Gracie Abrams direkt auf Platz 2 eingestiegen. Gracie Abrams hat auf ihrem letzten Album unter anderem den Hit da drauf gehabt, «That's So True». Und jetzt sorgt also auch ihr neues Album «Daughter From Hell» für Furore und für willkommene Abwechslung. Wir hören drauf den hochzarten Titel «Imaginary Friend». Die neueste Schweizer Hitparade, Singles und Alben ab Mais da auf SRF 3. Bei meiner Kollegin Steffi Detenne. Und da auf SRF 1 jetzt dann 10 Top-Hits aus dem 73, gefolgt vom Musikdomino. Da sind wir dann auf ihre Hilfe angewiesen, damit es jeweils mit einem passenden Titel weitergeht. Jetzt also die Gracie Abrams.

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0: Schweizer Weiss mit dem Göhle. Ich gehe ohne dich. Und wir gehen hoffentlich zusammen jetzt dann gerade ins 73.
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0: Von 13 Uhr Entwarnung in der Region Solothurn auf der A5 Biel-Solothurn zwischen Lengnau und Grenchen. Keine Gefahr mehr durch Personen auf der Fahrbahn. Dann Stau vor dem Gotthardtunnel Richtung Süden. 4 Kilometer und 45 Minuten Wartezeit ab Wassen und Richtung Norden. 5 Kilometer und bis zu einer Stunde Wartezeit ab Quinto. Dann über den Gotthardpass Richtung Norden zwischen der Passhöhe und Göschenen. In Graubünden auf der A13 Richtung Chur zwischen Rotenbrunnen und Reichenau. Im Berner Oberland auf der A8 Richtung Interlaken zwischen Faulensee und Interlaken West. Und in der Region Basel auf der A3 Richtung Wiese ab dem Grenzübergang.

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2: Heute tun wir uns ziemlich genau 53 Jahre weit zurückbeamen. Ende Juli, Anfang August 1973 sagt das griechische Volk Ja zur Umwandlung von Diktatur zur Republik. Zufälligerweise sind heute gerade zwei griechische Stars in unseren Bestsellern. Zur gleichen Zeit wird Köln's sogenannte Uni-Center fertiggestellt, noch eins von den höchsten Wohnhäusern heute von Europa. Aus heutiger Sicht stimmt man, haben sie Deutschland so einen Bau in nur 2,5 Jahren geschafft. Aber der Kölner Dom ist dann doch schöner. Und in der Schweiz ist man zu selber Zeit eigentlich relativ ruhig unterwegs. Es hat sich dann als Ruhe vor dem Sturm erwiesen, respektive vor der Ölkrise. Und am Dienstag, 25. Juli 1973, da war der Popstar Cliff Richard bei uns auf Platz 10 gewesen. Dass er 5 Jahre vorher den ESC mit Congratulations nicht gewonnen hat, hat England einen Sturm von der Empörung ausgelöst. Seinen 3. Platz mit Power to All Our Friends haben wir dann seufzend zur Kenntnis genommen.

0: SRF 1 jeden Sonntag von 1 bis 2 mit den Bestseller. In den 70er Jahren, da hat es eine absolute Unsitte gegeben. Praktisch von jedem gefühlvollen Schlagerhit hat subito irgendein Scherzkeks eine Parodie aufgenommen. Zum Beispiel der Fips Asmussen, ein Korn im Feldbett.
1: Ein Korn im Feldbett, das macht riesigen Spaß. Neben mir steht ein riesiges Fass.
0: Alkohol entschuldigt nicht alles. Oder der Didi Hallervorden.
2: Danke Maria, ich hab meine Nadel verloren. Nur ein leeres Loch in den Ohren.
0: Jesus Maria. Oder auch der Otto.
3: Du hast geglaubt, du gehörst zu denen alles durchgehen lassen, hä? Nein,
0: nein, frei. Die Fans von Tränen lügen nicht, sind sicher die Dänen gekommen. Und in die gleiche Kategorie gehört auch ein gewisser Balthasar.
4: Der Junge mit dem Hund von Monika. Sie sind der Verzweiflung nach. Und suchen nach Bäumen.
0: Ja, mit bösem Willen kann man wirklich jeden Schlager verhunzen. Auch der Junge mit der Mundharmonika von Bernd Klüver auf dem 9.

0: Hitparade vom 25. Juli 1973, heute in der SRF1 Bestseller auf dem Plattenteller. Sie erinnern sich vielleicht, vor 3 Minuten habe ich erzählt, viele Schlager seien parodiert worden seinerzeit. Das nächste Beispiel: Immer wieder sonntags vom Duo Cindy und Bert. Im Asterix-Band «Die Trabantenstadt» gesungen von keinem geringeren als vom gallischen Bard Trubadix. Am schlauen Asterix sein Ziel, dass die ersten römischen Bewohner von seiner Trabantenstadt, gerade neben dem Dorf, wegen dem fürchterlichen Gesang vom neuen Mitmieter gerade wieder ausziehen.
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1: Tja, die armen Mieter flüchten verständlicherweise tatsächlich, verlangen nicht einmal die Mietkaution zurück, wegen dem Trubadix, seinem Schlager Potpourri, inklusive immer wieder Sauftags. Rang 8.

0: die 10 Lieder, die sich vor exakt 53 Jahren am besten verkauft haben bei uns in den Bestseller auf SRF 1. Der Sommer 1973 war ganz ein gewöhnlicher Sommer, sprich, es hat auch etwa die Regen gegeben. Also der nasse Niederschlag, der praktisch nie aus heiter hellem Himmel kommt. Und darum hat das Schweizer Fernsehen auch ein Film gezeigt mit dem erfrischenden Titel «Schick im Regen».
1: Wer mit der Mode geht, trägt jetzt einen klassischen gegürteten Trenchcoat aus Gabardine mit sportlichem Göller und Achselpatten. En vogue sind auch glänzende Ciré-Lamber, fröhliche Regenjacken und Kurzmäntel. Die Regenjacken werden immer kürzer, dafür die Schirme größer. Im Kommen sind bunt bedruckte Baumwollschirme. Es gibt Karomuster, Gemüse, Früchte und Pferdemotive.
0: Heute sieht man ebenfalls viele Schirme. Einfach gegen die Sonne statt gegen den Regen. Auf Platz 7 aus dem an sich nassen, jetzt aber ebenfalls zu trockenen England, Slade, Squeeze Me, Please Me.

0: Glam Rock mit Betonung auf Rock. Haben Sie gehört, hier auf SRF 1 mit der Schweizer Top 10 von der letzten Juliwoche 73. Nach der Slade im sechsten Rang der irische Liedermacher Raymond O'Sullivan, der sich Gilbert O'Sullivan nennt, wegen der beiden Operettenkomponisten Gilbert and Sullivan. Mikado beispielsweise ist von diesen beiden gewesen. Bei uns wiederum heisst Duo Mike und Ralf.
1: Vicky und die starken Worte.
0: Ja, der Gilbert O'Sullivan ist bei uns auf dem 6. mit Get Down, was unter anderem drin heisst You're a bad dog, baby, but I still want you around. Da wird ja wohl nicht wirklich ein Dog, ein Hund gemeint sein, ein Irish Setter, der vom Tisch oben runter soll kommen, oder, Ralf?
2: Doch, Mike, das hat man dann eben gemunkelt. Aber die Sache wird komplizierter. Dort, wo es heisst im Lied, behalte deine Hände bei dir. Ich bin streng verboten für dich. Jetzt hat der Hund natürlich keine Hände. Der O'Sullivan hat das Rätsel mal gelöst, als er gesagt hat, es ging nicht wirklich um einen verspielten Hund ohne Manieren, sondern um einen aufdringlichen weiblichen Fan.
0: Eine Frau mit einem Hund zu vergleichen, eher nicht die feine irische Art, auch wenn es sich schon fast um eine Stalkerin handelt.
2: Ja, jetzt stell dir mal vor, Mike, du wärst ein berühmter, angehimmelter Popstar. Und ich meine, das ist der Gilbert O'Sullivan damals. Er sieht ja nicht nur unverschämt gut aus mit seinem grossen Wuschelkopf, auch sein Lebenswandel, der ist 1A. Das heisst, ohne irgendein Skandali. Er ist passionierter Teetrinker und der Traum von allen Schwiegermüttern, natürlich inklusive ihren Töchtern. Aber jetzt kommt also so eine aufdringliche Frauengruppe daher und er bewegt sich jetzt wie eine Katze auf dem Blechdach. So besingt es wörtlich im skurrilen Songtext. Aber alles flüchten nützt nichts. Die Gruppe kreischt, greift nach ihm, will auf ihn raufgumpen, sie will ihn anlängen.
0: Ui, also schon ziemlich übergriffig. Hm?
2: Du sagst, er fühlt sich also richtig bedroht von dem weiblichen Fan und verlangt von ihr nur etwas. Reiss dich jetzt zusammen, komm oben runter. Oder eben auf gut Englisch, get down.

Der Gilbert O'Sullivan, wie gehört, auch bekannt für seine üppige Wuschelmähne, die er mit bald 80 immer noch hat, der Glückspilz. Von wegen Frisur, die ist bei den Protagonisten vom sogenannten Glam Rock ähnlich wichtig gewesen wie möglichst ausgefallene oder schrille Kleider. Nehmen wir die legendäre Gruppe The Sweet mit dem zu früh verstorbenen Sänger und Frauenschwarm Brian Connolly. Über dem seine blonde Haarpracht liest man, Brian Connollys Frisur in den 1970er Jahren war ein markanter, gestufter halblang bis langhaarschnitt, oft als kinnlanger Bob frisiert mit eingearbeiteten Innenrollen, ich klammere, nach innen geföhnte Haarlitzen an den Seiten und mit einem markanten Pony, volles, ins Gesicht fallendes Stirnhaar. Dieser Look prägte den Stil des Glam Rock und machte Brian zum gefeierten Teenager-Idol. Die Anlehnung an Sweet-Titel auf Bestsellerplatz 5, könnte man sagen, der Kerli hat höllisch gut ausgesehen. Hellraiser. Yeah!

0: Schweizer Hitparade, wie sie am 25. Juli 1973 über den Äther ist. Nur wenige Tage später stirbt in Ostdeutschland der entmachtete DDR-Machthaber Walter Ulbricht, 80-jährig. Der Ulbricht hat sich in den 60er Jahren als scharfzüngiger Musikkritiker erwiesen.
1: Ist es denn wirklich so, dass wir jeden Dreck, der vom Westen kommt, nur kopieren müssen? Ich denke, Genossen, mit der Monotonie des Je, Je, Je und wie das alles heißt, ja, sollte man doch Schluss machen.
0: Hoffentlich hat der Walter Ulbricht in seinen letzten Stunden nicht unsere Hitparade gehört. Die aufgelösten Beatles sind zwar nicht dabei gewesen, dafür aber sonst viel Rock und vielleicht noch schlimmer Westschlager. Auch der Bernd Simon alias Simon Butterfly war ein Westler gewesen, bei uns auf dem Vieri mit Yeah, Yeah, Yeah, pardon, Rain, Rain, Rain.

0: Der Simon Butterfly hat uns wenigstens akustisch Regen gebracht. Rain, rain, rain. Verkehrsinfo SRF von 13.32 Uhr. Stau in Graubünden auf der A13 Richtung Chur zwischen Rotenbrunnen und Reichenau. Vor dem Gotthard-Südportal 6 Kilometer und eine Stunde Wartezeit ab Quinto und vor dem Nordportal 4 Kilometer Stau und 45 Minuten Wartezeit ab Wassen. Die Einfahrten Airolo und Göschnen sind weiterhin gesperrt. Und über den Gotthard-Pass Richtung Norden eine Stunde länger zwischen der Passhöhe und Göschnen und Richtung Süden zwischen Göschnen und Andermatt wegen eines Fahrzeugs. Und schließlich in der Region Basel auf der A3 Richtung Wiese ab dem Grenzübergang Saint-Louis. Nach einem Deutschen, der Englisch gesungen hat, da in der SRF 1 Bestseller auf dem Plattenteller, jetzt eine Deutsch-Britin, die Deutsch singt, die Irene Scheer. Sie hat 1973 ihren Durchbruch gehabt mit einem der berührendsten Schlagerhits überhaupt, einmal für alle Eltern, «Goodbye Mama». Ob sie selber beim Fliegenwerden ihres Mami so hat müssen trösten, weil sie und ihre Eltern sind offenbar sehr eng gewesen.
1: Mein Schlüsselerlebnis war, wo ich 12 Jahre alt war, Talentwettbewerb, habe «It's Now or Never» gesungen auf der Bühne. Also es war einfach... wo ich gesagt habe, das will ich auch in meinem Leben machen. Und meine Eltern haben mich so total unterstützt.
0: Drum kommt ihr «Goodbye Mama» vermutlich auch so zärtlich über. Die logische Nachfolgesingle «Goodbye Papa» hat es leider nie gegeben. Dabei ist es auch für uns Väter nicht ganz so einfach, wenn Kind. Aber lassen wir das Platz drehen.

0: da in der SRF 1 Bestseller auf dem Plattenteller sind wir im Hochsommer 1973, wo man in den Ferien noch an die Wärme hat wollen und nicht an die Kühle. Entsprechend war Griechenland ein Traumland gewesen. Schon vorher bei Cindy und Bert.
1: Ich hör die Bouzouki spielen.
0: Die Bouzouki, nicht zu wechseln mit meinem damaligen Lieblingskaugummi Bazooka. Die Bouzouki, das ist ein griechisches Instrument mit 3 oder 4 Doppelseiten. Sieht aus wie eine Mandoline und taucht fast immer auf, wenn es um Griechenland geht. Auch beim Costa Cordalis zum Beispiel. Und bei der Deutsch-Griechin Vicky Leandros, da hat es sogar eine Titelrolle gespielt. Die Bouzouki klang durch die Sommernacht auf Rang 2.

0: Vicky Leandros, die Bouzouki klang durch die Sommernacht. Und jetzt ratet sie mal, welches Instrument beim Spitzenreiter von der heutigen Bestseller prominent vorkommt. Richtig. Zuerst aber der Rückblick auf die Plätze 10 bis 2.
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0: Am 25.07.1973 war Cliff Richard auf dem 10. mit «Power to All» auf

0: Immer wieder sonntags von Cindy und Bert, Platz 8.
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0: Im 7. Rang Slade mit Squeeze Me, Please Me. Gilbert O'Sullivan und Get Down auf Platz 6.
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0: Hellraiser, die Glamrocker von The Sweet auf dem 5. Platz 4 hat es uns der Simon Butterfly reingeregnet. Rain, rain, rain.

vor exakt 53 Jahren ganz oben der Demis Roussos Goodbye, my love, goodbye. Und zwar in der deutschen Version.

0: Ende Juli, Anfang August 1973 war das der erfolgreichste Titel in der Schweiz. «Goodbye, my love, goodbye» mit dem Demis Roussos. Produziert vom Leo Leandros, ein Papi von der Vicky, wo wir auf dem 2 gehört haben. Und auch sie hat das Lied mal aufgenommen. «Goodbye, my love. Da natürlich wieder inklusiv, wie heisst das Saiteninstrument schon wieder? Genau, Bouzouki. Soweit die Singles, die vor 53 Jahren in der Schweiz am beliebtesten waren. Nächsten Sonntag sind wir ein Jahr weniger weit in der Vergangenheit. Anfang August 1974 hat Vicky Leandros auf Bouzouki verzichtet, weil Theo «Wir fahren nach Lodz» spielt in Polen. Und die ABBA sind gerade doppelt vertreten gewesen mit «Waterloo» und «Honey, Honey».
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0: Nach der Zweine geht es auf SRF 1 los mit unserem zweistündigen Musik-Domino. Und da brauchen der Dauno Tamaschi und meine Wenigkeit ihre Unterstützung, wenn es darum geht, welcher passende Song als nächstes soll kommen. Bis zu den Nachrichten noch weitere Top-Hits aus dem 73. Zuerst «Middle of the Road» mit Kyla Key, Kyla Cook, gefolgt von der Susie Quattro, «Can the Can».

0: den letzten Top-Hit aus dem 73 in dieser Bestsellerstunde, der Israeli Mike Brandt. Vor allem in Frankreich ganz ein grosser Star war, «C'est ma prière». SRF 1 nach den Nachrichten mit unserem allmonatlichen Musik-Domino. Wir zählen auf Ihre Inspiration und Unterstützung.
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0: Von 13.59 Uhr Stau in Graubünden auf der A13 Richtung Chur zwischen Thusis und Reichenau und weiter Richtung Sagans zwischen Landquart und Sagans. Vor dem Gotthard Südportal 8 km Stau und bis zu 1,5 Stunden Wartezeit ab Faido und vor dem Nordportal 4 km Stau und 45 Minuten Wartezeit ab Wassen. Die Einfahrten Airolo und Göschnen bleiben gesperrt. Über den Gotthardpass Richtung Norden eine Stunde länger zwischen der Passhöhe und Göschnen und in der Region Basel auf der A3 Richtung Wiese ab dem Grenzübergang Saint-Louis.
2: Die Nachrichten von SRF um 14 Uhr mit Manuela Burgermeister. Das Feuerverbot wurde größtenteils ernst genommen. Der 1. August ging in der Schweiz ruhig und nur mit wenigen Feuerwehreinsätzen über die Bühne. Die Donau hat zu wenig Wasser. Ungarn fährt deshalb sein einziges Atomkraftwerk herunter und ruft zum Stromsparen auf. Das Wetter heute und morgen oft sonnig und heiß. Für einmal hat die Schweiz einen ruhigen Nationalfeiertag erlebt. Wegen der anhaltenden Trockenheit gilt fast im ganzen Land ein Feuerwerks- und Feuerverbot. Die Bevölkerung habe sich grundsätzlich gut an diese Verbote gehalten, melden mehrere Kantone. Dominik Rolli.
3: Als vergleichsweise ruhig bezeichnet die Berner Kantonspolizei diesen 1. August. Rund 30 Meldungen seien am National

0: Nationalfeiertag eingegangen, heißt es auf Anfrage der Agentur Keystone SDA. Bei der Hälfte der Meldungen sei es um unerlaubt gezündetes Feuerwerk gegangen. Die übrigen Anrufe betrafen offene Feuer oder den Einsatz von Holzkohlegrills. Auch Schutz und Rettung Zürich spricht von einem ruhigen Abend. Dort nahm die Einsatzzentrale 40 Anrufe entgegen, weil jemand Feuerwerk abgefeuert haben soll. Ausrücken musste die Feuerwehr zu 4 kleineren Bränden, so sei etwa eine Hecke in Brand geraten. Mehrere Dutzend Anrufe gab es auch im Kanton Aargau. Dabei ist es aber auch zu Missverständnissen gekommen. So gab es Meldungen wegen stark rauchender Gasgrills, die trotz Feuerverbot erlaubt sind. Zu einer Panne kam es bei einem der wenigen von den Behörden bewilligten offiziellen Feuerwerke. Im waadtländischen Saint-Pré am Genfersee geriet die Abschussvorrichtung für das Feuerwerk in Brand. Diese war auf einem Schiff installiert. Die Besatzung konnte rasch in Sicherheit und der Brand unter Kontrolle gebracht werden, melden die Rettungsdienste heute.
1: Dominik Rolli. Wegen der anhaltenden Hitze und Trockenheit haben viele Flüsse momentan besonders wenig Wasser, auch die Donau. In Ungarn ist deshalb das einzige Atomkraftwerk des Landes heruntergefahren worden. Das Wasser der Donau wird dort normalerweise zum Kühlen gebraucht. Ungarns Regierungschef Peter Modjar ruft die Bevölkerung und Unternehmen zum Stromsparen auf, vor allem zwischen 17 und 22 Uhr, wenn am meisten Strom verbraucht wird. Schon ab morgen Montag könne es zu Engpässen kommen. Modjar spricht von einer Krisensituation, die wegen der Hitze noch länger andauern könnte. Das AKW rund 100 Kilometer südlich der Hauptstadt Budapest liefert rund einen Drittel des Stroms in Ungarn. Weiter im Ausland mit zwei Meldungen in der Übersicht. Israel hat erneut Ziele im Gazastreifen angegriffen. 7 Menschen seien dabei getötet worden, heißt es von palästinensischer Seite. Israel habe unter anderem 2 Wohngebäude ins Visier genommen. Die israelische Armee hat sich noch nicht zu den Angriffen geäußert. In Griechenland kämpfen Feuerwehrleute in mehreren Regionen gegen Waldbrände. Wegen starken Windes mussten sie in den letzten Stunden teilweise ohne Unterstützung aus der Luft auskommen. Die griechische Polizei hat insgesamt 13 Menschen festgenommen wegen Verdachts auf Brandstiftung. Nach einer Explosion im Zentrum von Moskau spricht der Moskauer Stadtpräsident von einem Terrorakt. Die Schuldigen würden gefunden und bestraft, schreibt Sergei Sobjanin in den sozialen Medien. Laut den Behörden sind mindestens 3 Menschen getötet worden, als ein selbstgebauter Sprengsatz in einem Restaurant explodierte. Dort soll ein russischer General seinen Geburtstag gefeiert haben. Björn Blaschke von der ARD berichtet.
2: Zu den 3 Toten soll eine Frau zählen, die den Sprengsatz bei sich trug. Laut offiziellen Angaben hat ein Wachmann sie aufgehalten und wurde dabei getötet. Zudem sei ein Gast des Restaurants Balzi Rossi ums Leben gekommen. Unklar ist noch, warum das italienische Lokal zum Anschlagsziel wurde. Die zuständigen Behörden haben das Areal abgeriegelt und die Ermittlungen aufgenommen, aber sie nannten weder die Namen der Opfer, noch machten sie Angaben dazu, wer für die Tat verantwortlich sein könnte. Der unabhängige russische Kanal Astra berichtet, dass in dem Restaurant eine geschlossene Gesellschaft zu Gast gewesen sei. Der Geburtstag eines Generals habe gefeiert werden sollen. Auch zahlreiche Beiträge in den sozialen Netzwerken gehen davon aus, dass ein ranghoher Offizier Ziel des Anschlags war. Der russische Inlandsgeheimdienst FSB hatte Anfang des Jahres erklärt, die Behörden würden den Schutz hochrangiger Militärs verstärken. Zuvor hatte es Attentate und Mordversuche gegeben, für die der FSB die Ukraine verantwortlich machte. Ukrainische Geheimdienste haben ihrerseits für mehrere Anschläge die Verantwortung übernommen auf Offiziere der russischen Streitkräfte oder auf Sympathisanten des Kreml.
1: Noch einmal in die Schweiz. Gestern Abend ist in St. Gallen das Dach eines Hauses eingestürzt. Die Liegenschaft sei unbewohnt gewesen und es sei niemand verletzt worden, schreibt die Stadtpolizei St. Gallen. Der Sachschaden aber sei erheblich. Zudem habe der Bereich um das Haus abgesperrt werden müssen, für den Fall, dass noch weitere Teile des Dachs herunterstürzen sollten. Dadurch sei der öffentliche Verkehr eingeschränkt gewesen. Auch mehrere Autos waren blockiert, weil sie im Gefahrenbereich abgestellt waren. Heute Morgen aber der Rückbau des Dachs begonnen, schreibt die Stadtpolizei. Wieso das Dach eingestürzt ist, wird untersucht. Das Wetter heute und morgen scheint oft die Sonne. Es wird 30 bis 35 Grad heiß. Über den Bergen gibt es stellenweise Schauer oder Gewitter. Das waren Nachrichten von Radio SRF. Verantwortlich Lukas Siegfried.
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4: Mit dem Mike Lamar und mit unserem hochkarätigen Musikredakteur Dano Tamaschi. Zwei Stunden lang Musik, wo im Moment noch gar niemand, schon gar nicht ich, weiss, was das Fötige wird sein. Weil abgesehen vom Startlied, das wir vorgeben, ist alles möglich. Alles, sofern Ihr Vorschlag zu dem Lied, das gerade läuft, passt. Gell, Dano?
5: Genau so funktioniert es nämlich. Es ist nicht ein Wunschkonzert. Man kann schon einen Song quasi wünschen, aber wie du gerade schön gesagt hast, er muss dazu passen, zu dem Song, der dann gerade am Laufen ist. Und nur der allererste Song bestimmt mir, wobei das schon falsch ist, den bestimme ich.
4: Richtig. Und je origineller die Verknüpfung, je überraschender, aber trotzdem logisch, desto eher sind wir geneigt, genau deshalb Vorschlag anzunehmen. Ja, welches Lied hast denn du ausgesucht, Dano?
5: Ja, heute starten wir nicht mit etwas, wo irgendwann einmal ein Jubiläum in der Hitparade gehabt hat, 10, 20, 30, 25 Jahre, auch kein grosser Geburtstag, sondern heute starten wir mit dem Louis Armstrong, «We have all the time in the world».
4: Louis Armstrong, sagt tatsächlich Louis, wie er sich selber genannt hat. «We have all the time in the world», warum gerade der aus dem Bond-Film in «Her Majesty's Service», wenn es mir recht ist?
5: Hat jetzt mit dem gar nichts zu tun, sondern genau heute, vor 25 Jahren, hat man den Flughafen von New Orleans umtauft in Louis Armstrong New Orleans International Airport. Und ich habe gefunden, wow, das ist jetzt mal etwas ganz anderes, um ein Domino anfangen. Und, muss ich auch noch sagen, mit «We have all the time in the world» gibt es so viele Möglichkeiten. Wenn man «arm» und «strong» auseinander nimmt, gibt es auch noch mal ein paar Möglichkeiten. Ich habe mein Leben nicht unnötig schwer machen, heute am 2. August.
4: Und der Titel ist gut 3 Minuten lang. Das heisst, wir haben alle Zeit von der Welt, um dann den Nachfolgetitel zu spielen oder reinzutun, wo Sie uns angeben. 0848 440 222. Was finden Sie, würde wunderbar passen zu «We have all the time in the world» vom Louis Armstrong. 0848 440 222. Unsere Nummer bis 8.

0: Louis Armstrong, We Have All the Time in the World, vom sagenhaft traurigen Ende vom Bond-Film In Her Majesty's Service, will während das Lied erklingt, hebt der Bond seine geliebte Frau, seine tote Frau, in den Armen. Musikdomino auf SRF 1, wo dank ihren Vorschlägen lebt, weil es geht darum, wie könnte man sinnvoll weitermachen, was würde als nächstes passen. Und Rosemarie Vögeli hat gefunden, All the time in the world wäre doch time to say goodbye vom Andrea Bocelli. Eine gute Idee ist es tatsächlich. Genauso wie der Vorschlag von der 14-jährigen Cynthia Grete aus Zürich, Skyfall, weil das ebenfalls ein Bond-Song ist, einer der erfolgreichsten überhaupt. Aber Loredana Spadin von Witwil Thurgau, du hast ums Eck gedacht, respektive, wie soll ich sagen, ums All, hä?
1: Ja, so ein bisschen wie alle Richtungen.
0: Was schlägst denn du vor?
1: Wir gehen vom Louis Armstrong zum Neil Armstrong. Und mit dem Neil Armstrong ins Weltall. Und dort treffen wir den Udo Lindenberg und den Apache, ich glaube 206.
0: Fast 207, aber da sind wir jetzt nicht so pingelig. Und ich mit Komet. Von wem bist du der grösste Fan? Vom Udo oder vom Apache 207?
1: Bin eher der Udo.
0: Udo Lindenberg natürlich, Dan und Tamaschi, eine Überfigur vom deutschen Pop, kann man sagen, Poprock.
2: Ja, ich glaube, das kann man nicht anders sagen. Und das Bemerkenswerte an dem Song ist ja, der ist im Januar 23 rausgekommen und ist die erste Nummer 1 Single gewesen, wo der Udo Lindenberg in seiner Karriere können feiern. Und dazu hat es halt eben scheinbar der Apache 207, nicht 007, aber 207 gebraucht. Damit der Udo zuoberst auf dem Podest gestanden ist.
0: Ist ja gerade nochmal eine Verknüpfung, übrigens von 007, wo wir es vorhin hatten, zum 207. He? Würde da auch passen.
1: Ja, den habe ich nicht auf dem Schirm.
0: Ja, Loredana, so ins Weltall rausfliegen wie der Neil Armstrong, wäre das eine Idee für dich? Würdest du das allenfalls auf dich nehmen?
1: Ich habe nach 3 Tagen Ferien heimweh, von dem her bleibe ich lieber auf der Erde.
0: Kann ich gut nachvollziehen. Ich habe zu lange Beine für zu meinen Raketen reinhocken für x Monate. Auf jeden Fall vielen Dank für den tollen Vorschlag, Loredana, ja. Und ganz einen schönen Tag weiterhin.
1: Danke,
0: Rita. Okay, tschüss. Also, wir sind im Weltall mit dem Udo Lindenberg und dem Apache 207 und Komet. Was würde jetzt da für eine Anschlusslösung in Frage kommen? 0848 440 222. 0848 440 222.

0: Ja, der Kultmusiker Udo Lindenberg ist 2023 dann auch bei den Jungen wieder total angesagt gewesen, dank dem Superhit Komet zusammen mit dem Apache 207 da im Musikdomino, wo sie jeweils entscheidet, mit welchem sinnvollen Anschluss es könnte weitergehen. Priska Janlo hat vorgeschlagen von der Nena den Titel Wunder, und zwar weil der Udo und die Nena mal ganz kurz, ganz im Geheimen, ein Verhältnis gehabt, Dan und Tamashi. Das muss wirklich sehr im Geheimen gewesen sein, weil wir haben davon nichts, aber wirklich gar nicht gewusst, gell?
1: Ja, wir haben uns mit grossen Augen angeschaut und ich bin ganz schnell in die Recherche gegangen und das wird tatsächlich so erwähnt, dass die sogar ein ganzes Jahr lang ein heimliches Liebespaar gewesen, sagen so heimlich, ja, wieder nicht, sonst wüsste man es jetzt ja nicht, gell? Aber das scheint tatsächlich zu stimmen, ja.
0: Uiuiui, ui, ui. Also danke Priska, dank dir haben wir dazugelernt, aber wir werden etwas anderes spielen, und zwar sind uns zwei wunderbare Instrumentaltitel vorgeschlagen worden, die passen. Zum einen von der Charlotte aus Schiers, die Winnetou-Melodie, apropos Apache 207, weil das, er ist ja der Häuptling von der Apache gewesen, mit seiner Silberbüchse. Und die Barbara Steiner von Zürich hat gefunden, Apache, der Instrumentalsong oder Hit von The Shadows. Beides tolle Lieder. Ich überlasse dir die Wahl da noch.
1: Ja, es war wirklich ganz, ganz schwierig gewesen. Darum habe ich da den Kugelschreiber vor mir gedreht. Rechts ist eins, links ist zwei. Und wir sind beim Martin Böttcher Orchester gelandet, weil ich finde beide Musikvorschläge wirklich so ebenbürtig, dass ich haben müssen sagen, das möchte ich nicht einfach so entscheiden. Jetzt hat mein Kugelschreiber entschieden.
0: Dano hat gesprochen, Hug, nur dass die Indianer nicht wirklich Hug gesagt haben. Also, was finden Sie, würde sich aufdrängen nach dem Martin Böttcher und seinem Orchester mit der Winnetou-Melodie, die uns so gefesselt hat, wo wir seinerzeit die entsprechenden Filme geschaut haben? 0848 440 222. Was könnte als nächstes kommen? 0848 440 222 nach dem Winnetou von Martin Böttcher. Böttcher.

0: So hat es amigs am deutschen Fernsehen getönt, wenn der Winnetou seine Abenteuer bestritten hat. Martin Böttcher, Orchester mit der Winnetou-Melodie hier auf SRF 1 im Musikdomino. Noch bis um 4 Uhr geht immer ein Titel logisch aus dem anderen hervor. Sie schlägt vor, eben, was könnte als nächstes passen. Und von wegen Apache-Häuptling Winnetou, da hat Brigitte Herzog gefunden, da gibt's doch den älteren Titel von Johnny Preston namens Running Bear.
1: Mhm. Wo sind alle in
0: ja, nein, noch nicht der, das ist der, wo nachher wahrscheinlich kommt. Das da ist der Johnny Preston, der tönt nämlich so, der Häuptling.
1: Running Bear, love little white dove, with a love big as the sky.
0: Das Indianerschicksal hat eben gesungen seiner Zeit. Die Maria Frick hat gefunden, es gibt doch vom Göhle, unserem Indianer quasi den Titel Indianer. Mhm. Aber das gibt es auch von einer anderen Gruppe. Hallo Christine.
2: Hallo Mike.
0: Christine Rümele, du hast nämlich was für ein Lied vorgeschlagen? Nämlich das, was wir jetzt gerade vorhin kurz gehört haben.
2: Ja, von Pur, wo sind all die Indianer hin?
0: Jawohl, als Titel steht da einfach Indianer, aber das ist genau die Ziele, die drin vorkommt. Hast du als Kind auch gerne so Indianerfilme gesehen? Heute sagt man ja eher amerikanische UreinwohnerInnen.
2: Ja, also der Winnetou hat dazugehört. Ja. Das war ein Klassiker gewesen.
0: Ja. Wo er gestorben ist, hast du auch Tränen gekühlt, wie
2: natürlich,
0: ich.
2: Natürlich.
0: Ja, einer von den traurigsten Momenten in der Fernsehgeschichte. Damals in unserem hartgesottenen Musikredakteur, hast du damals auch ein Tränen im Auge gehabt? Oder Rotz und Wasser gekühlt, wie ich?
3: Ich mag mich nicht erinnern, ich bin mehr oder weniger ohne Fernsehen aufgewachsen. Oh. Das war für mich nicht so ein wahnsinniger Begriff gewesen.
0: Okay, er hat etwas verpasst, der Dano. Ja, Christine, das spielen wir sehr gerne. Pur
2: Danke.
0: Und Indianer. Ich nehme an, du bist auch die Generation, die noch Indianerlis gespielt hat, draussen, so mit Pfeilbogen und Tomahawk
2: umrennen. Ja, ich bin kurz vor der Pension, also ja, hat dazugehört.
0: Danke dir und einen schönen 2. August weiterhin.
2: Euch auch und danke für die tolle Sendung. Ich höre es immer wieder gerne.
0: Ah, oh, vielen Dank.
3: Das freut uns natürlich.
0: Jawohl.
3: Die Indianer habe ich dann übrigens trotzdem, gell?
0: Ah, das dann
3: das schon. Dann schon.
0: Okay. Ja. Grosses Indianer-Ehrenwort von unserem Dano. Hab's gut, Christine. Also, die Gruppe Pur mit Indianer. Was könnte als nächstes kommen? Vielleicht das Lied aus Indien, weil ja der Kolumbus gemeint hat, er sagt Indien und darum heissen die Indianer Indianer. 0848 440 222. Wir sind sehr gespannt auf Ihre Vorschläge. 0848 440 222. Da ist die deutsche Gruppe Pur.

0: Gruppe Pur mit Indianer. In einem Musikdomino auf SRF 1, wo wir jetzt dann tatsächlich eine amerikanische Ureinwohnerin werden hören. Verkehrsinfo SRF von 14.30 Uhr Stau in der Zentralschweiz. Auf der A2 Richtung Luzern zwischen Dagmersellen und Zursee. Das Pannenfahrzeug wurde abgeschleppt. Und vor dem Gotthardtunnel Richtung Süden 4 Kilometer Stau und bis zu 45 Minuten Wartezeit ab Wassen. Richtung Norden 9 Kilometer Stau und 1,5 Stunden Wartezeit ab Faido. Die Einfahrten Göschnen und Airolo weiterhin gesperrt. Über den Gotthardpass Richtung Norden zwischen der Passhöhe und Göschnen in Graubünden auf der A13 Richtung Chur zwischen Andehr und Viamala, weiter zwischen Thusis und Reichenau und Richtung Sagans zwischen Zizers und Sagans und schließlich in der Region Basel auf der A3 Richtung Wiese ab Cannenfeld. Was könnte passen nach Titel Indianer von der Gruppe Pur ist die Frage. Der Max Kämmerlin weiss, dass Doors einen Titel haben namens Indian Summer. Das ist der Spätsommer, wenn es so richtig schön leuchtende Blätter hat. Hat auch der Joe Dassin mal besungen und Cynthia hat vorgeschlagen «Let the Indian» vom Joe Dassin. Aber es kommt bei uns jetzt eben wirklich eine amerikanische Ureinwohnerin, und zwar die Buffy St. Marie. Und die hat ganz viele Lieder auch für andere geschrieben und selber Erfolg gehabt auch. Unter anderem eben ein Titel, den man von Donovan her kennt, Dano Tamashi, gell?
1: Ja, der Universal Soldier, der wahrscheinlich den meisten Leuten eher in den Ohren ist als die Version, die wir dann jetzt gerade hören werden, die übrigens sehr kurz ist.
0: Jawohl, zwei Minuten. Gut, das heisst, wir müssen sehr, sehr schnell reagiert. Buffy St. Marie, übrigens die erste amerikanische Ureinwohnerin, die einen Oscar für den besten Filmsong geholt hat, weil sie hat «The Times of Our Lives» oder «My Life» aus dem «Dirty Dancing» Erfolgsfilm geschrieben und darum den Oscar dafür bekommen. Wir hören also die Buffy St. Marie, Universal Soldier, wenn ich es richtig kann aussprechen, und bin gespannt, was jetzt da könnte als logische Verknüpfung Marie immerhin. Es gibt doch ein paar Sängerinnen namens Marie oder Mary. 0848 440 222. 0848 440 222. Da kommt sie, Buffy St. Marie.

0: Das also das Lied, das Parfüm St. Marie geschrieben hat, aber der Donovan bekannt gemacht hat, Universal Soldier, auf SRF1 im Musikdomino. Nur 2 Minuten Zeit haben sie gehabt, um anzuhören und zu sagen, wie wir weitergehen können. Und erfreulicherweise haben auch ganz viele angerufen in dieser kurzen Zeit. Zum Beispiel der Sandro, der gefunden hat, Soldier of... Oh, Dano, wie heisst das noch von der Deep Purple?
1: Soldier of Fortune.
0: Soldier of Fortune, apropos Soldier. Ja, ganz ein guter Vorschlag. Beatrice hat gefunden, etwas vom Horacio Guarani, wenn man es schon vom amerikanischen Kontinent hat, das sei ein Südafrikaner, der sehr bekannt und gut sei. Oder die Ursula Master of War von Bob Dylan als Vorschlag. Aber vielleicht, um nicht ganz so kriegerisch weitermachen, sind wir mit dem Urs Haldimann unterwegs. Urs, du schlägst nämlich Baseli vor.
2: Ich schlage vor, Amerika gibt es nicht, voll zu West.
0: Was ist das für ein Lied? Oder von wo kennst du es? Weil ich sage es ungern, es kratzt an meinem Berufsstolz. Ich kenne das Lied nicht.
2: Ja, das ist so eins von den früheren Platten, die ich gemacht habe. Ich finde es einfach ein wunderschönes Lied. Wenn wir schon bei den Fiktionen von Karl May sind, tun wir doch eine Fiktion weiterführen in Amerika.
0: Jawohl, der Dano im Gegensatz zu mir hat das Lied gekannt. Ja, du bist halt Musikredakteur und ich nicht, gell, Dano?
1: Ja, das macht manchmal gar nicht so einen grossen Unterschied. Es gibt ja auch Lieder, die ich die Stirn runzle und du kennst, gell? Und Zürich West, ja, ist halt eine Band, die ich schon immer sehr toll gefunden habe. Und darum, es fängt ja mit dem Colombo an. Das ist irgend so ein Song, der einem einfach irgendwie geblieben ist von Zürich West.
0: Also Colombo, der Detektiv, meinst du, oder wie?
1: Nein, der Columbus, habe ich wieder gesagt.
0: Ah,
1: der
0: Columbus! Ah, okay.
1: Das ist auch ganz gleiche.
0: Jawohl, weil ich suche, du merkst es aus, nach möglichen Anknüpfpunkten. Und da wäre der Detektiv Colombo vielleicht einer gewesen, der Amerikaner. Ja, du, grosser Zürich-West-Fan, ebenfalls der ersten Stunde, oder wie?
2: Ja, schon. Also als Berner ist das fast logisch.
0: Natürlich. Urs, ich danke dir auch, dass du uns einen gut 5-minütigen Titel beschert hast, der uns jetzt ein bisschen Zeit zum Verschnaufen gibt und für die Hörerinnen und Hörer schön Zeit zum Anrufen ins Musikdomino. Alles Gute dir.
2: Merci.
0: Also, Zürich West mit Amerika gibt es nicht. Und der Dano hat noch eine Ergänzung. Gell?
1: Doch, Amerika gibt es, aber einfach der Songtitel heisst so. Und ich muss meine Verschlimmbesserungen korrigieren. Es geht nämlich tatsächlich darum, nicht, dass jetzt Hörerinnen und Hörer denken, der hat es jetzt überhaupt nicht mehr im Griff. Es fängt wirklich an mit, das ist die Geschichte vom Colombo, aber nicht von dem aus der Serie. So fängt es an, so habe ich es im Kopf gehabt.
0: Ich, also instinktiv habe ich den Colombo gespürt. Genau. Aber doch wieder der falsche Colombo. Ah, okay.
1: Jetzt sind wir am richtigen Ort.
0: Ich bin jetzt richtig gespannt auf das Lied und auf Ihre Vorschläge, was nachher könnte kommen. 0848 440 222. Zürich West, Amerika gibt es nicht. Wir fahren fort. 0848 440 222.

0: Musik Domino auf SRF 1, vielleicht die logischste Musiksendung überhaupt, weil ein Lied logisch aus dem anderen quasi muss hervorgehen, wenn eins läuft. Schlagen Sie uns vor, was würde passen? Vielleicht, weil es ein Interpret ist mit einem ähnlichen Namen oder der Titel aus dem gleichen Land kommt oder im Fall von dem Titel da, Zürich West und Amerika gibt es nicht, hat uns Trud Grünig von Burgenstein vorgeschlagen. Vangelis Conquest of Paradise, weil es da um die Entdeckung vom amerikanischen Kontinent geht durch den Kolumbus. Evelyn Ducommun wiederum hat von Peter Reber Kinder vom Kolumbus in Erinnerung gehabt. Obwohl es im Lied eigentlich dann um den Colombo gegangen ist und nicht wirklich um den Kolumbus, wie wir schon festgehalten haben. Aber Adrian Chaton, du hast aus persönlichen Gründen quasi «Yellow Submarine» von den Beatles vorgeschlagen. Inwiefern passt das? Wir, der Dan und ich, haben nämlich zuerst gar nicht die Verknüpfung herstellen von «Amerika gibt es nicht» zu «Yellow Submarine».
1: Das ist ganz einfach. Es gibt ein Liedziele, wo es im letzten Lied, wo er sagt, es soll Seemann werden. Ich selber bin Seemann gesehen. Ich bin auf einem Luxuskreuzfahrtschiff 33 Monate rund um die Welt unterwegs.
0: Wow, wie ist das so gewesen? Also wunderbare 3 Jahre oder irrsinnig streng, das stellt man sich als Passagier gar nicht vor.
1: Streng.
0: Ja.
1: Also wir haben im Schnitt 13 Stunden geschafft, 7 Tage in der Woche. Du hast einen Gast das Morgen ins Zimmer gebracht, respektive ins Zweite, Mittagessen, Oben-Service und ja. Aber es ist entschädigt, fantastische Kameradschaft. Ich habe heute noch Kontakt mit Leuten. Also ich bin 2006 bis 2009 auf dem Schiff und habe heute noch Kontakt mit Leuten.
0: Also du bist absolut seefest, Adrien. Wenn man dir allerdings würde sagen, komm für 2 Wochen in ein U-Boot, würdest du das machen, so blub blub blub abtauchen?
1: Ja, wenn ich weiss, dass es nur 14 Tage geht, würde ich es aber schon machen. Ja.
0: Okay, Dano, du, würdest du in ein U-Boot? Weil ich hätte, glaube ich, wirklich ein bisschen Platzangst tun in so einem Teil.
2: Also ich muss ganz ehrlich sein, seit dieser Geschichte da mit dem mehr oder weniger selber gebastelten U-Boot, wo man da ein Vermögen gezahlt hat und dann irgendwie auf einem Meeresgrund gelandet ist, implodiert und so. Ich weiss nicht, der Reiz wäre irgendwie schon da. Aha. Aber seitdem denke ich mir, hey, wenn dann dort irgendetwas passiert, dann passiert es wirklich. Aber vielleicht mit einem richtig tollen, seriös konstruierten U-Boot. Eventuell schon.
0: Doch. Wir brauchen ihn einmal noch. Hey Adrien, danke viel mal und hab einen schönen Nachmittag weiterhin.
1: Das wünsche ich auch. Danke vielmals für euch tolle Programm auf SRF 1 im Radio.
0: Ja, danke vielmals. Ja, und das ist vor allem toll, weil Sie so wunderbare Lieder vorschlagen, wie es könnte weitergehen. Wir haben die Beatles und Yellow Submarine, gesungen vom Ringo Starr, einer der wenigen Songs, die er selber gesungen hat. Das sage ich auch darum, weil vielleicht mit Ringo und Starr sich etwas ergibt. 0848 440 222. Wie tauchen wir nachher weiter, falls wir nicht auftauchen? Ja.

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0: Beatles, Yellow Submarine im SRF 1 Musik Domino. Auch wieder ein eher kürzerer Titel, darum voll gefordert gewesen, dass man da rasch Anschluss findet. Und der Jörg hat uns ein bisschen auf Trab gehalten, weil er, apropos Yellow Submarine, eine italienische Version kennt vom Donovan-Hit Mellow Yellow. Der Donovan, der auch schon zu Wort gekommen ist oder erwähnt worden ist in dieser Sendung. Aber da haben wir die italienische Version, die der Jörg vorgeschlagen hat, da noch nicht finden, gell? Cello.
1: Die habe ich jetzt wirklich in dieser ultra kurzen Zeit nicht lokalisieren können. Ja, ist eben auch so, ich weiss nicht alles, wir haben aber auch nicht alles, gell, bei uns in dem System.
0: Hätte ich spannend gefunden, weil Mellow Yellow, komm mit Mellow Yellow, da ich darf immer einmal singen pro Sendung, gell, da noch.
1: Ja, pro Sendung, nicht pro Stunde, gell, da liege ich Wert
0: drauf. Okay, und jetzt habe ich meinen Bonus schon aufgebraucht. Auf jeden Fall hat es mich Wunder genommen, wie die italienische Version tönt. Aber von wegen Ringo Starr, der gesungen hat bei den Beatles vorig, hat der Markus Antonen von Beckeried gefunden. Ein Stern, der deinen Namen trägt. Vielleicht einer der erfolgreichsten deutschen Schlager überhaupt, kann man sagen. Und wir hatten vorig den Udo Lindenberg mit Komet.
1: Ja. Und das war ganz interessant, wie wir jetzt von The Beatles und Yellow Submarine zu dem Song gekommen sind. Du selber hast die Steilvorlage eigentlich ja gebracht. Und hast dann den Hörer ganz entsetzt gefragt, wie funktioniert jetzt das
0: zusammen? Ja, ich mit meinem Kurzzeitgedächtnis habe schon wieder vergessen, dass der Ringo Starr ja gesungen hat. Ein Stern, der deinen Namen trägt. Der DJ Ötzi zusammen mit dem Nick P. Auch da geben wir die vollständigen Angaben, weil das weitere Anhaltspunkte könnte liefern. Was hören wir nach dem DJ Ötzi und Nick P. mit «Ein Stern, der deinen Namen trägt»? 088 48 44 222, unsere Nummer bis am 4.

0: DJ Ötzi, Nick P., ein Stern, der deinen Namen trägt. In einem Musikdomino, wo wir noch Platz haben für einen Titel in dieser Stunde. Aber es geht dann nachher munter weiter. Hoffentlich auch wieder mit tollen Vorschlägen. Von Ihnen, der Helmut Rodenhauser hat gefunden. Apropos ein Stern, dort oben in der Höhe ist auch der Tower of Song vom Leonard Cohen. Darum wäre das eine gute Möglichkeit. Mhm. Die Magdalena Schlosser wiederum aus dem Film A Star. Apropos Stern, A Star is Born. Der Titel Shallow von Bradley Cooper und der Lady Gaga. Aber Cynthia Grete, die mehrfach schon angerufen hat, 14 Jahre jung. Du hast einen tollen Vorschlag, der passt. Und zwar was, Cynthia?
1: In the Stars von Benson Boone.
0: Benson Boone mit In the Stars. Er ist ja selber unterdessen ziemlich ein Star und das passt eindeutig. Hören wir uns sehr gerne an. Cynthia, du hast im Moment Sommerferien. Was ist das Lässigste, was du bis jetzt einmal gemacht hast in der Sommerferien, abgesehen vom Mitspielen da bei uns?
1: Gestern sind meine Schwestern, mein Papa und ich im Canyon in der Nähe von unserem Ferienhaus baden und wir konnten dort runterspringen.
0: Habe ich richtig verstanden? Ein Canyon bei euch? Also
1: ja.
0: In der Schweiz ist das? Gibt es da Canyons im grösseren Stil? Wo ist denn das?
1: In Tessin.
0: Ah, okay. Und von wie hoch bist du oben runtergekumpelt?
1: Etwa 3 Meter.
0: Ah, okay. Das ist also gerade so mutig wie in einem U-Boot mitfahren, würden einmal die einen sagen. Hey Cynthia, ich danke dir ganz herzlich für den wunderbaren Vorschlag und wünsche dir weiterhin tolle Sommerferien.
1: Danke.
0: Wunderbar. Benson Boone, das ist einer, der einen grossen Hit hatte. Dano, es kommt mir nicht mehr in den Sinn, wie er geheißen hat. Ewig lang auf Platz 1 von der Hitparade.
2: Jetzt hast du auf jeden Fall genau wirklich auf dem linken Benson Boone.
0: Ich weiss, der ist, glaube ich, so viel. Ich weiss, beim Montreux Jazz Festival auftreten, weil ein Kollege von mir ist der mit seiner Frau zusammen schauen. Die sind ganz begeistert gewesen, weil der mehr zu bieten hatte als nur der eine grosse Hit. Und sonst müssen wir es nachliefern dann in der nächsten Stunde. Gell?
2: Wie wär's?

0: Der aktuelle Popstar Benson Boone im SRF 1 Musikdomino, wo man dann nach den Nachrichten nicht nur den Verkehr werden hören, sondern auch einen wunderbaren Instrumentaltitel, der passt zu In the Stars.
1: Die Nachrichten von SRF um 15 Uhr mit Manuela Burgermeister. Nach dem großen Andrang von Migrantinnen und Migranten auf Ceuta seien noch 2.500 von ihnen in der Stadt. Das sagt das spanische Innenministerium. Die große Mehrheit sei wieder nach Marokko zurückgekehrt. In den vergangenen Tagen waren rund 60.000 Menschen von Marokko aus in die spanische Exklave gelangt. Viele von ihnen schwammen mehrere Kilometer weit der Küste entlang. Ceuta grenzt an Marokko und ans Mittelmeer. Dutzende Migrantinnen und Migranten starben beim Versuch, auf EU-Gebiet zu gelangen. Inzwischen ist die Zahl der Todesopfer offiziell auf 72 gestiegen. Spanische Medien berichten über weitere Tote, die von Polizeitauchern im Meer entdeckt worden seien. Auch in marokkanischen Gewässern sollen Leichen geborgen worden sein. Wegen der anhaltenden Hitze und Trockenheit haben viele Flüsse momentan besonders wenig Wasser, auch die Donau. In Ungarn ist deshalb das einzige Atomkraftwerk des Landes heruntergefahren worden. Das Wasser der Donau wird dort normalerweise zum Kühlen gebraucht. Ungarns Regierungschef Peter Motyor ruft die Bevölkerung und Unternehmen zum Stromsparen auf, vor allem zwischen 17 und 22 Uhr, wenn am meisten Strom verbraucht wird. Schon ab morgen Montag könne es zu Engpässen kommen. Motyor spricht von einer Krisensituation, die wegen der Hitze noch länger andauern könnte.

0: könnte. Das AKW rund 100 Kilometer südlich der ungarischen Hauptstadt Budapest liefert rund ein Drittel des Stroms in Ungarn. Zu zwei weiteren kurzen Meldungen aus dem Ausland. Nach einer Explosion im Zentrum von Moskau spricht der Moskauer Stadtpräsident von einem Terrorakt. Die Schuldigen würden gefunden und bestraft, schreibt Sergei Sobjanin in den sozialen Medien. Laut den Behörden sind mindestens drei Menschen getötet worden, als ein selbstgebauter Sprengsatz in einem Restaurant explodierte. Dort soll ein russischer General seinen Geburtstag gefeiert haben. Das Erdölbündnis OPEC Plus hebt die Obergrenze für die Ölfördermenge erneut an, zum sechsten Mal in Folge. Ab September dürfen pro Tag 188.000 Barrel mehr Öl gefördert werden. Das haben die sieben Länder der OPEC Plus mitgeteilt. Mit dem Schritt wolle man den Ölmarkt stabil halten. Zu den Ländern, die ihre Ölproduktion nun erhöhen, gehören neben Saudi-Arabien auch Russland, der Irak und Algerien. Noch zum Sport. An der Mountainbike-Europameisterschaft im Tessin holt die Schweiz gleich zwei Medaillen. Sina Frey ist neue Europameisterin im Cross-Country. Alessandra Keller wird Zweite. Und das Wetter heute und morgen oft sonnig und heiß bei 30 bis 35 Grad. Vor allem in den Bergen gibt es stellenweise Schauer oder Gewitter. Das waren Nachrichten von Radio SRF. Verantwortlich Lukas Siegfried.
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2: Von 15.03 Uhr Stau in der Region Solothurn auf der A1 Richtung Zürich zwischen Wangen an der Aare und Herkingen. Vor dem Gotthardtunnel Richtung Süden 4 km Stau und bis zu 45 Minuten Wartezeit ab Wassen. Richtung Norden 9 km und 1,5 Stunden Wartezeit ab Faido. Die Einfahrten Göschnen und Airolo bleiben gesperrt. Über den Gotthardpass Richtung Norden zwischen der Passhöhe und Göschnen. In Graubünden auf der A13 Richtung Chur zwischen Thusis und Reichenau und weiter Richtung Sargans zwischen Zitzers und Sargans und in der Region Basel auf der A3 Richtung Wiese ab Cannenfeld.
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2: Ja, und das haben sie schon wunderbar gemacht in der letzten Stunde. Wir sind gestartet mit dem Louis Armstrong und «We have all the time in the world», haben uns durchgehangelt, sind bei Pur und den Indianern vorbeigekommen und am Schluss beim US-Musiker Benson Boone gelandet «In the Stars». Der Dano Tamashi und meine Wenigkeit, Michael Ma, sind begeistert, wie gut es geklappt hat. Wir sind zuversichtlich, dass es wunderbar weitergeht, weil Franziska hat apropos «In the Stars» und Benson Boone vorgeschlagen, «Father and Son» von Cat Stevens. Gute Idee, weil Benson Son drin steckt und nicht nur dran. Ben heisst auf Arabisch auch so viel wie Sohn. Also wir haben es dort so mit Sohn zu tun bei Benson Boone. Aber Dano Tamashi, wir haben halt trotzdem den Vorschlag vom Röbi Eberhard von Schönholzerswil genommen, weil es einfach so ein toller Song ist und so ein toller, schöner Titel.
4: Ja, mag mich sehr gut erinnern. Ist etwas gewesen, was ich in der Jugend sehr oft gehört habe, nebst dem Jean-Michel Jarre. Und darum weiss man jetzt vielleicht schon ein bisschen, in welche Richtung dass es könnte gehen.
2: Frankreich und Instrumentalmusik, Synthesizer-mässig.
4: Ja, auch. Synthesizer ist jetzt ganz richtiges Stichwort gewesen. Wir gehen von Indie, In the Stars, gehen wir zu Magic Fly. Und die haben ja Space geheissen, also passt doch wunderbar.
2: Wir sind also immer noch dort oben, oberhalb von der Erde. Space, Magic Fly. Wie Cat Stevens und Father and Son, wunderbare Titel. Einen, wo man eben nicht so viel hört. Drum, also, legen wir los, starten wir durch. Mit Ihrer Hilfe, was könnte nachher kommen? Nach Space mit Magic Fly. 0848 440 222, unsere Nummer. 0848 440 222.

0: Ja, das Musikdomino auf SRF 1. Immer wieder mit Songs, die man nicht so häufig hört. Zum Teil Songs, die man leider gar nicht finden könnte im Archiv, weil sie dermassen speziell sind. Aber wir sind immer wieder gespannt und erfreut, wenn so Sachen reinkommen. Hingegen der Vorschlag von Ursula Schenk, der gefunden hat, nach dem Titel Magic Fly for Space da im Weltraum raus, würde die Schnapsbrennerei im Paradies passen, wo man genau das Paradies möchte verorten. Sagen wir vielleicht mal offen gelassen, aber vielleicht dort oben irgendwo. Von Peter Reben, guter Vorschlag von ihr. Oder der Mark Kambli, apropos Magic Fly, It's a Kind of Magic for the Queen. Auch immer wieder ganz ein toller Song. Aber Christian Mosimann von Ashley Smart im Entlebuch, was hast denn du für einen schlauen Vorschlag?
1: Ja, nach dem Höhenflug habe ich gedacht, wir müssen wieder ein bisschen abwachen kommen. Darum habe ich Pegasus mit Come Down With Me. Ich habe mir schon überlegt, nach dem Yellow Submarine mal anzuhalten, weil das wäre doch passend gewesen.
0: Ah, wie hätte das? Ah ja, natürlich, wieder runtergehen, noch weiter runter, hey? Statt vom Himmel ab auf die Erde, von der Erde noch weiter runter ins Meer. Ja, wohl. Hast du Pegasus schon mal live erlebt, Christian?
1: Ja, tatsächlich. Also mal live erleben, echt coole Band und super Live-Unterhaltung.
0: Mhm. Was hat dir speziell gefallen an dieser Truppe so?
1: Ja, einfach wie sie Songs live präsentieren. Also es ist natürlich nicht das gleiche wie ein so auf Hochglanz produziertes Album, sondern es wird mit Handwerk und vier coole junge Musiker auf der Bühne.
0: Mhm. Die sind ja da und damals schon ganz, ganz früh zusammengekommen. Als Kind hat die schon Musik gemacht, leider jetzt nicht mehr in dieser gleichen Formation zusammen, muss man sagen.
2: Ja, das kann man alles nachschauen in einem Doc-Film, wo sie bei den vier Buben, möchte ich am liebsten fast sagen, wie sie da mit dem Einkaufswägeli unterwegs waren, in Biel fast alle an der gleichen Straße gewohnt haben und so wirklich angefangen haben, Musik zu machen und dann 2007 ihr erstes Album rausgegeben haben, das schon noch ein bisschen anders hat als die Entwicklung nachher von der Band. Ich glaube, bei Pegasus kann man von einer deutlichen Entwicklung reden, weil das erste Album ist ja noch so ein bisschen Beatles-mässig gewesen und von dem sind sie dann irgendwie immer weiter weggekommen. Geblieben sind so Harmonien und Stimmen und wenn man sie live gesehen hat, ja, dann hat man das unschwer können feststellen. Sehr eine musikalische Band.
0: Ah, und ein toller Vorschlag von dir, Come Down With Me, ein vielseitiger Titel offenbar, weil er gerade mehrfach gepasst hätte bei uns, gell, Christian?
1: Ja, genau. Also, schönen Sonntag und grüßt das kühle Studio.
0: Danke. Jawohl. Du, trotz der Hitze da draussen, gell?
1: Ja, genau.
0: Also, wir landen wieder sanft mit der Pegasus. Come down with me. Der Pegasus, das ist ein geflügeltes Pferd aus der griechischen Mythologie. Das sage ich nicht zum Brillieren, schon auch, aber vor allem, damit sie vielleicht etwas können in die Richtung als Anschluss bieten. 0848 440 222. Was würde nach dem geflügelten Pferd Pegasus und dem Titel Come Down With Me als nächstes können laufen bei uns? 0848 440 222. Und da kommen die Jungs und mit dem Noah Veragut im Zentrum, wo so lange und schon

0: Pegasus, come down with me. Auf SRF 1 im Musikdomino, wo man das apropos geflügeltes Ross in ein paar Augenblicken ebenfalls von einem Tier mit vier Hufen werden haben. Verkehrsinfo SRF von 15.18 Uhr auf der Nord-Süd-Achse ist der Gotthardtunnel Richtung Süden wegen eines Pannenfahrzeugs gesperrt. Ja, die Frage war, wie können wir weitermachen nach der Pegasus aus Biel. Der Peter Grünig, ebenfalls von Biel, hat gefunden, wir bleiben doch schön im Kanton Bern. Von Polo Hofer, ein Fremder in einer fremden Stadt. Eine gute Idee, aber das wäre jetzt gerade zweimal Schweizer Musik gewesen. Wir sind zwar sehr für Schweizer Musik, aber haben gefunden, ja, vielleicht etwas anderes. Der Nick Völker hat gefunden, the night they drove Old Dixie down, von wegen Come Down With Me, ein Klassiker von der Gruppe The Band. Aber eben, wir bleiben auf den vier Haufen. Dank der Alexandra Bieri von Wittenau im Rietl. Und wie lautet dein Vorschlag, Alexandra?
1: Letzte Einhorn. Hallo miteinander.
0: The Last Unicorn. Irgendwie weit verwandt mit dem Pegasus. Sag mal, bist du, Alexandra, auch so ein Einhorn-Fan? Die Tiere haben ja in den letzten paar Jahren einen unglaublichen Aufschwung erlebt in den Kinderzimmern.
1: Einhorn ist zwar toll, der Film ist Hammer, aber ich sammle jetzt keine Einhörner.
0: Da sind wir beide nicht mehr ganz in dem Alter. Kannst du dir erklären, warum das dir so fasziniert, so seit ein paar Jahren oder vielleicht so knapp einem Jahrzehnt?
1: Das Einzigartige.
0: Jawohl.
1: Es ist wie mit Unschuld, es hat eine Form. Und es hat ein Huf und grosse Augen.
0: Wunderbar. Du hast auch kein Einhorn bei dir im Schlafzimmer, Dano, nehme ich an, oder?
1: Nein.
0: Also du auch nicht und der Dano?
2: Weder im Schlafzimmer, noch in der Wohnung, noch sonst irgendwo. Nein, da muss ich passen. Aber ich mag mich erinnern, dass mein Göttikind auch ganz, ganz fest auf die Einhörner abgefahren ist.
0: Ja. Ja. Und den Film, den hast du seiner Zeit gesehen, in dem Fall, in den 80er Jahren ist das
1: ja, nicht
0: gewesen,
1: nur gell? Einmal.
0: The Last Unicorns, letzte Einhorn. Alexandra, danke dir und auch dir einen schönen Tag weiterhin.
1: Das wünsche ich euch auch.
0: Danke. Tschüss, danke. Ja, es macht Spass, wenn Sie so rasch an mich anrufen und mit so guten Songvorschlägen kommen. The Last Unicorn. Das letzte Einhorn, was könnte da als nächstes kommen? Von der Gruppe America übrigens. Lustigerweise haben wir es ja in der letzten Stunde auch von Amerika gehabt, wo es nicht gäbe. Zum Beispiel laut der Zürich West. 0848 44 222. Was kommt nach der Gruppe America und der Last Unicorn da im SRF 1 Musikdomino? 0848 44 222.

0: Rockgruppe America The Last Walls auf SRF 1 im Musikdomino. Sie entscheidet, wie es könnte weitergehen. Sie schlagen es vor und Dano Tamaschi, unser Musikredakteur und meine Wenigkeit, wir entscheiden, was wir von diesen Vorschlägen nehmen. Je überraschender, desto besser und desto eher nehmen wir genau das. Wobei, im Fall von der Franziska, ihrem Vorschlag Popcorn von Hot Butter, der ja wirklich sehr originell ist. Unicorn Popcorn. Ja, brillant. Es hat ein kleines Problem. Wir haben schon Anfangsstunde einen Instrumentaltitel aus den 70er Jahren gehabt, gell?
1: Ja, genau. Und darum musste ich verrühren, sonst hätte ich ganz sicher nicht Hemd verrührt, weil ich finde es eine ganz lustige Idee von Unicorn zu Popcorn.
0: Ich darf ja nicht singen, aber das haben wir
1: Geräusche von dir geben, während ich am Reden bin und probiere mich zu irritieren, ist dir nicht gelungen, aber eben Hot Butter und Popcorn wäre eine super Idee gewesen.
0: Allerdings, Beatrice kennt sich wiederum, hat apropos Gruppe America gefunden, El Condor Passa. Erstens ist der Condor auch ein Tier, wie ein Unicorn, falls man das als Tier bezeichnen will, das Fantasieobjekt. Und das spielt ja in Südamerika und Amerika umfasst den ganzen Kontinent, nicht wahr? Auch wenn es das vielleicht zum Beispiel ein Donald Trump anders sieht. Aber Christine Sedano von Basel hat gefunden, apropos Last, The Last Waltz, der letzte Walzer. Und ich meine, einen Walzertakt, Dreivierteltakt haben wir, glaube ich, noch nicht gehabt heute. Darum hören wir jetzt den Amerikaner Engelbert. Was wäre dann nachher? Nein, Moment, der ist nicht Amerikaner. Nicht, dass da noch falsche Verbindungen kommen. Der ist aus dem britischen Raum. Der Engelbert, The Last Waltz. Also, was könnte da als passendes Folge 0848 440 222 nach unserem letzten Dreivierteltakt-Tanz. 0848 440 222 da im Musikdominion.

0: Der Engelbert, der sich im englischen Raum Engelbert Humperdinck nennt, nach dem Hänsel und Gretel Komponist. Im deutschen Sprachraum ist das sozusagen aus markenrechtlichen Gründen nicht möglich. Darum nur Engelbert. Das Musikdomino noch bis um 4 Uhr mit den Liedern, die sie findet, passen, die als Anschlusssong geeignet werden. Und es geht fetzig los, gerade nach dem Verkehr. Verkehrsinfo SRF von 15.29 Uhr auf der Nord-Süd-Achse der Gotthardtunnel Richtung Süden wieder offen. Stau auf folgenden Strecken Richtung Süden 4 km und bis zu 45 Minuten Wartezeit ab Wassen und Richtung Norden 9 km und 1,5 Stunden Wartezeit ab Faido. Die Einfahrten Göschnen und Airolo bleiben gesperrt. Über den Gotthardpass Richtung Norden zwischen der Passhöhe und Göschnen. In Graubünden auf der Prättigauer Straße zwischen der Verladestation Vereiner und Landquart. Dort ist der Lustunnel wegen eines Unfalls gesperrt. Auf der A13 Richtung Chur zwischen Thusis und Reichenau und weiter Richtung Sargans zwischen Zitzers und Sargans. In der Region Solothurn auf der A1 Richtung Zürich zwischen Wangen an der Aare und Herkingen sowie in der Region Basel auf der A3 Richtung Wiese ab der Drei-Rosen-Brücke. Also, wir haben Engelbert mit «The Last Waltz». Und da hat der Walti von Attighausen Uri gefunden, «Waltzing Matilda» würde passen. Dort geht es nicht wirklich um einen Walzer, sondern ums die Walz. Die gehen da wandern, dort im australischen Hinterland, in «Waltzing Matilda», ein australischer Klassiker, wo bei uns der Tom Waits und der Rod Stewart bekannt gemacht haben. Guter Vorschlag, auch der vom Jürg Rinki Ringier, «The Last Dance», apropos «The Last Waltz» von Leonard Cohen. Er ist schon mal genannt worden, heute mit der «Tower of Song». Grosser Cohen-Fan ich, aber wir haben trotzdem ein anderes Lied. Und zwar der Vorschlag von der Margaret Born von Niederbipp. Nämlich, was für ein Tanzlied hast du ausgesucht oder vorgeschlagen?
1: Ich habe den Titelsong vom Film «Footloose» vorgeschlagen.
0: Und wieso bist du auf das Lied gekommen? Bist du den Film seinerzeit schauen, auch mit so Walkman und Rollschuhen?
1: Ich habe ihn im Fernsehen mal gesehen und habe ihn sehr gut gefunden. Ja.
0: Jawohl.
1: Und die Musik hat mir immer gut gefallen. Ja, es ist ein bisschen eher meine Musik als das, was wir vorhin gehört haben. Ja.
0: Also ruhig ein bisschen etwas Fetziges ist uns genau. Auch recht, gell, Dano? Und Tempowechsel tut immer gut.
2: Selbstverständlich, das kann nicht schaden.
0: Ja, ein grosser Hit war, der Soundtrack war ja sagenhaft erfolgreich gewesen. Und es war, glaube ich, so die Zeit, gewesen, wo die Soundtracks gerade so erfolgreich waren wie der Film selber. Mir kommt zum Beispiel Flashdance noch in den Sinn, wo ein Hit nach dem anderen drauf war. Du selber auch eine grosse Tänzerin, Tanzkurs hinter dir nicht mehr, schon?
1: Oder? Leider. Nicht mehr? Okay. Leider nicht mehr. Ja, immer gerne tanzen. Ich kann leider aus gesundheitlichen Gründen nicht mehr so, ja.
0: Aber im Herzen, da tanzen wir jetzt wie verrückt während der nächsten 3-3 Viertel Minuten, gell?
1: Genau. Und ich tue dafür auch, wenn so gute Musik kommt, meine Übungen machen, meine Hausaufgaben aus der Therapie. Immer wenn so Musik kommt. Das wird
0: wunderbar.
1: Ich machen.
0: Also, dann wünsche ich mir dir gute Gesundheit und alles Gute. Vielen, vielen Dank, Margret.
1: Danke dir. Schönen Abend noch.
0: Danke.
1: Danke.
0: Also, jetzt geht der Post ab mit dem Kenny Loggins und Footloose. Das ist ein Film, wo der Kevin Bacon die Hauptrolle spielt. Auch das erwähne ich einfach, um vielleicht eine Anknüpfungsmöglichkeit bieten. Was würde als nächstes passen? Kenny Loggins mit Footloose. 0848 44 222.

0: Kenny Loggins, Footloose aus dem gleichnamigen Kino knüllen da auf SRF 1 im Musikdomino, wo der Günther von Zofingen gefunden hat. Apropos fetzige Musik, G&Ray, Boogie Woogie von Ihnen, das wäre doch was. Gute Idee. Interessanterweise, apropos den beiden Klavierspieler, ist dann der Vorschlag von der Ronja Lüthi, Barfuß am Klavier, von wegen Footloose. Los, Barfuß am Klavier vom Trio Annen-Mai-Kantereit. Eine Kulttruppe, wo man was da dazu kann sagen kann, Dano Tamaschi?
1: Ja, man könnte zum Beispiel sagen, dass es die Band schon seit 15 Jahren gibt. Mhm. Man könnte auch noch sagen, dass quasi eine Pop-Rock-Band ist aus Köln. Und man könnte die Frage beantworten, warum das die Band überhaupt Annen-Mai-Kantereit heisst.
0: Das sind ihre Nachnamen, nehme ich jetzt mal so intuitiv vor.
1: Wow, ja, also jetzt bin ich doch gerade recht beeindruckt. Christopher Annen, Henning Mai und Severin Kantereit gibt Annen-Mai-Kantereit.
0: Zum Trost auch noch, ich hätte nicht einen Vornamen gewusst, aber das mit den Nachnamen, das ist mir bekannt gewesen. Was ich wiederum auch nicht gewusst habe, ist, dass sie aus Köln kommen und da denkt man spontan. Und dann zum Beispiel an eine andere Band, die vielleicht jetzt...
1: Mit drei Buchstaben vielleicht
0: sogar. Genau, die singen, glaube ich, Kölsch, oder, wo man nicht jedes Wort so richtig versteht.
1: Ja, das könnte doch sein.
0: Vielleicht kommt das jetzt als nächster Vorschlag. Annen-Mai-Kantereit. Oder vielleicht kommt Ihnen eine andere Band in den Sinn, wo die Nachnamen drin stehen, zum Beispiel Emerson, Lake und Palmer.
1: Ja, oder da in dieser Mitte da von Annen...
0: Mai, Reinhard, oder was auch immer. Ja, die Fantasie von unseren Hörerinnen und Hörern ist viel grösser als unsere. Darum 0848 440 222. Barfuß am Klavier von Annen-Mai-Kantereit. Und was nachher?

0: Ja, sie sind nicht immer sonst erfolgreich. Annen-Mai Kantereit, Barfuß am Klavier, gehört da im SRF 1 Musik Domino. Und da hat der Peter Massat gefunden, von wegen Instrument, in dem Fall Klavier, können doch auch wechseln zu einem Schlaginstrument. Le Beau Tambour vom Schweizer Musiker Henri Dess. Das ist ganz ein schöner Titel, glaube ich, sofort. Aber wir haben jetzt sozusagen eine Live-Schaltung in Stau rein mit dem Simon Gautschi von Basel. Wo genau stehst du und wie sieht es bei uns aus, Simon?
1: Ja, ciao Mike. Wir sind jetzt gerade von Andermatt ab auf Göschen. Wir sind hier oben durch sogar eine Stunde im Stau gestanden.
0: Nicht nur rund, auch oben.
1: Aber es ist eine schöne Landschaft und wir haben gute Unterhaltung durch euch.
0: Ah, okay. Ah, das ist schön, dass wir euer Schicksal ein bisschen erleichtern können. Dano tut richtig gut, gell, wenn man weiss, dass man ein bisschen helfen kann.
2: Das tut immer richtig gut und ich freue mich auch, dass die Sendung scheinbar einfach wirklich gut ankommt. Hören wir doch immer wieder.
0: Ja, das freut uns tatsächlich. Liegt natürlich an diesen guten Vorschlägen, wie auch deinem. Simon, was hast du gefunden, passt zu Barfuß am Klavier?
1: Ja, eben das Klavier habe ich natürlich aufgenommen und da ist mir Diana Ross in den Sinn gekommen mit My Old Piano, was ganz schön ist und von mir aus passt.
0: Das haben wir natürlich auch gefunden. Genau. In der Zeit, wo ich jetzt mit dir geredet habe, sind ihr wie viele Meter Füße gekommen da im Stau am Gotthard?
1: Ja, etwa 30 Meter.
0: Wow, okay. Jesus Gott. Also Dan und ich stehen immer noch an Ort und Stelle. Wir sind nicht Füße gekommen.
1: Ah, gut, dann sind wir doch ein bisschen weitergekommen.
0: Hey, ich danke dir und weiterhin gute Fahrt, falls es nicht allzu zynisch
1: danke,
0: steht.
1: Danke,
0: euch
1: auch eine gute Zeit.
0: Danke.
1: Dankeschön. Ciao zusammen. Allen viel Spass im Stau.
0: Seid wenigstens einer, der das selber am eigenen Leib erlebt. Also, Diana Ross, grosse Sängerin, früher bei den Supremes, dann solo, erfolgreich. My Old Piano. Was könnte sich da als nächstes aufdrängen? Wir haben noch eine gute Viertelstunde Zeit. Da im SRF 1 Musikdomino und sind froh über ihre Vorschläge. Irgendein Zusammenhang? Diana vielleicht? Oder auch wieder etwas mit dem Klavier. Wir sind für alles offen. Je überraschender, desto besser. 0848 440 222. 0848 440 222.

0: Ja, es tut nicht um, sonst zu klimpern bei der Diana Ross und My Old Piano. Von wegen Ross, der Urs Hunger, er hat eine Pferdefarm. Mhm. Und er sagt, bis zu 7 Ross stehen dort amigs im Stall. Und er hat gefunden, Saddle Up von David Christie. Würde wunderbar passen, der Tanzsong. Ja, wirklich, Tanz, ein toller Vorschlag. Und der Günther Vögeli, der sich schon mal stark gemacht hat für Boogie Woogie von Chen Ray, er hat gefunden, ja, wir sind ja schon wieder beim Klavier. Warum also nicht die Boogie Woogie Spezialisten Chen Ray? Ja, wir haben eben schon einen Instrumentaltitel gehabt in dieser Stunde. Darum haben wir einen anderen Schweizer Titel genommen, nämlich den Vorschlag von der Katharina Witwer von Spiez, die alte Poeten. Ein Hommage, darf man sagen, da noch an all die grossen Schweizer Mundartmusiker, die es schon gegeben hat, gell?
1: Das ist absolut richtig und er ist ja selber auch ein bisschen auf dem Berg dorthin. Mhm. Und ich bin auch sehr, sehr dankbar, dass nicht jetzt wieder der Song kommt, weißt du, mit der Sonne und dem Jura.
0: Hier bin ich daheim.
1: Ja, genau.
0: Wunderschöner Song, wohl, aber ständig gewünscht wird in unserem Wunschkonzert.
1: Ja. Aber nie mit dem richtigen Titel.
0: Nein,
1: also nie ist es übertrieben, aber sehr selten ist immer etwas mit dem Jura und der Sonne und dann wissen wir natürlich sofort, um welchen Song dass es geht. Die alte Poeten ist von seinem aktuellen Album, wo «Mein wahres Gesicht» heisst. Das ist das Jahr rausgekommen und ich mache jetzt einfach noch ein bisschen Werbung. Er hat jetzt gerade verkündet, was mich natürlich im Herz berührt hat, dass er das Album jetzt Monate später auch noch auf Vinyl rausgeben wird.
0: Und unser grosser Vinylsammler da noch freut sich da.
1: Ja, riesengroßer Sammler. Ich versuche nicht mehr so viel Vinyl zu posten, weil die Regale einfach schon voll sind. Aber da, beim George, habe ich müssen sagen, nach all diesen Alben, die er gemacht hat, ist das erste, das er auf Vinyl macht und habe ich selbstverständlich müssen bestellen.
0: Und darum findet auch noch das Vinyl auch, gell? Also, was kommt nach dem George und der alten Peter? Es ist das der letzte Song dann, da im SRF 1 Musik Domino. Darum jetzt nochmal alle Kräfte bündeln und anrufen. 0848 440 222. Was passt zum George und seinen alten Poeten 0848 44 222.
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0: Der George, also die alten Poeten auf SRF 1 in einem Musikdomino, wo wir gestartet sind mit dem Louis Armstrong. We have all the time in the world. Da hat sich ein Lied mehr oder weniger logisch aus dem anderen ergeben. In dieser Stunde sind wir gestartet mit Space und Magic Fly und sind jetzt auf der Zielgerade und haben zum Beispiel den Vorschlag gehabt, apropos George, der George Harrison, gerade zweimal vorgeschlagen worden. Allerdings haben wir die Beatles auch schon gehört mit Yellow Submarine und das wäre dann eine Doublette, die wir nicht unbedingt haben wollen. Aber Elisabeth Kaufmann, du hast dich für einen Schweizer Song entschieden, wo das Ganze würde abrunden, nämlich?
1: Jawohl, Spiel noch eins.
0: Spiel noch eins vom Stefan Eicher. Ich sehe einfach den Zusammenhang, dass die alten Poeten da erwähnt werden und diverse Schweizer Musiker. Und der Stefan Eicher, der gehört auch zu den Legendären. Oder gibt es noch einen anderen Zusammenhang?
1: Genau. Ja, und so zum Schluss, oder? Also zur Abrundung.
0: Ja, ja, ja, so ein Staccato, sozusagen. Nein.
1: Genau.
2: Du, Mike, hast selber gesagt, es hat noch Platz für einen Song. Also, spiel noch eins.
0: Du hast mich beim Wort genommen. Wie ist das schön, Elisabeth? Jawohl. Hey, hast du es gut gehabt heute, ja, an dem 2. August? Sehr. Was haben wir, hast du so gemacht?
1: Wir haben eine kurze Wanderung gemacht und sind jetzt daheim am Relaxen auf dem Sitzplatz im Schatten.
0: Mhm. Mit kurzer Wanderung meinst du, bei diesen Temperaturen sind eine Viertelstunde gelaufen, oder?
1: Nein, nein, also es war schon anderthalb Stunden gewesen, oder zwei.
0: Okay, und hat richtig gut an, hattest du Freude?
1: Hat richtig gut an, schön gewesen.
0: Ja, bestens.
1: Ja. Ja.
0: Hey, in dem Fall, weiterhin ganz einen schönen Sonntag und vielen Dank, hast du das Ganze abgerundet mit auch. Spiel No Eis. Hm?
1: Ja, danke vielmals, dass ihr spielt.
0: Sehr gern. Ja, alles Gute.
1: Gut, ja. Danke, gleichfalls.
0: Ja, Dano, wie immer, bleibt uns am Schluss einfach ein riesengroßes Dankeschön auszusprechen, gell?
2: Ja, nicht einmal primär für dich, lieber Mike, wenn du das jetzt nicht so gerne hörst.
0: Nein, ich will.
2: Selbstverständlich auch dir ein Dankeschön für die tollen zwei Stunden. Aber es ist halt schon die Hauptaufgabe von unseren Hörerinnen und Hörern, wo sie einfach immer, ich muss wirklich sagen, immer mit Bravour lösen, was wir da wieder alles für Titel gehört haben und was wir für Zusammenhänge gehört haben, vor allem. Schon sehr schön gewesen.
0: Ja, absolute Geistesblitz, die häufig innerhalb von ganz, ganz kurzer Zeit kommen müssen. Wenn wir zum Beispiel jetzt noch eins finden müssten, hätten wir 2,5 Minuten Zeit. Dann müsstest du auch wieder sehr stressen. An dieser Stelle auch ganz herzlichen Dank für dich.
2: Das bin ich gar nicht ausgesehen, aber
0: nein,
2: sehr gerne.
0: Ich weiss, du bist viel zu bescheiden für das. Ja, also, in dem Fall, wann ist das nächste Musikdomino? Irgendwann, logischerweise, im nächsten Monat.
2: Irgendwann im nächsten Monat. Ich habe jetzt meine Agenda nicht einmal so im Griff, dass ich das jetzt können beantworten.
0: Anfang September wird es sein, wenn wir mit einem Musikdomino wieder für Sie da sind, da auf SRF 1. Nach den Nachrichten übernimmt mein grossartiger Kollege Damian Petschat. Am Mikrofon verabschiedet sich der Mike Lamar und der Dano Tamaschi, der noch etwas will sagen.
2: 6. September.
0: 6. September. Wir atmen auf. Das ist der Stefan Eicher zusammen mit dem Martin Sutter, der die wunderschönen Worte geschrieben hat. Spiel noch eins.
3: Spiel noch eins für alle die, die nicht so lustig sind.

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0: Von 15:59 Uhr Stau in der Zentralschweiz auf der A2 Richtung Luzern ab Hergiswil. Vor dem Gotthardtunnel Richtung Süden 4 Kilometer Stau und bis zu 45 Minuten Wartezeit ab Wassen und Richtung Norden noch immer 9 Kilometer Stau und 1,5 Stunden Wartezeit ab Faido. Die Einfahrten Göschnen und Airolo sind weiterhin gesperrt. Über den Gotthardpass Richtung Norden zwischen der Passhöhe und Göschnen. In Graubünden auf der A13 Richtung Sargans immer wieder zwischen Thusis und Sargans. Und auf der Prättigauer Straße Richtung Klosters ist der Klustunnel wegen eines Unfalls gesperrt. Der Verkehr wird umgeleitet. Am Walensee auf der A3 Richtung Zürich zwischen Mühlehorn und Bilten. In der Region Solothurn auf der A1 Richtung Zürich zwischen Wangen an der Aare und Herkingen. Und schließlich in der Region Basel auf der A3 Richtung Wiese ab der Dreirosenbrücke. Falls Sie noch etwas haben, unsere Staumeldennummer rund um die Uhr gratis 0800 888 123.
2: Die Nachrichten von SRF um 16 Uhr mit Manuela Burgermeister. Nach dem großen Andrang von Migrantinnen und Migranten auf die spanische Stadt Ceuta sind noch mehrere hundert von ihnen in der Stadt. Die große Mehrheit sei wieder nach Marokko zurückgekehrt, sagen die spanischen Behörden. Fast 60.000 Menschen waren in den vergangenen Tagen von Marokko aus in die spanische Exklave gelangt. Viele von ihnen schwammen mehrere Kilometer weit der Küste entlang. Ceuta grenzt an Marokko und ans Mittelmeer. Dutzende Migrantinnen und Migranten starben beim Versuch, auf EU-Gebiet zu gelangen. Inzwischen ist die Zahl der Todesopfer offiziell auf 72 gestiegen. Spanische Medien berichten über weitere Tote, die von Polizeitauchern im Meer entdeckt worden seien. Auch in marokkanischen Gewässern sollen Leichen geborgen worden sein. Zu weiteren Meldungen aus dem Ausland in der Übersicht. In Ungarn ruft Regierungschef Peter Modyor zum Stromsparen auf. Weil die Donau zu wenig Wasser hat, musste das einzige Atomkraftwerk des Landes heruntergefahren werden. Das AKW wird normalerweise mit Donauwasser gekühlt. Modyor warnte, es könne bereits ab morgen Montag zu Stromengpässen kommen und er sprach von einer Krisensituation. Das AKW liefert rund ein Drittel des Strombedarfs in Ungarn. In Griechenland kämpft die Feuerwehr weiterhin gegen dutzende Waldbrände. Dabei ist es zu einem Unfall in der Luft gekommen. Zwei Feuerwehrhelikopter seien in der Nähe von Athen zusammengestoßen und abgestürzt, schreiben die griechischen Behörden. Rettungsteams seien unterwegs, um die Besatzung zu bergen. Zum Sport. An der Mountainbike-Europameisterschaft im Tessin holen die Schweizerinnen gleich zwei Medaillen. Sina Frey ist neue Europameisterin im Cross-Country. Alessandra Keller wird Zweite. Bronze holt die Schwedin Jenny Riswitz. Und noch Fußball. In der Super League verliert Vaduz gegen St. Gallen mit 2:3. Das Wetter heute und morgen ist es oft sonnig und heiß.

0: bei 30 bis 35 Grad. Vor allem in den Bergen gibt es stellenweise Schauer oder Gewitter. Das waren Nachrichten von Radio SRF, verantwortlich Lukas Siegfried.
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2: Wollen wir noch mal ein bisschen genauer anschauen auf die Europameisterschaftsmedaille und auch auf den Super League-Match. Mein Name ist Lionel Matt-Müller. Wir starten mit dieser EM-Medaille. Also, was heisst du mit einer? Wir haben es gehört in den Nachrichten. An der Mountainbike-EM im Tessin in Monte Generi sind heute die Cross-Country-Rennen und die Schweizerinnen haben also geliefert. Sina Frey gewinnt Gold vor der Alessandra Callo. Genau gleich wie schon vor vier Tagen im Short-Track. Und auch gleich ist, dass die drittplatzierte Schwedin Jenny Rieswetz ist. Heimvorteil, könnt ihr mir oder denken, bei so einer EM im Tessin. Durchaus sagt die Goldmedaillengewinnerin Sina Frey.
3: Wir konnten da wirklich auch unseren Heimvorteil ein bisschen ausspielen und ich habe die Strecke enorm viel visualisiert. Heute Morgen auch bin ich so halb am Schlafen, halb schon wach und die Strecke ist mir eigentlich schon durch den Kopf gegangen. Und heute hatte ich einen super Flow und ja, ich glaube von dieser Strecke noch ein bisschen geträumt, dass ich sie schon fast im Schlafen konnte.
2: Das hilft natürlich, wenn man die Strecke schon im Schlaf hat. Zufrieden war auch die Alessandra Keller nach ihrer Silbermedaille.
4: Alles gut. Eine zweite Medaille, Vize-Europameisterin. Und ein gutes Rennen gewesen. Und ich bin froh, wie ich das mit der Temperatur und allem gemeistert habe.
2: Und auf Platz 4 war mit Nicole Kollo eine Schweizerin. Die Männer starten dann nach der Vieren live zum Schauen auf SRF 2. In etwa 6 Minuten geht es dort los. Auch an der Ruder-EM zu Varese hat es eine Schweizer Medaille gegeben. Im Para einer nämlich gewinnt Claire Giringelli die Bronzemedaille. Wir wechseln noch zum Fußball und zu Vaduz gegen St. Gallen. Das ist nämlich der erste Match von 3 in der Super League. St. Gallen gewinnt mit 3-2. Und da ist gerade am Anfang schon ziemlich etwas los gewesen in diesem Match. Nach 24 Sekunden nämlich hat der Vaduz-Goalie Benjamin Büchel den Ball weit führen spielen. Er hat dabei aber der St. Gallen-Stürmer Aliou Baldé abgeschossen. Der hat das clever gemacht und dann zum 1-0 können einschieben. Nachher war es ein sehr spannender Match gewesen, mit viel Chancen, vielen Goal. Der Matchwinner am Schluss war der Inok Owusu. Er ist eingewechselt worden bei St. Gallen und hat auf das aber gerade 2 Goal geschossen. In einer halben Stunde geht es bei den anderen Spielen los. Geht es Spiel gegen Lugano, der FC Sion gegen Luzern. So viel für den Moment.
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5: Sonntag, der 2. August. Schön sind Sie mit dabei. Mein Name ist Damian Betschertz.

0: Sonntag Nachmittag mit Musik aus der Schweiz. Halunke, mit mir.
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0: 1972 ist er bei einem Autounfall tragischerweise ums Leben gekommen. Gleich gehört er bis heute zu den bekanntesten Schweizer Liedermacher, der Mani Matter. Am Dienstag würde er 90 werden, darum wollen wir an Mani Matter erinnern, an sein Leben, seine Lieder, sein Denken. Vorgestern haben wir hier auf SRF 1 die legendäre Gedenksägung von 1973 gespielt. Gibt es übrigens auch online auf srf.ch/audio. Und noch ganz betroffen von seinem Tod haben damals ein Haufen Freunde den Mani Matter gewürdigt. Und sie haben probiert, das Geheimnis von seiner Kunst zu ergründen. Einer davon war der Pfarrer und Schriftsteller Kurt Marti.
2: Der Mani Matter sieht gar nicht aus wie ein Sänger. Er sieht aus wie einer, der denkt. Und so singt er auch. Er nimmt seine Gitarre, steht einfach so her, fährt an zu singen und du meinst, da singe ich jetzt einfach so einen. Und er singt auch wirklich einen. Man hört ihm zu. Doch ab allem Hören kommst du plötzlich ins Denken und denkst dir auf einmal so Sachen, wo du nie wärst drauf gekommen, jetzt aber kommst du drauf, weil einer so Sachen mit Tönen oder Tönen singt mit Sachen, wo niemand sonst wäre drauf gekommen, wo vielleicht auch niemand sonst wette drauf kommen, wenn es nicht so kurzwillig wäre zum Hören. Das ist der Mani Matter.
0: Warum seid ihr so traurig? 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Und man hört dort nicht nur den Mani Matter selber, sondern eben auch viele andere, die das Schweizer Kulturleben in den letzten 60 Jahren geprägt haben. 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
2: Auch in Bern kann man leben. Man lebt auf Berndeutsch so gut, wie man kann. Mit den Berner Chansons geht es besser als ohne. Unheimlich wär's, wenn es nur heimlich wäre. Gottlob gibt es der Mani Matter. Der singt es einfach so. Und wenn er so singt, so merkt man manchmal, wie unheimlich das Heimelige kann sein. Und vor allem, wie nötig wir es hätten, über das Heimelige und über das Unheimelige nachzudenken.
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0: ganz einen schönen Sonntagnachmittag.
1: Ist an vielen Orten ja wirklich noch ein richtig schöner, sonniger Sonntag geworden. Ob ein bisschen Wind jetzt da hat, darum die Sonnensturm vielleicht lieber früher als spät reintragen. Und das Tischtuch von der 1. August-Feier dann doch auch lieber reinnehmen. Und sonst kann man sicher gut festmachen mit ein paar Tischklammern. Das ist der Percy Sledge auf SRF 1. My Special Prayer.

0: Genesis, Invisible Touch. Wir gehen kurz auf die Straße, da braucht es nämlich doch da und dort ein bisschen Geduld.
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0: Von 16.29 Uhr. Weiterhin Vorsicht in der Region Bern. Auf der A1 Richtung Zürich zwischen Schönbühl und Kirchberg besteht immer noch Gefahr durch Gegenstände auf der Fahrbahn. Dann Stau auf folgenden Strecken im Berner Oberland auf der A8 Richtung Spiez zwischen Wilderswil und Faulensee, über den Brünigpass Richtung Sarnen zwischen Brienzwiler und Kaiserstuhl. In der Zentralschweiz auf der A2 Richtung Luzern ab Hergiswil, vor dem Gotthardtunnel Richtung Süden 4 km und bis zu 40 Minuten Wartezeit ab Wassen, Richtung Norden 9 Kilometer und 1,5 Stunden Wartezeit ab Faido. Die Autobahneinfahrten in Göschenen und Airolo sind gesperrt. Dann über den Gotthardpass Richtung Norden zwischen der Passhöhe und Göschenen. In Graubünden auf der A13 Richtung Sargans, immer wieder zwischen Thusis und Sargans. Auf der Prättigauer Straße Richtung Klosters ist der Klustunnel wegen eines Unfalls gesperrt. Der Verkehr wird hier umgeleitet. Weiter am Wallensee auf der A3 Richtung Zürich zwischen Mühlehorn und Bilten sowie in der Region Solothurn auf der A1 Richtung Zürich zwischen Wangen an der Aare und Herkingen. Braucht also wirklich da und dort ein bisschen Geduld. Ich hoffe, Sie haben sie. Wünsche Ihnen dann, wenn es weitergeht, eine gute Fahrt.

0: Sinclair, Marie-Louise. 20 Minuten und dann ist es auch schon wieder 5 Uhr am 2. August. Wir schauen schon mal ein bisschen vor. Ab 8 Uhr gibt es hier auf SRF 1 natürlich wie jeden Sonntag den Country-Special. Heute mit dem Martin Wittwirsch.
1: Und der ist einen Tag nach dem Bundesviertag rot-weiss angehaucht. Ich stelle heute Mia Rose Break aus Zürich vor mit einem feinen Country-Song. Dann hören wir einen weiteren Titel vom Dolly von Markus Dolak aus Oberburg und dem Mann hier.
2: Ich bin der Dan Rivers, ich bin 32 und komme aus Bern. Ich bin aufgewachsen in einem kleinen Dorf im Gürbetal, habe aber auch noch Wurzeln aus den USA, aus dem Bundesstaat New York. Ich bin auf Papier ein Physiker, arbeite aktuell bei Swisscom und privat mache ich Country Music.
1: Er hat ein Album produziert, das alle gerade ein bisschen gestaunt haben. Extrem professionell, coole Songs und eine beeindruckende Stimme. Ja, die Schweiz kann Country, das beweisen wir heute Abend einmal mehr. Und als Gruß aus der Küche, jetzt gerade sofort Highland Sanctuary, das ist Country Musik aus Bern. 1+1=3. Das wird gäbig, aber mach dich, ich freue mich.

0: Der erste Sonntag vom August, postwettermässig doch tipptopp.
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0: Roman Brogli, gibt es denn jetzt einen ruhigen Abend oder hat es irgendwo noch ein bisschen Gewitter rum?
2: Für die allermeisten gibt es einen ruhigen Abend und einen heissen Abend. Am Bodensee da messen wir im Moment etwa 30 Grad und in Basel 34 Grad. Das ist so der Temperaturbereich für das Flachland. Ein paar Platzregen oder Gewitter gibt es. Im Moment sind die vor allem in den Alpen unterwegs, aber wirklich nur vereinzelt. Ein bisschen am meisten hat es jetzt im Moment im südlichen Teil des Wallis, also zum Beispiel so im Saastal oder im Binntal. Und auch im Jura könnte es jetzt im Verlauf am Abend noch ein paar Gewitter kommen, aber das ist wie gesagt die Ausnahme. In der Nacht ist es sowieso wieder trocken und es bleibt recht mild. Zum Teil gibt es eine Tropennacht, zum Beispiel in der Region Basel oder auch im Rheintal. Dort erwarten wir etwa 21 Grad. In Aarau oder Solothurn kühlt es auch nicht besonders stark ab. Dort geht es auf etwa 17 Grad oben runter. Und morgen ist sozusagen der zweite Höhepunkt von dieser Hitzewelle. Es wird nochmal richtig heiß am Nachmittag. Es gibt 33 bis 36 Grad. Das Wetter dazu ist ziemlich sonnig mit ein paar Wolkenfeldern, die doch ab und zu sogar noch ein bisschen Schatten geben können. Ein bisschen grössere und dunkle Quellwolken gibt es vor allem am Nachmittag über den Bergen. Und dort kann es dann vor allem auch Gewitter oder Platzregen geben am Nachmittag und am Abend. Im Flachland kann es morgen auch ein paar wenige geben, das dann aber vor allem außerhalb von der Deutschschweiz in der Romandie.
0: Ja, morgen also in dem Fall wieder richtig heiß. Ist dann nachher langsam temperaturmässig so eine Entspannung in Sicht?
2: In Sicht ist sie, ja, aber vor allem Ende Woche, so auf der Freitag, würde ich sagen, dort wird es dann wirklich deutlich weniger heiß auf der Alpen-Nordseite mindestens. Dienstag, Mittwoch, da bleibt es heiß, aber immerhin ein bisschen weniger heiß als morgen. Für Zürich oder Bern heisst das Höchstwert um die 33 Grad. An beiden Tagen geht es zuerst sonnig los, es kann dann aber auch Gewitter geben. Die wird es wie meistens bei solchen Wetterlagen nicht überall geben, aber am Dienstag kann es in den Bergen oder auch im Flachland mal ein Gewitter geben. Wird, wie gesagt, nicht überall treffen. Am Mittwoch beschränken sich die Gewitter wieder vor allem auf Berggebiete.

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1: Von 16.59 Uhr Vorsicht in der Region Zürich. Auf dem Westring zwischen dem Uetliberg-Tunnel und Zürich Süd besteht in beiden Richtungen Gefahr durch Personen auf der Fahrbahn. Dann Stau auf folgenden Strecken: im Berner Oberland auf der A8 Richtung Spiez zwischen Wilderswil und Faulensee, über den Brünigpass Richtung Sarnen zwischen Brünig und Kaiserstuhl, in der Zentralschweiz auf der A2 Richtung Luzern ab Stans Süd. Vor dem Gotthardtunnel Richtung Süden 3 km Stau und eine halbe Stunde Wartezeit ab Wassen, Richtung Norden 9 km und eineinhalb Stunden Wartezeit ab Faido. Die Autobahneinfahrten in Göschenen und Airolo sind gesperrt. Weiter Stau über den Gotthardpass Richtung Norden zwischen der Passhöhe und Göschenen. In Graubünden auf der A13 Richtung Sargans, immer mal wieder zwischen Thusis und Sargans. Auf der Prättigaustrasse Richtung Klosters ist der Klustunnel aktuell wieder offen, dafür noch Stau am Wallensee. Auf der A3 Richtung Zürich zwischen Mühlehorn und Bilten. Also einiges los auf der Strasse. Ich hoffe, Sie bringen ein bisschen Geduld mit, vielleicht auch von der Ferien heim. Wenn es wieder rollt, wünsche ich Ihnen allen unterwegs natürlich eine gute und vor allem dann eine sichere Fahrt.
2: Die Nachrichten von SRF um 17 Uhr mit Manuela Burgermeister. Warum wollten plötzlich Zehntausende Menschen gleichzeitig in die spanische Stadt Ceuta? Diese Frage kann im Moment nicht abschließend beantwortet werden, aber Marokkos Regierung hatte wohl etwas damit zu tun, sagt ein Migrationsexperte. Die Donau hat zu wenig Wasser, deshalb führt Ungarn sein einziges Atomkraftwerk herunter und die ungarische Regierung ruft zum Stromsparen auf. Und die Schweizer Mountainbikerinnen holen gleich zwei Medaillen zum zweiten Mal an dieser Europameisterschaft im Tessin. Das Wetter, auch morgen ist es ziemlich sonnig und es bleibt heiß. Der große Andrang von Migrantinnen und Migranten auf die spanische Stadt Ceuta scheint größtenteils vorbei. Die große Mehrheit von ihnen sei wieder nach Marokko zurückgekehrt, sagen die spanischen Behörden. Fast 60.000 Menschen waren in den vergangenen Tagen von Marokko aus in die spanische Exklave gelangt. Viele von ihnen schwammen mehrere Kilometer weit der Küste entlang. Ceuta grenzt an Marokko und ans Mittelmeer. Dutzende Migrantinnen und Migranten starben beim Versuch, auf EU-Gebiet zu gelangen. Was nun bleibt, ist die Frage, warum so viele Menschen fast gleichzeitig nach Ceuta wollten. Es kursierten momentan verschiedene Erklärungsansätze, aber wenig gesicherte Informationen, sagt der Sozialwissenschaftler und Migrationsexperte Gerald Knaus. Nur eines sei ziemlich klar.
3: Damit so etwas passiert, muss ein Staat wie Marokko bewusst wegsehen, wenn nicht sogar es unterstützen. Und dass das keine Verschwörungstheorie ist, wissen wir, weil das ist 2021 passiert. Damals sind auch 8.000 bis 10.000 Menschen nach Ceuta. Und damals war es offensichtlich, es war ein Versuch der marokkanischen Regierung, Spanien wegen der Außenpolitik, der Frage der Westsahara, unter Druck zu setzen.
2: Sagt der Migrationsexperte Gerald Knaus. Das ganze Gespräch mit ihm gibt es am Abend im Echo der Zeit. Die Sendung gibt es live im Radio und danach jederzeit als Podcast. In Ungarn ruft Regierungschef Peter Mucur zum Stromsparen auf. Weil die Donau zu wenig Wasser hat, wird das einzige Atomkraftwerk des Landes heruntergefahren. Das AKW wird normalerweise mit Donauwasser gekühlt und deckt rund einen Drittel des ungarischen Strombedarfs. Clemens Verenkotte von der ARD berichtet.
4: Ungarns Bevölkerung stehen nach Worten von Premierminister Peter Mucur fünf entscheidende Tage bevor. Die, Zitat, beispiellose Energiekrise sei nur gemeinsam erfolgreich zu bewältigen. Auf seiner Facebook-Seite erklärte der Premierminister am Sonntag wörtlich, morgen wird das Kernkraftwerk Box keinen Strom mehr produzieren.

0: Es stünden die heißesten Tage mit 40 Grad bevor. Und weiter, Zitat, unser Stromnetz, die öffentlichen Versorgungsdienste und natürlich auch wir selbst werden einer enormen Belastung ausgesetzt sein. Nachdem der Pegelstand der Donau, deren Wasser als Kühlwasser für das AKW genutzt wird, auf einen neuen Rekordtiefstand gesunken war, lief das Kernkraftwerk vor der kompletten Abschaltung nur noch mit 10% der Gesamtleistung. Premierminister Moggia hatte bereits in den vergangenen Tagen große Unternehmen, die öffentliche Verwaltung und die privaten Haushalte aufgefordert, den Stromverbrauch in den Abendstunden deutlich zu verringern. Sollten die Industrieunternehmen sich nicht daran halten, könnten die Firmen vorübergehend vom Netz genommen werden.
1: Zu weiteren Meldungen aus dem Ausland in der Kurzübersicht. Israel hat erneut Ziele im Gazastreifen angegriffen. 14 Menschen seien dabei getötet worden, heißt es von palästinensischer Seite. US-Präsident Donald Trump hatte diese Woche einen Durchbruch in den Gaza-Verhandlungen vermeldet. Sowohl die Hamas als auch Israel haben danach aber gesagt, dass jeweils die Gegenseite zuerst ihren Teil der Abmachung erfüllen müsse. In Griechenland kämpft die Feuerwehr weiterhin gegen Dutzende Waldbrände. Dabei ist es zu einem Unfall in der Luft gekommen. Zwei Feuerwehrhelikopter seien in der Nähe von Athen zusammengestoßen und abgestürzt, schreiben die griechischen Behörden. Rettungsteams seien unterwegs, um die Besatzung zu bergen. Und das Erdölbündnis OPEC Plus hebt die Obergrenze für die Ölfördermenge erneut an, zum sechsten Mal in Folge. Ab September dürfen pro Tag 188.000 Barrel mehr Öl gefördert werden. Das haben die 7 Länder der OPEC Plus mitgeteilt. Mit dem Schritt wolle man den Ölmarkt stabil halten. Zu OPEC Plus gehören unter anderem Saudi-Arabien, Russland, der Irak und Algerien. Zum Sport. An der Mountainbike-Europameisterschaft im Tessin holen die Schweizerinnen einen Doppelsieg. Sina Frey ist neue Europameisterin im Cross-Country. Alessandra Keller wird Zweite. Sina Frey sagte nach dem Rennen, es sei ihr von Anfang an gut gelaufen.
2: Ja, es ist wirklich mega cool. Ich habe einen mega guten Flow auf dieser Strecke gefunden und konnte richtig eigentlich immer raus beschleunigen. Und ich habe mich eigentlich gut gefühlt und es hat riesig Spass gemacht, hier am Monte Ceneri auf dieser Strecke zu fahren.
1: Dritte nach Frey und Keller wurde die Schwedin Jenny Rieswitz. Damit präsentiert sich das EM-Podest im Cross-Country gleich wie vor einigen Tagen im Short-Track. Noch zum Fußball. In der Super League verliert Vaduz gegen St. Gallen mit 2:3. Und das Wetter am Abend und Morgen ist es ziemlich sonnig. Es wird morgen 33 bis 36 Grad heiß. Über den Bergen gibt es stellenweise Schauer oder Gewitter. Das waren Nachrichten von Radio SRF. Verantwortlich Lukas Siegfried.
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4: Geniessen Sie den schönen Sonntagabend mit mir, Damian Bitschert.

0: Rod Stewart's Love Touch. Und wenn wir heute vielleicht ein bisschen faul gewesen sind nach der gestrigen 1. August 4, können wir ja wenigstens ein bisschen über Sport reden.
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0: Es ist nämlich ein schöner Schweizer Sporttag. Der Schweizer Doppelsieg an der Mountainbike-EM in Monte Generi macht nämlich Freude. Und wir wollen es mit allen Gewinnerinnen natürlich hören. Lionel Montmüller.
2: Ich habe sie parat, die Stimme. Ich habe sie parat, die Stimme von der Siegerin zum Beispiel im Cross-Country, der Sina Frey. Sie gewinnt Gold vor der Alessandra Keller, der Teamkollegin, genau gleich wie schon vor 4 Tagen im Short-Track. Ein Schweizer Doppelsieg also vor der Schwedin Jenny Riswetz. Kann man sich ja denken, die EM ist im Tessin, wahrscheinlich ein Heimvorteil, oder Sina Frey?
3: Wir konnten da wirklich auch unseren Heimvorteil ein bisschen ausspielen und ich habe die Strecke enorm viel visualisiert. Heute Morgen auch bin ich so halb noch am Schlafen gewesen, halb schon wach und die Strecke ist mir eigentlich schon durch den Kopf gegangen. Und heute hatte ich einen super Flow gehabt und ja, ich glaube von dieser Strecke noch ein bisschen geträumt gehabt, dass ich sie schon fast im Schlafen können.
2: Das hilft natürlich, würde ich meinen. Zufrieden war auch die Alessandra Keller mit ihrer Silbermedaille.
4: Alles gut. Eine zweite Medaille, Vize-Europameisterin. Und ein gutes Rennen gewesen. Und ich bin froh, wie ich das mit der Temperatur und allem gemeistert habe.
2: Und auf Platz 4 ist mit der Nicole Collo eine Schweizerin gewesen. Die Männer sind in diesen Minuten noch unterwegs. Hier sieht es im Moment auch gut aus Schweizer Sicht. Hier Fabio Bünter noch führt das Rennen an. Der Matthias Flückiger ist auch in der Spitzengruppe vorne mit dabei. Also es könnte vielleicht sogar auch noch eine Medaille geben oder sogar mehr als eine für die Männer. Das Rennen, das gibt es live zum Schauen auf SRF 2. Und wir machen gerade noch weiter mit einer EM-Medaillenmeldung. Auch an der Ruder-EM zu Varese hat es nämlich eine Schweizer Medaille gegeben. Im Para-Einer gewinnt Claire Giringelli Bronze. Jetzt wechseln wir zum Schutten und zum Spiel von GC gegen Lugano. Da gehen wir zum Stefan Schumi. Du bist nämlich für uns vor Ort im Stadion. Und Stefan, du hast mir vorher gesagt, du siehst einen Match, den du im Vorfeld jetzt so auch nicht unbedingt erwartet hättest.
5: Ja, und da bin ich wahrscheinlich nicht allein, sondern die meisten hätten das nicht erwartet, weil auf dem Papier würden wir ja erwarten, Lugano dominiert gegen GC, weil GC kämpft ja immer gegen den Abstieg und Lugano ist ein Titelaspirant. So viel zur Ausgangslage. Aber wenn man da runter schaut, dann sieht man bis dato eigentlich nur blau-weiß spielen. GC führt auch 1-0 seit der 22. Minute. Ein wunderbarer Angriff über rechts ist es gewesen. Dann hat sich niemand von den Lugano-Verteidigern zuständig gefühlt für den Luc Blanche, der völlig allein steht vor dem Fundballmoser, kommt dann an den Ball über und tut den einnetzen. Und dann in der Folge hat GC nochmal 2 Top-Chancen gehabt. Immer wieder aus einem Konter raus, immer wieder mit einem steilen Pass. Das Goal hat es nicht gegeben. Und Lugano hat erst gerade vor einem Moment, nämlich in der 40. Minute, erst das Lebenszeichen von sich gegeben. Der Steffen ist zu einem guten Kopfball gekommen, zentraler Position. Also momentan so ein Spiel, das man nicht erwartet hat, aber ein super schönes Fußballspiel, passend zum Winter hier im letzten Grund.
2: Das ist doch schön, das mag ich dir gönnen. Und es gibt noch einen zweiten Match jetzt. Der FC Sion spielt nämlich gegen Luzern. Da haben wir Fabio Halbis ins Wallis geschickt. Und Fabio, das hat sich, glaube ich, gelohnt, die Reise. Da ist ziemlich früh die Post abgegangen.
6: Ja, das sind mindestens 2 A-Postkarten. Nein, Express war auf dem Postkärtchen gewesen. So ist die Post abgegangen. Schon nach 2 Minuten war Luzern nur noch zu zähnt gewesen. Der Owusu mit dem allerersten Ballkontakt, den kann er nicht kontrollieren. Der Ball springt ihm so weg. Er will reagieren, den Ball zurückerobern und trifft dann seinen Gegenspieler, der Rudani, voll am Fußgelenk mit offener Sohle. Da hat es gar keine andere Möglichkeit gegeben, als direkt rot zu zeigen. Und dann, noch ein paar Minuten später, in der 9. Minute, der Rudani, der dort noch getroffen worden ist, schießt ziemlich zentral aufs Goal. Der Simoni im Goal von Luzern will ihn so mit der Hand und dem Bauch so unter sich begraben. Eine Parade, die man in einem Goalie-Leben 1000 Mal macht. Aber der Ball rutscht unten durch zwischen den Beinen. Ein klassisches Ei. Also was für ein Horrorstart für Luzern hier im Wallis. Und mittlerweile läuft die 44. Minute. Es steht immer noch 1-0. Es ist heiß hier, 35 Grad. Das wird ganz, ganz schwierig für Luzern, um hier noch irgendwie zurückzukommen.
2: Schon vorbei ist der Match von Vaduz gegen St. Gallen. Es ist der erste Match von diesen 3 in der Super League. St. Gallen gewinnt mit 3-2. Und auch hier ist gerade am Anfang schon ziemlich etwas los gewesen. Nach 24 Sekunden hat der Vaduz-Goalie, der Benjamin Büchel, nämlich den Ball wollte weit führen spielen, hat dabei aber der St. Gallen-Stürmer Aliou Baldé abgeschossen. Der hat auf das aber zum 1-0 können einschieben. Sofano sind natürlich ärgerlich, gerade wenn sie immer wieder passieren. Das ist bei Vaduz der Fall. Aber trotzdem ist der Vaduz-Trainer Marc Schneider nicht nur einfach hässlich nach dem Match.
7: Fehler passieren. Natürlich, in dieser Häufigkeit dürfen wir es nicht machen, dass du 3 Goal bekommst. Ein undenkbar schlechter Start. Und gleich habe ich gesehen, eine Mannschaft, die weiterspielt, die unsere Art Fußball spielt. Und das hat mich stolz gemacht.
2: Und Heisel offenbar auch. Es war ein spannender Match, offen und ab, mit vielen Chancen und eben auch viel Goal, ganze 5. Oder wie es der Lukas Vatkoviak, der St. Gallen-Goli, beschreibt.
8: Es war ein Kampfspiel. Und ich glaube, die letzten Jahre hat uns gezeigt, dass wir Kampfspiele sehr gut können und hinten raus dann unser Spiel machen und dann immer wieder Tore schießen können.
2: Matchwinner war hier Inak Owusu von St. Gallen. Er ist eingewechselt worden und hat auf das aber gerade 2 Goal geschossen. Zum Schluss schauen wir jetzt noch in die Westschweiz. Dort sind nämlich die Velofahrerinnen unterwegs an der Tour de France Femme. Da läuft die 2. Etappe von Aigle nach Genf. Es hat eine Ausreißergruppe gegeben, aber die Ausreißerinnen die werden jetzt bald wahrscheinlich eingeholt. Das Feld macht nämlich ziemlich Tempo, 41 Kilometer bis zur Zieleinfahrt zu Genf. Das Feld holt massiv auf. Es könnte also auch, wie schon in Etappe 1, auch heute wieder auf einen Sprint rauslaufen.

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1: Von 17.29 Uhr weiterhin Vorsicht in der Region Zürich. Auf dem Westring zwischen dem Uetlibergtunnel und Zürich Süd besteht in beiden Richtungen immer noch Gefahr durch Personen auf der Fahrbahn. Dann Stau auf folgenden Strecken im Berner Oberland auf der A8 Richtung Spiez zwischen Wilderswil und Faulensee in der Zentralschweiz auf der A2 Richtung Luzern ab Stans Nord. Vor dem Gotthard Südportal 8 Kilometer und bis zu 1,5 Stunden Wartezeit ab Faido. Die Autobahneinfahrt in Airolo ist gesperrt. Über den Gotthardpass Richtung Norden Stau zwischen der Passhöhe und Göschenen. In Graubünden auf der A13 Richtung Sargans immer wieder Stau zwischen Thusis und Sargans sowie am Walensee auf der A3 Richtung Zürich zwischen Mühlehorn und Reichenburg. Allen unterwegs eine gute und vor allem natürlich auch eine sichere Fahrt.
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3: Das Regionaljournal Ostschweiz und Graubünden. In der Stadt St. Gallen ist ein Hausdach eingestürzt. Wieso, wird jetzt untersucht. Und dann ist der Manuel Gerber bei uns im Interview. Ein junger St. Galler Leichtathlet, der bald das erste Mal an die EM darf. Am Mikrofon der Nicolas Ledergerber. In der Stadt St. Gallen ist gestern Abend ein Dach von einem Haus eingestürzt. Verletzt worden sei niemand, heisst in der Mitteilung von der Stadtpolizei. Der erhebliche Sachschaden löse sich noch nicht genauer beziffern. Im Mehrfamilienhaus an der Rorschacher Strasse wohnt niemand mehr. Und unten drin hat es aber Geschäfte. Wieso das Hausdach eingestürzt ist, wollte ich heute Nachmittag vom Roman Kohler wissen. Er ist Mediensprecher bei der St. Galler Stadtpolizei.
4: Die Ursache, wieso das Dach eingestürzt ist, ist Gegenstand von aktuellen Abklärungen. Das können wir im Moment noch nicht sagen. Wir sind im ersten Schritt, sind Fachleute damit beschäftigt, das Dach, das zum Teil über die Gebäudehülle gefährlich ausschaut, jetzt rückzubauen, damit man den Gefahrenbereich wieder freigeben kann. Und da versucht man natürlich, das möglichst so zu machen, dass nicht alles jetzt runterkommt.
5: Wir sehen jetzt hier Kräne und Bagger und es ist, die Straße ist hier recht auch grosszügig abgesperrt. Was passiert jetzt hier genau? Können Sie da ein bisschen erzählen, wie man jetzt hier vorgeht?
4: Also die Feuerwehr St. Gallen hat schon gestern einen privaten Statiker beigezogen, dass man einen Profi hat, der beurteilen kann, wie es um das Dach steht und wie man jetzt am besten vorgeht. Weil man über die Liegenschaft selber nicht mehr in den Dachstock raufgekommen ist, hat man mit einer Drehleiter von der Feuerwehr von oben einen Augenschein genommen und ist jetzt seit heute Morgen um 8 Uhr dran, das eingestürzte Dach zurückzubauen.
5: Könnte man schon sagen, wie lange das da vielleicht noch geht? Das sieht doch eher lädiert aus und nach einer grossen Herausforderung auch.
4: Wir versuchen jetzt natürlich möglichst schnell das Dach so zurückzubauen, dass man die Bereiche und die Liegenschaft wieder freigeben kann, dass es nicht mehr gefährlich ist. Klar ist aber auch, dass die Personen, die hier im Einsatz sind und das Dach jetzt zurückbauen, deren ihre Sicherheit steht an oberster Stelle. Und darum muss man da behutsam vorgehen, Schritt für Schritt schauen, wann man als nächstes zurückbaut. Und wir können im Moment noch nicht sagen, wie lange das wird gehen, aber wir rechnen schon damit, dass das noch mehrere Stunden auch bis im Montag noch dauern kann, bis man da das Gebiet wieder freigeben kann.
5: Eben jetzt da Einschränkungen, sind Absperrungen, die Strasse, also Zivilschutz ist im Einsatz gesehen, da Polizeidienst, Feuerwehr, Bauarbeiter. Ja, wie lange sind da die Einschränkungen noch an der Rorschacherstrasse? Hat gerade eine Bushaltestelle vorne dran. Können Sie da etwas zu dieser Situation sagen?
4: Die Einschränkungen für den Verkehr werden so lange bestehen, bis man das Dach, das über die Gebäudehülle ausgerutscht ist, haben können zurückbauen, weil da ist das Risiko immer noch gross, dass das ganz runterkommt. Und solange man das nicht zurückgebaut hat, können wir hier den Bereich von der Rorschacher Strasse nicht einfach freigeben. Das heisst, dass auch die Bushaltestelle Kronthal statt einwärts vorläufig gesperrt bleibt.
3: Der 1. August gestern ist ja ganz im Zeichen von der Trockenheit gestanden. An den meisten Orten in der Region hätte man nicht dürfen Feuer machen und auch kein Feuerwerk ablassen. Es ist sehr ruhig geblieben, heisst es von den verschiedenen Polizeien. Das und mehr im Nachrichtenüberblick von der Vera Egeter.
6: Die Kantonspolizeien, Thurgau und St. Gallen teilen beide mit, es hätte genug wenig Fälle gegeben, wo sich die Leute nicht als Feuer- und Feuerwerksverbot gehalten hätten. Die Stadtpolizei Chur, die extra mehr patrouilliert ist, sagt, der Aufwand hätte sich gelohnt. Gegen das Verbot verstoßen hat Chur aber niemand. Zu Pfien im Kanton Thurgau ist es in der Nacht auf den Samstag zu einem tödlichen Unfall gekommen. Ein TÜV-Fahrer ist auf einer Hauptstrasse in eine Gruppe Leute hineingefahren, die zu Nacht um 1:30 zu Fuß auf der Hauptstrasse unterwegs war. Dabei sind der TÜV-Fahrer und ein Fußgänger gestorben. In der Bündner Gemeinde Zurselva ist es am Freitagnachmittag zu einem Stromausfall gekommen. Grund dafür seien Unwetter gewesen, schreibt der Stromversorger Repower in einer Mitteilung. Der Strom war vor allem in den Gemeinden Lumnezia und Trun unterbrochen gewesen. Total betroffen gewesen sind etwa 1500 Leute für bis zu 2,5 Stunden. Am Gonzen bis Agans hat es am Freitag zu Nacht einen Waldbrand gegeben. Das Löschen war laut einer Mitteilung von der Kantonspolizei St. Gallen wegen dem Gelände schwierig gewesen. Man sei nicht gut hergekommen. Wahrscheinlich war ein Blitz der Auslöser vom Waldbrand. Zum Löschen ist auch ein Helikopter mit Wasser übers Gebiet geflogen.
3: Zum Sport Fußball. Der FC St. Gallen hat heute das regionale Duell auswärts gegen den FC Vaduz mit 3-2 gewonnen. Es war ein Turbulenzspiel. St. Gallen ist schon in der ersten Minute 1-0 in Führung gegangen. Dann hat Vaduz das Spiel gekehrt und dann hat der FCSG nochmals das Spiel zu seinen Gunsten trüllen. Für St. Gallen ist der zweite Sieg im zweiten Ligaspiel der neuen Saison. Und jetzt bleiben wir gerade beim Sport, wechselt aber die Unterlage vom Fußballrasen auf die Tartanbahn. 67 Athletinnen und Athleten gehen Ende Monat an die Leichtathletik-Europameisterschaft auf England, auf Birmingham. Darunter auch 11 Ostschweizerinnen, Ostschweizer und Bündner. Der zweitjüngste überhaupt, der bei den Männern mit darf, ist der 21-jährige Manuel Gerber aus Andwil im Kanton St. Gallen. Er ist für die 400-Meter-Staffel nominiert und darf nach ein paar internationalen Erfahrungen bei den Junioren jetzt das erste Mal bei den Grossen an der EM. Der Manuel Gerber ist bei uns im Studio vorbeigekommen und Karin Kobler hat ihn als erstes gefragt, wie er die Nomination einordnet.
7: Also das ist für mich ein Riesenerfolg und eine riesengroße Ehre, dass ich da als, wie es gesagt worden ist, zweitjüngster Athlet darf mitgehen an die Europameisterschaft auf Birmingham. Es erwartet mich ein mega, mega cooles Erlebnis und auf da trainiert man wirklich eigentlich bis jetzt die ganze Karriere dran. Und dass da so darf in Erfüllung gehen, schon in einem so jungen Alter, ist einfach eine wahnsinnig große Freude und sehr emotional.
8: Sie haben schon einiges dürfen erleben, Junioren-Europameisterschaften. Zuerst auf den Sprint gesetzt, jetzt doch lieber längere Runden laufen, 400 Meter. Ist man in diesem Alter noch am Suchen oder weiss man da eigentlich schon, wo man wirklich gut ist, in welcher Disziplin und da ist es?
7: Also in diesem Alter ist man definitiv noch ein bisschen am Suchen. Und zwar gerade was das Trainingssetting anbelangt und man ist natürlich immer auch am Suchen, wo es mit dem eigenen Körper genau hingeht, was der Körper mag leisten. Und genau bei diesen Fragen sind die verschiedenen Disziplinen spielen eine grosse Rolle. Und bei mir war es eben so gewesen, dass ich mit den Kurzdistanzen angefangen habe, über 100 Meter und 200 Meter und mich nachher so entwickelt habe im Training und dass ich am Schluss jetzt über 400 Meter am Start stand.
8: Und beim Training, da sind ja mittlerweile auch Spezialisten am Werk, nicht mehr der Heimclub De La Gosa.
7: Ich habe aktuell einen Privattrainer engagiert, den Christian Guxel, der mich trainiert im Krafttraining sowie auch auf der Bahn und im Leichtathletiktraining. Und es ist genau so, dass man eben ein bisschen von dieser Juniorenabteilung jetzt langsam rauswächst. Früher hat man noch viel mit dem Heimverein geschafft. Und jetzt, weil einfach man mehr muss trainieren, mehr Professionalität muss reinbringen, wenn man auf dem Niveau will Sport machen, lohnt es sich auf jeden Fall, um dann auch die Professionalität reinzubringen über Trainer und über die Sportschule ab Zellerland zum Beispiel, wo mir jetzt auch lang gefördert hat.
8: Sie haben gesagt, Sie haben einen Trainer engagiert. Jetzt sage ich mal, Kante gemacht. Viel Zeit zum Arbeiten haben Sie neben dem Trainieren vermutlich nicht. Können Sie leben vom Sport vermutlich gar nicht und finanzieren auch schwierig? Oder ist es jetzt einfach das Studentenleben, das daheim wohnt? Und ja, wie macht man das?
7: Ja, also ist es so. Es gehört ein bisschen in die Richtung von einem, also es fühlt sich so an wie ein Studentenleben aktuell. Das ist definitiv so. Weil in der Leichtathletik ist es ganz klar, da weiss man auch, dass man nicht vom grossen Geld redet. Und so ist es auch bei mir aktuell noch. Gerade wenn man noch bei den Junioren Übergang zu den Profi ist, dann ist das Finanzielle sicher ein Punkt, wo man auch viel daran arbeiten muss. So auch ich. Also ich arbeite auch aktuell noch nebenzu ein bisschen, neben dem Training und probiere das alles irgendwie unter einen Hut zu bringen, dass ich dann gleich auch performen und eben an diesen grossen Streets vertreten.
8: Sie sind auch länger verletzt gewesen, haben sich zurückgekämpft. Was nehmen Sie aus dieser Zeit mit?
7: Extrem viel. Also die Verletzungen, die ich jetzt hier hatte, die haben mir extrem viel geholfen auch, weil ich einfach so über den Reha-Prozess und den Aufbauprozess und über Verletzungen selber mega viel über mich und meinen Körper gelernt habe. Es klingt ein bisschen kitschig, aber es geht da vor allem um Körpersignal, wo man anfängt wahrnehmen, wo man anfängt verarbeiten. Und das nachher im Trainingsprozess einzuarbeiten, das ist extrem hilfreich und lernt einem auch, wie man dann wirklich optimal kann, die Leistung so steuern kann, dass man am Tag X abrufen darf.
8: Jetzt kommt Birmingham. Die Erwartungen?
7: Hey, die Erwartungen sind gross an Event selber. Ich freue mich riesig. Birmingham ist in England und man weiss, dort Wettkämpfe, die sind recht gut besucht und es ist eine recht coole Atmosphäre und Euphorie. Und mit der Schweiz anreisen, in einer so grossen Delegation, da wird einfach nur ein wahnsinniges Erlebnis.
3: Sagt der Ostschweizer Leichtathlet Manuel Gerber, der mit 21 an der Leichtathletik EM zu Birmingham fürs Schweizer Team startet. Bleibt noch der Blick aufs Wetter, den hat der Roman Brogli von SRF Meteo.
9: In der Nacht ist es trocken und es bleibt mild. Im Rheintal gibt es an vielen Orten Tropennacht mit etwa 20 Grad als Tiefstwert. Morgen ist es ziemlich sonnig. Vor allem am Nachmittag gibt es ein paar dichtere Quellwolken. Es ist der zweite Höhepunkt dieser Hitzewelle. Es wird nochmal heiß. In Chur gibt es mit Föhneinfluss bis zu 35 Grad und in St. Gallen etwa 31 Grad. Am Nachmittag und Abendmorgen gibt es zum Teil Gewitter, die auch stark sein können. Die kommen vor allem in den Bergen von der Ostschweiz und über Graubünden oben runter.
3: So viel Regionaljournal Ostschweiz und Graubünden für heute, Sonntag, 2. August. Redaktion und Moderation Nicolas Ledergerber.

Soemi und der Stefan Eicher, Valsa Dümi. Und keine Angst, an den meisten Orten bleibt es heute trocken. Darum wünsche ich Ihnen schon mal ein gutes Vorbereiten von der Grillade. Oder viel Spass und einen guten, wenn es heute auswärts geht, zum Abschluss von der Woche.

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1: Von 17.59 Uhr Stau auf folgenden Strecken in Graubünden auf der A13 Richtung Sargans zwischen Thusis und Sargans. Weiter am Wallensee auf der A3 Richtung Zürich zwischen Mühlehorn und Reichenburg vor dem Gotthard-Südportal 8 km und bis zu 1,5 Stunden Wartezeit ab Faido. Die Autobahneinfahrt in Airolo ist gesperrt. Über den Gotthardpass Richtung Norden zwischen der Passhöhe und Göschenen. In der Zentralschweiz auf der A2 Richtung Luzern ab Stans Süd. Über den Brünigpass Richtung Saanen zwischen Brünig und Kaiserstuhl und im Berner Oberland auf der A8 Richtung Spiez zwischen Wilderswil und Faulensee. Noch ein Hinweis zur Verladestation Lötschberg. In Goppenstein beträgt die Wartezeit aktuell rund eine Stunde. Da und dort braucht es also noch ein bisschen Geduld. Wenn es wieder fährt, wünsche ich allen unterwegs eine gute und vor allem natürlich eine sichere Fahrt.
2: Radio SRF, Echo der Zeit mit Christina Scheidegger. Die Themen vom Sonntag, dem 2. August. Wir schauen uns die EU-Reaktion auf den Ansturm auf die Exklave Ceuta genauer an. Der Migrationsexperte Gerald Knaus wird in seiner Bewertung deutlich.
3: Was wir jetzt machen, Regierungen in ganz Europa, ist Theaterpolitik, die Leute nicht überzeugt und die kombiniert mit der Angst, die entsteht, Menschen erschreckt.
2: Das Gespräch mit ihm gleich als erstes. Außerdem, wie Hitze und Trockenheit die Haltbarkeit des Schweizer Wintergemüses beeinflussen, wie Berichterstattung möglich ist unter dem wachsamen Auge des iranischen Regimes und wie die Satelliten von Starlink den Internetmarkt in vielen Ländern Afrikas komplett verändern. In der EU gärt die Diskussion über die Ereignisse von Ceuta weiter. Zehntausende hatten Ende Woche innerhalb weniger Tage die spanische Exklave in Nordafrika von Marokko aus erreicht. Die meisten von ihnen sind wieder zurückgekehrt. Das spanische Innenministerium meldet heute, derzeit seien noch mehrere hundert in der Stadt. Doch in der EU stellen sich grundsätzliche Fragen zum Umgang mit Migration. Vergleiche werden laut mit der Flüchtlingskrise von 2015. Am Dienstag gibt es deswegen ein Sondertreffen der EU-Innenministerinnen und Innenminister. Der Sozialwissenschaftler Gerald Knaus beschäftigt sich seit langem intensiv mit Migration und berät Regierungen und Institutionen in Europa zu diesem Thema. Ich habe mit ihm über die Hintergründe dieser Entwicklung gesprochen und wollte als erstes von ihm wissen, in welchem Kontext die 50.000, manche Quellen sprechen sogar von 60.000, die Ceuta erreicht haben, zu sehen sind.
3: Also ich glaube, dass wir zwei Dinge, die fundamental sind für ein Verständnis von dem, was hier passiert, ganz nach vorne stellen müssen. Das erste ist so eine große Zahl, die in einem Tag über eine EU-Außengrenze in die EU kommt. So etwas gab es in den letzten 20 Jahren nicht. In der Flüchtlingskrise 2015 war die Durchschnittszahl 10.000 am Tag bei den griechischen Inseln. Also das ist eine außergewöhnlich hohe Zahl und noch dazu in einer kleinen Stadt von 85.000 Einwohnern. Also das war aus diesem Grund dramatisch für die Menschen und die Bilder waren dementsprechend dramatisch. Aber das Zweite, und das ist genauso wichtig, die irreguläre Migration aus ganz Afrika und dem Nahen Osten in die Europäische Union in diesem Jahr, in den ersten 6 Monaten dieses Jahres, war insgesamt so groß wie die Migration an diesem einen Tag. Also eigentlich haben wir derzeit eine unglaublich niedrige irreguläre Migration in die EU. Und da die dramatischen Bilder, die Statistiken immer schlagen in der öffentlichen Aufmerksamkeit, glaubt dann der Großteil der Öffentlichkeit, der beängstigende, angstmachende Bilder sieht, die ja eine Realität darstellen, das ist auch die Wirklichkeit an den anderen Tagen, wo man nicht hinschaut. Und das ist eben falsch.
2: Wenn es da um die Ereignisse der letzten Tage geht, dann zeigen nun viele EU-Staaten mit dem Finger auf Spanien, das mit seinem laschen Umgang mit irregulärer Migration diesen Ansturm befeuert habe. Ist da etwas dran?
3: Da ist nicht nur nichts dran. Die Tatsache, dass wir auf dieser Ebene diskutieren, sollte uns zutiefst beängstigen, denn es ist eine faktenfreie Debatte. Warum? Die Ursachen, die da genannt werden, sind angeblich.

0: angeblich ein Gerichtsurteil in Spanien, das angeblich sagt, dass die Spanier Menschen, die über das Meer kommen, nicht zurückweisen dürfen. Das sagt es natürlich so nicht. Und ohnehin gilt in Spanien EU-Recht. Also was die Spanier an ihren Grenzen machen mit Leuten, das ist in der EU gleich geregelt für Italien, Spanien und Griechenland. Aber der Vorwurf, dass es eigentlich ja um eine lasche Haltung geht von Seiten der spanischen Regierung, erklärt natürlich nicht, warum die Spanier weniger irreguläre Migration hatten in der ersten Hälfte dieses Jahres, im letzten Jahr, als Italien unter Giorgia Meloni. Also die irreguläre Migration nach Spanien ist dramatisch gefallen. Und sie war niedrig bis vor einer Woche. Also es gab hier keine Politik, die weggeschaut hat, die nicht versucht hat, die Zahlen zu reduzieren.
1: Wenn nun also der Ansturm auf Ceuta da nicht mit Spaniens Migrationspolitik zusammenhängt, was sonst steckt denn Ihrer Meinung nach hinter den Ereignissen?
0: Also gerade weil es so viele Verschwörungstheorien, Halbwissen, Mythen gibt, ist, glaube ich, das Allerwichtigste. Ich hoffe, die europäischen Regierungen können sich diese Woche bei ihren vielen Gipfeln darauf einigen, zu beschließen, das genau zu untersuchen. Welche Fehlinformationen haben hier Menschen dazu gebracht, Marokkaner dazu gebracht, zu Zehntausenden in kurzer Zeit ihr Leben zu riskieren? Wer hat hier wen missinformiert in den sozialen Medien? Aber auch, warum hat die marokkanische Polizei, das ist ein Staat mit einer ziemlich starken Polizei, nicht reagiert? Die New York Times berichtet, dass Menschen aus Subsahara-Afrika zurückgehalten wurden von der marokkanischen Polizei, aber Marokkaner nicht. Diese Dinge, wir müssen sie untersuchen, damit nicht Mythen entstehen und falsche Anschuldigungen, um zu verstehen, was hier passiert. Aber eines ist ziemlich klar, damit so etwas passiert, muss ein Staat wie Marokko bewusst wegsehen, wenn nicht sogar es unterstützen. Und dass das keine Verschwörungstheorie ist, wissen wir, weil das ist 2021 passiert. Damals sind auch 8.000 bis 10.000 Menschen nach Ceuta. Und damals war es offensichtlich, es war ein Versuch der marokkanischen Regierung, Spanien wegen der Außenpolitik, der Frage der Westsahara, unter Druck zu setzen.
1: Wie ist denn die Reaktion der EU vor diesem Hintergrund zu lesen, dass es also sofort zu gegenseitigen Schuldzuweisungen kommt zwischen den EU-Staaten? Ist das kontraproduktiv in einem solchen Moment?
0: Die Botschaft hätte sein müssen, alle Europäer vom ersten Tag an Marokko, was macht ihr hier? Wie stoppt ihr das? Denn wenn das in Lampedusa passiert oder in Griechenland, wenn da auf einmal eine größere Zahl von Menschen, Zivilisten, Unbewaffnete kommen, wir hätten die gleiche Herausforderung. Die Europäische Union hätte hier geschlossen agieren müssen. Was wir jetzt machen, Regierungen in ganz Europa, ist Theaterpolitik, die Leute nicht überzeugt und die kombiniert mit der Angst, die entsteht, Menschen erschreckt. Weil hier die Staaten nicht nur machtlos wirken, keine Erklärungen haben, kein Rezept haben, sondern auch mit Scheinlösungen versuchen, Menschen zu beruhigen. Und das ist eine insgesamt extrem schlechte Politik.
1: Sie sprechen von dieser Machtlosigkeit, dass die EU, dass die Staaten eigentlich gar nichts machen können, wenn eine solche Migrationswelle auf sie zukommt. Also ist man diesen Entwicklungen eigentlich hilflos ausgeliefert seitens der EU?
0: Und jetzt komme ich zum wichtigsten Punkt. Das ist man natürlich nicht. Und jetzt komme ich zum größten Versäumnis. Dass das Offensichtliche, was man hätte tun müssen, im EU-Recht wurde diesen Sommer ein rechtliches Instrument geschaffen, mit dem es erstmals möglich ist, an allen Grenzen der EU das zu machen, was man bislang nur einmal machen durfte mit der Türkei 2016. Nämlich ein Abkommen, dass man sagt, ab einem Stichtag schickt man die dann kommen, zurück. Also ein sicheres Drittstaatsabkommen. Das war rechtlich in den letzten 10 Jahren mit sicheren Drittstaaten, die nicht an der Grenze der EU lagen, nicht möglich. Und jetzt ist es möglich. Man müsste sagen, Beispiel Ceuta, wenn irgendjemand auf das eigene Leben riskierende Art über das Meer oder über den Zaun nach Ceuta kommt, dann gilt natürlich in der EU gelten Menschenrechte, gilt auch das Recht auf Asyl, aber das Verfahren findet in einem sicheren Drittstaat statt. Jeder, der kommt, wird dorthin gebracht. Es ist kein Weg in die EU mehr, über den Zaun zu klettern.
1: Der Sozialwissenschaftler Gerald Knaus. Fragen rund um Migration und Flucht gehören zu seinem Spezialgebiet. Zur Nachrichtenübersicht jetzt mit Manuela Burgermeister. Die Schweizer Bevölkerung hat sich am 1. August mehrheitlich an das Feuerwerksverbot gehalten.
2: Bei der Kantonspolizei Bern sind rund 30 Meldungen eingegangen, heißt es auf Anfrage der Nachrichtenagentur Keystone Estia. Bei der Hälfte sei es um unerlaubt gezündetes Feuerwerk gegangen. Die übrigen Anrufe betrafen offene Feuer oder den Einsatz von Holzkohlegrills. Auch Schutz und Rettung spricht von einem ruhigen Abend in Zürich. Dort nahmen die Einsatzzentrale 40 Anrufe entgegen, weil jemand Feuerwerk abgefeuert haben soll. ausrücken, musste die Feuerwehr zu 4 kleineren Bränden, so sei etwa eine Hecke in Brand geraten. Mehrere Dutzend Anrufe gab es im Kanton Aargau, dabei sei es aber auch zu Missverständnissen gekommen. So gab es Meldungen wegen stark rauchender Gasgrills, die trotz Feuerverbot erlaubt sind. Der Bundesrat will ab nächstem Jahr die zusätzlichen Gelder streichen, mit denen der Schweizer Wald für den Klimawandel fit gemacht werden sollte. Das Bundesamt für Umwelt hat Recherchen der NZZ am Sonntag bestätigt. Zuletzt waren 18 Millionen Franken im Jahr vorgesehen, um unter anderem Bäume zu pflanzen, die mit der Hitze besser klarkommen. Bundesrat Albert Rösti habe dieses Geld nun aus der Finanzplanung der kommenden Jahre gestrichen. Die Kantone kritisieren dies. Die Hitze werde im Schweizer Wald große Schäden und Kosten verursachen. In Ungarn ruft Regierungschef Peter Modzsor die Bevölkerung und Unternehmen zum Stromsparen auf. Weil die Donau zu wenig Wasser hat, wird das einzige Atomkraftwerk des Landes heruntergefahren. Das AKW wird normalerweise mit Donauwasser gekühlt. Modzsor warnte, es könne bereits ab morgen Montag zu Stromengpässen kommen und sprach von einer Krisensituation, die wegen der Hitze noch länger andauern könnte. Das AKW rund 100 Kilometer südlich von Budapest liefert rund einen Drittel des Strombedarfs in Ungarn. Israel hat erneut Ziele im Gazastreifen angegriffen. Mindestens 14 Menschen seien dabei getötet worden, heißt es von palästinensischer Seite. Die israelische Armee sagt, sie habe auf führende Hamas-Mitglieder gezielt. US-Präsident Donald Trump hatte diese Woche eigentlich einen Durchbruch in den Gaza-Verhandlungen vermeldet. Die Hamas habe zugestimmt, ihre Waffen niederzulegen, sagte Trump. Die Hamas hat daraufhin aber erklärt, sie werde die Waffen erst niederlegen, wenn Israel seine Truppen aus dem Gazastreifen abziehe. Israel verlangt umgekehrt, dass die Hamas zuerst entwaffnet werden müsse. Nach einer Explosion im Zentrum von Moskau spricht der Moskauer Stadtpräsident von einem Terrorakt. Die Schuldigen würden gefunden und bestraft, schreibt Sergei Sobjanin in den sozialen Medien. Laut den Behörden sind mindestens 3 Menschen getötet worden, als ein selbstgebauter Sprengsatz in einem Restaurant explodierte. Dort soll ein russischer General seinen Geburtstag gefeiert haben.
3: Sport jetzt. Die Heimeuropameisterschaft der Mountainbikerinnen in Monte Generi könnte kaum besser laufen. Die Schweiz feiert einen Doppelsieg. Sportredaktor Lionel Mattmüller.
4: Sina Frey ist nach ihrem Sieg im Shorttrack nun auch über die olympische Distanz Europameisterin. Die 29-Jährige gewinnt das Cross-Country-Rennen vor Teamkollegin Alessandra Keller. Das Podest entspricht exakt jenem vom Shorttrack-Rennen am Donnerstag. Denn Bronze geht an Jesse Rieswetz aus Schweden. Und auch die Schweizer Männer gewinnen eine Medaille. Fabio Pünktener gewinnt Bronze, seine erste Medaille an einem Großanlass. Gold gewinnt Charlie Aldridge aus Großbritannien. Silber geht an den Italiener Juri Zanotti. Und wir bleiben gleich bei Schweizer EM-Medaillen. An der Ruder-Europameisterschaft in Varese gewinnt Claire Ghiringhelli im Para-Einer die Bronzemedaille.
3: Für das Wetter zum Wochenstart jetzt zurück zu Manuela Burgermeister.
2: Am Abend und am Morgen ist es noch ziemlich sonnig. Es wird morgen 33 bis 36 Grad heiß. Über den Bergen gibt es stellenweise Schauer oder Gewitter.
3: Das ist das Echo der Zeit auf Radio SRF. So geht's bei uns weiter. Mit einem Besuch im Seeland, wo angesichts der Trockenheit nicht nur der Anbau, sondern auch die Lagerung von Gemüse Sorge bereitet. Mit einem Augenschein in Teheran, wo der ARD-Journalist Benjamin Weber kürzlich unterwegs war. Mit einem Blick auf den Internetmarkt in Afrika, wo sich angesichts der Satelliten von Starlink neue Fragen stellen. Und im Fokus der aktuellen Ausgabe von International, der israelische Fernsehsender Kanal 14. 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Trockenheit und Hitze beschäftigen die Landwirtschaft seit Wochen. Kühe leiden, Gras vertrocknet, Ernten verdorren. Bäuerinnen und Bauern stehen vor großen Herausforderungen, ganz aktuell, aber auch längerfristig, etwa im Gemüseanbau. Denn was jetzt zu heiß und zu trocken hat, könnte im Winter in den Regalen des Detailhandels fehlen. Matthias Baumer berichtet.
5: Kohl ist ein Wintergemüse. Kohl lässt sich mehrere Monate lagern, Karotten oder Zwiebeln zum Beispiel ebenso. Doch Hitze und Trockenheit jetzt setzen dem Lagergemüse zu, welches unsere Teller erst in einigen Monaten füllen soll. Thomas Wissa ist Gemüsebauer im Seeland, in Galmitz. Er ist auch die Stimme der Gemüseproduzentenvereinigung der Kantone Bern und Freiburg und nimmt die Zwiebel als Beispiel. Die habe schon letzten Sommer Schwierigkeiten bereitet.
6: In der Zwiebelrinne, wenn man die aufgeschnitten hat, eine Schicht war, die war eben faul. Da wissen wir nicht, haben wir das dieses Jahr auch wieder.
5: Weil die Gemüsebauern die Zwiebeln bewässern und weil die Zwiebeln so hohe Temperaturen ertragen mussten.
6: Aber auch der Kohl, der Kabis, ich denke, wir werden relativ kleine Kaliber haben, größere Mengen, weil im Moment wächst einfach nichts, auch wenn wir bewässern. Mit diesen hohen Temperaturen stellt die Pflanze ein.
5: Klein ginge noch, solange der Kohlkopf noch der Norm des Detailhandels entspricht. Aber es könnte sein, so Thomas Wissa, dass sich durch Hitze und Dürre gestresstes Gemüse nicht so gut lagern lasse.
6: Ein Kohl, der macht auch Blätter und wird dann fest, oder? Wenn wir dort in einer Phase ein Blatt haben, das krank war, dann ist das mittendrin.
5: Und dann lasse sich solches Gemüse weniger gut lagern, werde vielleicht unverkäuflich. Es sei jetzt schwer abzuschätzen, wie genau das komme, aber ausschließen könne er es nicht. Thomas Wiss aus Galmitz im Seeland ist ein Grossgemüsebauer. 100 Angestellte setzen Ernten, Rüsten zurzeit auf dem Betrieb Gemüse. Auf 250.000 Quadratmeter wachsen unter anderem Salat, Buntzwiebeln, Gurken, Fenchel oder Schwarzwurzel. Die Qualität von Lagergemüse könnte also leiden, die Menge auch, und um die Ernte einigermaßen zu retten, erzählt er, hätten Betriebe versucht, auf zusätzliche Anbauflächen auszuweichen. Bei Karotten zum Beispiel.
6: Wo haben wir noch Land frei im Bewässerungsgebiet? Da konnte man auch etwas umplanen, aber gerade Kohl und solche Sachen, die gepflanzt sind Ende Mai, Anfang Juni für das Lager, da hatten wir dann keine Möglichkeit mehr, das zu wechseln.
5: Mit «wir» meint Thomas Wissa die Gemüsebauern. Dieser Sommer wird also wohl noch im Winter zu spüren sein. Was aber nicht bedeutet, dass die Kundschaft vor leeren Regalen stehen werde, ist sich Wissa sicher. Liefere der Schweizer Produzent nicht, würde der Handel auf Import ausweichen. Das mache er jetzt schon.
6: Also ich habe gehört, vom Hören sagen, das waren zwar Lügen, aber ich habe gehört, dass im Moment Eisberg von Schweden importiert wird.
5: Da sei der Handel flexibel und
6: mit Importergänzungen kann man die Regale vollhalten.
5: Auf die Nachfrage von Radio SRF bei drei der grössten Detailhändler, Migros, Coop und Lidl, ob man sich schon jetzt Gedanken zum Lagergemüse für den Winter mache, antworten diese sehr allgemein. Man tausche sich mit Produzenten und Lieferanten stetig aus. Und grundsätzlich sei das Angebot in gewohntem Umfang verfügbar, schreiben sie. Das oberste Ziel sei ein volles Sortiment. Ob die Ware wegen Wassermangel und hohen Temperaturen dann nicht aus Galmitz, sondern vielleicht aus Schweden kommt, das ist eine andere Sache.
1: Im Irankrieg haben die USA in den letzten Stunden auf neue Angriffe verzichtet. US-Präsident Trump erklärte in den sozialen Medien, der Iran und andere Staaten im Nahen Osten hätten darum gebeten. Teheran hat diese Darstellung heute dementiert. Auch wenn aktuell also keine Raketen fliegen, die Situation für die Bevölkerung im Iran bleibt angespannt. Die Berichterstattung aus dem Iran selber ist schwierig, der Zugang für westliche Journalistinnen und Journalisten eingeschränkt. Einer, der vor kurzem aber vor Ort war, ist ARD-Korrespondent Benjamin Weber. Er war in der iranischen Hauptstadt Teheran unterwegs. Ich wollte von ihm wissen, was er dort angetroffen hat.
7: Also ich würde sagen, ich habe erstmal eine Atmosphäre der Anspannung angetroffen. Das hatte damit zu tun, dass nachts in dieser Phase die USA immer noch jede Nacht den Süden bombardiert haben. Und in Teheran war immer nicht ganz klar, ob in der nächsten Nacht nicht vielleicht auch die Hauptstadt angegriffen wird. Das hat zu einer großen Anspannung geführt. Und wir haben auch in der Zeit, in der ich da war, tatsächlich Luftabwehr in Teheran gehabt. War nicht ganz klar, aber da haben wirklich dann Luftabwehrraketen geschossen in den Himmel. Das war also auf jeden Fall eine große Anspannung, die da zu spüren war. Und gleichzeitig natürlich auch Alltag bei den Menschen. Also der Alltag lief ganz normal weiter. Also eine etwas merkwürdige Mischung.
1: Wie präsent ist denn die iranische Führung im Alltag in Teheran?
7: Ja, sie ist unterschiedlich präsent, würde ich sagen. Also auf den Plakatwänden ist sie natürlich sehr präsent. Es gibt sehr, sehr viele Plakate von Ayatollah Khomeini, der 1989 gestorben ist, und dann Ayatollah Khamenei, der jetzt im Krieg gestorben ist, und seinem Nachfolger Mojtaba Khamenei. Also diese drei sieht man wirklich an jeder Straßenecke. Und damit ist natürlich auch die Frage sehr präsent, wer hat eigentlich gerade die Führung in der Islamischen Republik? Denn Mojtaba Khamenei überhaupt lebt. Und wenn er lebt, ob er die Geschäfte oder die Entscheidungen wirklich trifft, die Geschäfte wirklich leitet, das ist ja völlig offen zurzeit. Da ranken sich ja sehr viele Gerüchte um seinen Gesundheitszustand. Das fand ich eigentlich sehr spannend, dass das auch so sehr präsent ist durch diese ganzen Propagandaplakate. Aber so Regierungsregimekräfte an sich sieht man jetzt nicht so oft. Das hat vielleicht auch damit zu tun, dass die Milizen, die in Teheran unterwegs sind, normale Kleidung tragen. Aber so Checkpoints, wie es im Krieg noch gewesen ist, habe ich keine gesehen. Was aber sehr spannend ist, jeden Abend auf den großen und kleinen Plätzen sammeln sich Anhänger der Islamischen Republik zu Demonstrationen, zu Kundgebungen. Also die dürfen das im Gegensatz zu den Oppositionellen, und die schwenken da große iranische Fahnen und schwören Vergeltung für den Tod von Ayatollah Ali Khamenei und wollen auch ihre Unterstützung für die Islamische Republik im Krieg da quasi deutlich machen.
1: Diese angespannte Situation, die Sie erlebt haben im Iran, wie hat das Ihre Berichterstattung beeinflusst? Konnten Sie sich einigermaßen frei bewegen?
7: Ja, wir konnten uns einigermaßen frei bewegen. Wir haben ein ARD-Team in Teheran, Kamerateam, Radiokollegen, und ich hatte einen Presseausweis für die Zeit meines Aufenthalts, und wir konnten uns frei bewegen, sind aber regelmäßig kontrolliert worden, eben von solchen Milizen. Da kommt dann jemand auf einem Motorrad angefahren, hat ganz normale Klamotten an und hat dann ein Walkie-Talkie in der Hand, ein Funkgerät, und kontrolliert dann unsere Presseausweise, unsere Drehgenehmigung und so weiter. Und das hat eigentlich auch jedes Mal ganz okay funktioniert. Es ist jetzt nicht wirklich brenzlig geworden. Ich erinnere mich an eine Situation in einem Laden im Bazar, da hatten wir auch gedreht, da war sowas Ähnliches. Da hat dann der Milizionär die Tür von innen zugehalten, und es war etwas längere Diskussion, aber auch das hat sich dann aufgelöst. Aber man weiß immer nicht genau, ob die Genehmigungen dann solchen Leuten ausreichen. Man ist dann da im Prinzip auf das Individuum angewiesen. Es kann immer auch anders ausgehen. Also das ist schon so eine Art Druck, den ich da jetzt schon gespürt habe, auch wenn es jetzt für uns immer gut ausgegangen ist.
1: Wenn Sie sagen, dass diese Kontrolle doch deutlich wahrnehmbar war, inwiefern war es Ihnen möglich, mit der Bevölkerung direkt in Kontakt zu treten?
7: Also es war schon möglich, auf der Straße Leute anzusprechen, mit Menschen ins Gespräch zu kommen, Interviews zu führen. Allerdings nicht alle hatten dazu Lust. Einerseits, weil sie vielleicht Sorge hatten, offen zu sprechen auf der Straße. Andererseits, weil man schon auch das Gefühl hat, so als gerade deutsches Medium wird man auch von Oppositionellen mittlerweile oft abgelehnt. Die haben die Aussagen von unserem Bundeskanzler nicht vergessen, der vergangenes Jahr gesagt hat, Israel mache die Drecksarbeit mit den Angriffen auf Iran. Das hat viele Menschen sehr gekränkt, und das ist auch für uns tatsächlich spürbar gewesen. Und ansonsten kann man schon mit den Menschen ins Gespräch kommen, aber nicht alle wollen mit uns reden.
1: Und die mit Ihnen gesprochen haben, was haben die Ihnen gesagt?
7: Also die haben gesagt im Prinzip, dass da eine sehr große Hoffnungslosigkeit ist. Viele Menschen hatten Angst, dass dieser Krieg zurückkehrt. Viele Menschen haben gesagt, die wirtschaftliche Lage hat sich nochmal dramatisch verschärft. Durch diese 40 Tage Krieg sind sehr viele Leute arbeitslos geworden. Sehr viel ist ja auch zerstört worden. Das fehlende Geld, dass alles immer teurer wird, das war eigentlich wirklich in jedem Gespräch Thema. Und eben auch so diese Tatsache, dass man eigentlich nicht mal 2 Wochen lang in die Zukunft planen kann. Das belastet die Menschen wirklich sehr. Eine Studierende hat gesagt, wir sind noch tiefer in den Sumpf geraten, in dem wir ohnehin schon steckten. Dann hat sie noch einen Satz gesagt, der ist wirklich lange bei mir kleben geblieben. An den muss ich immer noch denken. Sie hat nämlich gesagt, ich habe eigentlich keine Hoffnung mehr darauf, dass noch ein normales Leben im Iran auf mich wartet. Also diese Verzweiflung über diese fehlende Perspektive in der Zukunft war wirklich in jedem Gespräch Thema. Was ich spannend fand, war die Lage im Januar, diese Niederschlagung dieser Proteste mit den tausenden Toten. Das war eigentlich relativ selten Gesprächsthema. Und wenn man selber mal so ein bisschen nachgebohrt hat in längeren Gesprächen, dann hatte ich so das Gefühl, das ist ein sehr großes Trauma, das mit einer gewissen Verdrängung irgendwie in den Hintergrund getreten ist, jetzt durch den Krieg. Und wenn man so ein bisschen länger redet und dann darüber spricht oder dann darauf kommt, darüber zu sprechen, dann merkt man schon auch, wie tief das auch sitzt. Die Menschen haben auch wirklich einen großen Rucksack, den sie gerade mit sich rumschleppen müssen.
1: Das sagt ARD-Korrespondent Benjamin Weber. Er war vor kurzem in Teheran. Afrikas Internetmarkt verändert sich derzeit rasant. Vor 3 Jahren hat Elon Musks Raumfahrtunternehmen SpaceX den Satelliten-Internetdienst Starlink auf dem Kontinent gestartet. Heute ist er bereits in 27 afrikanischen Ländern verfügbar. Starlink bringt schnelles Netz bis in abgelegene Regionen und setzt etablierte Telekomunternehmen und Regierungen zunehmend unter Druck. Afrika-Korrespondentin Sarah Flug.
8: So we camping in Nosop today.
9: Mitten im Kalahari-Nationalpark an der Grenze zwischen Botswana und Südafrika. Sandpisten führen durch die trockene Savanne. Die nächste Siedlung ist weit entfernt. Ein Reisetiktoker zeigt, selbst zwischen Dünen funktioniert heute schnelles Internet.
10: Starlink is pumping.
9: Immer mehr Safari-Lodges und Camps setzen auf Starlink. Der Dienst bringt dort erstmals stabile Internetverbindungen. Doch die Technologie verändert nicht nur den Tourismus. Rund 2000 Kilometer weiter östlich, im Norden Kenias. Videos der Bildungsinitiative Our Future Prize zeigen Schulen, die bis vor kurzem keinen Internetzugang hatten und nun erstmals online sind.
11: This is Machabaza Primary School.
12: I learn in Kipusi Junior School.
9: Für Starlink ist Afrika ein idealer Markt. Außerhalb der großen Städte fehlt vielerorts schnelles Internet komplett. Der Ausbau bestehender Netze kommt nur langsam voran. Starlink braucht weder Mobilfunkmasten noch Glasfaserkabel. Die Antennen verbinden sich direkt mit Satelliten im All. Seit dem Start vor 3 Jahren ist der Dienst des US-Raumfahrtunternehmens SpaceX deshalb bereits in 27 afrikanischen Ländern verfügbar, mit besonders vielen Kundinnen und Kunden in Nigeria und Zimbabwe. Die Nachfrage ist groß. Selbst in Metropolen wie Lagos oder Nairobi geraten bestehende Mobilfunknetze zunehmend an ihre Grenzen. Gleichzeitig wächst der Datenverbrauch rasant, etwa durch Streaming, Videotelefonie und Anwendungen mit künstlicher Intelligenz. Aber auch gerade in Regionen ohne zuverlässige Mobilfunk- oder Glasfasernetze wird Starlink damit erstmals zu einer echten Alternative. Doch je erfolgreicher der Dienst wird, desto größer wird die Frage, wie Afrika seine digitale Infrastruktur künftig organisieren will. Das Afrika CEO Forum ist ein Netzwerk afrikanischer Wirtschaftsführer. Es hat die Folgen der rasanten Starlink-Ausbreitung in einem Bericht untersuchen lassen. Mitautor Babacar Seck sagt, für die Studie seien mehr als 30 Telekom-Unternehmen, Regulierungsbehörden und Branchenvertreter befragt worden. Starlink selbst wollte sich nicht daran beteiligen.
13: They have seriously challenged telecom operators, pushing them to reduce price, improve quality.
9: Seit Starlink auf dem Markt sei, hätten viele Anbieter ihre Preise gesenkt und gleichzeitig ihre Netze verbessert. Zugleich warnt der Bericht vor ungleichen Wettbewerbsbedingungen. Afrikanische Telekom Unternehmen müssen Mobilfunkmasten bauen, Glasfasernetze verlegen, nationale Auflagen erfüllen. Starlink aber verarbeitet einen großen Teil des Datenverkehrs außerhalb des Kontinents.
13: There are no local gateways, so the data is not processed on the continent, so it creates a risk, not only security of the data, but also it creates a dependency.
9: Für die Autoren geht es deshalb längst nicht mehr nur um schnelles Internet. Es geht um die Frage, wer künftig Afrikas digitale Infrastruktur kontrolliert und wo die Daten verarbeitet werden. Die Kritik kommt nicht nur aus der Telekombranche. Ähnlich beurteilt die Entwicklung auch Lilian Nalvoga. Die ugandische Digitalpolitik-Expertin berät Regierungen und Organisationen in Ostafrika bei Fragen der Internetregulierung. Sie sagt, viele Staaten hätten die neue Technologie zugelassen, ohne vorher die nötigen Regeln zu schaffen, weil sie den Ausbau des Internets beschleunigen wollten.
14: I think the biggest mistake could be to allow the use of technology like Starlink and other related technologies without putting in place proper regulatory frameworks.
9: Gleichzeitig weist Nalvoga auf ein weiteres Problem hin. Starlink bleibt für viele Menschen in Afrika schlicht zu teuer.
14: Starlink has been mainly embraced by the elite. It is still very, very expensive.
9: Die Starlink-Antenne kostet in vielen Ländern mehrere hundert Dollar. Dazu kommen monatliche Gebühren. Profitieren können deshalb vor allem Unternehmen, Lodges oder Schulen mit Unterstützung von Hilfsorganisationen. Für viele Familien auf dem Land bleibt schnelles Internet trotz Starlink vorerst außer Reichweite. Starlink bringt Millionen Menschen schneller ins Netz. Gleichzeitig zwingt der Dienst Regierungen dazu, neu zu entscheiden, wer Afrikas digitale Infrastruktur kontrolliert und nach welchen Regeln.
15: Der Bericht von Afrika-Korrespondentin Sarah Flug. Zum Schluss die aktuellen Resultate aus der Fußball-Super League der Männer von heute Nachmittag. Vaduz verliert gegen St. Gallen mit 2-3. Sion schlägt Luzern 3-0 und GC verliert gegen Lugano mit 1-4. Das war das Echo der Zeit mit Redaktionsschluss um 18.28 Uhr. Verantwortlich für die Sendung Matthias Kündig, für die Nachrichten Lukas Siegfried, am Mikrofon Christina Scheidecker.

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1: Die Übersicht von 18.30 Uhr Stau folgenden Strecken in Graubünden auf der A13 Richtung Sargans zwischen Rotenbrunnen und Sargans. Weiter am Wallensee auf der A3 Richtung Zürich zwischen Mühlehorn und Reichenburg. Vor dem Gotthardtunnel Richtung Norden 7 Kilometer und mindestens eine Stunde Wartezeit ab Quinto. Die Autobahneinfahrt in Airolo ist gesperrt. Dann über den Gotthardpass Richtung Norden Stau zwischen der Passhöhe und Göschenen. In der Zentralschweiz auf der A2 Richtung Luzern ab Stans Süd. Über den Brünigpass Richtung Sarnen zwischen Brünig und Kaiserstuhl und im Berner Oberland auf der A8 Richtung Spiez zwischen Wilderswil und Faulensee sowie in der Region Solothurn auf der A1 Richtung Zürich zwischen Kriechstetten und Herkingen. Noch ein Hinweis zur Verladestation Lötschberg in Goppenstein beträgt die Wartezeit aktuell rund eine Stunde. Gute Fahrt!
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1: Mein Name ist Damian Betschart, habe ich gerade das International-Parade gemacht. Das ist während der Sommerferien zwar ein bisschen kürzer als sonst, aber natürlich genauso spannend. Und heute berichten wir aus Israel.
3: Ulai gam atem sovlim miralebet. Das Symptomen sind lorov obsessia, charadot und zvia beulpanim ptuchim lelo hafsaka.
4: Der israelische Premierminister Benjamin Netanyahu als Arzt, computergeneriert. Im weißen Kittel mit Stethoskop tritt er in diesem KI-Video auf. Die Patienten sind drei landesweit bekannte Journalisten und scharfe Kritiker des Premiers. Der eine hat die Korruptionsaffären aufgedeckt, wegen derer der Premier vor Gericht steht. Auch der zweite bezichtigte Netanyahu der Misswirtschaft. Der dritte hat über schwerste sexuelle Folter an einem palästinensischen Gefangenen berichtet. Netanyahu spricht von Obsessionen, Angstzuständen und Negativismus. Zum Glück gibt es eine Kur, sagt Dr. Netanyahu im Video. Schaltet den Fernseher aus. Netanyahus Medienleute haben sich das ausgedacht. Es ist die Imitation eines KI-Videos des US-Präsidenten, in dem ein Dr. Trump seine Kritiker heilt. Es ist Wahlkampf in Israel. Im Oktober werden ein neues Parlament und eine neue Regierung gewählt. Nach 4 Jahren unter der radikalsten Regierung seit der Staatsgründung fürchten viele Israeli um die Zukunft ihres Landes als demokratischer Rechtsstaat. Auch die Rolle der Medien steht zur Debatte. Medien, von denen Netanyahu behauptet, sie hätten sich gegen ihn und seine Anhänger verschworen. Doch es gibt einen Fernsehsender, der sich stramm rechts positioniert und Netanyahu treu zur Seite steht. Das ist die Sommerausgabe von International über Israels Kanal 14. Ich bin Anna Drechsel. Die Studios von Kanal 14 befinden sich in einem Außenquartier von Modi'in, einer Stadt auf halber Strecke zwischen Jerusalem und Tel Aviv. Irit Linur holt mich am Empfang ab. Eine Veteranin des israelischen Journalismus, wie sie selber sagt. Linur ist politische Kommentatorin beim Sender. Mitte 60, trägt die braunen Haare zum Dutt hochgesteckt, dunkle Brille, eleganter grauer Anzug. In der Garderobe zwischen Kleiderständern und Schminkspiegeln finden wir Platz für ein Gespräch über die abendliche Polit-Talkshow Ha-Patriotim, die Patrioten, in der Linur auch an diesem Abend mit ihren 6 Mitpanelisten die israelische Politik sezieren wird.
5: Ha-Patriotim is a very, I think it is 10 or 12 years old. We started small, the whole channel.
6: Die Sendung gibt es seit 10, 12 Jahren. Wir haben klein angefangen. Lange kannte uns niemand, nur unsere Konkurrenz. Und die hasste uns.
4: Die Konkurrenz, das sind vor allem der öffentlich-rechtliche Kanal 11 und die kommerziellen Sender 12 und 13.
5: We didn't have any ratings.
6: Wir hatten kaum Einschaltquoten. Die linken Medien machten sich über uns lustig.
4: Und dann änderte sich alles. Die Wahlen vor 4 Jahren brachten eine ultrarechte Regierung ans Ruder, deren Versuche, die israelische Justiz nach ihren Vorstellungen umzubauen, führten Anfang 2023 zu Massenprotesten.
5: I think two things happened at once during the protest against the judicial reform. The mainstream media went nuts.
6: Es passierten 2 Dinge gleichzeitig. Die Mainstream-Medien drehten durch. Sie verkauften ihren Zuschauern das Horrorszenario, Israel werde zur Diktatur. Das grenzte an eine Massenpsychose. Und zur selben Zeit investierten die Besitzer in den Sender. Wir wurden besser und professioneller.
5: And the public began, I think, became fed up from the dictatorship, dictatorship, dictatorship, dictatorship. End of democracy, and all the lunatics.
6: Das Publikum hatte genug von diesem Geschwätz über Diktatur und das Ende der Demokratie. Genug von all den Verrückten, die die Proteste organisierten. Das war einfach widerlich.
5: It was disgusting. And then we had a bump in the rating. We had very modest rating until then.
4: Die Einschaltquoten stiegen. Der Sender ist nun die Nummer 2 hinter Kanal 12. Kritiker sagen, die Sendung Die Patrioten sei Benjamin Netanyahus Sprachrohr.
5: His mouthpiece? It's ridiculous. It's infantile.
4: Irit Linur winkt ab. Lächerlich sei der Vorwurf, infantil. Sie sei rechts und habe Netanyahu gewählt, weil sie an seine Politik glaube, wie 1 Million andere Israeli auch. Die altgediente Journalistin und Autorin Irit Linur war früher eine Linke. Sie habe aus ihren Irrtümern gelernt, sagt sie. Wie ein Chamäleon, das sich seiner natürlichen Umgebung anpasst und die Hautfarbe wechselt, so passt sich auch ein fiktiver Journalist der politischen Landschaft an. Chamäleon heißt der Roman des Schriftstellers und Rechtsanwalts Yishai Sarit. Ich treffe ihn in Tel Aviv zum Gespräch auf einer Parkbank an einer Straße unter schattenspendenden Bäumen.
2: It's the story of a guy called Shai Tamoz, who is 50-something. He also lives here in Tel Aviv. And he used to be a little bit of a star as a journalist during the 1990s.
7: Es ist die Geschichte von Shai Tamoz, einem Mann um die 50 aus Tel Aviv. In den 90er Jahren war Shai ein Starjournalist im Mitte-Links-Milieu, ein gefragter Kommentator, auch am Fernsehen. Aber im Zuge des Niedergangs des Printjournalismus gerät er in Vergessenheit. Seine Artikel interessieren keinen. Seine Frau liebt ihn nicht mehr. Genügend Geld verdient er auch nicht.
2: His wife doesn't love him very much anymore. He doesn't earn enough money, so his life is actually in shambles. And he's looking for a way to reinvent himself.
4: Das Leben der Romanfigur? Ein Trümmerhaufen. Shai Tamoz will sich selber neu erfinden und seinen größten Wunsch realisieren, wieder im Fernsehen aufzutreten. Wie ihm das gelingt? Durch Anpassung, wie ein Chamäleon eben.
2: He understands that something is happening. Something is happening in Israel's politics. Something happens socially.
7: Er versteht, dass sich etwas verschoben hat in Israels Politik und Gesellschaft. Die Menschen wenden sich scharf nach rechts, werden nationalistischer. Will er ein mediales Comeback, muss er sich anpassen. Und es eröffnet sich tatsächlich eine Chance. Ich hoffe, Sie lesen das im Buch nach. Shai wird ins Studio des patriotischen Senders eingeladen. Als Vorlage diente mir Kanal 14. Der Sender ist sehr militant gegen Linke, gegen die alten Eliten im Land.
2: Very aggressive against the left, against the old elites, as they are called here in Israel.
4: Shai Tamoz, der vergessene Journalist, erkämpft sich wieder einen Platz im Fernsehen, lässt sich von einem rechtsextremen Minister instrumentalisieren, wird radikaler, lügt, hetzt und wird vulgär.
2: How would they say it? Even before he didn't have those very strong opinions about everything, about anything.
7: Er war kein Mann der Überzeugungen. Aber früher, in den 90er Jahren, war es noch modisch, links zu sein und den Friedensprozess mit den Palästinensern zu unterstützen. Jetzt nicht mehr. Es gibt nur noch wenige Linke in Israel. Also ist es ziemlich einfach für Shai, die Seite zu wechseln.
2: So it's quite easy for him to switch to the other side.
4: Der Schriftsteller ist ein präziser Beobachter der israelischen Gesellschaft und Politik. 9 Romane hat der 61-jährige Anwalt bisher veröffentlicht. Schreiben ist seine Nebenbeschäftigung und für die ist er mehrfach ausgezeichnet worden. Im Gegensatz zu seiner Romanfigur Shai Tamoz steht Sarit zu seinen Überzeugungen. So hat er etwa eine Petition unterzeichnet, die ein Ende der Gewalt gegenüber den Bewohnerinnen und Bewohnern Gazas fordert. Dennoch begegnet Sarit seiner Romanfigur mit Empathie.
2: Yeah, he's an opportunist.
7: Ja, er ist ein Opportunist, aber ich hasse ihn nicht. Ich verstehe es.
2: I don't hate him. I mean, I feel empathy for him. I understand it.
4: Auf Hebräisch heißt Yishai Sarits Roman Ha-Panelist, der Panelist, der in der ultrarechten Talkshow auftritt. Das reale Vorbild für die Polit-Sendung Ha-Patriotim, die Patrioten von Kanal 14, die Sendung, in der Irit Linur regelmäßig auftritt. Gegen Moderatoren, Panelisten und den Kanal sind mehrere Petitionen vor dem obersten Gerichtshof hängig. Nebst Hetze gegen die Justiz, Richter und die Generalstaatsanwältin geht es auch um Anstiftung zu Genozid und Verbrechen gegen die Menschlichkeit, wegen Aussagen wie diesen aus den Wochen und Monaten nach dem Hamas-Massaker vom 7. Oktober 2023.
7: Wir hätten gleich am ersten Tag 100.000 bis 150.000 Palästinenser töten sollen. Dann wäre Ruhe gewesen. Wir müssen Gaza abbrennen oder den Fischen zum Fraß vorwerfen. Das Zivilisierteste, was wir tun können, ist alles auszulöschen, was sich dort bewegt. Wir brennen das Dorf nicht nieder, wir tilgen es von der Landkarte. Darf ich das sagen?
4: In der Garderobe von Kanal 14 spreche ich Irit Linur darauf an.
8: Like incitement to genocide, I think was the petition.
5: Genocide?
8: That's what the petition says, yeah.
5: Oh, well. You know, when oh, really? Well, good for them. Good for them. I like science fiction too.
4: Sie nimmt die Petitionen nicht ernst. Ich mag Science Fiction, sagt sie dazu nur. Früher habe sie gedacht, im Konflikt mit den Palästinensern gehe es um Land, doch inzwischen verstehe sie, dass es ein Religionskrieg sei. Was mit den Zivilistinnen und Zivilisten in Gaza passiert, ist ihr egal, sagt Linur. Für sie ist der Erfolg der TV-Sendung «Die Patrioten» eine Genugtuung.
5: They were the majority and no one spoke for them. They were ridiculed. I was ridiculed.
6: Die Rechten waren in der Mehrheit, aber niemand sprach für sie. Man machte sich lustig über sie, auch über mich. Wir wurden beschimpft. Hier erhalten die Anhänger der Rechten endlich Raum zum Atmen.
4: Kanal 14 als Stimme der Mehrheit, die von den restlichen Medien missachtet wird. Wie beurteilt das Anna Zaragusti, die in der israelischen Journalistengewerkschaft für Pressefreiheit zuständig ist? Ich besuche sie zum Gespräch in ihrem luftigen Wohnzimmer in Tel Aviv.
9: So this is, you know, exact message coming from the playbook of the populist.
4: Diese Botschaft entstamme dem Handbuch der Populisten, sagt Zaragusti, die als Fotografin, Print- und Fernsehjournalistin gearbeitet hat.
9: Netanyahu has been the prime minister since 96. After the
6: Netanyahu ist Premierminister seit 1996, mit Unterbrüchen. Wie können Sie behaupten, dass Sie an den Rand gedrängt werden? Sie sind die Regierung.
9: They are the, if they are the majority, they are the governing the government.
4: Zaragusti stellt die Diskussion in einen größeren, internationalen Zusammenhang.
9: They love to say that they are majority and they love to say that they, we, kind of the liberals who believe in democracy.
6: Die Anhänger der Regierung behaupten gerne, dass sie die Mehrheit sind und dass wir, die Liberalen, die an die Demokratie glauben, dass wir die korrupte Elite sind. Der sogenannte tiefe Staat, der die Behörden unterwandert hat. Das ist lächerlich. Genau das Gleiche sagen Populisten wie Orban in Ungarn, der indische Premierminister Modi, Brasiliens Bolsonaro und natürlich US-Präsident Trump und seine MAGA-Anhänger. Aber eine Mehrheit sind sie trotzdem nicht.
9: Of course, Trump. All the MAGA people in the US are saying the same things. I mean, of course, but they're not the majority.
4: Anna Zaragusti weist darauf hin, wie knapp diese ultrarechte Regierungskoalition gewählt wurde. Laut Umfragen steht längst keine Mehrheit der Bevölkerung mehr hinter ihr. Die erfahrene Journalistin spricht dem Rechtsaußenkanal ab, seriösen Journalismus zu betreiben. Es würden Lügen, Fake News und Verschwörungstheorien verbreitet.
9: The host, Ynon Magal, puts slide at the beginning of the show that it's a satire show.
6: Der Moderator blendet zu Beginn der Patrioten jeweils eine Art Disclaimer ein. Das ist eine Satire-Show. So will er Verleumdungsklagen abwenden. Er kann dann immer behaupten, er habe es nicht ernst gemeint, wenn er lügt oder eine Verschwörungstheorie erzählt.
4: Ähnlich operieren auch einige Stars des US-Senders Fox News, wie etwa Sean Hannity. Er sagt von sich selber, er sei kein Journalist, sondern ein Talkshow-Host. Wobei Kanal 14 nicht der einzige israelische Sender sei, der seine Diskussionssendungen mit extremen Stimmen fülle.
9: It's your brain.
4: Es frisst dein Hirn auf, sagt Saragusti. Auch Yishai Sarit sagt, die israelische Medienwelt sei zu einem Zirkus verkommen, in dem Politclowns immer radikalere Dinge von sich geben. Wie seine Romanfigur Shai Tammuz, der zum rechten Phrasendrescher wird. Tammuz ist zwar fiktiv, aber der Realität nachempfunden.
2: Yeah, you see in Channel 14, you see quite a lot of them.
7: Gerade bei Kanal 14 gibt es so einige, deren Karrieren stockten und die sich neu erfinden wollten.
2: There were also some funny incidents in which people thought I wrote them about them.
7: Es gab da ein paar lustige Szenen, einige dachten, ich hätte über sie geschrieben. Sie fühlten sich angesprochen, hatten aber nicht einmal das Buch gelesen. Ich musste ihnen erklären, dass ich nicht 2-3 Jahre investiert habe, um ihre Biografie zu schreiben. Bei allem Respekt, ihr seid nicht interessant genug.
4: Yishai Sarits Romanfigur hat den Sprung zurück in den Medienzirkus geschafft und dabei ein Stück seiner Seele verkauft. Irit Linur dagegen sagt, sie habe aus politischer Einsicht ins Lager des Premierministers gewechselt. Doch welche Zukunft der reale Kanal 14 hat, ist offen. Die Umfragen sagen der Regierung Netanyahu eine Niederlage voraus. Der jetzige Kommunikationsminister hat kürzlich ein Gesetz durchgepeitscht, das die Unabhängigkeit von Radio und Fernsehen stark einschränkt. Das oberste Gericht hat die Umsetzung des Gesetzes aber blockiert. Und die linke Partei, die Demokraten, schloss den Sender von ihrem Parteitag Mitte Juli aus. Kanal 14 betreibe Regierungspropaganda, nicht Journalismus. Das kümmert Irit Linur zum Zeitpunkt unseres Gesprächs noch herzlich wenig. Die Show geht weiter.
9: And now it's 10 minutes to the show and I probably have to get in the studio.
4: Die Kommentatorin macht sich auf ins Studio. Für die nächste Ausgabe der Diskussionssendung «Die Patrioten».
1: Das war das «International» von der Auslandredaktorin Anna Trexel. Sie war in Israel bei einem kontroversen Fernsehsender. Wenn Sie etwas verpasst haben oder nochmal nachhören wollen, können Sie das gerne online machen auf srf.ch/audio.

0: Gotthardtunnel Richtung Norden, 5 Kilometer und bis zu einer Stunde Wartezeit ab Quinto. Die Autobahneinfahrt in Arolo ist gesperrt. Über den Gotthardpass Richtung Norden zwischen der Passhöhe und Göschenen. In der Zentralschweiz auf der A2 Richtung Luzern ab Stans-Staat. Auf der A8 Richtung Sarnen zwischen Lungern Süd und Kaiserstuhl. Und im Berner Oberland auf der A8 Richtung Spiez zwischen Wilderswil und Faulensee. Schließlich eine halbe Stunde Mehrfahrzeit zwischen Oberhofen und Thun. Braucht also da und dort noch ein bisschen Geduld. Ich hoffe, Sie haben sie. Wenn es dann wieder fährt, weiterhin eine gute und sichere Fahrt.
1: Die Nachrichten von SRF um 7 mit Ronja Bollinger. Das Fürstentum Liechtenstein ist Ziel eines Cyberangriffs geworden. Darüber hat die liechtensteinische Regierung in einer kurzfristig einberaumten Medienkonferenz informiert. Betroffen ist eine Datenbank, in der Eigentümerinnen und Eigentümer von Firmen, Stiftungen und Treuhänderschaften erfasst werden. Das Verzeichnis dient dazu, Geldwäscherei und Terrorismusfinanzierung zu verhindern. Justizminister Emanuel Schädler bestätigt den Vorfall.
2: Es hat sich leider definitiv bestätigt, dass es zu einem digitalen Angriff kam und Datenkopien von rund 31.000 Rechtsträgern widerrechtlich abgegriffen wurden. Die Regierung hat unmittelbar darauf einen Krisenstab einberufen. Er wird von der Regierungschefin geleitet und wird laufend transparent informieren.
1: Wer hinter der Attacke steckt, ist unklar, wie Regierungschefin Brigitte Haas erklärt.
3: Bisher haben wir keine Anzeichen dafür, wer der oder die Täter sind. Es gibt weder Lösegeldforderungen, noch ist das Verzeichnis im Darknet und gemäß unserem Wissen beispielsweise zum Verkauf angeboten.
1: Der Angriff ereignete sich Ende Juli. Als die Unregelmäßigkeiten bemerkt wurden, nahmen die Behörden das System vom Netz. In der St. Galler Gemeinde Grabs ist ein Jugendlicher bei einem Bergunfall ums Leben gekommen. Der 17-Jährige sei bei einer Wanderung am Schäffloch aus bislang unbekannten Gründen gestürzt und fiel 40 Meter in die Tiefe, schreibt die Kantonspolizei St. Gallen. Dabei verletzte er sich tödlich. Der Jugendliche sei in Begleitung eines 56-Jährigen unterwegs gewesen. Die Unfallursache wird nun abgeklärt. Und im Thurgau in Kreuzlingen konnte ein 3-jähriges Mädchen nach einem Badeunfall wiederbelebt werden. Das Mädchen war regungslos im Wasser einer Badi entdeckt worden, schreibt die Kantonspolizei Thurgau. Eine medizinische Fachperson und ein Bademeister konnten das Kind daraufhin wiederbeleben. Das Mädchen wurde danach zur Untersuchung ins Spital geflogen. Zum Radsport. Die Niederländerin Lorena Wiebes hat an der Tour de France nach der ersten auch die zweite Etappe gewonnen. Wiebes setzte sich im Sprint durch, Noémie Rueck fuhr als beste Schweizerin auf Platz 8. Die ersten beiden Etappen der Tour de France der Frauen fanden in der Schweiz statt, das Ziel heute war in Genf. Zum Abschluss der Mountainbike-Europameisterschaft im Tessin hat die Schweiz erneut 3 Medaillen geholt. Sina Frey ist neue Europameisterin im Cross-Country, Alessandra Keller wird Zweite. Im Rennen der Männer sicherte sich Fabio Pünktener als Dritter eine Medaille. Das Wetter, morgen ist es ziemlich sonnig und heiß mit 33 bis 36 Grad. Vor allem in den Bergen gibt es teils Gewitter. Das waren Nachrichten von Radio SRF, verantwortlich Patrick Seiler.
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5: Hallo, hallo, schön hast du eingeschaltet in deiner Sendung SRF Kids, wo sich die Stunde alles rund um Ferien dreht. Wir haben sommerliche Musik parat und auch ein sommerliches Hörspiel. Cheyenne und Anissa und das Geheimnis von Belascona gibt es heute für dich auf die Ohren. Du kannst dir also vielleicht noch etwas Feines zu trinken holen, dir zum Beispiel draussen auf dem Balkon gemütlich machen und dann zusammen mit uns eine Stunde lang abtauchen. Schön, bist du mit dabei? Ich bin Luana. Hallo.

Laurent Max, it Badiga. Passt wunderbar in die Stunde SRF Kids, wo es um Sommerferien geht. Wir hören jetzt nämlich gerade das Hörspiel «Cheyenne und Anissa und das Geheimnis von Belascona». Dort lernen wir eben Cheyenne kennen, wo sich eigentlich mega fest auf ihre Sommerferien gefreut hat. Mit Strand, Swimmingpool und. Stellt euch das mal vor. Aber wie es manchmal im Leben geht, kommt es ganz anders, als sie sich das vorgestellt hat. Es geht wirklich drunter und drüber bei den Ferienplänen von ihrer Familie. Und wie Cheyenne das handeln kann, das gehört jetzt.

0: sind die nur so fiese?
1: Cheyenne schaut ihren Vater böse an.
0: Und nur, dass es weiss, Papi, ich komme ganz sicher nicht mit auf das blöde Bella irgendetwas Quatsch.
1: Bella scona, Cheyenne. Und jetzt beruhigst du dich zuerst mal. Der Cheyenne, ihr Vater, schaut verzweifelt zu der Mutter. Aber die verdreht nur die Augen und sagt, also wirklich, Cheyenne, du bist doch noch gar nicht im Tessin gsi. Und dann versucht sie es auf die sanfte Tour. Weisst, dort ist es fast jeden Tag schön und sonnig. Die Mutter von der Cheyenne gibt wirklich alles. Es hätte dort einen schönen See, Bodies, feine Glasse wie in Italien. Und dann fängt sie an, von einem Park mit Greifvögeln zu schwärmen. Da lupft der Cheyenne den Deckel.
0: Ich will nicht langweilige Vögel anschauen. Ich bin 12 und kein Baby, falls du das noch nicht gemerkt hast, Mami.
1: Eigentlich wäre der Plan gewesen, dass Cheyenne mit ihren Eltern und ihrem grossen Bruder, Sebi, im Sommer auf Griechenland fliegt. Cheyenne hat sich mega drauf gefreut und all ihren Kolleginnen schon von diesen super Strandferien und einem mega grossen Swimmingpool inklusive Snackbads mit dem Wasser drin erzählt. Aber dann hat die Mami von der Cheyenne beschlossen, dass sie ausgerechnet in der Sommerferien eine Weiterbildung als Pilateslehrerin will machen. Und der Sebi, der Verräter, hat darauf aber verkündet, er sei sowieso zu alt für Familienferien und gehe lieber mit seinem besten Kollegen zelten. Und was ist der Cheyenne ihrem Papi in Sinn gekommen? Vater-Tochter-Ferien in der Oma ihrer neuen Ferienwohnung zu Ascona. Cheyenne kann sich nicht erinnern, dass sie sich jemals so wenig auf die Sommerferien gefreut hat. Der Vater von der Cheyenne überlegt, wie er seiner Tochter die Ferien doch noch schmackhaft machen könnte. Cheyenne, habe ich schon erzählt, dass ein riesiger Swimmingpool zur Feriensiedlung gehört? Der Vater zückt sein Handy. Schau, Thomas hat ein Foto geschickt. Der Sebi schnappt sich das Handy noch bevor Cheyenne draufschauen kann.
2: Schick, schick, so ein bisschen Alterssiedlungsteil, viel Spass ist.
1: Der Sebi grinst schadenfreudig und Cheyenne schaut finster. Beim Znacht ist der Cheyenne ihre Laune immer noch am Bach unten. Obwohl ihre Mutter extra Spaghetti Bolo gekocht hat. Der Cheyenne ihr absolutes Lieblingsessen. Aber jetzt sitzt sie nur da und schaut plötzlich auf ihren Teller. Nein, sie lässt sich sicher nicht mit Spaghetti Bolo bestechen. Der Vater seufzt. Los, Cheyenne. Nochmal wegen der Ferien.
0: Ich will aber nicht mehr über die Kackferien reden.
1: Warte, Mami und ich haben darum eine Idee. Bei der Oma in der Wohnung hat es viel Platz. Darum habe ich gedacht, Cheyenne hört zuerst nur mit halbem Ohr zu. Aber wo ihre Papi sagt, sie dürfe eine Freundin mitnehmen, gumpelt sie übermütig von ihrem Stuhl auf.
0: Wirklich?
1: Wie der Blitz rennt sie in ihr Zimmer, um ihr Handy zu holen und ruft,
0: «Ich frage Anisa, gerade jetzt!»
1: Die Mutter sagt noch, das könne doch bis nach dem Znacht warten. Aber Cheyenne tigert schon ganz aufgeregt im Gang auf und ab und schwätzt ihr Handy.
0: «Ja, eine Woche! In Ascona!»
1: «Was?»
0: «Ja, das ist in der Schweiz! Ja sicher! Es ist mega cool dort, mit einem riesigen Swimmingpool!»
1: Die Mutter blinzelt dem Vater verschwörerisch zu. Siehst du, ich hab's doch gesagt. Zwei Tage später sitzen Anisa und Cheyenne bei der Anisa daheim auf dem Bett. Cheyenne hat einen Notizblock auf den Knie und schreibt auf, was sie alles mitnehmen wollen. Das Haarglättisen, zwei Haarföhn, damit sie gleichzeitig Haare trocknen können. Der Cheyenne ihre neue Nagellack-Auswahl in den Farben Pink Flamingo und Princess's Rule. Und der Anisa ihre Popcornmaschine.
0: «Den Smoothie-Mixer von meiner Sis nehme ich auch mit»,
1: rief Anisa begeistert. Cheyenne schaut auf den Notizblock.
0: «Oh mein Gott, und ich brauche dringend ein neues Backkleid!»
1: Sie schreibt «Bikini-Shoppen» auf den Notizblock. Cheyenne ist überhaupt nicht mehr traurig, dass sie nicht auf Griechenland kann. Mit ihrer BF-Ferien zu machen, ist mindestens genauso gut. Sie freut sich schon, jeden Tag in der Sonne zu liegen und zur Abkühlung in den Swimmingpool zu kumpen. Um jeden Abend mit der Anisa so lang aufzubleiben, wie sie will und auf der Promenade feine Gelati essen. Und dann, am Freitagmorgen, ist es endlich soweit. Es geht los. Cheyenne und Anisa stehen mit je zwei Rollköffern, zwei Rucksäcken und einem aufblasbaren Alpaka abfahrbereit vor dem Haus. Der Cheyenne, ihrem Vater, fallen fast die Augen aus dem Kopf, als er sieht, was die Mädchen alles mitnehmen. Das Alpaka ist eben für den Pool und sonst haben wir wirklich nur das Nötigste mitgenommen, ich schwöre, Papi. Cheyenne schaut ihren Papi mit kugelrunden Bambi-Augen an. Während der Fahrt studieren die Mädchen eine Sprachlehr-App auf dem Vater im Handy. «Ich kann schon Italienisch», ruft Cheyenne. «Buongiorno und gelato alla stracciatella, per favore». Weisst du, was Schwimmen heisst? «Nuotare». Die beiden Freundinnen machen zusammen ab, dass sie sicher jeden Tag mindestens 5 Stunden am Pool gehen werden. Am frühen Nachmittag kommen die drei endlich in der Feriensiedlung Bella Scona an. Cheyenne und Anisa stehen mit offenem Maul vor einem grossen steinigen Torbogen. So edel! Das sieht ja fast aus wie bei einem Schloss. Links und rechts vom Weg hat es eine Allee mit kurzgeschorenen Buchsbäumen, die aussehen wie grosse grüne Kugeln. Und hinter den Buchsbäumen hat es einen perfekt gemähten Rasen, der von einer Sprenkelanlage bewässert wird. Und dann sehen sie ihn. Von Weitem glitzert türkisblau der Swimmingpool. Cheyenne lässt alles stehen und liegen und rennt zum Pool. Ganz so riesig, wie ihr Vater erzählt hat, ist er zwar nicht. Aber egal. Hauptsache sie und Anisa sind zusammen da in der Ferien. Die beiden Freundinnen besprechen zusammen, wo sie am besten ihre Badtüchli anziehen, damit sie möglichst lange in der Sonne liegen. Gerade in der Nähe vom Pool hat es ein kleines Haus, das mit Kiosk angeschrieben ist. Ein Kiosk? Klasse! Nach dieser langen Fahrt wird die Cheyenne jetzt sofort ein feines Gelato kaufen. An der Tür steht Giuso. Anisa sagt, ich glaube, der Kiosk hat nicht offen. Giuso heisst zu. Der Vater wischt sich mit dem Ärmel den Schweiß von der Stirn. Zuerst bringen wir sowieso das Gepäck auf meine Dame. Vor der Haustüre sucht er in der Jackentasche nach einem Wohnungsschlüssel. Aber das ist gar nicht nötig, weil auf einmal geht die Tür auf. Hallöchen! Gutes Tagli, guten Tag und willkommen in Bella Scona. Es ist der Scheien ihre Tante Claudia. Und die grinst die drei an, als hätte sie im Lotto gewonnen. Cheyenne schaut ihre Tante entgeistert an und fragt, Tante Claudia, was machst denn du da? Was schätzisch? Hinter der Tante Claudia schaut jetzt der Yannick führen, der Cousin von der Cheyenne. Oh nein, das darf doch nicht wahr sein, der Yannick. Er ist, sagen wir es mal so, nicht gerade der Cheyenne ihre Lieblingscousin. Erstens ist er ein Klugscheisser und zweitens tut er immer so mega erwachsen, nur weil er ein Jahr älter ist als Cheyenne. Papi, wann gehen die? Cheyenne tut so, wie wenn der Yannick Luft wäre. Tante Claudia kichert jetzt wie wild. Sie behauptet, Cheyenne sei schon eine richtig junge Dame. Und dann will sie wissen, ob Cheyenne schon einen Freund hätte. Und drückt sie so fest an sich an, dass ihr gerade die Luft wegbleibt. Mein Gott, ist das peinlich, denkt Cheyenne. Ihr Vater steht immer noch völlig verdattert da und sagt dann endlich, wir haben nicht gedacht, dass wir euch hier antreffen, Claudia. Tante Claudia ist immer noch völlig aus dem Häuschen. Ja, gell? Ist das nicht eine super Überraschung? Jetzt machen wir zusammen Ferien. Sie erzählt dann, dass sie bei ihr zuhause immer noch am Renovieren sind und sie darum ganz spontan entschieden haben, eine Woche anzuhängen. Das macht euch doch hoffentlich nichts aus. Doch bevor Cheyenne kann sagen, dass es ihr sehr wohl etwas ausmacht, sagt ihr Vater, nein, das sei doch wunderbar. So ein Verräter. Zu allem Übel schlägt Tante Claudia dann auch noch vor, die Kinder können alle in einem Zimmer schlafen, so wie in einem Klassenlager. Wir gehen sicher nicht mit dem Yannick in ein Zimmer, niemals!
0: ruft Cheyenne entsetzt. «Papi, sag etwas!»
2: «Chillen's mal an, kein Grund zur Aufregung. Ich kann auch wieder in der Stube schlafen»,
1: tut der Yannick wieder einmal opa cool. Und was macht der Cheyenne ihren Vater? Er klopft dem Yannick auf die Schulter, als wäre er sein bester Kollege.
2: «Danke, dass du so kooperativ bist, Yannick.»
1: Cheyenne seufzt und denkt nur, «Das fängt ja super an.» Der Rest vom Nachmittag läuft auch nicht viel besser. Tante Claudia schwätzt wie ein Buch an die Mädchen und erzählt ewig lang von ihren Küchenkacheln, einem Baguette und der neuen Wandfarbe in ihrem Schlafzimmer. Wie langweilig. Nichts wie weg. Cheyenne verkündet, sie und Anisa gehen jetzt am Pool.
2: «Nice try», sagt ihr der Yannick. «Heute Nachmittag dürfen wir nicht am Pool, sonst kommt gerade der Herr Sulzberger, der Hauswart.»
1: Darauf aber schlägt Tante Claudia vor, der Yannick soll der Maite doch sein neues Rennvelo zeigen.
2: «Ist schon gut, Tante Claudia.»
1: Cheyenne zieht Anisa am Arm und die beiden rauschen ab Richtung Pool. Aber es geht gar nicht lang und sie stehen wieder in der Wohnung.
0: «Papi, der Hauswart hat gesagt, wir dürfen am Freitag nur am Morgen am Pool. Mega fies!»
2: «Ich hab's doch gesagt», nickt der Yannick zufrieden.
1: Am nächsten Tag machen Cheyenne und Anisa den nächsten Versuch. Und obwohl es Samstag ist, ist kein Mensch am Pool. Die beiden Mädchen haben den also ganz für sich. Aber was wollen den weissen, aufklappbaren Liegestuhl nehmen, der neben dem Pool steht, kommt der Hauswart und sagt, die Stühle seien dann im Fall privat. Darum sitzen Cheyenne und Anisa dann halt auf ihren orangigen und pinken Badtüchchen auf die Wiese. Von dem grummeligen Hauswart lassen sie sich jetzt nicht den Tag verderben. Cheyenne grämt sich ihre Sonnencreme mit Kokosduft ein und will grad das Gummi-Alpaka aufblasen. Da kumpelt Anisa plötzlich auf und sagt ganz aufgeregt, «Hey Cheyenne, schau mal, dort hinten bewegt sich etwas. Siehst du das grüne Ding dort?» Anisa zeigt mit dem Finger aufs Gebüsch.
2: «Ja super, das ist sicher eine Ratte», sagt Cheyenne.
0: «Eine grüne Ratte», sagt Anisa ungläubig.
1: Wo sie nochmal zum Gebüsch schaut, ist das grüne Etwas aber verschwunden.
0: Nach dem Mittagessen gehen sie dann für alle Glasse holen am Kiosk. Zuerst müssen sie ewig lang warten und wo endlich niemand mehr im Laden ist und die beiden drankämmten, kommt ein Mann mit einer goldigen Sonnenbrille und geschälten schwarzen Haaren in den Kiosk hineinzuschlurfen. Ohne nach links und rechts zu schauen, geht er direkt zur Kasse. Aber Cheyenne lässt sich nicht vertreiben.
2: «Hey, wir sind zuerst! Cinque gelati, per favore!» sagt sie mit lauter Stimme.
1: Aber der Mann mit der Schälfrisur geht nicht auf die Seite. Wie ein Holzklotz steht er vor der Theke und schreit die Kioskfrau an.
3: «Non lo faccio più, capisci? È un lavoro di merda!»
1: Die Kioskfrau tut nichts dergleichen und sagt überfreundlich zu den Mädchen.
2: «Wartet doch schnell draussen, ich muss da etwas mit dem Herrn besprechen.»
1: Danisa macht schnell die Türen auf. Cheyenne dreht sich nochmal um, um den Mann extra böse anzuschauen. Und dann sieht sie etwas. Die Kioskfrau gibt dem Typ ein fettes Spiegel mit 100er Nötchen. Und dann nochmal eins. Und nochmal eins. Cheyenne traut ihren Augen nicht. Wieso gibt die Frau dem hässigen Schälhaartypen so viel Geld? Vor dem Kiosk spienzelt Cheyenne durch die Fensterscheibe rein. Anisa findet das gar nicht cool.
0: «Schau nicht so auffällig, Cheyenne, dann sehen sie dich noch!»
1: Aber Cheyenne beobachtet weiter. Jetzt hebt der unfreundliche Typ mit der Schälfritte die Kioskfrau am Arm.
3: «Merda! Nächstes Mal Doppeltpreis! Capisci?»
1: Er schreit jetzt so laut, dass man ihn auch draussen hört. Anisa macht einen Schritt zurück und wo die Tür aufgeht, zuckt auch Cheyenne zusammen. Der Schälfritten-Typ mit der Sonnenbrille stampft fluchend zum Kiosk raus und zündet sich eine Zigarette an. Jetzt traut sich Cheyenne nichts mehr zu sagen. Die beiden Mädchen wollen sich am liebsten unsichtbar machen. Dann geht nochmal die Türen auf.
2: «So, ihr beiden, kommt nur rein. Ein Glas schenke ich euch fürs Warten. Danke vielmals», rufen die Mädchen.
1: Und die Glasse sind wirklich fein. Viel besser als die Heime.
0: Vor der Nacht will Tante Claudia unbedingt draussen Federball spielen. Das passt dem Hauswart, dem Herrn Sulzberger, natürlich auch wieder nicht. Schon nach 2 Minuten steht er auf dem Rasen und sagt, alle Aktivitäten mit Ball seien dann im Fall verboten. Auch Federball. Der Cheyenne, ihr Vater, runzelt nur die Stirn. Wisst ihr was, Kinder? Morgen machen wir einen richtig tollen Ausflug. Wie wär's mit dem Zollmuseum zu Lugano? Und Tante Claudia sagt begeistert, der Yannick und ich würden gerne Häuser von Mario Botta anschauen, gell, Jenny? Der Yannick schaut seine Mutter entsetzt an. Sag mir nicht Jenny, Mami. Der Vater von der Cheyenne hingegen ist sofort Feuer und Flamme. Der Botta sei sehr ein interessanter Architekt, sagt er. Cheyenne und Anisa schauen sich an. Auf gar keinen Fall, denken die beiden, schauen wir da stundenlang langweilige Häuser an. Dann sagt Cheyenne schnell, dass sie und Anisa lieber daheim bleiben möchten, weil man eben am Sonntag den ganzen Nachmittag am Pool darf und sie doch fast noch nie so richtig am Pool gewesen sind.
2: Also gut, aber kein Seich machen, sagt der Vater.
0: Die Mädchen schütteln beide unschuldig den Kopf. Wo Cheyenne und Anisa am nächsten Morgen aufwachen, sind die anderen schon weg.
2: Juppi, die Luft ist rein!
0: Cheyenne drüllt das Radio voll auf und hüpft in der Küche umeinander. Plötzlich hört sie eine Stimme.
2: Habt ihr mein Badtüchli gesehen?
0: Cheyenne zuckt zusammen. Der Yannick. Was macht denn der da?
2: Wieso bist du nicht mit den anderen mit?
0: Was schätzt du? Grinst der Yannick. Cheyenne verdreht nur die Augen. Später hückeln Cheyenne und Anisa zusammen am Swimmingpool. Für einmal keine Spur vom hässigen Haus an Bord. Er kommt nicht einmal anzumarschieren, wo Anisa mit dem aufblasbaren Alpaka in den Pool hineingumpelt. Dabei ist das sicher auch verboten. Cheyenne probiert auf dem Tüchli ihren neuen Nagellack aus und mampft zufrieden vom Popcorn, das sie vorher in der Popcornmaschine gemacht haben. Sie schaut um und denkt, in dieser Siedlung ist wirklich nicht viel los. Auf dem einen Balkon gießt eine ältere Frau Blumen und ein Mann mit Bierbauch schläft auf dem Liegestuhl mit der Zeitung auf dem Gesicht. Sonst ist niemand draussen. Die Ruhe dauert aber nicht lang. Plötzlich taucht der Yannick auf am Pool.
2: «Hey, Cheyenne, was läuft?»
0: «Was schätzisch? Wir sind am Pool, wie du siehst, Yannick. Hast du sonst noch Fragen oder können wir das Interview da abbrechen? Ich will nämlich Musik hören.»
2: «Hat man denn nie Pause von dem nervigen Yannick?» denkt sich Cheyenne.
0: Der Yannick tut so, wie wenn nichts wäre und bleibt einfach stehen. Und dann sagt er, «Ich bin im Fall froh, dass ihr gekommen seid. Sonst hätte ich noch mal eine Woche müssen mit meiner Mutter architektonische Meisterwerke vom Herrn Ricotta oder Pannacotta oder wie der immer heisst anschauen. Das hätte ich nicht überlebt.»
2: Cheyenne muss lachen.
0: Dann erzählt der Yannick, dass er lieber auf Italien wäre und dass seine Mutter wegen dieser teuren Renovation kein Geld mehr hatte.
2: Und weil Thomas eine neue Ferienwohnung hat. Bei uns war es ähnlich. Wir wären auf Griechenland.
0: Too bad, sagte Yannick. Cheyenne mustert ihn, wie er mit seinen viel zu weiten gelben Badhosen vor ihr steht.
2: Irgendwie ist er ja herzig. Du kannst im Fall schon zu uns hinhocken.
0: Der Yannick breitet schnell sein Badtüchli aus. Dann sagt Cheyenne, mein Papi hat behauptet, der Pool sei riesig, voll der Fake.
2: Der Yannick nickt.
0: Ja, es ist schon ein bisschen lame da. Vor allem wohnen sonst nur so komische Leute in dieser Siedlung.
2: Dort hinten zum Beispiel brennt Tag und Nacht ein blaues Licht hinter den Storen. Irgendwie mega creepy.
0: Wo? Fragt Anisa, die gerade zum Pool raus ist und sich die Haare trocken rubbelt.
2: Mit dem Finger zeigt Yannick auf die Badherwohnung vis-à-vis vom Swimmingpool.
0: Seit meine Mutter und ich da sind, haben die noch nie den Storen oben gehabt. Den ganzen Tag durch, immer drinnen und dann die ganze Zeit das blaue Licht.
2: Plötzlich geissert Anisa laut auf.
0: Cheyenne, dort! Dort! Sie ist wieder da!
2: Sie packt Cheyenne am Arm.
0: Schau dort! Jetzt habe ich es genau gesehen!
2: Anisa rennt wie vom Bienen gestochen zum Gebüsch über.
0: Cheyenne und Yannick bleiben auf ihren Türchen sitzen. Und Yannick fragt,
2: was ist denn mit der los?
4: Was sieht echt Anissa in diesem Gebüsch? Das hörst du gerade noch hier in deiner Stunde SRF Kids. Zuerst schauen wir aber noch heute auf die Strasse und dann gibt es auch noch ein bisschen Musik zum Durchschnaufen.
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4: Von 19.29 Uhr. Weiterhin Vorsicht im St. Galler Rheintal auf der A13 Richtung Sargans. Zwischen Kriessern und Oberried besteht immer noch Gefahr durch eine Verkehrsleitplanke auf der Fahrbahn. Dann Stau auf folgenden Strecken. In Graubünden auf der A13 Richtung Sargans zwischen Sitzers und Bad Ragaz. Weiter am Walensee auf der A3 Richtung Zürich zwischen Wesen und Bilten. Vor dem Gotthardtunnel Richtung Norden 5 km und bis zu einer Stunde Wartezeit ab Quinto. Die Autobahneinfahrt in Airolo ist gesperrt. Und in der Zentralschweiz auf der A2 Richtung Luzern ab Stans Nord. Auf der A8 Richtung Saanen zwischen Lungen Süd und Kaiserstuhl. Und im Berner Oberland auf der A8 Richtung Spiez zwischen Wilderswil und Faulensee. Und schließlich eine halbe Stunde mehr Fahrzeit muss man zwischen Oberhofen und Thun einrechnen.

Das ist der Sonntagabend mit SRF Kids, wo wir jetzt mit im Hörspiel Cheyenne und Anisa und das Geheimnis von Belascona sind. Cheyenne ist mit ihrem Vater und ihrer BF, eben der Anisa, in Belascona in den Ferien. Aber sie sind nicht allein, Cheyenne, ihre Cousin, der Yannick, ist auch mit dabei. Und die drei haben gerade vorher einen ziemlich komischen Vorfall beim Kiosk beobachtet. Und dann hat Anisa auch noch etwas gesehen, was sich im Gebüsch bewegt. Was ist echt da los in der Feriensiedlung von Belascona?

0: Cheyenne, Danisa und der Yannick stehen vor einem Gebüsch, gerade neben dem Swimmingpool. Also das war ganz sicher keine Ratte. Eher etwas aus Edelstein, das mega glitzert, sagt Danisa und stochert mit einem Stöckchen im Gebüsch herum. Kurz darauf zieht der Yannick ein grünes Säckchen mit Hundegacki zwischen den Blättern raus. Er platzt fast vor Lachen. Hast du das gemeint? Ein super Fund! Weh! So grusig! Tu das weg! Ruft Cheyenne. Anisa, ich glaube, du hast einen kleinen Sonnenstich. Da ist nichts im Gebüsch. Hey, ich habe sicher keinen Sonnenstich. Dann gehen die drei zurück zu ihren Tüchern. Danisa dreht sich nochmal um und schaut ins Gebüsch runter. Und sie ist sich ganz sicher, da war etwas. Sie hat sich das nicht eingebildet. Also was hast du gesagt, Yannick? Warum haben die dort hinten immer blaues Licht in der Wohnung und die Storen unten? Fragt Cheyenne. Der Yannick zuckt mit den Schultern. Eben, das weiss ich auch nicht. Aber es ist doch schon ziemlich schräg. Cheyenne geinet unbeeindruckt. Die sind wahrscheinlich in den Ferien. Aber der Yannick schüttet energisch den Kopf. Ja, fix. Dann hätten sie das Licht ausgemacht. Streng dein Hirn an, Cheyenne. Jetzt schaut Cheyenne den Yannick mit kleinen, giftigen Augen an und denkt, so ein Klugscheisser. Aber bevor sie etwas sagen kann, streckt ihr Danisa ein offenes Päckchen Chips an. Schaut, die habe ich gestern am Kiosk gepostet. Chili Chips. Ist voll nette Kioskfrau, nicht? Die hat uns gestern sogar ein Glas geschenkt, gell, Cheyenne? Ja, sie ist schon nett. Aber das mit dem Schälfritten-Typ und dass die dem so viel Geld gegeben hat, das war schon komisch. Der Yannick runzelt die Stirn. Wie hat der Typ ausgesehen? Cheyenne und Danisa berichten dem Yannick von dem Typ mit der Schälfrisur und der Sonnenbrille. Der Yannick will jedes Detail wissen. Danisa erzählt, dass er so ein grusiges Parfum hatte und viel zu viel eingesprayt. Der ganze Kiosk hat ihn angestunken. Sie hat die Nase müssen zuheben. Und so rote Cowboy-Boots hat er auch noch angehabt. Der Yannick sagt aufgeregt, wisst ihr was? Dem Stiefel-Cowboy hat die Kioskfrau letzte Woche auch schon Geld gegeben. Ich habe es gesehen. Er hätte letzte Woche auch draussen vor dem Kiosk müssen warten. Genau wie sie. Und drin sei der Cowboy-Stiefelmann mit der Kioskfrau am Schimpfen gewesen. Wieso gibt die Kioskfrau dem zweimal hintereinander so viel Geld? Fragt Anisa gewundrig. Vielleicht erpresst er sie, sagt Cheyenne. Der Yannick lacht laut raus. Ja, genau, weil sie abgelaufene Joghurt verkauft. Hast du eine bessere Idee, Herr Klugscheisser? Ja? Vielleicht verkauft er ihre Waffen? Ja, klar. Was will denn die Kioskfrau mit Waffen? Macht sich Cheyenne lustig. Aber der Yannick meint es ernst. Wieso? Das kann doch gut sein. Und darum auch sicher der Lieferwagen in der Nacht. Welchen Lieferwagen? Fragt Anisa. Der Yannick erzählt, wie er in seiner ersten Ferienwoche mitten in der Nacht zweimal einen Lieferwagen beobachtet hat, der hinter der Siedlung gehalten hat und dass ein Mann so lange Kisten ausgeladen hätte. Der hat auch rote Stiefel gehabt. Das ist doch der gleiche Typ. Cheyenne schaut skeptisch. Bist du sicher? Hast du das im Dunkeln überhaupt gesehen? Ziemlich sicher. Ich habe das alles meiner Mami erzählt. Aber sie hat behauptet, das sei der Mann, der amigs die frischen Gipfel bringe. Dabei hat es am nächsten Morgen gar keine Gipfel am Kiosk gegeben. Cheyenne nickt. Ja, schon klar. Eltern wollen immer, dass alles schön und gut ist. Aber das tönt schon alles verdächtig. Sie überlegt kurz und dann sagt sie verschwörerisch. Wisst ihr was? Ich habe eine Idee. Wir könnten dem Typ doch nachspionieren, wenn er das nächste Mal da ist und herausfinden, für was der das Geld überkommt und warum er so hässig ist auf die Kioskfrau. Der Yannick ruft freudig. Yes, das machen wir! Wie Detektive! Aber Danisa ist von dieser Idee nicht begeistert. Was ist, wenn der Typ wirklich kriminell ist? Das wäre doch dann gefährlich und das geht uns ja gar nicht an. Oh oh! Ich glaube, wir müssen einen Abflug machen, und zwar jetzt. Der Yannick zeigt auf den Herrn Sulzberger, der mit grossen Schritten und einem bösen Gesicht auf den Pool zu marschieren kommt. Den nächsten Tag verbringen sie in Locarno. Claudia hat alle einladen zu Pizza und Cola. Wo sie zusammen am Seeufer sitzen und zufrieden ihre Glasse essen, zeigt Cheyenne auf ein grosses Haus ganz oben am Hang. Wow! Was ist denn das für ein Haus dort oben? Tante Claudia erklärt ihr, dass das Parkhotel sei. Eins der nobelsten Hotels im Tessin. Das ist ja mega schick, strahlt Cheyenne. Und zum Janik und der Anisa sagt sie, und schaut mal den riesigen Pool dort nebendran, mit Aussicht über den ganzen See. Oh mein Gott, ein Traum! Aber der Vater holt seine Tochter schnell wieder aus der Wolke. Den kannst du dann an, wenn du selber Geld verdienst, Cheyenne. Ja, ja, schon gut, Papi. Am Abend liegen Cheyenne und Anisa zufrieden im Bett und schwärmen vom Parkhotel. Und wie sie dann, wenn sie beide erwachsen sind und arbeiten, dort damit zusammen in die Ferien wollen. Dann klopfen sie an die Türe. Der Janik streckt den Kopf hinein und schaut um, als ob er verfolgt würde. Heute ist Montag, flüstert er. Ja und? Sagt Cheyenne verwundert. Letzte Woche, wo der grosse weisse Lieferwagen kam, war auch Montag. Vielleicht kommt er ja heute Nacht wieder. Der Janik schlägt vor, dass sie zu dritt ans Fenster stehen und warten, bis der Lieferwagen kommt. Super Plan! Und dann? Ja, dann sehen wir, ob er wieder so lange Kisten auslässt. Und dann gehen wir schauen, was in diesen Kisten drin ist, verstehst du? Der Anisa ist es bei dieser Idee nicht wohl. Sie schaut unsicher zu der Cheyenne und findet dann zum Janik, aber du bist doch gar nicht sicher, ob es wirklich der Typ mit den roten Stiefeln und der Schälfrisur war, den du gesehen hast. Aber der Janik lässt sich nicht von seinem Plan abbringen. Und wenn die Mädchen Angst haben zum Mitmachen, dann schaue er halt allein. Das mit dem Angst haben gehört Cheyenne natürlich überhaupt nicht gern. Und schon gar nicht vom Janik. Sie kommt aus dem Bett raus und ruft, ich bin dabei! Anisa sagt mäßig überzeugt, also gut, ich auch. Von der Anisa und der Cheyenne in ihrem Zimmer aus sieht man direkt auf den Parkplatz hinter der Siedlung. Dass sie wach bleiben, hat Cheyenne Schokoriegel und Energygetränke aufs Fenstersims gestellt. Viel läuft aber nicht von aussen. Stunden vergehen. Einmal fährt ein TÜV vorbei und einmal ein Cabriolet mit lauter Musik. Anisa steht von einem Bein aufs andere und der Cheyenne fällt fast die Augen zu. Dann endlich kommt der Wagen anzufahren. Und es ist sogar ein Lieferwagen. Aber leider schwarz. Cheyenne sagt zu den anderen verschwörerisch, ach, kommt, wir gehen trotzdem runter schauen. Vielleicht ist der Schälfritter-Typ das mal ja mit einem schwarzen Lieferwagen unterwegs. Sie schleicht aus dem Zimmer und Anisa und der Janik hinten rein. Auf die Zehenspitze tappelt es durch die Wohnung. Wo die drei hinter dem Haus angekommen sind, ist der schwarze Lieferwagen verschwunden. Ein bisschen enttäuscht wollen die drei wieder zurück in die Wohnung. Aber dann kommt plötzlich nochmal ein Lieferwagen anzufahren. Das Mal ist er weiss. Jackpot! Ruft der Janik. Die Kinder verstecken sich hinter einem Mäuerli und beobachten, wie ein Mann aussteigt. Er macht Schiebetüren vom Wagen auf und holt etwas raus. Eine lange Kiste! Mit der unter dem Arm läuft er direkt auf die Siedlung zu. Der Janik sagt aufgeregt, «Habt ihr gesehen? Er hat rote Stiefel an, das ist er! Ich gehe zum Lieferwagen schauen und kann mit meinem Handy föteln, was drin ist!» Danisa hebt den Janik am Arm. «Aber was ist, wenn er dich sieht? Ihr müsst dann aufpassen und wenn er zurückkommt, pfeift er!» Der Cheyenne passt das nicht. «Ich will aber auch schauen!» Typisch. Die spannenden Sachen will der Janik natürlich selber machen. Aber Cheyenne hat keine Zeit mehr zum Verhandeln. Der Janik ist schon losgerannt. Die Mädchen sehen, wie er die Türe vom Lieferwagen aufmacht und dann drin verschwindet. «Oh mein Gott! Der ist einfach in den Wagen hinein!» Anisa presst die Hand auf ihr Maul und Cheyenne wird kreidebleich. In dem Moment kommt der Mann zurück und läuft mit schnellen Schritten auf den Lieferwagen zu. «Scheibe, Anisa, pfeif!» Anisa sagt verzweifelt, «Aber ich kann nicht pfeifen!» «Und Cheyenne, ich auch nicht!» «Was machen wir jetzt?» «Wir müssen zum Wagen!» ruft Cheyenne. Anisa will ihre Freundin zurückheben, Aber es ist spät. Cheyenne ist schon losgerannt. Sie rennt so schnell, wie sie kann. Aber sie sieht nur noch, wie zwei rote Rücklichter in der stockfinsteren Nacht verschwinden.
1: Oh mein Gott, der Yannick ist im Lieferwagen!
0: Cheyenne kann es kaum fassen.
1: Warum hast du gesagt, dass du nicht pfeifen kannst, Anisa? Was ist mit dir? Du hättest auch etwas sagen, jetzt musst du nicht mir die Schuld geben, sagt Anisa hässig.
0: Anisa schlägt vor, dass sie nochmal zum Parkplatz gehen.
1: Vielleicht hat der Yannick sich ja nur versteckt, um uns zu verarschen.
0: So richtig glaubt sie selber nicht, was sie sagt. Aber die beiden Mädchen schauen überall und rufen dem Yannick. Nicht. Nach einer Weile schleichen sie zurück in die Wohnung.
1: Anisa fragt scheuch, sollen wir deine Tante wecken? Bist wahnsinnig! Zu mir sagen, dass die Yannick mit einem fremden Mann im Auto davon gefahren ist. Die reisst uns den Kopf ab.
0: Die Mädchen überlegen hin und her.
1: Was sollen sie jetzt nur machen?
0: Dann kommt der Anisa plötzlich in den Sinn, dass der Yannick doch sein Handy dabei hat. Er hat doch föteln, was im Lieferwagen ist. Cheyenne schreibt ihm sofort das WhatsApp. Und es geht nicht lang. Und er antwortet, bin im Lieferwagen, alles okay, wirklich. Kein Wort zu Claudia und 3 Ausrufezeichen. Cheyenne schreibt sofort zurück, kannst du nicht raus? Keine Antwort. Als nächstes läutet sie ihm an. Aber statt dem Yannick meldet sich eine Computerstimme. Der gewünschte Mobilteilnehmer ist im Moment nicht verfügbar.
1: «Hat der Yannick etwas von Waffen geschrieben?» fragt Anisa Cheyenne.
0: «Nein, sicher nicht!»
1: Anisa sagt panisch. «Aber was, wenn der Lieferwagen-Schälfrisur mal ein Gangster ist, der Yannick will um die Ecke bringen? Hey, jetzt beruhig dich mal, Anisa!»
0: «Der Yannick hat ja gar nichts gemacht.
1: Und wieso sollte das ein Gangster sein? Das ist sicher kein Gangster!»
0: «Hoffe ich.» Cheyenne und Anisa tun so gut wie kein Auge zu für den Rest der Nacht. Und am Morgen sind sie schon vor den anderen beiden auf. Cheyenne geht als erstes gerade in die Stube. Sie sieht dem Yannick sein Couchbett, das immer noch leer ist. Und er hat auch keine neue Nachricht mehr geschrieben. Und was jetzt? Denkt sie. Dann hat sie eine Idee. Dass es nicht auffällt, macht sie die Decken auf dem Couchbett durcheinander, sodass es aussieht, als hätte der Yannick in seinem Bett geschlafen. Dann schleicht sie zurück ins Zimmer. Die beiden Mädchen sitzen auf ihren Bettern und sind ganz still. Nach einer Weile findet Anisa, Cheyenne solle besser doch alles der Tante Claudia erzählen. Aber das will Cheyenne auf gar keinen Fall.
1: Sicher nicht! Tante Claudia ruft gerade die Polizei an!
0: Anisa traut sich nicht zu sagen, dass das vielleicht gar keine schlechte Idee wäre. Erst wo ihre Cheyenne unter die Nase reibt, dass sie beide ja auch mit drin hängen und der Yannick und sie mega dran kämpfen, gibt Anisa auf.
1: Cheyenne schaut auf ihr Handy. «Hey Anisa, eine neue Nachricht! Schau da! Bin in Italien, kein Akku mehr!»
0: Cheyenne ruft laut raus.
1: «Mann, wo in Italien?»
0: Aber es kommt keine Nachricht mehr.
1: «Und was sagen wir jetzt deiner Tante, also wo die Yannick ist?»
0: Da funkelt Cheyenne ihre Augen. «Ich habe einen Plan!» Die beiden Mädchen gehen in die Stube und machen alles bereit für den Morgen, als ob nichts passiert wäre. Und bald darauf sind auch der Cheyenne ihre Vater und Tante Claudia wach.
2: «Wo ist der Yannick?» fragt Tante Claudia als erstes und schaut verwundert aufs leere Bett von ihrem Sohn.
3: «Hoffentlich auch Gipfel holen», lacht der Vater von der Cheyenne.
1: «Nein, er ist eine Velotour machen», sagt Cheyenne schnell.
0: Anisa schaut nur auf den Boden runter. Sie ist nämlich gar nicht gut mit Notlügen.
1: Dann holt Cheyenne aus. «Ja, der Yannick ist schon ganz früh am Morgen weg, weil dann ist es noch nicht so heiß.» Tante Claudia schnappt nach Luft. Und natürlich regt sie sich total auf, dass der Yannick einfach sein eigenes Programm durchzieht, ohne sie zu informieren.
0: Der Cheyenne, ihren Vater, grinst nur.
2: «Willkommen im Club Eltern pubertierender Kinder.»
1: «Also ich finde das nicht lustig, Andi. So ganz allein.»
0: Cheyenne sagt schnell,
1: «Er ist nicht allein gegangen, Tante Claudia, aber wir wissen nicht...»
0: Tante Claudia überlegt einen Moment.
1: Dann setzt sie ihr typisches «Ich bin Mutter und weiss alles» Lächeln auf. Ah, er ist mit der Annema Reike unterwegs. Das ist die Tochter von dem sympathischen Holländer aus dem ersten Haus. Der Yannick ist halt einer, der schnell Freunde findet und vor allem bei den Mädchen kommt er gut an. Cheyenne und Anisa schauen sich erleichtert an.
3: Uff, das ist gerade noch mal gut gegangen.
1: Nach dem Morgen gehen die beiden Mädchen in den Keller runter, um Yannick sein Rennvelo zu verstecken. Sicher ist sicher. Als die Kellertür zumachen, hören sie eine wohlbekannte Stimme.
4: «Was habt ihr da unten verloren? Das ist ein Keller und kein Kinderspielplatz!»
1: Der Herr Sulzberger. Anisa stottert.
3: Wir haben nur wollen, unser Badzeug aus dem Tumbler holen, sagt Cheyenne schnell.
4: Ihr habt in der Wohnung einen eigenen Tumbler, da unten hat es keinen Tumbler.
1: Der Hauswart treibt die Mädchen aus dem Keller.
4: Lauf, habe ich gesagt.
1: Beim Aufgehen sehen die beiden, dass die Tür von einer Wohnung im Parterre ein Spalt weit offen ist. Anisa bleibt stehen.
3: Cheyenne, schau, das ist die Wohnung mit dem blauen Licht.
1: Cheyenne kann sich's nicht verklemmen, den Hauswart zu fragen.
3: Sie, Herr Sulzberger, wer wohnt eigentlich da drin? Ist das auch eine Ferienwohnung?
4: Niemand. Die Wohnung ist nicht vermietet.
1: Aber als die Mädchen sich nochmal umdrehen, sehen sie, wie jemand blitzschnell die Tür zuzieht. Nach dem Mittagessen ist der Yannick immer noch nicht da. Cheyenne studiert das Hintergrundbild von ihrem Handy, so als ob sie es erst mal sehen würde. Und Anisa zuckt beim kleinsten Geräusch zusammen. Die Einzige, die völlig locker ist, ist Tante Claudia.
3: «Der Jene lässt sich Zeit bei seiner Velotour», kichert sie vor sich hin.
1: Cheyenne schaut auf ihre Handyuhr.
3: «Anisa und ich gehen schon mal runter baden.»
1: Wo sie im Zimmer sind, packt Cheyenne schnell ihre Badetasche und erklärt Anisa, «Es ist sowieso besser, wenn wir den Yannick unten abfangen. Er weiss ja gar nicht, dass er auf einer Velotour war.» Anisa fragt unsicher,
3: «Und was, wenn er nicht zurückkommt heute?»
1: Cheyenne steht auf ihre Badetasche. Daran mag sie gar nicht denken. Unten auf der Wiese ist wie immer alles ruhig. So als wären die Leute von der Siedlung Bellascona in einen Dornröschen-Schlaf gefallen. Cheyenne sagt zu Anisa,
3: «Ich warte da und du gehst zum Eingang. Und wenn er bis am 4 nicht zurück ist, dann...» «Was?» «Polizei?»
1: fragt Anisa.
3: «Nein! Ja! Also, ich weiss doch nicht!»
1: Wo Anisa am Kiosk vorbeiläuft, sieht sie oftmals, wie der weisse Lieferwagen vor dem Tor haltet. Anisa bleibt wie angewurzelt stehen. Der Typ mit der goldigen Sonnenbrille und der roten Cowboy-Stiefel steigt aus und läuft mit schnellen Schritten direkt zum Kiosk. Anisa rennt wie das Bisiwetter zurück zu der Cheyenne und sagt aufgeregt,
3: «Er ist wieder da! Er ist wieder da!»
1: Cheyenne freut sich.
3: «Wer? Der Yannick?»
1: «Nein, der Typ vom Lieferwagen! Der von gestern! Schnell, Cheyenne, komm! Vielleicht ist der Yannick immer noch im Wagen drin!»
5: «Oh, oh! Ist echt der Yannick wirklich immer noch im Lieferwagen hängen drin? 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Und jetzt ein bisschen Musik. Charlie Puth, How Long? Hier bei SRF Kids an diesem Sonntagabend.

das war es auch schon wieder mit «Deiner Stunde» SRF Kids hier auf Radio SRF 1. Du hörst uns dann nächste Wochenende wieder von 7 bis 8. Ich würde mich freuen, wenn du wieder einschaltest. Ich bin Luana und wünsche dir jetzt ganz einen schönen Abend und eine gute Nacht, wenn es so weit ist.

0: 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Das ist ein Fußballspieler vom FC Barcelona. 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
3: Von 19.59 Uhr. Weiterhin Vorsicht im St. Galler Rheintal auf der A13 Richtung Sargans zwischen Kriessen und Oberried besteht immer noch Gefahr.

0: Die Nachrichten von SRF um 8 mit Ronja Bollinger. Das Fürstentum Liechtenstein ist Ziel eines Cyberangriffs geworden. Darüber hat die liechtensteinische Regierung in einer kurzfristig einberaumten Medienkonferenz informiert. Betroffen ist eine Datenbank, in der Eigentümerinnen und Eigentümer von Firmen, Stiftungen und Treuhänderschaften erfasst werden. Das Verzeichnis dient dazu, Geldwäscherei und Terrorismusfinanzierung zu verhindern. Justizminister Emanuel Schädler bestätigt den Vorfall.
1: Es hat sich leider definitiv bestätigt, dass es zu einem digitalen Angriff kam und Datenkopien von rund 31.000 Rechtsträgern widerrechtlich abgegriffen wurden. Die Regierung hat unmittelbar darauf einen Krisenstab einberufen. Er wird von der Regierungschefin geleitet und wird laufend transparent informieren.
0: Wer hinter der Attacke steckt, ist unklar, wie Regierungschefin Brigitte Haas erklärt.
2: Bisher haben wir keine Anzeichen dafür, wer der oder die Täter sind. Es gibt weder Lösegeldforderungen, noch ist das Verzeichnis im Darknet und gemäß unserem Wissen beispielsweise zum Verkauf angeboten.
0: Der Angriff ereignete sich Ende Juli. Als die Unregelmäßigkeiten bemerkt wurden, nahmen die Behörden das System vom Netz. Bei der Bekämpfung der Waldbrände in Griechenland hat es einen Unfall in der Luft gegeben. Zwei Feuerwehrhelikopter sind in der Nähe von Athen zusammengestoßen und abgestürzt. Dabei seien die zwei Besatzungsmitglieder des einen Helikopters ums Leben gekommen, die zwei Personen im zweiten Helikopter überlebten. Das bestätigte ein Sprecher der Feuerwehr laut Nachrichtenagenturen. Bei den vier Männern an Bord der Helikopter habe es sich um je einen Griechen und je einen Ausländer gehandelt. Videos zeigen den Hergang des Unfalls. Ein Helikopter berührte den Rotor des anderen, woraufhin einer der Helikopter explodierte und abstürzte. Der zweite Helikopter konnte notlanden. Bei ukrainischen Drohnenangriffen weit im russischen Hinterland sind mindestens 8 Menschen getötet worden. Ziel der Angriffe waren unter anderem Ölanlagen, ein Militärflugplatz sowie ein Logistikzentrum bei Samara, rund 800 Kilometer östlich von Moskau. Auch Russland setzt seine Angriffe fort. Bei 2 russischen Angriffen mit Lenkbomben auf die ukrainische Stadt Saporischschja wurden mindestens 2 Menschen getötet und 11 weitere verletzt. Zudem seien Frachtschiffe im ukrainischen Hafen Mykolaiv angegriffen worden. Italien meldet zugleich, dass sein Spezialkommando im Mittelmeer einen Öltanker geentert habe, der mutmaßlich zur sogenannten russischen Schattenflotte gehöre und EU-Sanktionen umgehen wolle. Noch zum Fußball. In der Super League verlieren die Grasshoppers gegen Lugano 1:4, Sitten gewinnt gegen Luzern 3:0 und Vaduz verliert gegen St. Gallen mit 2:3. Das Wetter, morgen ist es ziemlich sonnig und heiß mit 33 bis 36 Grad. Vor allem in den Bergen gibt es teils Gewitter. Das waren Nachrichten von Radio SRF, verantwortlich Patrick Seiler.
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4: Guten Abend aus ins Land. Wir haben gerade etwas vor. Wir feiern die Schweizer Country-Szene. Einen Tag nach dem Bundesviertag stellen euch neue Songs vor, beispielsweise von Dan Rivers aus Bern. Er leitet ein Album auf, das absolut internationalen Standard hat. Dann der Dolius Oberburg. Auch von ihm hören wir einen weiteren neuen Song. Und Mia Rose Break. Sie kommt aus Zürich und präsentiert eine feine Country-Rock-Nummer. Und das Tüpfel von mir lebt ja auch in der Schweiz, Shania Twain. Ihre Release haben wir mit Spannung erwartet. Ihre erste Single-Auskopplung, die ist, habe ich gefunden, ein bisschen schräg gewesen. Aber Entwarnung auf dem Album hat es wunderbare Songs, die nach Shania tönen. Hören wir ebenfalls 2 in dieser Sendung. Viel Schweizer Musik, aber nicht nur. Shenandoah eröffnen ziemlich groovy.

0: Berner Country-Musiker. Jetzt sind wir ihn gerade ein bisschen gestaunt über seine Songs, über seine Arrangements und vor allem über seine Stimme.
1: Ich bin der Dan Rivers, ich bin 32 und komme aus Bern. Ich bin aufgewachsen in einem kleinen Dorf im Gürbtal, habe aber auch noch Wurzeln aus den USA, aus dem Bundesstaat New York. Ich bin auf Papier ein Physiker, arbeite aktuell bei Swisscom und privat mache ich Country-Music.
0: Dennis, wie bist du bei der Country-Musik gelandet?
1: Ja, der Weg zur Country-Musik ist für mich, glaube ich, sehr schleichend gekommen. Ich habe wirklich klassisch angefangen mit Akustik-Gitarre lernen spielen, habe Songs von CCR covered und je länger, je mehr hat mir dann einfach wirklich die Country-Musik einfach mehr gefallen und schlussendlich ist es dann so weit gekommen, dass ich ein Album produziere, das genau in die Richtung geht, ja.
0: Was mir aufgefallen ist, deine Aufnahmen sind extrem professionell.
1: Ich produziere einen Teil selber bei mir im Homestudio. Es ist so, dass ich vor allem meine Vocals daheim aufnehmen kann. Aber ein grosser Teil wird dann natürlich in Holland produziert, bei einem Kollegen von mir, der entsprechend dann auch Studiomusiker einladet und den ganzen Song dann auch produziert. Es ist so, dass alles aber anfängt mit einer ganz einfachen Akustikversion von mir, irgendeine Melodie, irgendetwas, das mich berührt hat. Ich nehme dann Stift und Papier in die Hand und versuche Vocals dazu zu schreiben. Und von dort aus geht dann die Journey los, ja.
0: Wer inspiriert dich denn so im Country-Universum?
1: Ich lasse mich wirklich querbeet von verschiedenstem inspirieren, aber zwei Namen, die sicher immer wieder aufkommen, sind der John Mayer und der Keith Urban. Und es geht sogar bis hin zu Steely Dan und Led Zeppelin, wo ich einfach seit kleinen Bub im Ohr hatte. Und ja, ich nehme einfach das, was mir gefällt und versuche das irgendwie in meine Songs reinzubringen.
0: Dan Rivers als der junge Maus, Bern, feine Country-Musik, Golden Days, hören wir, echt stark produziert, coole Nummern.

0: Monday, Stan Rivers' feiner Country Sound aus Bern. Wenn ihr gerade eingeschaltet habt, das hier, das ist der Dan Rivers.
1: Ich bin 32 und komme aus Bern. Ich bin aufgewachsen in einem kleinen Dorf im Gürbtal, habe aber auch noch Wurzeln aus den USA, aus dem Bundesstaat New York. Ich bin auf Papieren Physiker, arbeite aktuell bei Swisscom und privat mache ich Country Music.
0: Wir haben schon einiges über ihn erfahren. Wenn es verpasst haben, die Sendung, die gibt es ja auch als Podcast. Was ist dir wichtiger, die Musik oder der Text?
1: Diese Frage zu beantworten fällt mir sehr leicht. Für mich ist das klar die Musik. Ich habe schon immer mehr den Fokus darauf gelegt oder versucht darauf zu legen, dass meine Musik Leute berührt und dass es vor allem etwas auslöst, die einem vielleicht irgendwo herzieht. Dass der Text dann noch dazu passt, umso besser, aber für mich ist wirklich mehr das Melodische definitiv im Vordergrund.
0: Ja, und gleich, sag Hurti, wie entstehen denn deine lyrischen Werke, deine Texte?
1: Ich fange meistens an, indem ich Gitarre in die Hand nehme und ein neues Riff versuche zu lernen oder eine Melodie zu spielen, die mir einfach wirklich gefällt. Und je nachdem, was das halt ein bisschen mehr auslöst, entsteht dann auch ein neuer Text. Ich nehme einen Stift und Papier in die Hand und schaue, wie ich die Gefühle, die ich halt durch das Spielen wahrnehme, irgendwie kann in Wörter fassen. Es gibt auch Songs, die der andere Weg entstanden sind. Dort ist es so, dass ich zuerst wirklich einmal versucht, eine Message überzubringen und nachher dann geschaut habe, wie der Song könnte entsprechend tönen. Ist für mich viel schwieriger gewesen, habe ich im Nachhinein noch gemerkt. Von dem her, eben, wie gesagt, zuerst Gitarre, zuerst Melodie und dann das, was ich spüre, versuche ich irgendwie in Worte zu fassen.
0: Wo willst du hin mit deinem Sound?
1: Mein Ziel oder das, was ich gerne möchte erreichen, ist eigentlich wirklich ganz simpel. Ich hoffe, dass meine Musik die Leute berührt, dass es etwas in einem auslöst, dass man vielleicht im Alltag sich mal ein bisschen Zeit nimmt für sich selber und eben ein bisschen abdriftet, vielleicht los mit dem Zug. Ein bisschen Country-Music und denke sich, hey, es ist mal Zeit wieder für einen Roadtrip. Das ist mein Ziel oder habe ich eigentlich schon das erreicht als Musiker, was ich möchte. Und ich glaube, wenn ich das schaffe, dann ja, bin ich schon sehr zufrieden.
0: Der Dan Rivers, demnächst auch live, da ist er aktuell dran am Schaffen. Der Musiker aus Bern. Das Schlusswort gehört dir.
1: Ja, zum Abschluss würde ich sagen, geniesset den Sommer weiterhin. Die schönen, warmen Tage. Hört ein bisschen Dan Rivers und ja. Vielleicht sieht man sich schon gleich mal an einem Konzert oder in der Spotify-Playlist. Würde mich sehr freuen.

0: Dan Rivers, Country-Musik aus Bern. Und jetzt wenden wir uns dieser Dame hier zu.
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Shania Twain. Das ist ein Song bei ihrem neuen Album Little Miss Twain. Sie ist ein absoluter Weltstar und so sind wir eben schon gespannt gewesen auf ihr neues Album. Kann sie anknüpfen? Bin ich ganz sicher gewesen, als ich ihre erste Singleauskopplung gehört habe und habe die Meinung eigentlich auch nicht geändert. Es ist sicher nicht das beste Shania Twain Album, aber es ist gut. Hat Songs drauf, die an die grossen Zeiten erinnern, wie den, den wir jetzt gerade gehört haben. Wir hören nochmal einen New Love ab dem neuen Album von Shania Twain, Little Miss Twain. Kein Meilenstein, aber braucht sie auch nicht. Sie hat Grammys ohne Ende daheim über 100 Millionen Tonträger verkauft. Da verlagert sich das Interesse im Studio schon ein bisschen. Prioritäten, Hauptsache mir selber gefällt. Und das ist doch sehr cool.

0: Fox, Uncle Jacks Cadillac hat sich Beatrix Blanchard aus Ostermundigen gewünscht, wünscht all ihren Bekannten gute Fahrt in die neue Woche. Danke Beatrix auch für die lieben Grüße ins Studio, die kühlen Grüße. Wir haben gerade einen weiteren Wunsch jetzt. Osborn Brütchen, Stay a Little Longer, das möchte ich den Gebi Hutte gerne hören aus dem Berner Seeland. Grüßt alle, die zuhören. Und wie er Freude hat, wenn es endlich einfach normal wird. Nicht heiß, nicht verregnet, einfach ein normaler Sommer. Ganz speziell schickt er noch einen Wunsch zu der Doris und einen Handshake zum Rolli. Eure Wünsche jederzeit sehr gerne an die Adresse hier.
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0: Wow, was für ein Titel. Winona, Heaven Help My Heart. Country Special. In der nächsten Stunde hören wir einen weiteren Song von Dolly und die neue Single von der Mia Rose Break aus Zürich. Die ist vorgestern erschienen. Wir haben viel Schweizer Musik und einen feinen Sonntagabend mitten im Sommer. Ich hoffe, ihr habt es so richtig gebig. Carly Pearce, jetzt Heels Overhead. Vor ziemlich genau 3 Jahren ist der Song völlig überraschend als Promo-Single erschienen. So als Geschenk für all ihre Fans. Carly Pearce, großer Fan von unserem Land.
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2: Von 20.59 Uhr A2 Chiasso Richtung Gotthard zwischen Quinto und Airolo 3 km Stau mit einem Zeitverlust von bis zu 30 Minuten. A2 Luzern Richtung Basel zwischen der Verzweigung Herkingen und dem Belchentunnel Stau wegen Bauarbeiten. Auch hier steht man ca. 30 Minuten. Dann auf derselben Strecke zwischen Aux und Arisdorf Stau wegen Bauarbeiten 15 Minuten Zeitverlust. A4 Altdorf Richtung Brunnen zwischen der Verzweigung Altdorf und Zisikon Stau ca. 15 Minuten Zeitverlust. A4 Brunnen Richtung Zürich zwischen der Verzweigung Blegi und Affoltern am Alb ist ebenfalls Stau wegen Bauarbeiten und zuletzt noch A8 Interlaken Richtung Spiez zwischen Derligen West und Faulensee stockender Verkehr. Braucht also noch ein bisschen Geduld, wenn es eine Fahrt, weiterhin eine gute und vor allem eine sichere Fahrt.

0: Donnerstag. Als die Unregelmäßigkeiten auffielen, nahmen die Behörden das System vom Netz. Wer hinter der Attacke steckt, ist unklar. Laut Regierungschefin Brigitte Haas gibt es bislang weder Lösegeldforderungen, noch sind Daten im Darknet aufgetaucht. Bei einem mutmaßlichen Selbstmordanschlag im Swat-Tal im Nordwesten von Pakistan sind mindestens 14 Menschen getötet worden, darunter Polizeikräfte und Zivilpersonen. Über 20 weitere Personen wurden verletzt. Der Attentäter schlug genau während einer Demonstration gegen das Wiedererstarken islamistischer Militanten zu. In der Region kommt es seit Monaten immer wieder zu Gewalt. Die Regierung in Islamabad macht dafür extremistische Gruppen verantwortlich, die vom benachbarten Afghanistan aus operieren sollen. Afghanistan steht unter der Kontrolle der Taliban. In Brasilien steigt der 80-jährige Präsident Luiz Inácio Lula da Silva offiziell wieder ins Rennen um die Präsidentschaft ein. Zum siebten und letzten Mal, wie er sagt. Seine linke Arbeiterpartei hat seine Kandidatur in São Paulo bestätigt. Die Wahl findet Anfang Oktober statt. Obwohl die Wirtschaft wächst, steht Lula wegen der hohen Lebenshaltungskosten und Sicherheitsfragen unter Druck. Sein Hauptrivale ist der 45-jährige Flávio Bolsonaro, der Sohn des inhaftierten Ex-Präsidenten Jair Bolsonaro. Fachleute gehen davon aus, dass Brasilien nun ein äußerst polarisierter Wahlkampf bevorsteht. Das Wetter, morgen ist es ziemlich sonnig und heiß mit 33 bis 36 Grad. Vor allem in den Bergen gibt es teils Gewitter. Das waren Nachrichten von Radio SRF, verantwortlich Patrick Seiler.
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2: Willkommen zurück. In dieser Stunde ein weiterer Song vom Oberburger Country-Musiker Dolly. Dann lernen wir diese Dame hier kennen.
3: Hallo zusammen, ich bin Mia Rose Brake aus Zürich, die das mal ein Alt-Country-Rock-Lied geschrieben hat. Es freut mich mega, da zu sein.
2: Hören Ihre aktuelle Country-Rock-Single «Shotgun». Erfüllen zwei weitere Musikwünsche von euch und haben viel feine Sommer-Sonntag-Abend-Musik. Heute ein bisschen rot-weiss angehaucht. Ich hoffe, ihr habt es gerade aktuell so richtig gut. Aaron Watson eröffnet diese Stunde. Eine 48-jährige Country-Stimme aus Texas.

0: Tinted Girl haben wir gehört und jetzt gerade Chris Stapleton, Fire Away.
1: Hallo zusammen, ich bin Mia Rose Break aus Zürich. Es freut mich mega da zu sein.
0: Mia Rose Break, wir freuen uns auch, immer ein Highlight Schweizer Musikerinnen und Musiker vorzustellen. Mia, sag, wie hast du zu der Country-Musik gefunden?
1: Country-Musik habe ich zum ersten Mal entdeckt, als ich herausgefunden habe, dass Whitney Houston's I Will Always Love You nicht von der Whitney Houston geschrieben wurde, sondern von der Dolly Parton. Ich habe mir dann ihre Lieder ein bisschen angehört. Ich muss sagen, ich liebe ihren Stil, ich liebe ihre Songwriting. Sie ist wirklich so eine tolle Songwriterin und das war so wie mein erster Eindruck von Country Music.
0: Wie produzierst du? Oder anders gefragt, sag mal, wie entsteht ein Song von dir?
1: Zuerst habe ich 10 Minuten lang einen Fließtext schreiben, wo ich mir alles notiere, was mir Sinn kommt. Dann schreibe ich anhand von dem Songtext schreiben und meistens während dem Songtext schreiben kommt mir auch eine Melodie in den Sinn. Wenn ich dann die Melodie und Songtext habe, sitze ich dann ans Klavier und arbeite die Akkorde ausarbeiten. Und dann nach dem gehe ich dann ans Laptop und mit dem Do, ich benutze Studio One, Presonus Studio One, mit dem Do arbeite ich dann ein echtes Demo ausarbeiten. Schlagzeug, Bass, Klavier etc. Notiere ich meistens als MIDI, während ich Vocals selber aufnehmen und Gitarren mein Vater oder mein Bruder aufnehmen. Und so entsteht schlussendlich wie so ein echtes Demo, das ich dann in meiner Band zeigen kann.
0: Es ist schon spannend, wie unterschiedlich man da ans Werk geht. Wie entstehen denn deine Texte?
1: Für mich sind Songtexte am einfachsten, wenn ich hochemotional bin. Was ich beim Songwriting schaue, ist, dass ich eine Geschichte erzähle. Eine chronologische Geschichte, die vom Anfang bis zum Schluss Sinn macht. Und jeder Teil des Lieds spielt auch eine andere Rolle bei dieser Geschichte und tut auch eine andere Perspektive von dieser Geschichte erzählen. Der Refrain, der muss die Kernaussage vom Lied vermitteln.
0: Das führt mich natürlich zu der nächsten Frage. Was ist dir wichtiger, die Musik oder der Text?
1: Ich finde, die Musik ist mega wichtig für den ersten Eindruck. Aber andererseits für mich, der Songtext ist umso wichtiger bei der emotionalen Verbindung, die man dann zum Song fühlt. Ohne guten Songtext gibt es keine tiefere emotionale Verbindung zum Lied selber. Es muss auch eine gewisse Qualität der Songlyrics bestehen, weil wenn Songlyrics nicht flüssen in der Melodie, wo sie drin sitzen, dann funktioniert es auch nicht.
0: Die Mia Rose Break, eine junge Frau mit grossen Träumen.
1: Für mich wäre es ein Ziel, schon Profimusikerin zu werden, also von meiner Musik leben zu können. Und meine grösseren Träume sind, und so viele Menschen wie möglich mit meiner Musik erreichen zu können. Das ist so wirklich ein Traum von mir.
0: MiaRoseBreak.com, dort erfahren wir mehr beispielsweise auch, wo ihr sie live könnt erleben könnt. Konzerte sind vor allem dann aufs neue Jahr, aufs 2027 geplant. Dann erscheint auch ihre EP. Wir hören Shotgun. Das letzte Wort gehört dir, Mia.
1: Ich habe auch Musik, die schon draußen ist. Und es gibt noch Musik von mir, die auch noch rauskommt. Vor allem im nächsten Jahr 2027 werde ich meine erste EP In Your Head rausbringen. Also, genau, stay tuned. Übrigens, man kann mich noch auf Spotify und auf Social Media finden. Also, bis bald.
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Cash Cowboys, jetzt ein Wunsch. Sehr cool, Lainey Wilson mit dem Linda Perry Klassiker What's Up, What's Going On. Das hat Ivo Lehmann gewünscht. Er sitzt aktuell an dem Sonntagabend am grossen Gartentisch der Schwiegereltern in Spiez mit Blick runter auf den See. Die empfehlen die Nacht vom Grill Intus und fühlen sich immer sauwohl da. Darum gibt es jetzt ein riesen Dankeschön für die schönen Familienmomente und einen riesen Wunsch für seine Jasmin. Und wir schicken Grüße nach Spiez.

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1: I'll be back, Bosshaus, zusammen mit dem Schwarzenegger. Nöldi könnte ein Schwinger sein, ist aber ein Terminator. Jetzt freue ich mich, der Dolly, er ist am Arbeiten wie verrückt. Da kommt gerade einiges aus den Federn vom Oberburger Country. Musik hast du gerne im Studio.
2: In der nächsten Zeit kommen noch viele neue eigene Songs, mehr im Bereich Country und auch Country Rock. Und weil dort fühle ich mich ja schon auch daheim und das möchte ich gerne in Zukunft auch weitermachen. Und wir haben wirklich ziemlich viele Songs am Start und das reicht eigentlich schon für ein Doppelalbum. Aber ich will jetzt da langsam machen und eins um das andere. Wir haben ja Zeit, hoffentlich.
1: Der Sommer, Mundart-Song und Bucketlist haben wir letzten Sonntag gehört. Heute, ich würde sagen, die Stühle weg. Wir brauchen Platz für beide.
2: «The Real Good Time» ist ein sehr traditionell geprägter Song. Es soll ein guter Laune-Song sein, wirklich für alle auch wieder auf der Tanzfläche. Ähnlich wie der «Dancing for Her Life». Das geht dort ins gleiche Thema rein. Die Woche hat man hinter sich gebracht und jetzt geht es ab auf die Tanzfläche. Und das soll einfach nur eine gute Laune vermitteln. Möglichst viel rauchende Boots und ja, eine gute Zeit.
1: «Real Good Time», der Markus Dolak, der Dolly, mehr Infos im Netz. Dolly.ch.

Toby Keith hier im Country Special und jetzt sehr einen speziellen Wunsch. Was heisst speziell ein Megawunsch? Der Florian und Sibyl aus Uster haben geschrieben, sie hätten einen Vorschlag, eine musikalische Klimaanlage. Tanya Tucker mit Achtung! Winter Wonderland, was für eine geniale Idee. Die beiden grössen alle, die auch zu heiß sind in diesen Tagen und ganz speziell der Fritz und Marianne. Jetzt gibt es einen Titel, der dermassen nicht in die Tage passt, aber irgendwie genau im richtigen Moment kommt Winter Wonderland. Ich würde jetzt sagen, auch noch das Radio läuten stellen, dann ist es perfekt. Der musikalische Klimaanlage. Tanya Tucker, wäre sie für einen klasse Wunsch, lieber Florian und liebe Sibyl. Herzliche Grüße nach Uster.

0: Summertime, James Parker Band und zum Schluss der Lang, der heiße Sommer. 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Bitte noch hurtig Danke sagen der Mia Rose Break aus Zürich, dem Dolly aus Oberburg und dem Dan Rivers aus Bern. Merci, dass ihr Zeit gehabt habt und eure neuesten Werke, eure neuesten Songs hier im Country Special vorgestellt haben. Dann ein Merci für eure coolen Musikwünsche, die uns immer wieder erreichen unter
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0: Ein grosses Dankeschön fürs Zuhören und einen guten Start in die neue Woche bei Martin Wittwer. Cheerio! 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
1: Von 21.59 A1 Bern Richtung Zürich zwischen Kirchstetten und Wangen an der Aare Stau wegen Bauarbeiten. A1 St. Margrethen Richtung Zürich zwischen St. Gallen-Neudorf und St. Gallen-Kreuzbleiche ebenfalls Stau. A2 Chiasso Richtung Gotthard zwischen Quinto und Dossierstelle Airolo aktuell 2 Kilometer Stau mit einem Zeitverlust von ca. 20 Minuten. A2 Luzern Richtung Basel zwischen der Verzweigung Herkingen und dem Belchentunnel Stau wegen Bauarbeiten. A2 Luzern Richtung Basel zwischen der Verzweigung Hagnau und Basel-Wettstein ebenfalls Stau. Dann weiter auf die A4 Brunnen Richtung Zürich zwischen der Verzweigung Blegi und Affolter am Albis Stau wegen Bauarbeiten. Hier verliert man ca. 15 Minuten. Alle unterwegs, eine gute Fahrt.
2: Die Nachrichten von SRF um 10 mit Ronja Bollinger. Hackerangriff auf das Fürstentum Liechtenstein. 31.000 Datensätze sind betroffen. Mehr Frauen stillen in den ersten 6 Monaten. Die WHO spricht von einem Fortschritt. Das Wetter: Morgen ist es ziemlich sonnig und heiß mit 33 bis 36 Grad. Teils gibt es Gewitter. Das Fürstentum Liechtenstein ist Ziel eines umfangreichen Datendiebstahls geworden. Darüber hat die Regierung des Fürstentums am Abend in einer kurzfristig einberufenen Medienkonferenz informiert.

0: zum Geburtsdatum, zur Staatsangehörigkeit und zum Wohnsitzland.
1: Der Hackerangriff ereignete sich bereits in der Nacht auf Donnerstag. Am Tag darauf fielen beim Amt für Justiz Unregelmäßigkeiten auf, worauf das System unverzüglich vom Netz genommen wurde. Wer hinter der Attacke steckt, ist nach wie vor unklar. Lösegeldforderungen sind laut den Behörden bislang keine eingegangen. Auch im Darknet seien die Daten noch nicht aufgetaucht. Die Regierung habe nun klare Prioritäten, sagt Regierungschefin Brigitte Haas.
2: Oberstes Ziel ist es, den Vorfall so rasch wie möglich umfassend aufzuklären. Betroffene zu informieren, das ist insbesondere auch aufgrund des Datenschutzes ein großes Ziel. Und selbstverständlich, wenn möglich, Gegenmaßnahmen einzuleiten.
1: Nach aktuellem Erkenntnisstand gibt es keine Hinweise darauf, dass Daten im System verändert oder gelöscht wurden. Am Montag will der Krisenstab über die weiteren Entwicklungen informieren. Bei der Bekämpfung der Waldbrände in Griechenland hat es einen Unfall in der Luft gegeben. Zwei Feuerwehrhelikopter sind in der Nähe von Athen zusammengestoßen und abgestürzt. Dabei seien die zwei Besatzungsmitglieder des einen Helikopters ums Leben gekommen. Die zwei Personen im zweiten Helikopter überlebten. Das bestätigte ein Sprecher der Feuerwehr laut Nachrichtenagenturen. Bei den vier Männern an Bord der Helikopter habe es sich um je einen Griechen und je einen Ausländer gehandelt. Videos zeigen den Hergang des Unfalls. Ein Helikopter berührte den Rotor des anderen, woraufhin einer der Helikopter explodierte und abstürzte. Der zweite Helikopter konnte notlanden. Heutzutage stillen mehr Mütter ihre Kinder in den ersten 6 Monaten. Das sei ein Fortschritt, sagt die Weltgesundheitsorganisation WHO. Denn Stillen sei eine der einfachsten und wirksamsten Möglichkeiten, um die Gesundheit eines Kindes zu schützen. Patrick Seiler.
3: Während 2012 noch rund 37% der Mütter in den ersten 6 Monaten ausschließlich stillten, sind es heute 47%. Das schreibt die WHO anlässlich der diesjährigen Weltstillwoche, die gegenwärtig läuft. Empfohlen wird, sofern möglich, ein Kind in den ersten 6 Monaten nur zu stillen und auch kein Wasser oder sonstige Säuglingsnahrung zu geben. In vielen Ländern gäbe es aber noch Luft nach oben, um das Stillen zu fördern, so die WHO. Eine neue Studie aus Italien zeigt auf, welche Maßnahmen helfen würden. Dazu gehörten qualifizierte Stillberatungen, denn es kursierten viele Ratschläge, die selbst auf Entbindungsstationen gegeben würden und die auf Irrtümern basierten. Die WHO richtet aus Anlass der Weltstillwoche konkrete Forderungen an die Politik und die Wirtschaft. So brauche es beispielsweise Investitionen in den bezahlten Mutterschaftsurlaub.
1: Zum Sport, zuerst zur Fußball-Super League. Die Grasshoppers verlieren gegen Lugano 1-4, Sitten gewinnt gegen Luzern 3-0, Vaduz verliert gegen St. Gallen mit 2-3. Und zum Radsport, die Niederländerin Lorena Wiebes gewinnt an der Tour de France auch die 2. Etappe. Noemi Rueck fuhr als beste Schweizerin auf Platz 8. Und zum Abschluss der Mountainbike-Europameisterschaft im Tessin hat die Schweiz erneut 3 Medaillen geholt. Sina Frey holte Gold im Cross-Country, Alessandra Keller Silber. Bei den Männern holte Fabio Pünktener Bronze. Nun zu weiteren Meldungen des Tages in der Übersicht. Die Schweizer Bevölkerung hat sich am 1. August mehrheitlich an das Feuerwerksverbot gehalten. Bei den Kantonspolizeien Bern und Aargau sowie bei Schutz und Rettung Zürich gingen zwar einige Dutzend Meldungen ein, meist handelte es sich aber um kleinere Zwischenfälle oder Missverständnisse wegen unerlaubter Gasgrills. Wegen anhaltender Hitze und Niedrigwasser der Donau schaltet Ungarn sein einziges Atomkraftwerk schrittweise herunter. Das Kraftwerk, rund 100 Kilometer südlich von Budapest, liefert sonst 1/3 des ungarischen Stroms. Regierungschef Peter Mocsár warnt vor Engpässen und ruft zum Stromsparen auf, besonders zwischen 17 und 22 Uhr. Der Bundesrat will ab nächstem Jahr die zusätzlichen Gelder für die Anpassung des Schweizer Waldes an den Klimawandel streichen. Das bestätigt das Bundesamt für Umwelt nach Recherchen der NZZ am Sonntag. Zuletzt ging es um knapp 18 Millionen Franken jährlich. Bei den Kantonen sorgt der Schritt für scharfe Kritik. Das Wetter, morgen ist es ziemlich sonnig und es wird 33 bis 36 Grad heiß. Über den Bergen und in der Westschweiz gibt es stellenweise Schauer oder Gewitter. Das waren Nachrichten von Radio SRF, verantwortlich Patrick Seiler.

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1: Wenn also die Bundesrätin Karin Keller-Sutter und die beste Skifahrer der Welt am Marco Odermatt aufeinandertreffen, dann gibt das ganz sicher etwas, was man während der Sommerferien nochmal wiederholen darf. Ich wünsche Ihnen jetzt ganz viel Vergnügen mit unserer Radio-Talkshow.

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1: Jahre gibt es die Sendung. Herzlich willkommen. Ich freue mich ganz fest auf die nächste Stunde mit Ihnen zusammen und natürlich auch mit meinen beiden Gästen. Immer wieder erzählen interessante Menschen aus ihrem Leben. Heute haben wir bei uns die Bundesrätin und Finanzministerin Karin Keller-Sutter. Herzlich willkommen.
2: Danke vielmals.
1: Diese Runde wird komplettiert. Man kann sagen, die Saison ist durch. Die Ferien fand gleich an und er hat noch schnell Zeit gehabt, bei uns vorbeizukommen. Herzlich willkommen, der Rekordskifahrer Marc Odermatt. Ihr beide habt euch kurz vor dieser Sendung zuerst mal kennengelernt. Mich hat es ein kleines Dilemma gebracht und der Sportler sagt mir du. Und dann dachte ich, ja, aber eine Bundesrätin, das geht doch nicht. Aber das ist relativ eine unkomplizierte Sache geworden.
2: Absolut. Also, wir sagen uns du. Mhm. Ich tue ja Boxen und im Boxkeller sagen sich auch alle du. Ich bin mir da gewöhnt.
1: Voilà. Also, heute haben wir Karin Keller-Sutter als Boxerin für eine Stunde.
2: Genau.
1: Natürlich, aber auch in ganz anderen Rollen. Ihr seid beides Menschen, wo man wahrscheinlich relativ schnell weiss, wer es ist. Man muss nicht lang erklären, was ihr macht in eurem Leben. Ich weiss nicht, Marco, aber du gehst jetzt in die Ferien, weg, am Strand, ein bisschen in die Sonne. Wenn man dich dort fragt, wer bist du und was machst du, was sagst du denn?
3: Ja, das kommt immer ein bisschen darauf an, glaube ich, auf welche Sprache. Also einem Schweizer irgendein Seich erzählen, wird, ist einfach schwierig geworden. Mm. Aber sonst bin ich jetzt schon nicht einer, der in den Ferien gerade von Anfang an sagt, wer ich bin, was ich mache, dass ich ein bisschen schneller Skifahren als andere. Von dem her, wenn ich in der Ferien bin, probiere ich lieber auch so ruhig wie möglich zu haben.
1: I'm Marco from Switzerland.
3: Yeah, yeah.
1: So, und wenn es dich fragt, und was machst du in deinem Leben, dann sagst
3: du? Ja, also schon, dann sage ich dann schon irgendwie etwas mit Sport. Und wenn es dann wirklich ein Gespräch gibt, erzählst du mir das schon mal. Aber sonst, oder auch früher, wenn man vielleicht mal im Ausgang war, hat man einfach vielleicht irgendeinen anderen Sport mal gesagt. Aber schon ein bisschen das Athlet.
1: Hast du nie gesagt, ich tue Boxen?
3: Nein, Boxen wäre, glaube ich, nicht so meins. Nein.
1: Das wäre vielleicht fürs nächste Mal. Magst du dich noch an eine Situation erinnern, in den letzten, ich sage jetzt, Wochen, Jahren, Monaten, wo jemand nicht gewusst hat, wer du bist?
3: Ja, das gibt es schon zum Glück immer mal wieder. Aber ich, oder zum Teil habe ich es auch schon umgekehrt, gewisse Niveaus, die fast nicht geglaubt haben. Also ich habe schon Begegnungen gehabt im Restaurant, wo ich sage, hey, siehst du noch ähnlich aus in der Marco. Und als ich beim Zahlen mit der Kreditkarte, wo der Name drauf war, erst wirklich glaubt, wo ich dann gesagt habe, ja, also ich bin es eigentlich schon.
1: Nein.
3: Ja, hat er es nicht geglaubt. Und erst mit der Kreditkarte hat er es dann geglaubt. Und das sind lustige Begegnungen.
1: Karin Keller-Sutter, wann hat man dich das letzte Mal nicht erkannt?
2: Ah, da gibt es immer mal wieder in einem Laden oder so, wenn man irgendwie etwas bestellt hat und es zurücklegen lassen hat. Wie ist Ihr Name? Da gibt es immer jemanden. Und ich finde dann eigentlich, kann man, ja, das ist eigentlich auch noch gesund in der Schweiz, oder? Mhm. Dass man jetzt einfach, hat ja beide Seiten. Man ist auch dann nicht immer gerade sofort erkannt. Mhm. Aber es gibt auch die anderen, das ist mir gerade in den Sinn gekommen, jetzt, wo der Marco gesagt hat, eben, wo jemand gefunden hat, gleiche an Marco, hat mir letztens auch jemand auf der Straße angehalten und hat gesagt, Sie sind berühmt, kann ich mit Ihnen ein Selfie machen? Und dann habe ich gesagt, ich glaube, Sie verwechseln mich. Und dann bin ich weitergelaufen und dann ist das erledigt gewesen.
1: Ja, das ist ein sehr spannender Moment wahrscheinlich. Marco geht in die Ferien, ihr seid gerade aus den Ferien zurückgekommen. Karin, was macht eine Bundesrätin in den Ferien? Am Morgen zu mörgeln und nachher den Tag genießen? Ich kann mir das einfach nicht vorstellen. Bitte.
2: Also mit dem Büro telefonieren jeden Tag. ja, morgen lese ich natürlich gleichzeitig lesen, selbstverständlich. Ich lese die Mails Und es gibt einfach manchmal so Tage, wo es gleich Straub ist, oder? Wo man hat muss eine Antwort geben und ja, man muss einfach da sein. Der Didier Burkhalter hat ja mal gesagt, man ist immer Bundesrat, das ist wie eine zweite Haut und das ist so. Und man muss sich mit dem irgendwie ein bisschen arrangieren, dass man auch in der Ferien nie wirklich Ruhe hat. Oder man kann nicht einfach den Schlüssel drehen und sagen, ich bin jetzt da eine Woche fort, sondern man muss erreichbar sein, man muss Retour läuten. Mit dem muss man einfach irgendwie leben.
1: Also das Telefon weglegen, das ist fast nicht möglich.
2: Nein, also ich weiss, es gibt Kolleginnen und Kollegen, die einfach sagen, einmal im Tag, am Abend oder so, ich bin ein bisschen anders. Ich bin wirklich, ich bin so, dass ich finde, wenn die Leute etwas wollen und wollen weiterarbeiten und etwas brauchen, dann bin ich halt gleich da und gebe halt eine Antwort. Was mein Mann manchmal übertrieben findet, aber ich finde, es ist auch eine Wertschätzung gegenüber den Leuten. Und ich bin jetzt halt Chefin.
1: Und gleich, das schließt ja nicht aus, dass man Momente hat, wenn man Ferien hat, wo man auch mal geniessen und abschalten kann. Wann klingt es am besten? Was braucht es denn?
2: Also ich tue sehr gerne lesen. Ich bin am liebsten den ganzen Tag draussen. Also das ist für mich Ferien. Wirklich nicht immer müssen drin sein, sondern mich können bewegen draussen, mal am Meer sein, einfach eine andere Kulisse.
1: Also geniessen, wandern, nicht gärtnern. Hat es gerade interpretiert von draussen?
2: Nein, nicht unbedingt. Ich glaube nicht, dass ich da so begabt wäre. Aber einfach draussen sein, etwas ein Apéro nehmen von draussen oder so.
1: Das klingt gut, oder?
3: Sehr
1: Marco?
3: Gut, ja.
1: Es geht in die Wärme, es geht ans Meer, ans Strand für 2 Wochen. Und es ist ja schon wahnsinnig, oder? Die Saison ist ein Moment vorbei, aber für dich heisst das nach der Saison Skitesten, ausprobieren, Aufgaben wahrnehmen, Interviews geben, den Austausch mit Sponsoren, mit Fans und jetzt endlich mal runterfahren. Wie lange brauchst du, bis du sagst, jetzt bin ich im Ferienmodus?
3: Ja, es braucht auch schon ein paar Tage. Es ist, die Saison ist irgendwann, eben, wie du gesagt hast, ist irgendwann offiziell mal fertig von den Rennen her. Dann hat man gleich irgendwo die vielen Aufgaben noch, bis zu den Ferien. Und dann ist man in den Ferien und auf eine Art will man das genießen. Auf eine Art muss man noch die Saison irgendwie ein bisschen Revue passieren und können, abschalten. Und darum braucht das schon ein paar Tage. Ich bin jetzt die letzten Jahre im Frühling gar nicht fortgegangen, weil es nicht so gepasst hat. Und darum freue ich mich jetzt schon. Ich glaube, wenn man ein bisschen weg ist von daheim, eben vielleicht nicht gerade wieder zu viele Erinnerungen an sein Leben, an sein als Skifahren hat, dann klingt das sicher auch ein bisschen besser.
1: Und dann, was macht man in der Ferie? Als Frühstücksbuffet richtig reinschlagen und nachher am Strand liegen? Ich kann mir das nicht vorstellen, wie einem Marco oder Matt.
3: Ich glaube, wenn es nach mir ging, wäre das schon okay. Aber die Freundin wird schon das eine oder andere machen. Und dann ist es auch gut. Also wir werden sicher nicht nur 2 Wochen auf dem Liegenbett liegen.
1: Auch noch ein bisschen Sport machen zum Beispiel. Eigentlich muss ich die Frage stellen, Karin Keller-Sutter, kannst du Skifahren?
2: Nein.
1: Das war eine klare, säcke Antwort. Was löst das bei dir aus?
3: Ja, Katastrophe.
2: Nein. Aber ich habe den Vorteil, ich rede Marco nicht rein, weil ich nicht rauskomme. Das ist auch eine gute Basis.
1: Aber gleich, also ich meine, du bist aus Wiel, Dockburg ist ja nicht weit weg. Es hat Schnee, es hat Skipisten, es hat Skilift. Hat es nie einen Tag gegeben, wo du als Kind, wo es geheißen hat, so, jetzt gehen wir Skifahren?
2: Nein, eigentlich nicht. Es hat halt damit zu tun, dass meine Eltern nicht haben können Skifahren. Und sie hatten ein Geschäft. Und nie frei, nie Ferien. Und dann hat es das einfach nicht gegeben. Aber wir haben, ich kann mich erinnern, daheim so ein Bärli, so alte Holzski gehabt. Und die habe ich dann einmal angelegt und so einmal ums Haus herum. Also es war mehr so halb langgelaufen gewesen. Aber ich habe es dann nie gelernt. Wir haben dann einmal, wenn Skilager gewesen sind, hat es einmal für die, die nicht Ski gefahren sind, hat es so wie Schlittschuhe. Lager gehen oder so, ich bin dann einmal Schlittschuhen.
1: Das sind die, die gehen Schlitteln oder Schlittschuhen.
2: Genau.
1: Skifahren nicht unbedingt gemacht. Jetzt diese Frage müssen wir eigentlich gerade zurückspielen und den Marco oder Matt fragen, mal einst in den Bundesrat. Kennst du das?
3: Ich habe mir das jetzt auch gerade überlegt. Ich glaube, die Rolle ist gut so verteilt, wie sie ist. Ich glaube, wir lassen Karin im Bundesrat und mich auf den Ski.
1: Dürftet ihr überhaupt Skifahren als Bundesrat? Das frage ich mich immer.
2: Ja, natürlich.
1: Kein Problem.
2: Es ist immer Selbstverantwortung und eigenes Risiko. Wobei ich finde, immer so ab 50 sollte man nur noch Schach spielen.
1: Und darum tut Karin Keller-Sutter mit 62 Boxen.
2: Ja.
1: Ja. Morgen und morgen ist wieder Boxen angesagt. Aber du kommst aus der Ferie raus, gehst nachher direkt auf Bern. Morgen ist wieder Boxen angesagt. Nimm uns doch schnell in den Boxkeller mit. Was passiert dort?
2: Ja, das ist leider nur einmal in der Woche eine Stunde Boxtraining. Ich habe einen Trainer, einen Coach, mit dem ich boxe. Und muss ich vorstellen, das ist sehr viel Drill, wenn man so will. Also man übt natürlich Technik, Schlagkombinationen, wo man muss ja können abrufen können. Wenn man jetzt einen Boxkampf wirklich macht, dann kann man nicht einfach so anstehen. Man muss ja wissen, was passiert. Man muss wissen, wie boxt man defensiv, wie boxt man offensiv. Und dann kann sein, dass man eine halbe Stunde lang das Gleiche macht. Und einfach Kombinationen durcheinander abruft. Und ja, eigentlich das ist Drill. Und ich schätze es einfach, weil erstens kann ich total abstellen. Also sobald man an etwas anderes denkt, merkt man es relativ schnell. Also man fällt wirklich gerade raus. Und es braucht sehr viel Koordination. Oder man hat so von außen das Gefühl, ja, Boxen, das ist ein bisschen Schlägle. Aber das ist es eben nicht. Das ist, Koordination ist sehr anspruchsvoll. Das weiss sicher der Marco. Oder ein Sport, der auch viel Koordination braucht. Und dann ist es wirklich Konzentration, Ausdauer, das Durchhaltevermögen. Man muss fokussiert sein und ja, ich habe auch wirklich noch dazugelernt, auch beim Boxen.
1: Was hast du über dich gelernt beim Boxen?
2: Dass man nicht immer offensiv boxen
1: kann. Okay. Ich habe gerade so gedacht, hätte es vielleicht letztes Jahr einen Moment gegeben. Hat es vielleicht letztes Jahr einen Moment gegeben, wo du denkst, jetzt könnte ja mal meine Rechte auspacken?
2: Ja, also so geistig denkt man das manchmal. Ja. Aber nein, es ist so, oder? Man kann nicht immer im Angriff sein, weil dann ist man nachher total müde. Mhm. Man ist erschöpft, man muss den Gegner im Prinzip kontrollieren, man muss die Defensive auch gut beherrschen und im entscheidenden Moment können ja, halt zuschlagen. Richtig.
1: Das ist ständig persönlich auf Radio SF1 und das ist eine wunderbare Zusammenfassung von Attributen, von Eigenschaften, die natürlich auch zu einem Marco oder Matt passt. Wenn man Dias Palmares anschaut, das ist einfach eindrücklich. Das darf man so sagen. Ski, Gesamtweltcup, fünfmal geholt. Dazu kommen 11 Disziplinen Kugeln, die du geholt hast. Im letzten Jahr sind 3 olympische Medaillen noch dazu in der letzten Saison. Also es ist ein unfassbar langes Palmarès. Du bist der, der dahinter steht, wenn du so etwas hörst. Was passiert denn bei dir?
3: Ja, eigentlich nicht so extrem viel. Es sind natürlich wunderbare Zahlen, die ich jetzt Jahr für Jahr darf, grösser werden lassen, sage ich jetzt einmal. Aber es fühlt sich jetzt noch nicht, also ich kann mich glaube noch nicht mit dem Ganzen so richtig identifizieren. Ich glaube, das wird erst mal möglich sein, wenn ich den mal aufgehört habe. Ich kann zurückschauen, wenn man, man ist immer so in dem Innen. Ich glaube, Karin hat vorhin gesagt, die zweite heute haben wir aus Spitzensportler, glaube ich, auch. Es ist nie wirklich Feierabend, es geht immer weiter. Nach der Saison ist vor der Saison, man befindet sich irgendwie immer in dem Innen und ist es einfach, glaube ich, auch ein bisschen schwierig, das Richtige einordnen zu können.
1: Mhm, selbst wenn man eben genau drinnen steckt und wenn man vielleicht mal so ein bisschen nachzeichnet. Ich meine, du hast an der Junioren-Weltmeisterschaft schon 5-mal Gold geholt. Das hat bis dann noch niemand geschafft. Ich glaube, bis jetzt noch niemand geschafft. Dann ist die Karriere losgegangen. Es ist ein Erfolg um den anderen gekommen. Und jetzt ist die Saison 25-26 durch und ich habe dich gehört, etwas zu sagen, was ich noch interessant gefunden habe nach dieser Saison. Du hast nämlich gesagt, ich habe gelernt, in der letzten Saison mit Niederlagen umzugehen. Von welchen Niederlagen hast du in diesem Moment geredet?
3: Ja, also ich sage jetzt einmal, Niederlage ist ein grosses Wort, oder? Und ich sage jetzt einmal, ich habe noch nie richtig müssen mit grossen Niederlagen umgehen. Das sind, also es ist immer im Sport, es geht um ein Rennen. Das muss man vorab einfach sagen. Und nachher ist es auf meinem Niveau von Niederlagen zu reden, wo andere als erfolgreich bezeichnen, oder? Das ist sicher sehr einfach, wenn das die kleinen Niederlagen sind, aber es sind sicher dieses Jahr zwei, drei Ziele nicht perfekt aufgegangen. Vielleicht in Kitzbühel, eben, wo man von einem zweiten Platz retten und als Niederlage muss bezeichnen. Olympia, wo es nicht für Goldmedaille gelangt hat. Oder Ende Saison noch die Riesenslalomkugel, die ich knapp verloren habe. Das sind alles kleine Probleme, kleine Niederlagen, aber wo ich jetzt so gleich in den letzten Jahren noch ein bisschen weniger hatte.
1: Wenn ich es schnell gerade noch aufnehme, oder? Niederlage heisst ja vielleicht auch Verlierer. Du hast gelernt, mit Niederlagen umzugehen. Bist du ein guter Verlierer?
3: Nein, ich glaube, also im Jassen spielen gar nicht.
1: Ah,
3: aber ich glaube, im Skifahren, bei diesen kleinen Niederlagen, dann schon. Aber es ist auch sehr einfach, wenn man auch gerade wieder Rennen kann gewinnen kann, wenn man so viel Erfolg hat. Und eben, wie ich sage, ich wiederhole mich jetzt ein bisschen, aber ich finde es, da gross über Niederlagen reden, ja, ist ein bisschen ermessen, weil es eben wirklich nicht ganz so schlimm ist.
1: Mhm. 0,07 Sekunden sind es in Kitzbühel. Also einfach, um das noch schnell zu präzisieren. Ich meine, das ist nichts.
3: Und danke.
1: Ja, ich würde mir jetzt nicht anmassen, dass ich das komplett einschätzen könnte, aber einfach jetzt von außen her gesehen. Oder? Das ist ja wirklich einfach so wenig. Und man wird so fest nach diesen Hundertstel Sekunden gewertet. Das kann, also, ich will jetzt noch nicht ausfällig werden, aber kann man das nicht auch einfach manchmal ein bisschen irritieren?
3: Nein, ich glaube, das ist der Spitzensport. Da geht es einfach um das letzte Prozent. Das sind die Besten von den Besten. Und da geht es nicht um Sekunden, da geht es um Hundertstel, um das letzte Promille, das man irgendwo kann, vielleicht ein bisschen besser oder anders machen kann als alle anderen Besten von der Welt. Oder? Und darum so werden wir definiert. Ich glaube, ich bin sehr froh, bin ich in einem Sport, wo es eben schwarz auf weiß die hundertstel Sekunde entscheidet und nicht irgendwie ein Schiedsrichter oder vielleicht in einem Boxkampf, ich weiß nicht, was dann vielleicht heisst, ja, das hat jetzt so gezählt oder das Style gefällt einem so ein bisschen besser als einem anderen.
1: Ja.
3: Wo hätte ich, glaube schon viel mehr Mühe, wenn du knapp zweit wirst und du weißt, es ist so ein bisschen, vielleicht an einem anderen Tag hat es gelangt, nur schon mit einem anderen Schiedsrichter oder so, da haben wir es sehr einfach.
1: Karin Keller-Sutter, eben, würde man sich manchmal wünschen, nach hundertstel Sekunden gemessen werden und nicht nach, was hat sie gesagt, wie hat sie es gesagt und wie sieht sie aus?
2: Ja, wäre vielleicht noch interessant. Also vor allem, weil es so knapp ist, oder? Aber es tut einem weh. Also ich habe das Rennen angesehen, Kitzbühel, und dachte, nein, Gottfriedli, das kann es ja nicht sein. Aber so ist halt das Leben, oder? Und es ist manchmal fair, es ist manchmal unfair, es ist... Oder im Sport muss Tagesform stimmen, in der Politik müssen so viele Aspekte zusammenkommen, dass etwas gelingt. Und da kann man auch nicht immer alles kontrollieren. Das ist total vermessen. Wir haben so immer die Anmassung, immer alles wollen, dass wir das alles kontrollieren können. Und da kann man einfach als Mensch nicht.
1: Mhm. Wenn wir vielleicht auch bei dir auf das, nicht auf die letzte Saison, vielleicht eher aufs letzte Jahr zurückschauen. Viele wichtige Sachen, Stichwort Entlastungspaket, wo in die Vernehmlassung kam, wo im Parlament hart diskutiert worden ist. Dann das Zusammentreffen mit dem US-Präsident Donald Trump. Dann auch privat schwierige Momente mit dem Verlust, mit dem Tod vom Bruder im Herbst. Was hast du über dich gelernt in diesem 2025?
2: Also ich glaube, dass ich gelernt habe, dass ich relativ viel aushalten kann. Das weiss man ja voraus nicht. Also es war ja nicht das erste Mal, dass ich schwierige Situationen hatte. Aber ich glaube, dass ich selber mental relativ stark bin. Das heisst nicht, dass einem überhaupt nichts berührt, aber ich kann mich eigentlich einmal wieder schnell motivieren. Und ich glaube, das ist entscheidend und auch wieder Abstand gewinnen. Und man muss auch nicht immer alles auf sich beziehen. Oder man hat ja dann sofort immer das Gefühl, alles ist gegen mich. Oder man interpretiert das mindestens so. Und wenn man mal so einen Schritt zurückgeht, dann sieht man wieder, was wichtig ist im Leben. Du hast den Tod von meinem ältesten Bruder angesprochen. Und da relativiert schon viel. Also wenn man Verlust erlebt, ich habe meine Eltern verloren, meinen Vater schon lange, Mutter vor 13 Jahren und eben letztes Jahr völlig überraschend mein ältester Bruder, gibt einem das auch wieder die Chance, um sich wieder repositionieren und zu sagen, was ist eigentlich wichtig? Und wichtig sind Beziehungen, Austausch, die Liebe da, was bleibt am Ende des Lebens? Natürlich war es interessanter gewesen. Also, wenn man vielleicht das eine oder andere einstecken muss, aber ich habe auch sehr viel Schönes erlebt. Zum Beispiel für mich letztes Jahr das Schönste war die Begegnung mit dem Papst, ein längeres Gespräch mit ihm. Und man muss so, ich glaube, da sieht vielleicht Marco gleich in ihm, oder, wo er als Hochleistungssportler ist. Man muss es so als Geben und Nehmen, oder? Man gibt sehr viel, man muss viel einstecken, aber man kommt gleich auch viel über.
4: Ein Besuch beim Papst, wo du jetzt als eines deiner Highlights rausnimmst, eine Beziehung, die wichtig ist, eine Begegnung, Marco, bei dir. Was ist so eine Begegnung, wo du sagst, das ist einfach für mich nachhaltig geblieben und faszinierend?
3: Ja, ich glaube, ich kann schon ein bisschen nachvollziehen. Es sind eben, man gibt viel, aber es sind schlussendlich, was wir, oder so ein bisschen die außergewöhnlichen Momente, was wir da erleben, wo andere, glaube ich, nur können träumen, wo das muss man, glaube ich, immer wieder sich, die Situation auch wieder kennenlernen, schätzen und nein, das selbstverständlich anschauen. Bei mir jetzt Begegnungen, ich glaube, ich bin einfach ein Teamplayer. Ich genieße es mit meinem Team unterwegs zu sein. Man muss gar nicht ganz Spezielles sein, sondern einfach, als Beruf können, mit den Kollegen Skifahren eigentlich ist schon ein Privileg.
4: Mhm. Also die täglichen kleinen Momente. Marco, ich möchte noch schnell einhaken bei der letzten Saison, respektive bei deinem Erfolg. Du hast so in einem Teilsatz gesagt, eben, wenn man zu den Besten von der Welt gehört, gehörst du zweifellos mit all diesen Rekorden. Es gibt enorm weitere Rekorde, die man kann vielleicht sich überlegen kann, dass man die auch noch knacken will. Die meisten Weltcuprennen mit 102 hast du schon als Schweizer Athlet. Also das ist jetzt so ein Rekord, der durch ist. Wenn man so nach Rekord jagt und die Resultate holt und Podestplätze rausfährt, erschafft man dann fast selber ein bisschen, ich sage jetzt, ein Monster. Oder was geht denn noch besser?
3: Ja, es ist sicher, mit diesen guten Leistungen bringst du dich immer wieder in eine schwierigere Situation. Es ist eigentlich eben, wir haben vorhin von den zweiten Plätzen aus Niederlagen geredet und das ist eigentlich absurd. Aber ja, man bringt sich irgendwo in die Position rein, weil man schon sehr viel gewonnen hat, weil man eigentlich, jetzt in meiner Situation, an jedem Start, wo ich stehe, weiss ich kann das Rennen theoretisch gewinnen, wenn auch 100'000 Puzzleteile perfekt ineinander reinpassen wieder. Und wenn halt etwas nicht passt, dann bist du zweit und dann schaust du die ganze Schweiz oder alle Fans, Medien als Niederlagen an. Und das ist sicher auch etwas, wo man ein bisschen musste lernen. Oder auch selber, dass je nachdem, ich meine, das ist jetzt für mich einig, aber ich hatte schon viele zweite Plätze gehabt, die für mich ein Erfolg war. Und ich glaube, das muss man ein bisschen lernen, differenzieren. Mhm.
4: Du hast gesagt, nach einem sechsten Platz müsstest du dich mittlerweile rechtfertigen. Mich nimmt es einfach Wunder, gegenüber von wem?
3: Ja, ich glaube, irgendwo durch auch gegenüber von mir, nur schon. Ich habe ja auch meine Erwartungen. Ich habe es vorhin gesagt, wenn ich am Start bin, weiss ich eigentlich, wenn alles geht, kann ich das Rennen gewinnen. Und wenn es nicht passiert, dann sind wir Spitzensportler, dann wird es drunter und drüber analysiert und hinterfragt, was hat nicht passt. Ich glaube, das gehört dazu, wenn du willst, oder wenn du so viele Sachen kannst gewinnen, dann ist das ein Puzzleteil, glaube ich, davon, dass man gut analysieren kann, gut aus Fehlern lernen, die Sachen verbessern, dass man dann vielleicht beim nächsten Rennen wieder gewinnen kann.
4: Und dann bist du ja als sehr akribischer Athlet bekannt. Karin Keller-Sutter,
1: ich will eine kleine Zeitreise machen. Wir gehen zurück ins Jahr 2012. Dort bist du nämlich zu Gast gewesen, bei der wunderbaren Sendung «Persönlich». In diesem Moment bist du bereits zu Bern angekommen.
2: Genau.
1: Gerade nicht mehr Regierungsrätin gewesen, aber als Ständerätin in Bern. Und das ist ja auch zwei Jahre nach dem 2010 und dem ominösen 22. September, wo du die Wahl zur Bundesrätin nicht geschafft hast. Und der Moderator, der Daniel Hitzig, hat sich mit dir über das unterhalten. Du hast dort gesagt, eigentlich ist es auch ganz gut, der Entscheid ist gefallen, ich habe mehr Freiheit in der Gestaltung von meinem Leben, wenn ich nicht Bundesrätin bin. Und dann haben wir darüber geredet, ob ich die Karin Keller-Sutter vielleicht gleich nochmal da probieren möchte, Bundesrätin zu werden. Und ich möchte gerne reinhören, was du dann gesagt hast.
2: Ja, ich stelle mich einfach auf den Standpunkt, dass ich einmal mich zur Verfügung gestellt habe und kandidiert habe an dem 22. September 2010 und ich bin nicht gewählt worden. Und für mich ist es damit entschieden.
5: Aber da könnte man auch darauf zurückkommen.
2: Also ich muss Ihnen sagen, aus heutiger Sicht sehe ich das nicht.
1: Und nachher, also im 2012 ein klares Ja, im 2018, nein, und im 2018 dann ein klares Ja. Also das heisst, da hat es einen Meinungswechsel gegeben.
2: Also es war schon ein rechter Prozess gewesen. Und wenn ich da gesagt habe, dann habe ich ernst gemeint.
1: Okay.
2: Ja, und ich kann mich erinnern, mein Mann hat da gesagt zu mir, wenn du nochmal kandidierst, musst du einfach wissen, die Kandidatur oder ich. Und dann habe
1: also,
2: ich gesagt,
1: wir können vielleicht sagen, er ist da heute.
2: Er ist da. Gut. Er hat das wirklich gesagt. Und dann habe ich dann gefunden, okay, dann haben wir ja keine Differenz, weil ich will da ja auch gar nicht mehr. Und ich hätte auch da nicht mehr wollen, dann zurück. Ich bin ja dann eben ausgeschieden aus der St. Galler Regierung und ich wollte eigentlich nicht mehr wollen in die politische Führung zurück, sondern im Parlament, da hat es mir dann gefallen. Und dann sind halt so ein bisschen die Jahre vergangen und ja, wo der Johann Schneider-Ammann zurückgetreten ist, ich war Ständeratspräsidentin gewesen. Ich weiss noch, an dem Tag, er ist zu uns in den Rat gekommen und das ist bekannt worden und ich habe gedacht, um Himmels Willen, oder? Weil haben ja viele haben zu mir im Vorfeld gesagt, weißt du, die Frau kommt dann wieder und so, und habe gesagt, ja, da könnt ihr ohne mich, oder?
1: Mhm.
2: Und damals, da hat dann irgendwie so eine Situation gegeben, das kann man sich wie nicht vorstellen. Es sind ganz viele Parlamentarierinnen und Parlamentarier zu mir von allen Parteien und haben gesagt, gell, Karin, jetzt tust du kandidieren, du musst das machen. Und, oh Wunder, mein Mann. Mein Mann hat gesagt, weißt, ich sehe dich schon in dem, da machst du gern und so und da passt zu dir. Und da habe ich gedacht, okay, also ja. Und ich hatte aber auch immer dann so am Schluss das Gefühl, ich habe gar nie die Chance gehabt, um noch Nein zu sagen. Da hat sich dann so wie so eingespurt. Und ich kann mich noch erinnern, wir haben dann abgemacht, es war, glaube ich, ein Dienstag, Pressekonferenz, die Kandidatur bekannt gegeben. Und am Sonntag, so am Mittagstisch, habe ich zu meinem Mann gesagt, du, das mache ich nicht. Und dann hat er gesagt, nein, also jetzt ganz ruhig. Oder? Einatmen, ausatmen, jetzt nicht anfangen, komisch tun, du machst jetzt das, fertig. Mhm. Und ja, dann ist es so gewesen. Und ich habe auch eigentlich gar nichts zu verlieren gehabt. Ich hätte einfach wieder nicht gewählt werden können, aber ich habe ja ein gutes Leben gehabt. Also ich habe nichts zu verlieren gehabt.
1: Und es ist dann ein ganzes klares Ja geworden für Karin Keller-Sutter im 2018, wo dann die Bundesratswahl angestanden ist. Du hast vorher deine Eltern angesprochen. Deine Mama hat den Moment erlebt, wo du nicht gewählt worden bist, aber nicht den Moment, wo du gewählt worden bist. Wie hat sie echt reagiert?
2: Ja, also ich würde sagen, sehr klasse. Also sie ist jemand, sie hat immer beide Seiten gesehen. Und auch gesehen, was das heisst, wenn man vielleicht eben gewählt ist. Und sie ist absolut, ja, ich würde sagen, ruhig gewesen. Ich bin heimgekommen und es war da gar kein grosses Thema gewesen. Es ist einfach nicht. Bei meinem Schwiegervater war es ein bisschen anders gewesen. Er hat also gebettet, dass ich nicht gewählt werde.
1: Aus welchem Grund?
2: Also, er hat einfach die Sorge gehabt, dass ich ihn weggenommen werde, dass ich der Familie weggenommen werde. Und auch die Sorge, dass das halt, man ist exponiert, das ist streng und ja, er hat es gut gemeint mit dem, aber er war, glaube ich, recht froh gewesen. Und er hat natürlich auch immer, er war verwitwet bei uns zu Nacht gegessen, wo er noch gelebt hat am Samstag. Und hat dann gedacht, ja, dann die Karin nicht mehr kochen da am Samstag und so. Das ist dann auch, aber wenn das also durchgehebt, ich kann also die ganze Zeit auch im Bundesrat immer.
4: Am Samstag,
2: ist er immer bei uns.
4: Hat Karin Keller gekocht. Was hat es gehabt? Lieblingsmenü?
2: Ja, einfache Menü hat er am liebsten gehabt, wie Kackets und Hörner ja. Und so.
4: Sehr gut. Und ich glaube, er hat ja dann auch noch ein bisschen vermehrt zum Hund aufgepasst, oder? Genau. Nach der Wahl war es dann schwierig, den Picasso, den Hund, dabei zu haben. Und dann hat der Schwiegerpapa geschaut.
2: Er hat geschaut, also schon vorher, das sind gute Kollegen.
4: Sehr gut. Wir wissen eben, tierliebend bist du. Ein Hund, hat es geheissen, gäbe es dann wieder, wenn du nicht mehr Bundesrätin bist. Ich könnte jetzt einfach fragen, wann gibt es den nächsten Hund?
2: Also ich weiss nicht, ob es wirklich noch mal einen gibt. Also okay. Ich darf nie einen anschauen. Dann wäre es wirklich verkauft, oder? Aber man lernt natürlich schon die Freiheit geniessen. Und ja. Ein Tier, ein Hund, hat eine bedeutende grosse Verantwortung.
4: Das ist so.
2: Da muss man sich schon bewusst sein.
4: Mhm. Margot oder Matt, ihr habt auch ein Tierchen gehabt, wo du noch ein Kind warst. Rennmäuse. Ich habe so bei mir gedacht, ja, aber ich habe gedacht, der Schildkrott wäre irgendwie schräg, oder? Es sind Rennmäuse. Wie haben die geheissen? Hast du noch ein Bild?
3: Ich habe schon ein Bild, aber also drei sind es. Aber ich weiß es nicht mehr so genau. Ja. Ich war jetzt lange nicht so ein Thema gsi, Haustier. Wir sind einfach als Familie so viel unterwegs gsi. Und die Schwester und ich gleich mal das Gefühl gehabt, dass Mami können überreden mal irgendetwas. Und das war, glaube ich, einfach das Einfachste gsi. So ein Gehege mit drei Mais drinnen. Und ja, wir sind recht pflegelich gsi.
4: Aber du bist nicht der gsi, der gemischt hat, oder?
3: Nein, also, ich weiss nicht mal, hätten wir das müssen. Ja, etwa schon, aber. Nein, ich
4: kann
3: nicht so viel machen.
4: Mama sitzt da im Publikum und mag sich noch erinnern an die Stunden, wo sie, wo sie das Gehege gemistet hat. Margot oder Matt, wir sind ein bisschen in der Kindheit angekommen. Lang Mattli, das war der Skilift, wo du in Haufen Zeit verbracht hast. Natürlich mit dem Papa als dein Trainer. Und er hat etwas Spannendes einmal erwähnt. Er hat gesagt, ja, der Marco war eigentlich nie Erste gewesen als Junge. Er war nie der Schnellste gewesen. Und du sagst, das war ein Vorteil.
3: Ja, ich glaube es schon. Also, das ist wirklich ich sage, die Langmatli-Zeiten, wo der Daddy wirklich noch im Skiclub Trainer war. Das war wirklich in der Anfangsphase. Ich bin nie in der U16 nie Schweizer Meister geworden. Mhm. Ich habe immer etwa ein, zwei gehabt, die besser waren. Und ich glaube, ja, im Nachhinein klar, ist immer einfach zu sagen, jetzt, dass das gut war, weil es gut rausgekommen ist. Aber ich glaube, das hat einfach dort schon ein bisschen schnell mal als Kind oder jungen Bub gezeigt, es gibt noch bessere. Nach einem guten Rennen hast du gleich gewusst, es gibt einen, der noch besser war. Man hat, können an sich arbeiten und das war sicher ein Vorteil.
4: Mhm. Jetzt denke ich immer so, mit Kind Skifahren, bis man sie angelegt hat, bis man alles parat hat. Nachher gehen wir auf die Skipiste, da ist noch schlechtes Wetter und dann sind sie nass und finden es eigentlich nicht so toll. Hast du jemals so einen Tag gehabt?
3: Ich glaube, nicht gross. Also wenn ich jetzt zurückdenke, wenn es am heutzutage wüst ist und mir sagen, ja, das Training hat jetzt keinen Wert, an diese Tage kann ich mich eigentlich als Kind nicht erinnern, dass es die gegeben hat. Oder mal keine Lust oder zu wüst oder zu kalt oder zu gruselig. Das hat es irgendwie, glaube ich, gar nicht gegeben. Ich habe viele Bilder im Kopf von mir. Auf dem Titel ist bei minus 20 Grad im Kombi, auf und ab. Heutzutage bei, noch bei plus 5 Grad, wie der die Jacke gebrungen nach dem Trainingslauf, oder? Und als Kind bist du einfach, schon noch robust gewesen.
4: Und etwa eins neben der Skipiste eingeschlafen. Diesen Moment hat es, glaube ich, angegeben, oder?
3: Ja, das hat es dann schon angegeben. Es sind dann amigs lange Tage. Ja.
4: Margot Odermatt, der als Kind und Jugendliche einfach schon ganz fest das Skifahren geliebt hat und gewusst hat, dort drinnen investiere ich. Ich glaube,
1: nebendran hat nicht viel Platz gehabt, oder? Oder wenn du jetzt so zurückdenkst?
3: Nein, aber als Kind habe ich das nicht wahrgenommen. Ja. Es hat immer gestummt, es hat immer Spass gemacht. Es ist so, das Training in denen, es dient immer so, es dient fast so ein bisschen verbissen oder in so einer Maschinerie. Mhm. Das ist alles andere als das gewesen. Ich glaube, da ist Eisensport schon gut. Man kann gerade auch im Sommer oder die Konditionstraining als Kind, das war so vielseitig. Da hast du mal geshootet, mal Uni-Hockey gespielt, bist auf dem Bike, ein bisschen säckeln, ein paar Übungen für den Rumpf. Das war alles so spielerisch. Und nachher auch auf der Skipiste. Wir waren von klein auf nie allein, immer viele coole Kollegen dabei, ein Team um sich herum. Ja, das hat einfach immer Spass gemacht. Ich hatte nie irgendein Bedürfnis gehabt, eben in einem Fußballclub oder einem anderen Sport. Wir sind Ski gefahren und hatten die Trainings gehabt mit dem Skiclub, noch mit dem Nidwaldner Skiverband, mit denen, von klein auf in diesen jungen Kader. Und das hat immer Spass gemacht.
1: Und dann ist die Skischule Engelberg gekommen und ich glaube, die drittbeste Matura vom Jahr hast du gemacht. Hast du einmal irgendwann rebelliert?
3: Nein, so richtig grob rebelliert glaube ich nicht, aber ein bisschen Schlitzohr schon gewesen, aber ich habe immer so den Moment, glaube ich, gerade noch knapp verwischt, jetzt ist genug und dann hast du wieder bis hinten rumgekommen und die anderen zwei hat es dann verwischt.
1: Die Situation vom Schlitzohr, magst du dich noch irgendeine so eine Geschichte erinnern, wo es die anderen bereicht hat und nicht dich?
3: Ja, also ich mag mich vor allem an die vielen Straftraining erinnern. Also, es hat schon Jahre gegeben, 13, 14, 15. Ja, ich habe dann auch gefunden, es hat auch zu viele Regeln gegeben für in diesem Alter, aber aus irgendeinem Grund sind es wahrscheinlich schon gewesen. Und da sind wir schon sehr oft irgendwie am Abend um 11 Uhr, wo auch immer wieder aus dem Hotelzimmer antraben und irgendwie ein Gummisäckchen in der Nacht und hunderte Liegestütze. Ja. Aber es hat sich, glaube ich, ausgezahlt.
1: Definitiv würde ich so meinen. Rebell, ich nehme jetzt den Begriff gerade durch, Karin Kellersutter. Der Clash, das ist Punk, den du gehört hast. Ich glaube, Igeli-Frisur hast du gehabt in jungen Jahren, mit 17 mit dem Zug durch Europa gereist. Und dann mit etwa 20 Jahren in London gsi. Dann haben wir schnell nachgeschaut. Die Band war dann noch aktiv gsi. Bist du dann Punk hören zu London?
2: Ja, klar. Also offiziell bin ich dort für die Sprache.
1: Natürlich.
2: Aber ich konnte natürlich profitieren von diesen unheimlich vielen Konzerten, die es gegeben hat in London. Und das war wirklich einfach eine grandiose Zeit gewesen, anfangs der 80er Jahre. Das ist einfach unglaublich. Und das hat mir gefallen. Aber ich war ein wie der Marco kontrolliert rebelliert. Also gerade so, dass nicht die Linie überschritten hat bei den Eltern. Also, ja.
1: Nie passiert, die Linie überschritten?
2: Ja, also es ist, wenn man so ein bisschen die Grenzen habe ich schon austestet auch. Aber ich habe ja gleich, oder was wir mitbekommen haben, war ja gleich auch, man muss etwas leisten, man muss etwas bringen, man muss selber etwas erarbeiten. Und ich glaube, das war schon auch tief in mir rein, das habe ich schon gewusst.
1: Im Restaurant Ilge bist du aufgewachsen, eben mit drei älteren Brüdern, 9 Jahre dazwischen und mehr. Also du bist wirklich die Nachzüglerin, das Mädchen. Und bezüglich Rebell habe ich an einem Ort gelesen, dass du durchaus dem Vater hast können sagen, wenn er gesagt hat, Karin, hol einen Kaffee, hast du gesagt, nein.
2: Ja, ich habe einfach gefunden, wenn der Bruder neben dran steht, kann auch er das machen. Also ich habe jetzt nicht gesehen, wieso ich jetzt das muss machen, weil ich vielleicht das Mädchen bin oder so. Ich muss aber sagen, die Eltern haben uns immer gleich behandelt. Wir waren gemessen an dem, wie wir uns verhalten haben, was wir geleistet haben. Und nicht, jetzt da ist ein Bub und da ist ein Mädchen. Und da habe ich immer eigentlich sehr geschätzt an meinen Eltern. Mhm. Aber sie waren sehr streng. Mhm.
1: Und wenn wir es noch ein bisschen weiterzeichnen, da in Fasnacht das Thema, ich glaube, auch dort bist du mit der Teufelsmaske gegangen. Es wären schon Buben, die das machen.
2: Ja, also es gibt in Wiel eine Tradition von den Wieler Teufel, mehrere hundert Jahre alt. Und ja. Da war dann einmal einfach an der Fasnacht ein bisschen schwierig gewesen, oder? Da ist man da als Prinzessin oder Indianerin und dann sind die da mit diesen Sublatern und haben einen geplagt. Und dann habe ich damals zu meiner Freundin gesagt, komm, jetzt machen wir auch Teufel, oder? Das ist einfach einfacher. und sind aber nur Bubenteufel gsi. Und die haben sich dann aber immer getroffen an einem Punkt und von dort aus sind sie dann da quasi der Strasse an mit den Sublatern. Und ich weiss noch, wir sind dann dort an dem Treffpunkt gsi, dieser Teufelshöhle. Und ich hatte so lange Haare gehabt. Und Maske anlassen. Und dann ist dann einer gekommen und hat gesagt, der Teufel soll die Maske abtun. Gut, okay. Und dann war klar, es ist ein Mädchen. Und sie haben dann gefunden, wenn ich mitspringen und mitrennen darf, ich bleiben.
4: Und dann hast du verbleiben und als Teufelfasnacht.
2: Genau.
4: Ja. Du bist Marco Aja Fasnacht, gell? In diesem Jahr habe ich gelesen, kurz mal schnell eine Pause gemacht, während der Saison. Aber ich nehme an, verkleidet. Man hat nicht gewusst, wer du bist.
3: Nein, es ist wirklich sehr gut gegangen. Das ist das Gute an der Fasnacht. ja, nach Olympia war ich ein paar Tage daheim gewesen, endlich einmal. Und dann sind wir mal einen Abend auf Luzern. Ja.
4: Ihr seid beides Persönlichkeiten, die, egal was ihr macht, das findet auf einer öffentlichen Bühne statt. Oder, alle machen sich eine Meinung, alle haben irgendeine Haltung zu dem, was ihr präsentiert, sei es auf internationalem Parkett oder sei es auf der Skipiste. Karin, mich nimmt es noch so Wunder, weißt du, so diese Rolle, Bundesrätin, letztes Jahr noch Bundespräsidentin, die füllt man aus und dann ist man aber auch noch eine Person. Man ist Karin. Wie schwierig ist es, die beiden Rollen zu verbinden? Muss man das oder kann man es getrennt lassen?
2: Also man ist ja grundsätzlich immer der gleiche Mensch. Oder? Da würde ja niemand aushalten oder durchhalten, irgendeine Rolle spielen. Aber es ist natürlich so, dass so ein Amt bedingt, ich sage jetzt ein gewisses Verhalten, hat auch mit einer gewissen Rolle zugegebenermaßen zu tun. Und dann gibt es aber auch den Privatmensch. Und ich finde, also für mich ist das sehr wichtig. Freunde, Familie können offen sein. Ich habe es wirklich gern lustig und ja, gern mit Kollegen ein Glas Wein trinken oder so. Aber ich halte das eigentlich recht privat. Mhm. Und dafür zahlt man aber auch ein bisschen einen Preis. Weil man wird dann einfach definiert, so wie man auftritt. Es ist ja dann einmal nicht zum Totlachen, wenn ich über Bundesfinanzen rede, ist ja logisch. Und dann ist man ernst und man ist detailversessen und man ist kontrolliert. Und es gibt dann einfach so Zuschreibungen, wo dann also meine Freunde finden, die kennen dich gar nicht oder hat mit dir gar nichts zu tun. Aber mit dem muss man ein Stück weit leben.
4: Ja.
2: Auch wenn man das selber nicht will, auflösen will. Oder es kommt eben dann noch schneller, wenn man versucht, das aufzulösen. Der Sauglattismus ist dann nicht weit. Ja. Das kommt dann relativ schnell. Und da finde ich, wir verkörpern ja auch ein Amt und da gibt es auch eine Verantwortung.
4: Mhm. Was ist das absurdeste Klischee, das du über dich gehört hast?
2: Dass ich ernst bin. Also, ich meine, mein Mann ist da, mein Bruder ist da. Die hören. Oder auch der Ignacio Cassis, der schreibt alle meine Sprüche auf in der Bundesratssitzung. Er hat gesagt, er die mal publizieren. Ich hoffe nicht, dass er Wort hält. Also, das sind einfach so Bilder.
4: Mhm.
2: Ja, natürlich bin ich ernst in der Sache.
4: Mhm.
2: Ich finde, die Bevölkerung kann auch erwarten, dass man die Aufgabe ernsthaft angeht. Oder? Mhm. Aber ja, es gibt einfach so Klischees, wo manchmal auch noch Frauenklischees, oder?
4: Das finde ich eben auch sehr spannend. Und dort finde ich, oder kann man glaube sagen, stehst du auch sehr klar für etwas ein. Wir haben gerade von dieser Strafanzeige gelesen, gegen Unbekannt, eigentlich etwas, wo nicht häufig passiert, dass eine Bundesrätin eine Strafanzeige eingibt wegen Beschimpfung und Verleumdung. Es geht dort vor allem sich wehren gegen die Herabwürdigung der Frau. Kann man das so sagen?
2: Ja, in diesem spezifischen Fall jetzt schon. Ja, ich finde, es ist auch strafrechtlich relevant. Und da ist auch die Grenze. Und ich bin vielleicht altmodisch, wenn ich das sage, aber ich finde es wichtig, dass man gerade in der heutigen Zeit Werte vertritt, Überzeugungen vertritt. Und wenn der sogenannte Mainstream so ist, dass irgendwie alles ein bisschen gilt, dass man respektlos ist, dass man keinen Anstand mehr hat, dann nehme ich das zur Kenntnis. Mhm. Aber ich kämpfe für das Gegenteil. Mhm. Und ich kämpfe für Werte. Und ich werde, solange ich in der Öffentlichkeit tätig bin, für die Werte auch einstehen. Wir haben Werte in der Schweiz. Also ich habe gesagt, man geht anständig miteinander um. Es gibt Kompromisse, wir haben den Föderalismus, wir haben die direkte Demokratie. Und einfach weil ein paar jetzt unanständig sind und weil in den sozialen Medien das offenbar Seite ist, muss man dem nicht einfach nachgeben. Im Gegenteil, ich bin eigentlich auch überzeugt, mich interessieren, was Marco zu dem sagt, weil er ist einige Jahre jünger als ich. Aber ich glaube, die Mehrheit der Bevölkerung hat Wert und will auch, dass man die vertritt. Oh.
4: Gibt es gerne gerade durch, Marco, eben soziale Medien, da könnte man sich lange darüber unterhalten. Der Moment, wo eben, du bist für viele der Superstar, der Held, der Sportler und du bist aber auch eine Privatperson. Die Moment kennst du auch, wo, ich sage jetzt mal, gewisse Leute einfach fast zu nahe kommen.
3: Ja, ich habe jetzt gerade, wo Karin von Anstand, Respekt geredet hat, ich sage, das ist ja, ein grosser Punkt. Oder? Ich glaube, wir, wie sie auch schon gesagt hat, wir, in der Schweiz haben wir sehr gute Werte und es passt zu sehr, sehr vielen Situationen. Geht's ja, geht's sehr gut. Aber ja, als Athlet, man ist an diesen Anlässen, man ist an diesen Rennen, es sind oft auch, ja, vielleicht leite Festleune unterwegs. Und dann geht, glaube ich, der Respekt oder der Anstand nur mal ein bisschen schneller verloren. Und ich glaube, das ist auch etwas, wo ich aus Athlet, oder ja, ich glaube, es kann jeder Mensch darf das erwarten, dass einfach der Anstand, der Respekt einfach rum ist, bleibt, wenn man etwas will, ein Foto, ein Autogramm, irgendwie, dann kann man das anständig fragen und muss nicht irgendwie durch alles durchlärmen und mit dummen Sprüchen oder so. Und ich glaube, das ist auch etwas, wo wir Athleten ja, viel Wert darauf legen.
4: Aber das gibt es dann von solchen Momenten? Die haben vielleicht auch zugenommen mit der Erfolg und der Bekanntheit?
3: Ja, aber ich sage, in der Schweiz es geht sehr viel, geht sehr gut, aber ja, die Momente gibt es gleich auch sehr oft. Ja.
4: Du hast gesagt, in der letzten Saison, und das hat mich ja total überrascht, es hat einen Moment gegeben, Weltcup-Finale, du warst auf der Besichtigung gewesen, und hast gedacht, ach, was mache ich da? Du hast einfach eigentlich keine Lust gehabt.
3: Ja, ist wirklich das Jahr das erste Mal, habe ich das so erlebt gehabt, im Super-G in Quitfiel. Ja, es ist nicht mehr um sehr, sehr viel gegangen. Es ist irgendwie ja, eine lange Saison. Das Wetter war nicht so, nicht so eher weich, nicht so, ja, nicht mehr so anmächelig irgendwie. Und ja, die Besichtigungen sind schon immer sehr streng. Rutscht durch, läuft Steckchen wieder rauf, der Schweiß läuft einem runter, wenn es schon eher Sommer ist als noch Winter. Und das war das Jahr das erste Mal, als ich gedacht habe, ja, ich war jetzt nicht mehr ganz so motiviert für das Rennen.
4: Nicht mehr der 3-4-Jährige, der mit dem Kombi, ja, genau. Ob sie und nicht sie. Die Frage aller Fragen. Marco, du bist 28, du hast ganz viel Rekord geholt. Es stand noch ein paar an, wo du auch noch kannst erreichen kannst. Ziel, wo du hast, Kitzbühel, sage ich jetzt mal, ist wahrscheinlich auch immer noch im Hinterkopf. Jetzt kommen wir 2 Wochen Ferien. Nachher geht es einfach wieder richtig los. Also Herztraining, jeden Tag schuften, in Körper investieren, mental sich schon wieder vorbereiten auf die nächste Saison. Woher nimmst du Motivation?
3: Ich glaube schon von den Emotionen, die einem der Sport gibt. Solange man, glaube ich, in dieser Position kann sein kann, wo man diese Emotionen durch den Sport kann erleben kann. Und ja, die gibt es mit Sieg. Ja, dann will ich das nur so lange, wie es geht, geniessen und auskosten, weil irgendwann ist das durch. Und ich glaube, etwas Vergleichbares wird ja, nie mehr geben in dem Sinn. Und darum, ja, ich bin ein emotionentriebener Mensch. Und ja, von dem nehme ich, glaube ich, auch wieder Kraft und Motivation für die nächste Saison.
4: Die nächste gute Live, die nächste Sieg, wo du kannst rausfahren. Karin Keller-Sutter, was sind die nächsten Siege? Eben das, was du suchst, um die Motivation zu behalten?
2: Ja, ich habe ein gutes Umfeld. Ich glaube, das ist sehr wichtig. Sehr gute Mitarbeiterinnen und Mitarbeiter im engsten Umfeld. Das hilft sehr stark. Und dann natürlich mein Mann, der mich auch sehr stützt. Das darf man schon nicht unterschätzen, weil es gibt immer mal einen Hänger, oder? Es gibt immer mal einen Moment, wo man denkt, ja, hast du interessantere Sitzungen gehabt, oder so, oder? Oder auch, ich muss ehrlich sein, wo mein Bruder gestorben ist, letztes Jahr im Oktober, da bin ich mir auch so dort gesessen, in einer Sitzung rein, und habe gedacht, was mache ich eigentlich da? Mhm. Aber das ist einfach auch Trauer und das ist auch wichtig, dass das rauskommt. Aber ich kann mich schon auch wieder motivieren. Ich finde es wichtig, dass man einmal ab und zu wieder ein bisschen Distanz hat. Mhm. Was ich merke, ist, wenn es einfach wieder ein bisschen zu viel wird. Also man ist dauernd um Leute herum. Man ist dauernd gefragt, immer jemand will immer etwas von einem. Und das ist für mich der grösste Luxus, dass wenn einmal jemand nichts will von mir, ich einfach Ruhe habe. Mhm. Das finde ich super. Mhm. Und da kann man auch wieder aufdenken und da braucht es auch. Und da muss man auch dann ein bisschen signalisieren, es geht nicht immer, oder? Mhm. Aber jetzt wäre wieder mal der Moment für ein bisschen Distanz.
4: Das war sie, die Stunde persönlich. Besten Dank Marco Odermatt, Karin Keller-Sutter.
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1: Von 22.59 Uhr staut stockend auf folgenden Strecken: A1 Bern Richtung Zürich zwischen Kirchstetten und Wangen an der Aare. A1 St. Margareten Richtung Zürich zwischen St. Gallen-Neudorf und St. Gallen-Kreuz-Bleiche. A2 Chiasso Richtung Gotthard zwischen Quinto und Airolo 1 Kilometer Stau, 10 Minuten Wartezeit. A2 Luzern Richtung Basel zwischen der Verzweigung Herkingen und dem Belchentunnel. Dann weiter auf der A2 Luzern Richtung Basel zwischen der Verzweigung Hagenau und Basel-Wettstein. A2 Luzern Richtung Basel zwischen Pratzeln und der Verzweigung Hagenau. A3 Basel Richtung Zürich zwischen dem St. Johann-Tunnel und der Verzweigung Wiese. Und noch auf der A1 Bern Richtung Zürich zwischen Kriegstetten und der Verzweigung Lutherbach. Braucht noch ein bisschen Geduld, sondern unterwegs eine gute Fahrt.
2: Die Nachrichten von SRF um 23 Uhr mit Marco Kalle. Nach dem massiven Andrang von Migrantinnen und Migranten auf die spanische Exklave Ceuta hat sich nun das marokkanische Innenministerium geäußert. Es teilt mit, Falschinformationen in den sozialen Medien und Schlepperbanden seien für diesen Andrang von Migranten verantwortlich. Zudem sei ein spanisches Gerichtsurteil falsch interpretiert worden. Die spanischen Behörden gehen von 60.000 Menschen aus, die in den letzten Tagen Ceuta erreicht haben sollen. Laut Marokko waren es hingegen nur rund 40.000 Migranten. Das marokkanische Innenministerium sprach zudem erstmals von Todesopfern. Es habe 11 Tote gegeben, 10 Personen seien ertrunken und eine weitere Person sei an der Felsenküste bei Ceuta tödlich verunglückt. Auch da sind die spanischen Zahlen höher. Die spanischen Behörden melden mittlerweile mindestens 72 Todesopfer. Im Konflikt um die Straße von Hormus stehen der Iran und der Oman offenbar kurz davor, sich auf eine neue Schifffahrtsroute zu einigen. Das sagt der Iran. Ein Sprecher des iranischen Außenministeriums sprach von einem tragfähigen Kompromiss,

0: der Region Bjelgorod auch ein 13-jähriges Mädchen. Das russische Verteidigungsministerium meldet, man habe in der Nacht auf heute mehr als 600 ukrainische Drohnen abgeschossen, auch in über 1000 Kilometer Entfernung von der Front. Gleichzeitig meldete die Ukraine neue russische Angriffe in den Regionen Dnipropetrovsk, Saporischschja, Cherson und Kharkiv. Sind laut den dortigen Behörden mindestens 5 Menschen ums Leben gekommen. Das Wetter noch. Morgen ist es ziemlich sonnig und heiß bei 33 bis 36 Grad. Vor allem in den Bergen gibt es teils Gewitter. Das waren Nachrichten von Radio SRF, verantwortlich Patrick Seiler.
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2: Mein Name ist Damian Betschart, habe Ihnen gerade die heutige Zeitlupe bereit. Und da geht es um die Schweiz und den gestrigen Nationalfeiertag. Seit 735 Jahren ein einzig Volk von Brüdern. Ja, wer im Nationalfeiertag die Geschichte vom Land beschwört, verschaut sich meistens in Unwahrheiten und Verschwörungstheorien. Die Lady Helvetia hat mehr verdient, meint einmal der Benz Friedli. Viel Vergnügen.

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1: Du, unser Bundespräsident, Monsieur Parmelin, der ist ja jetzt vielleicht nicht der grosse Dynamiker, aber bis im Amerika-Besuch Anfang Juli hat er also einen wachen Moment gehabt, als er mit Trump mit dem roten Chapeau kam. Switzerland great since 1291. Genial! Machst du einen anderen, sein läppischen Make America great again Chapeau nachher und sehst ihm auf die elegante. Wenn du kannst Lügen und Sachen behaupten, dann können wir so. Auch wenn er amtsmüde ist, der Parmelin weiss der genau, dass die Schweiz nicht seit 1291 gross ist. Chabis, unsere Nation gibt es nicht seit 735 Jahren. Was ist schon das Wochenende wieder auf allen Kanälen und von jedem hübsch beflaggten Rednerpötli oben nachher behaupten? Nein, das mit dem Rütlischwur ist Rütlischwurbu. Äpfelschuss, Holigass, so eine richtige Verschwörungserzählung. Aber eben Erzählung. Erzählt von einem deutschen Dichter, einem Schiller, aufgrund von alten dänischen oder noch älteren persischen Sagen. Für zu erklären, was unser Land ausmacht, müssen wir schon den Mut haben zu etwas mehr Realitätssinn. Weil was ist die Schweiz? Ein Durcheinander, ein Puzzle aus Sprachen, Regionen, Kulturen, was uns zusammen hat, findet in den Köpfen statt. Die Schweiz ist kein Land, die Schweiz ist eine Idee. Die Idee von Zusammenhalt und Solidarität, lang helfen, über alle Unterschiede und Schichten und Gräben weg. Willensnation heisst es hochgestochen. Und für den Willen musst du nachdenken. Eigentlich gespässig. Die am lautesten Heimat bägen und Fähnchen schwenken und Hellebarden schwingen. Schuss, die reiten dermassen auf den Gräben der Summe. Auf dem Stadtlandgraben, im Weltdeutschgraben, Bützer, studierte Frauen, Männer, weisse und dunklere Haut. Sie sabotieren den Zusammenhalt. Und auch mit der Neutralität stimmen wir ja ab im September für immerwährende bewaffnete Neutralität in die Verfassung geschrieben. Und dass wir keine Sanktionen übernehmen. Sprich, wenn ganz Europa die Russen boykottiert, dann machen wir mit einem Geschäftchen ganz neutral als Kriegsgewinnler. Oder wie es der Außenminister so treffend gesagt hat, wir müssen schauen, wie wir uns in dieser unruhigen Welt am besten durchwursteln können. Neutral sind wir nie, great since 1291 schon gar nicht, dummes Zeug. Was hat er denn gemacht, der Tau? Auf den Kopf von seinem Sohn zielt? Welcher Vater macht so etwas? Legt die Armbrust an und zielt, dass ihm heute Kesp? Kannst du nur froh sein, dass es einen solchen Löw, der die Waffe auf das eigene Kind richtet, gar nicht gegeben hat. Der Tau ist zum Glück genauso erfunden wie später der Winkuriert, der sich scheinbar all die findlichen Speeren gewuchtet hat, für die Kameraden zu verschonen. Eine Art Selbstmord an den Täter avant la lettre. Kommt mir gleich Sinn. Es gibt ja noch eine Version, was der Winkuriert, wo er da in die Speere einstockelt, was der gesagt hat. Wow, welcher Gigo hat mich gemüpft? Schon erfunden, aber wenigstens lustig. Was habe ich gelernt? Der Schuh ein einzig voll.

von Brüdern. Und heute beschwören sie das auch wieder. Mängs 100 Jahre ein einzig Volk von Iudo. In den Zürcher Kriegen haben sie sich auf den Grind gegeben, in den Kappeler Kriegen, den Villmerger Kriegen und im Bauernkrieg haben sie sich auf den Grind gegeben. Im Sonderbundskrieg sind sie aufeinander los und das Nidwalden 1798, die angeblichen Eidgenossen, Einbürgerkrieg, am anderen, in Tat und Wahrheit. Ja, Bürgerkrieg, falls wir dann ein Land wären gewesen. Stattdessen beschwören sie die Mythen. Halt einfach gebig für sich dran zu haben, die Schweizer Geschichte von Morgarten, Marignano, McDonalds. Ja, McDonalds. Apropos Eidgenössisch, Schnangbodig und Angenvödeln. Sie haben neu Hauptsponsor vom Eidgenössischen Schwing- und Alplerfest. McDonalds, gelben M. Die einen der Schwingerszene drehen durch. Aber hey, mit dem amerikanischen Fastfood-Multi zusammenzuspannen, das eröffnet doch ganz neue Möglichkeiten für den Erhalt von unseren Traditionen. Mit McDonalds wären die Tauschspiele zu Interlachen ihrer Geldsorgen mit dem Klapp los, wenn sie einem Walterli statt einem Apfel ein Big Mac auf den Kopf tun. Seich, gelbes M, weisses Kreuz. Darauf ankommt es auf etwas anderes. Für unser Land zu begreifen, musst du dir etwas überlegen. Ja, für Tippelzoll im Rintel, eigentlich schon fast hinter dem Rhein, schon fast zu Österreich raus, für das Tippelzoll und das Basler Gundeli zusammenzubringen. Für zu checken, was der Eins am Hof im Toggenburg und die elfstöckigen Wohnbunker vor City Satellite zu Meeren bei Genf miteinander zu tun haben. Das braucht eben ein bisschen mehr als nur Gründungsmythen und uralte Theaterstücke. Das braucht Fantasie, miteinander so viel verschieden zu sein. Lustig ist, im Schutten geht's. Die Nazi, die uns diesen Sommer dermaßen begeistert hat, wie die Frau an EM letztes Jahr, die Nazi gibt ein schönes Bild von der Schweiz ab. Multikulturell, weltoffen, ein lebendiges Miteinander. Und es macht niemand mehr die so dumme Unterscheidung in richtige und andere Schweizer, wie einst der frühere Captain Stefan Lichtsteiner. Die Manzambis, die Amdunis und Schakas und Dois, sie kennen die Auensöhne, aber Schweizer sind sie von hier. Für das zu schnallen, musst du eben ein bisschen nachdenken. Da lenkt der rote Chapeau nicht mit «Great since 1291». Vielleicht eher «Switzerland, let's grow together». Gross sind wir nicht, aber wir können aneinander wachsen. Und nächstes Mal wollen wir Gottfried Lemmy im Halbfinale, aber mindestens.

Sonntagabend noch rund 40 Minuten und dann geht schon wieder ein neuer Tag los. Eine neue Woche, eine neue Chance, alles besser zu machen, wo man die Woche vielleicht nicht so zufrieden damit war. Oder zum einfach alles genauso machen, wie man es immer macht, weil es für einem selber eben stimmt. Das ist Radio SRF 1, gerade jetzt mit dem Robbie Williams, Eternity. Gute Nacht, wenn Sie gerade auf dem Weg unten sind.

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Wir gehen noch ganz kurz auf die Strasse. SRF Verkehrsservice mit der Übersicht von 23.29 Uhr A9 WW Martini zwischen WW und Montreux in beiden Richtungen Gefahr wegen Personen auf der Fahrbahn. Dann A1 Bern Richtung Zürich zwischen Kriegstetten und Wangen an der Aare Stau. Und weiter auf die A2 Luzern-Basel zwischen Pratzeln und der Verzeugung Hagnau. In beiden Richtungen stockender Verkehr, dies wegen Bauarbeiten. All unterwegs eine gute und vor allem eine sichere Fahrt.

0: Death by Chocolate. Family.
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zum Kunz geht es auf die 12 Uhr zu, Mitternacht. Wenn Sie noch am Arbeiten sind, auf der Nachtschicht zum Beispiel oder unterwegs im Lastwagen, dann wünsche ich Ihnen ein gutes Durchheben und kurzweilige Stunden. Wenn Sie gerade auf dem Weg ins Bett sind, dann gute Nacht. Ich bin Damian Bettschardt, verabschiede mich für heute und wünsche Ihnen schon mal ganz einen guten Start in die frische Woche. Ade miteinander.

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0: Die Nachrichten von SRF um Mitternacht mit Marco Kalle. Ein Hackerangriff auf sensible Daten in Liechtenstein, eine offizielle Stellungnahme aus Marokko zu den Migranten in Ceuta und eine Studie, die zeigt, dass immer mehr Mütter ihre Kinder in den ersten Monaten stillen. Das sind die Themen, das Wetter. Auch heute wird sonnig und heiß mit bis zu 36 Grad. Das Fürstentum Liechtenstein ist Ziel eines umfangreichen Hackerangriffs geworden. Unbekannte haben Datenkopien von rund 31.000 Gesellschaften, Stiftungen und Treuhänderschaften gestohlen. Darüber hat die Regierung des Fürstentums am Abend in einer kurzfristig einberufenen Medienkonferenz informiert. Es hieß, die Unbekannten hätten sich digital Zugang zum staatlichen Verzeichnis der wirtschaftlich berechtigten Personen verschafft. Welche sensiblen Informationen dort genau erfasst sind, erklärt Martin Alge, der Leiter des Amts für Justiz.
1: Das Verzeichnis für berechtigte Personen dient dem Zweck der Verhinderung von Geldwäsche, Vortaten der Geldwäsche und von Terrorismusfinanzierungen. Das ist der Grund, weshalb die Daten der wirtschaftlich Berechtigten in diesem Register erfasst werden. Und konkret sind es die Daten zum Namen, zum Vornamen, zum Geburtsdatum, zur Staatsangehörigkeit und zum Wohnsitzland.
0: Der Hackerangriff ereignete sich bereits in der Nacht auf Donnerstag. Am Tag darauf fielen beim Amt für Justiz Unregelmäßigkeiten auf. Danach wurde das System unverzüglich vom Netz genommen. Wer hinter der Attacke steckt, ist unklar. Die Behörden sagen aber, es seien bis jetzt keine Lösegeldforderungen eingegangen und auch im Darknet seien die Daten noch nicht aufgetaucht. Die liechtensteinische Regierung habe nun klare Prioritäten, sagt die Regierungschefin Brigitte Haas.
2: Oberstes Ziel ist es, den Vorfall so rasch

0: Einweisung von Migranten, die über das Meer ankommen. Die spanischen Behörden gehen von 60.000 Menschen aus, die in den letzten Tagen Ceuta erreicht haben sollen. Marokko spricht hingegen nur von rund 40.000 Migranten. Das marokkanische Innenministerium erwähnte zudem erstmals, dass es auch Todesopfer gab. Es seien 11 Tote, 10 Personen seien ertrunken und eine weitere Person sei an der Felsenküste bei Ceuta tödlich verunglückt. Auch da sind die spanischen Zahlen höher. Die spanischen Behörden melden mittlerweile mindestens 72 Todesopfer. Dann zwei weitere Meldungen in der Übersicht. Bei der Bekämpfung der Waldbrände in Griechenland sind zwei Feuerwehrhelikopter in der Nähe von Athen zusammengestoßen. Ein Helikopter stürzte ab, der andere konnte notlanden. Ein Sprecher der Feuerwehr sagte, die zwei Besatzungsmitglieder des einen Helikopters seien ums Leben gekommen, die zwei Personen im anderen Helikopter hätten überlebt. Und in Brasilien steigt der 80-jährige Präsident Luiz Inácio Lula da Silva offiziell wieder ins Rennen um die Präsidentschaft. Zum letzten Mal, wie er sagt. Seine linke Arbeiterpartei hat seine Kandidatur bestätigt. Die Wahl ist Anfang Oktober. Lulas Hauptrivale ist dann der rechtsnationale Flávio Bolsonaro, der Sohn des inhaftierten Ex-Präsidenten Jair Bolsonaro. Immer mehr Mütter stillen ihre Kinder in den ersten 6 Monaten. Das sei ein Fortschritt, sagt die Weltgesundheitsorganisation, die WHO. Stillen sei nämlich eine der einfachsten und wirksamsten Möglichkeiten, um die Gesundheit eines Kindes zu schützen. Patrick Seiler mit den Einzelheiten.
1: Während 2012 noch rund 37% der Mütter in den ersten 6 Monaten ausschließlich stillten, sind es heute 47%. Das schreibt die WHO anlässlich der diesjährigen Weltstillwoche, die gegenwärtig läuft. Empfohlen wird, sofern möglich, ein Kind in den ersten 6 Monaten nur zu stillen und auch kein Wasser oder sonstige Säuglingsnahrung zu geben. In vielen Ländern gäbe es aber noch Luft nach oben, um das Stillen zu fördern, so die WHO. Eine neue Studie aus Italien zeigt auf, welche Maßnahmen helfen würden. Dazu gehörten qualifizierte Stillberatungen, denn es kursierten viele Ratschläge, die selbst auf Entbindungsstationen gegeben würden und die auf Irrtümern basierten. Die WHO richtet aus Anlass der Weltstillwoche konkrete Forderungen an die Politik und die Wirtschaft. So brauche es beispielsweise Investitionen in den bezahlten Mutterschaftsurlaub.
0: Patrick Seiler hat berichtet. Dann haben wir noch Sportmeldungen des Abends. Zuerst Fußball und Super League. Die Grasshoppers haben gegen Lugano verloren mit 1-4, Sitten gewann gegen Luzern mit 3-0 und Vaduz verlor gegen St. Gallen mit 2-3. Und Radsport, die Niederländerin Lorena Wiebes hat an der Tour de France der Frauen auch die 2. Etappe gewonnen. Noemi Rüegg fuhr als beste Schweizerin auf Platz 8. Und das Wetter heute Montag, den 3. August. Es wird auch heute ziemlich sonnig bei 33 bis 36 Grad. Über den Bergen und in der Westschweiz gibt es stellenweise Schauer oder Gewitter. Das waren Nachrichten von Radio SRF, verantwortlich Marco Koller. SRF Verkehrsinfo von 0.06 Uhr, 2 Gefahrenmeldungen aus der Westschweiz, A1 Lausanne in Richtung Genf, zwischen Morges Ost und Morges West, Gefahr wegen eines Pannenfahrzeugs, und auf der A9 zwischen Vevey und Montreux, in beiden Richtungen Gefahr durch Personen auf der Fahrbahn.

die Nachrichten von SRF um 1 Uhr mit Marco Kalle. Nach dem massiven Andrang von Migrantinnen und Migranten auf die spanische Exklave Ceuta hat sich nun das marokkanische Innenministerium geäußert. Es teilt mit, Falschinformationen in den sozialen Medien und Schlepperbanden seien für diesen Andrang von Migranten verantwortlich. Zudem hätten die Migranten ein spanisches Gerichtsurteil falsch interpretiert. Es geht dabei um die Rückweisung von Migranten, die über das Meer ankommen. Die spanischen Behörden gehen von 60.000 Menschen aus, die in den letzten Tagen Ceuta erreicht haben sollen. Marokko spricht hingegen nur von rund 40.000 Migranten. Das marokkanische Innenministerium erwähnte zudem erstmals, dass es auch Todesopfer gab. Es seien 11 Tote, 10 Personen seien ertrunken und eine weitere Person sei an der Felsenküste bei Ceuta tödlich verunglückt. Auch da sind die spanischen Zahlen höher. Die spanischen Behörden melden mittlerweile mindestens 72 Todesopfer. Dann drei weitere Meldungen in der Übersicht. Bei der Bekämpfung der Waldbrände in Griechenland sind zwei Feuerwehrhelikopter in der Nähe von Athen zusammengestoßen. Ein Helikopter stürzte ab, der andere konnte notlanden. Ein Sprecher der Feuerwehr sagte, zwei Besatzungsmitglieder im einen Helikopter seien ums Leben gekommen, zwei Personen im anderen Helikopter hätten überlebt. Bei ukrainischen Drohnen- und Artillerieangriffen sind im russischen Hinterland mindestens 9 Menschen getötet worden. Das russische Verteidigungsministerium meldet, man habe in der Nacht auf gestern mehr als 600 ukrainische Drohnen abgeschossen, auch in über 1000 Kilometern Entfernung von der Front. Gleichzeitig meldete die Ukraine neue russische Angriffe. Und in Brasilien steigt der 80-jährige Präsident Luiz Inácio Lula da Silva offiziell wieder ins Rennen um die Präsidentschaft. Zum letzten Mal, wie er sagte. Seine linke Arbeiterpartei hat seine Kandidatur bestätigt. Die Wahl ist Anfang Oktober. Lulas Hauptrivale ist dann der rechtsnationale Flávio Bolsonaro, der Sohn des inhaftierten Ex-Präsidenten Jair Bolsonaro. Die österreichische Schriftstellerin Monika Helfer ist gestorben, im Alter von 78 Jahren. Das teilte ihr Verleger mit. Helfer schrieb über 5 Jahrzehnte Prosa, Theaterstücke und Hörspiele. Ihren großen Durchbruch feierte sie erst später.

0: Und besteht in beiden Richtungen Gefahr durch Personen auf der Fahrbahn.
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die Nachrichten von SRF um 2 Uhr mit Marco Kalle. Nach dem massiven Andrang von Migrantinnen und Migranten auf die spanische Exklave Ceuta hat sich nun erstmals das marokkanische Innenministerium geäußert. Es teilt mit, Falschinformationen in den sozialen Medien und Schlepperbanden seien für diesen Andrang von Migranten verantwortlich. Zudem hätten die Migranten ein spanisches Gerichtsurteil falsch interpretiert. Es geht dabei um die Rückweisung von Migranten, die über das Meer ankommen. Die spanischen Behörden gehen von 60.000 Menschen aus, die in den letzten Tagen Ceuta erreicht haben sollen. Marokko spricht hingegen nur von rund 40.000 Migranten. Das marokkanische Innenministerium erwähnte zudem, dass es auch Todesopfer gab. Es seien 11 Tote, 10 Personen seien ertrunken und eine weitere Person sei an der Felsenküste bei Ceuta tödlich verunglückt. Auch da sind die spanischen Zahlen höher. Die spanischen Behörden melden mittlerweile mindestens 72 Todesopfer. Dann zwei Meldungen rund um den Konflikt im Iran. US-Präsident Donald Trump hat angekündigt, dass heute neue Gespräche mit dem Iran beginnen sollen. Er erwähnte das an Bord seines Präsidentenflugzeugs, als Medienschaffende ihm Fragen stellen konnten. Worum es bei den Gesprächen genau gehen soll, sagte er aber nicht. Zuvor hatte Trump verkündet, er verzichte vorläufig auf weitere Angriffe auf den Iran. Dazu sagte Trump nun, er habe das darum entschieden, weil ihn mehrere Länder darum gebeten hätten, unter anderem Saudi-Arabien und Katar. Und im Konflikt um die Straße von Hormuz stehen der Iran und der Oman offenbar kurz davor, sich auf eine neue Schifffahrtsroute zu einigen. Das sagt jedenfalls der Iran. Ein Sprecher des iranischen Außenministeriums sprach von einem tragfähigen Kompromiss. Diese neue Schifffahrtsroute bedeutet aber nicht, dass die Straße von Hormuz wieder geöffnet werde. Man werde nicht mehr zum Vorkriegszustand zurückkehren. Die österreichische Schriftstellerin Monika Helfer ist gestorben, im Alter von 78 Jahren. Das teilte ihr Verleger mit. Helfer schrieb über 5 Jahrzehnte Prosa, Theaterstücke und Hörspiele. Ihren großen Durchbruch feierte sie erst spät mit autobiografisch geprägten Romanen. Bekannt ist etwa Die Bagage. Darin geht es um die Geschichte ihrer eigenen Familie in Vorarlberg während des Ersten Weltkriegs. Monika Helfer erhielt zahlreiche Auszeichnungen. Sie starb gestern an den Folgen eines Unfalls. Das Wetter, es wird auch heute ziemlich sonnig und heiß mit 33 bis 36 Grad. Vor allem in den Bergen kann es teils gewittern. Das waren Nachrichten von Radio SRF, verantwortlich Marco Koller. SRF-Verkehrsinfo von 2.03 Uhr. In der Westschweiz auf der A9 zwischen Vevey und Montereux besteht weiterhin in beiden Richtungen Gefahr durch Personen auf der Fahrbahn.